Ganz schnell, ein ganz langer ist dabei, das verrate ich jetzt auch schon mal. Der kommt aber jetzt noch nicht. Ich habe gedacht, wir fangen mal an mit einem Stück von Krokodil. Das ist eine Schweizer Band. Die haben ja so Bluesrock, also was ähnliches wie Amondyl damals gemacht. Ja. 69 war das. Ja, so ein bisschen Bluesrock. Und die haben das Morning Dew, was man ja auch von Nazareth kennt, auch in einer tollen Fassung da. Und da ich neulich diese Platte musste ich mir einfach besorgen, weil ich habe die auf einem Sampler nur gehabt, das Stück. Und da habe ich gedacht, Krokodil muss ja eigentlich mal diese alte Platte besorgen. Und die habe ich mir besorgt. Und deswegen bin ich jetzt so richtig Fan. Da sind noch viele andere schöne Stücke. Gerade die erste von Krokodil ist wirklich gut, super. Und jetzt hören wir jetzt einfach mal Morning Dew.

0: Also Morning Dew, Dietmar, ein toller Song. In der Fassung kannte ich noch gar nicht, die Band, die Krokodil heißt und aus der Schweiz kommt, weil es dort so viele Krokodile gibt. Wa? Mhm. Also ich kenne nur Krokus, die haben ja auch tolle Musik gemacht, aber die Fassung kannte ich noch nicht. Also Hut ab, Chapeau, mein Lieber.
1: Ja, wofür? Ich habe das ja nicht gespielt. Nee.
0: Ja. Nein, ich habe den nächsten auch nicht gespielt.
1: Was hast du denn auf Lager?
0: Ja, es ist ein, kann ich nochmal den Bogen zurückschlagen in meine letzte Rückfallsendung Mai. Monat Mai, ein Monat, wo alles grünt und blüht. Mai wird ja auch immer verbunden mit der Farbe Grün. Und habe ich mir so gedacht, Grün, Green Tambourine wäre ein Song, den du spielen kannst, hatte ich schon mal im Rückfall. Und dann fiel mir ein Green Manalishi von Fleetwood Mac. Und als ich mich näher mit dem Song befasste, habe ich gesagt, oh Gott, das hat überhaupt nichts mit Mai zu tun. Fleetwood Mac, nicht die Popband der End-70er, 80er Jahre, sondern noch die Bluesrockband aus den 60ern. Damals noch mit Peter Green. Der Song ist auch von Peter Green. Fleetwood Mac damals noch ziemlich im Streit gelegen. Da ging es halt um Geld und Tantieme. Keine Ahnung, worum es ging. Auf alle Fälle hatten sie sich wegen der lieben Kohle mächtig in der Wolle. Und das war einer der letzten Songs, den Peter Green geschrieben hat für Fleetwood Mac. War 1970. Und das Lied handelt eigentlich von dem, ja, von der dunklen Seite des Musikgeschäfts. Also, wo Geld halt eine dominante Rolle spielt. Und das Manalishi ist ein Begriff, den Peter Green, sagen wir mal, sich hat einfallen lassen. Der klang halt ein bisschen düster, ein bisschen dramatisch. Und mit Green Manalishi wird ein Hund bezeichnet. Dieser Hund ist Peter Green in einem Albtraum begegnet und symbolisiert sozusagen, ein grüner Hund. Der bringt das in Verbindung mit dem Teufel und der schlechten Seite des Geldes. Aber es ist ein toller, düsterer Blues-Rock-Song, Green Manalishi von Fleetwood Mac aus dem Jahr 1970.

0: Ja, Fleetwood Mac. Zu Fleetwood Mac muss ich noch ein bisschen was sagen. Green Manalishi geht mir gar nicht aus dem Kopf. Das ist ein toller Titel. Ich muss einfach zu Fleetwood Mac was sagen, weil Fleetwood Mac ja wirklich die ersten, sagen wir, sechs Alben waren das, die rein blueslastig sind, also wirklich richtig purer Blues. Ja. Und da sind sie natürlich auch, mit den Streitereien war es nicht die einzige Band, die da belastet war, sondern es waren viele Bands in dieser Zeit, die Schwierigkeiten hatten mit ihren Managern, mit ihren Verträgen, die ausgenutzt worden sind teilweise. Mhm. Das hat wahrscheinlich dann Fleetwood Mac auch betroffen, wobei ich den Weg von Peter Green nachher nicht mehr so verfolgt hatte. Ich habe, glaube ich, ein Album von ihm.
1: Hat schöne Songs gemacht, Slabo Day war ein toller Song.
0: Ja, aber die sind ja so und so die ganzen ersten Fleetwood Mac Songs. Übrigens auch erfolgreich, durchaus. Wie Albatros oder weiß ich, in den Hitparaden gewesen. Aber wie gesagt, nicht zu vergleichen mit den Fleetwood Mac, der Mitte der 70er Jahre dann losging, wo Future Games und so andere Dinge kamen. Und auch überhaupt nicht zu vergleichen mit den erfolgreichen Fleetwood Mac in den 80er Jahren, die dann doch sehr poppig waren. Ja, aber wie machen wir den Schritt jetzt zurück in die 60er, in die 69,
1: okay.
0: 68 zu einer Platte, die heißt Super Session. Die ist ganz interessant, ist eigentlich von Al Cooper, diese Platte. Und da hat er die erste Seite zusammen mit Mike Bloomfield gespielt und die zweite Seite zusammen mit Stephen Stills. Ich habe da extra nochmal nachgeguckt, nicht, dass ich das Falsche nehme, denn ich habe ein Stück daraus, was jetzt sehr lang ist, nämlich gute 11 Minuten. Das heißt Seasons of the Witch, und also die Saison der Hexen oder der Hexe, der Hexen. Und komponiert übrigens von Donovan Leitch, also dem Donovan, und auch in der Version von Donovan, glaube ich, auf der Hurdy-Gurdy-Man-LP, die er rausgebracht hat, kurz davor. Aber diese Coverversion hat es meines Erachtens richtig in sich, insbesondere dieses Gitarrenspiel von Stephen Stills, den wir ja alle kennen, von Crosby, Stills, Nash, vorher bei Buffalo Springfield, der ja auch seinen eigenen Stil gesucht hat. Fantastisch, muss ich sagen.
1: Ich freue mich auf die 11 Minuten, die jetzt kommen.
0: Ja, und da können wir uns jetzt hier noch nebenbei ein Käffchen genehmigen und schön noch ein bisschen rumpalavern, während die Musik läuft, über die gestolperten oder die Holpersteine auf unserem Radweg heute.
1: Na, dann mal ab mit der Hexe, Seasons of the Witch.

0: Wow. Seasons of the Witch.
1: Nee, nur Season. Nur Season.
0: Toller Song. Mhm. So schnell können 11 Minuten vorbei sein.
1: Ja, es ist wirklich ein sehr, sehr guter Song. Und auch, aber überhaupt diese ganze Platte Super Session ist eine ganz, ganz irre. Und da gibt es auch noch ein anderes schönes Stück drauf mit so einem verzerrten Phaser-Schlagzeug. Mhm. Also, You Don't Love Me heißt das, glaube ich. Aber auch mal für Leute ein Tipp, das haut auch rein.
0: Okay, das nächste haut auch rein. Ich habe nochmal zurückreflektiert auf diese Geschichte Mai. Hatte ich ja einige Leute in meiner Rückversendung drin, die im Mai Geburtstag hatten. Und da hat gestern am 28. Mai einer meiner Lieblingsinterpreten Geburtstag gehabt. Ist 81 geworden in diesem Jahr. John Fogerty, Frontmann von Creedence Clearwater Revival. Du weißt, CCR ist eine meiner Lieblingsbands. Ja, das war ein schlimmes Ereignis für mich in meiner Jugendzeit, als die 72 auseinandergegangen sind. Dann gab es ja die riesengroßen Streitereien mit dem Plattenlabel, dem CCR-Plattenlabel Fantasy Records. Die haben ja die ganzen Rechte der CCR-Songs, also der Komposition von John Fogerty, aufgekauft. Und Fogerty hat dann Solo weiter gemacht, hat sein selbstbetiteltes Album rausgebracht, John Fogerty. Da ist übrigens auch Rocking All Over the World, das ist ja eine Komposition von ihm, mit drauf, was später von Status Quo zum Welthit wurde. Auf alle Fälle hat er 1985 ein Album herausgebracht, das heißt Centerfield. Da ist ein Song drauf, der heißt The Old Man Down the Road. Ein wunderbar treibender Swamp-Rock-Song, der von einem Typen handelt, ja, dem alten Mann, der auf der Straße ist. Und da gab es den nächsten Streit mit Fantasy Records. Die haben nämlich behauptet, dass dieser Song, den John Fogerty auch komponiert hat, bei Old Man Down the Road, eine Kopie seines CCR-Songs Run Through the Jungle gewesen wäre. Naja, man kann sich ja die beiden Songs mal nebeneinander anhören. Es ist schon ein bisschen weit hergeholt. Und es ist auf alle Fälle ein wunderschöner Song. Ich verbinde noch eine persönliche Erinnerung an das Lied. Ich war mit meiner lieben Frau 2001 in Kanada. Dort haben wir mit dem Wohnmobil eine schöne Rundreise gemacht. Und die letzten paar Tage wollen wir noch auf Vancouver Island. Da fand zu dem Zeitpunkt gerade Father's Day statt. Und wir sitzen da schön dort am Hafen und auf einmal blubbert dort so eine amerikanische Straßenkreuzermaschine, ein weißes Cabriolet, ein Chevy war das meiner Meinung nach. Und drin sitzt ein älterer Herr mit graumelierten Haar, einem Hut auf, und dort fiel mir sofort der Song von John Fogerty ein. The Old Man Down the Road.
1: Mann, Harro, eine tolle Geschichte. Und

0: bedeutet, in welche Playlist ich die reinnehmen kann. Ja, das ist, auf der anderen Seite sind sie natürlich dann auch sehr populär, gerade mit ihren Hits, so dass sie eigentlich unter den normalen Poprock fallen, schon fast.
1: Naja, ich denke mal, dass die Bezeichnung Swamp Rock hängt einfach damit zusammen. CCR hat ja damals den Song Susie Q, eine Coverversion von Dale Hawkins.
0: Ja.
1: Und Dale Hawkins war ja ein alter amerikanischer Blues-Spezi, sag ich mal, der auch als der Swamp Fox, der Erfinder des Swamp Rock, dargestellt worden ist. Und ich denke mal, das spielte alles so ein bisschen eine Rolle. CCR-Jungs waren ja eigentlich Kalifornier und hatten mit den Südstaaten überhaupt nicht am Hut. Ne? Vielleicht waren sie noch nie in Sümpfen von Florida, keine Ahnung. Aber John Fogerty war halt in diesen Sound verliebt.
0: Ja.
1: Und so ist er CCR immer verbunden mit dieser Southern Rock und Swamp Rock Musik.
0: Ja.
1: Ne? Also ich finde, die war einfach grandios. Es gab ja damals vollkommen andere Richtungen. Die sind halt ihrem Stil treu geblieben und die Musik wird heute noch gern gehört. Also ich auf jeden Fall.
0: Ja, ich auch. Das ist sehr klar. Deswegen frage ich ja auch, wie einordne ich. Also ich werde das nächste Mal in American Dream, werde ich schon mal überlegen. Ich habe die Playlist nämlich für die nächste Sendung noch nicht fertig. Also CCR muss dabei sein.
1: Na klar.
0: Und das passt dann schon. Jetzt. Das passt dann schon rein.
1: Und jetzt lassen wir mal den alten Mann losfahren.
0: Jetzt lassen wir den losfahren. Also ab.

0: The Old Man is Down the Road. Ich hoffe, der fährt da auch ab und zu mal durch die Sonne.
1: Na klar.
0: Da habe ich eine gute Verbindung zum nächsten Song, den ich nämlich habe. Wir rücken auch von Kalifornien, von CCA, ein Stückchen weiter nach Osten ist es natürlich. Ich muss mir auch jetzt ausdenken, wie das auf der Landkarte aussieht, nämlich nach Tucson, Arizona.
1: Okay.
0: Ja, also das liegt dann, ja, ist nicht so viel weit weg. Und der Sound, der da gespielt wird, heißt Desert Rock. Berühmte Vertreter des Desert Rock sind, also eine der berühmtesten ist übrigens Calexico.
1: Ja.
0: Calexico ist ja bekannt, die haben auch mexikanischen Einfluss. Aber ich meine eigentlich eine andere Band, und zwar Rich Hopkins, nicht als Band, sondern er ist ja als Gitarrist, naja, sagen wir mal, der Vater dieser Gitarristen in der Wüste. Ist auch ein guter Mann, war auch oft schon hier in Deutschland. Ich habe ihn hier gesehen, habe ihn auch kennengelernt und es ist wirklich ein fantastischer Mensch. Und der hat angefangen, so Ende der 80er Jahre, bei einer Band, die nennt sich The Sidewinders. Und die haben damals zwei Platten gemacht, mussten dann allerdings ihren Namen umbenennen in Sand Rubies. Vielleicht kennt die jemand unter diesem Namen. Die Gitarre damals, wie gesagt, Rich Hopkins, er hat zusammen mit David Slutz gemacht. Er hat also gesungen und hat auch eine ganze Reihe von Leuten dabei, die er heute auch immer noch dabei hat. Also der Schlagzeuger oder der Bassist, die tauchten dann bei den Luminarios bei Rich Hopkins wieder auf. Denn er nennt sich ja Rich Hopkins und Luminarius und hat damit wirklich seit Ende der 80er bis noch heute macht er irrsinnig viel Platten gemacht. Und wie gesagt, ist eigentlich eine meiner Lieblingssounds, Desert Rock. Er hat nicht so viel damit zu tun, dass es ja wirklich Wüste ist. Also irgendwie hört man die Wüste nicht. Ist wahrscheinlich bezogen eben auf die Gegend. Ne?
1: Ja.
0: Das, weil Arizona liegt halt und Tucson liegt halt mitten in der Wüste da schon fast. Und deswegen wahrscheinlich, wobei der Sound eben nicht unbedingt wüstensartig ist. Und da gibt es auch noch andere wie Howie Gelb oder weiß ich was, die da spielen können. Aber wie gesagt, dieser Mann und auch die Sidewinders, wenn man das mal verfolgt, das ist schon toll und die haben tolle Stücke. Und da komme ich auf die Sonne.
1: Super.
0: Da haben sie nämlich ein Stück gemacht, das heißt Bad Crazy Sun. Die Sidewinders.
1: Böse, verrückte Sonne.

0: Holy moly, lieber Dietmar. Sau stark, kann ich da nur sagen. Top-Song.
1: Aus dem Hut gezaubert.
0: Ja, und früher hätten wir gesagt, ich komme heute Abend zu dir, überspiel mir die Platte.
1: Ja, kriegst du.
0: Heute können wir das anders machen.
1: Kriegst du.
0: Aber die jüngeren Hörer müssen das auch wieder mal gesagt bekommen. Früher haben wir viel Zeit investiert zu überspielen von Platte auf Band oder im Radio mitschneiden.
1: Ja, heute
0: ist das alles
1: ja, schnell von Wave auf MP.
0: Die jungen Leute wissen gar nicht, was Musik bedeutet. Also zumindest so, wie wir es kennengelernt haben.
1: Wir möchten jetzt nicht diskutieren über die Streaming-Dienste und so weiter.
0: Nein.
1: Würde ich ja jetzt hier böse...
0: Dann nehmen sie uns die Moderatoren-Lizenz weg.
1: Hast du eine Lizenz?
0: Nein, brauchen wir ja beide nicht. Wir sind ja freie Radios.
1: Ne? Ja, eine freie Lizenz.
0: Ja,
1: freie Lizenz zum Unsinn erzählen.
0: Da könnte man die Frage stellen, feeling all right, fühlst du dich gut?
1: Bei
0: der Musik immer, ja.
1: Super, und wenn ich an Feeling All Right denke, dann denke ich an Stevie Winwood und seine tolle Stimme, die er schon bei der Spencer Davis Group ja so ausgiebig...
0: Joe Cocker, Feeling All Right, aber ja, das Original...
1: Das tut mir leid, also da muss ich ganz ehrlich sagen, die Joe Cocker-Version, obwohl sie sehr bekannt
0: ist
1: sehr und intensiv ist, ist nicht, ja, das, die kommt nicht ran an die Originalversion von Traffic.
0: Ja, und das sind wir bei, genau, da sind wir beim Original, Traffic.
1: Ja, und
0: geschrieben hat den Song Dave Mason. Und da sind wir bei einem Künstler, den ich in meiner Mai-Sendung mit erwähnen wollte, aber dann die Zeit nicht gereicht hat. Das Tragische bei Dave Mason ist, der wäre in diesem Jahr am 10. Mai 80 Jahre geworden. Und tragisch daran ist, dass er einen Monat vorher am 19. April leider von uns gegangen ist. Können wir nur noch mal sagen, rest in peace, lieber Dave.
1: Rest in peace, ja.
0: Er hat der war ja ganz früher mal, 66 war es wohl, Roadie bei der Spencer Davis Crew und hat dort irgendeinen Produzenten kennengelernt und der hat ihn dann mehr oder weniger dazu gebracht, dass er bei Traffic eingestiegen ist. Und dort hat er halt die großen Songs geschrieben, Hole in My Shoe, und ein Jahr später Feeling All Right.
1: Ja, und das ist... Und
0: das ist, ja, was Grandioses. Es ist eine Hymne geworden, kann man sagen. Es ist von so vielen gecovert worden. Three Dog Night haben es gespielt. Mhm. Oder auch Grand Funk Railroad. Da gibt es ja unwahrscheinlich viele gute Coverversionen. Und eigentlich ist es ein trauriges Lied, obwohl das so eine Stimmung macht. Ne? Feeling All Right, fühlst du dich gut? Ja, okay, ich fühle mich all right. Aber es ist eigentlich so ein bisschen Liebeskummer-Song. Der ist traurig, weil im Text heißt ja, are you feeling all right? I'm not feeling too good myself. Also ich fühle mich gar nicht gut.
1: Ja, das ist ja auch die Frage. Er stellt ja, fühlst du dich gut? Ich fühle mich nicht so gut.
0: Aber wir fühlen uns jetzt gut.
1: Wir fühlen uns sauwohl hier.
0: Ja, genau.
1: Ja, und ich spüre mein Popo durch den Sattel heute.
0: Richtig, das Original von Dave Mason, Traffic, Feeling All Right.

0: Ach, wenn ich auf die Zeit gucke, ich glaube, wir sind schon am Ende der Sendung schon wieder angekommen.
1: Wir sind noch nicht am Ende.
0: Nein, wir sind noch nicht. Die Sendung ist am Ende und das tut mir immer so von Herzen weh, weil wir könnten hier noch Stunden weitermachen. Aber wie gesagt, ist ja nicht auf, nichts ist aufgehoben.
1: Ja, es ist ein Plauderstündchen und das Stündchen ist fast rum.
0: Ja, das stimmt. Und ich gebe dir auch das Wort, dass du sagen kannst, tschüss, bis zum nächsten Mal. Ich sage das jetzt jedenfalls einfach und du sagst den letzten Song an.
1: Du sagst tschüss, bis zum nächsten Mal. Glaubst du?
0: Natürlich.
1: Darf ich das passende Lied? Do You Believe? Das ist eine richtige alte Schnulze aus dem Jahr 1960 von Morris Williams and the Zodiacs. Ist die Single-B-Seite von dem Song Stay. Und da werden viele sich daran erinnern, da gab es einen Film, Dirty Dancing. Und wir hören jetzt die Single-B-Seite, Do You Believe? Und ich sage, tschüss und goodbye.
0: Und ich sage, Matitude.
1: So long, bis zum nächsten Plauderstündchen.
0: Bis zum nächsten Plauderstündchen. Matitude.
1: Matitude.

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1: 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Ich wünsche Ihnen einen wunderschönen guten Tag, liebe Hörerinnen und Hörer. Herzlich willkommen bei meiner 18. Sendung der Sendereihe Wissen und Musik. Mein Name ist Thomas Hagen. In der letzten Sendung dieser Reihe, der 17., habe ich mich mit dem Thema Fernsehen über das Internet beschäftigt. Vielleicht erinnern Sie sich. Konnte ich Ihnen an der einen oder anderen Stelle einen wichtigen Hinweis geben? Das würde mich sehr freuen. Ich habe dort auch Anmerkungen zu wichtigen Technologien gemacht. Unterscheiden Sie bewusst zwischen wichtigen und unwichtigen Technologien im Internet? Oder ist es eher die Werbung oder den Erzählungen anderer Menschen geschuldet, womit sie sich beschäftigen? Mehr dazu, aber nach der ersten Musik. Heute möchte ich musikalisch das Thema Disco der 70er Jahre in den Vordergrund stellen und hoffe, dass diese Musik Heiterkeit bei Ihnen verbreiten kann und vielleicht auch mehr als ein Wippen mit dem Fuß. Also schieben Sie die Stühle zur Seite, holen Sie die alten Sachen raus und tanzen Sie wie früher zu unserem ersten Titel.

Das war Elton John mit Crocodile Rock. Ich habe in meinem Berufsleben seit 1986 in der IT gearbeitet und viele Entwicklungen sowie neue Technologien erlebt. Nicht jede Technologie kann sich behaupten. Manche verschwinden schnell, aber gefühlt werden es immer mehr neue Technologien, mit denen ich mich beschäftigen soll. Ich hatte bereits in der letzten Sendung von den wichtigen Technologien gesprochen. Wenn man auch in 5 oder 10 Jahren noch teilhaben möchte, nutzt es nichts, diese Entwicklung zu beklagen. Es kommt auch niemand zu Ihnen, der das alles erklärt oder für Sie regelt. Nein, das muss jeder selbst in die Hand nehmen und auch mal ein Handbuch lesen oder einen Kurs besuchen. Das Gute ist, dass es ja zu fast allen Anleitungen oder auch Online-Kurse gibt. Es ist auch nicht zu erwarten, dass das alles immer kostenlos ist. Warum auch? In der Regel müssen Sie für Dienstleistungen bezahlen. Für die Putzfrau oder den Gärtner zum Beispiel. Und für IT-Dienstleistungen sollten Sie nicht erwarten, dass das jemand immer gratis macht. Heute wird es in meiner Sendung um das Thema private Nutzung einer Cloud gehen. Wenn Sie das interessiert, es aber selbst nicht umsetzen können, müssen Sie auch hier einen Spezialisten einbeziehen. Liebe Hörerinnen und liebe Hörer, es ist schön, dass Sie heute wieder zuhören oder vielleicht sogar zufällig zum ersten Mal dabei sind. Wenn dem so ist, hier noch ein paar Worte zu dieser Sendereihe. Ich möchte den Hörerinnen und Hörern meine Sicht auf das Internet, Mobilfunk und Computertechnik vermitteln und natürlich auch den einen oder anderen Tipp geben. Ich bezeichne meine Sendung jedoch nicht als Ratgebersendung, weil die Entwicklung der Informationstechnologie sehr rasant erfolgt, können meine Wahrheiten von heute vielleicht schon in ein paar Wochen überholt sein. Und ich betone es immer wieder, wie bei allem im Leben ist es auch bei der Technik und den Technologien wichtig, sich einen eigenen Standpunkt zu erarbeiten. Wenn ich Ihnen dabei behilflich sein kann, freut mich das.

Wozu brauchen Sie eigentlich eine private Cloud? Zunächst möchte ich eingrenzen, worüber ich heute spreche. In meiner 9. Sendung habe ich bereits über das Thema Datenspeichern gesprochen. Sie können Ihre Daten, also Briefe, Tabellen, Mails, Bilder, Musik, Videos und so weiter, auf eine CD oder DVD brennen, auf Ihrem PC oder Notebook oder auch einer externen Festplatte oder in einer sogenannten Home Cloud speichern. Alle Möglichkeiten haben Vor- und Nachteile. Sie sollten daher eher davon ausgehen, was Sie wollen bzw. brauchen, vor allem für die Zukunft. Wenn ich alle Daten auf eine CD oder DVD brenne, habe ich diese zu einem bestimmten Zeitpunkt gesichert. Aktualisierungen müssen immer wieder durch eine neue Kopie gesichert werden. Auf diese Daten oder die auf dem PC und Notebook oder externen Festplatte kann ich natürlich nicht von unterwegs zugreifen. Bei einer Homecloud gibt es diese Möglichkeit schon, man muss sie aber verstehen und beherrschen. Die Speicherung ist auf Festplatten respektive Homecloud nur so lange sicher, wie diese nicht kaputt gehen, es keinen Stromausfall oder Probleme mit dem DSL-Anschluss gibt. Auch bei einem Wechsel der Endgeräte wie PC, Notebook und so weiter ist es oft problematisch, die Daten auf die neuen Geräte zu kopieren. Was wäre also, wenn alle meine Daten automatisch im Internet in einer Cloud gesichert würden und ich von allen meinen Geräten, also auch vom Smartphone, von überall auf der Welt sicheren Zugriff darauf habe? Selbst wenn mir mein Notebook oder Handy gestohlen wird, geht nichts verloren. Die einzige Voraussetzung ist dabei eine vorhandene Internetverbindung und eine sichere Übertragung. Glauben Sie, dass die Verfügbarkeit des Internets in Zukunft eher besser oder schlechter wird? Genau. Überall wird daran gearbeitet, eine hohe Verfügbarkeit zu garantieren und die Geschwindigkeit zu erhöhen. Also kein K.O.-Kriterium. Sie können davon ausgehen, dass es zukünftig immer und überall Zugang zum Internet geben wird. Das Thema Sicherheit hängt nun vom Anbieter selbst ab und ist ein wichtiges Kriterium, worauf ich noch eingehen werde. Der Preis sollte meines Erachtens nach kein Kriterium sein. Ich meine natürlich nicht, dass Sie sehr hohe Gebühren zahlen sollen, um sicher zu sein, eine gute Wahl getroffen zu haben. Wenn Sie aber im Jahr vielleicht 50 Euro für diesen Service bezahlen, ist das für die Leistung aus meiner Sicht nicht zu viel. Hören Sie nun mit mir George McRae und Rock Your Baby.

Können Sie sich nun vorstellen, Ihre Daten in einer Cloud zu speichern? Bevor Sie sich nach einer geeigneten Lösung umsehen, habe ich noch zwei Empfehlungen. Erstens, überlegen Sie, was diese Lösung Ihnen bieten soll. Auch hier, wie bei allen Themen, von denen ich Ihnen erzählt habe, ist es wichtig, die Anforderungen zu definieren, also Ihre Anforderungen, um das passende Produkt auszuwählen. Egal, worum es geht. Eine neue Heizung, ein neues Auto, ein Urlaub, neue Schuhe. Alles muss Ihren Anforderungen entsprechen, auch eine Cloud. Und zweitens, sehen Sie sich doch gern auf YouTube ein paar Videos zu dem Thema an, um neue Aspekte bei Ihrer Auswahl berücksichtigen und Ihre Anforderungen benennen zu können. Bei Punkt 1, also den Anforderungen, ist natürlich bei allen Anbietern wichtig, dass die Cloud rund um die Uhr verfügbar ist, die Daten automatisch gesichert werden, der Zugang nur mittels Benutzernamen und Passwort erfolgen kann und die gegebenenfalls verfügbaren Apps mit ihrem Betriebssystem kompatibel sind. Aber es gibt noch weitere Anforderungen, über die ich sprechen möchte, nach dem nächsten Titel.

aus dem Jahre 1979 die Gruppe Chic mit Good Times. Ich hoffe, dass auch Ihnen gute Zeiten bevorstehen. Wir sind noch bei den Anforderungen an eine Cloud. Ich möchte hier zwei weitere wichtige Kriterien nennen. Zum einen die Frage, wer auf die Daten zugreifen soll. Nur Sie oder auch andere Personen, Partner oder Partnerin, die Familie, Freunde? Dann müssen Sie darauf achten, dass Ihre Cloud-Lösung entweder die Erstellung mehrerer User ermöglicht oder Sie einzelne Ordner oder Dateien für andere Personen freigeben können. Oft werden für weitere User jedoch nochmals Gebühren fällig. Die Freigabe an externe User erfordert unter Umständen auch Verständnis der Dinge, die man tut und natürlich Sorgfalt. Das ist nicht immer einfach. Zum anderen der Umfang der Cloud-Lösung. Kann man nur Daten speichern oder gibt es auch Apps, um Dateien zu bearbeiten, also Programme zur Textverarbeitung, Tabellenkalkulation oder auch zum Abspielen der Musik- und Videodateien bzw. zum Ansehen der Bilder? Und auch hier sollten Sie nicht immer prüfen, was das kostet. Es gibt sowohl kostenlose als auch kostenpflichtige Lösungen. Das Entscheidende ist, ob alles enthalten ist, was Sie benötigen und ob es sicher und immer verfügbar ist. Als nächsten Titel habe ich für Sie Gloria Gaynor, I Will Survive.

Sie haben sich ein paar Videos zum Thema angesehen, jetzt alles gut durchdacht und eine Anforderungsliste erstellt. Nun können Sie die einzelnen Kandidaten genauer unter die Lupe nehmen und eine Rangfolge erstellen. Erstens, bezüglich der Größe der Cloud-Lösung, sollten Sie den von Ihnen aktuell genutzten Speicherplatz auf Ihrer Festplatte zuzüglich der an anderen Orten gespeicherten Daten ermitteln und mindestens verdoppeln. Bei den meisten Anbietern kann später bei Bedarf auch noch mehr Platz gebucht werden. Es kann aber auch eine bewusste Entscheidung von Ihnen sein, nicht alle Daten in die Cloud zu legen bzw. ständig zu synchronisieren und nur regelmäßig ein Backup, also eine Sicherung bestimmter Ordner anzulegen. Dann benötigen Sie nur den Platz, der dafür notwendig ist. Zweitens, Sie haben entschieden, ob nur Sie oder auch andere Personen zugreifen sollen. Drittens, Sie haben ebenfalls entschieden, ob Sie nur einen Ort zum Speichern brauchen oder dazu noch Apps bzw. Programme nutzen möchten. Viertens, Ihre Anforderungen an die Sicherheit und Verfügbarkeit haben Sie ebenfalls benannt. Zum Beispiel wollen Sie nur Anbieter mit Sitz in der EU oder nur in Deutschland.

Ein DJ hat also in der letzten Nacht das Leben dieser Damen gerettet. Wunderbar. Wenn Sie sich die in Vergleichsportalen oder IT-Online-Magazinen aufgeführten Anbieter nebst ihrer Lösungen ansehen, werden Sie feststellen, dass immer die gleichen Anbieter auftauchen. Die Reihenfolge ist aber durchaus unterschiedlich. Auch Außenseiter tauchen manchmal in den Listen auf. Lesen Sie bitte genau, was und wie

diese Portale und Magazine geprüft haben und ob das mit ihren Anforderungen übereinstimmt. Manche Anbieter sponsern solche Bewertungen auch und, wie wir alle wissen, geht es im Internet oft nicht um die Wahrheit, sondern um Gewinn bzw. Geld. Manche Vergleichsportale empfehlen auffallend häufig ein Produkt. Warum wohl? Zwei der oft ganz vorn genannten Anbieter sind Google und Microsoft. Der Cloud-Speicher von Google hat den Namen Google Drive, der von Microsoft OneDrive. In den kostenlosen Versionen beider Anbieter erhalten Sie bereits 5 GB bei Microsoft und sogar 15 bei Google. Wenn Sie einmal die Webseite von Google aufrufen und oben rechts auf das Symbol mit den 9 Punkten klicken, sehen Sie auch die Apps oder Programme, welche Sie kostenfrei bei Google mitbenutzen können. Und das ist wirklich recht umfangreich und geht weit über das Speichern von Daten hinaus. Bei Microsoft können Sie mit einem Abonnement für ca. 65 Euro pro Jahr das sogenannte Office 365 inklusive OneDrive nutzen. Sie können damit auch die bekannten und umfangreichen Office-Programme wie Outlook für Ihre Mails, Kalender, Word, Excel, PowerPoint und OneNote als gutes Programm für Notizen oder auch Zusammenarbeit mit anderen Menschen nutzen. Das ist dann eine Online-Version, die natürlich immer aktuell ist. Sie brauchen sich also keine Gedanken um Aktualisierungen machen. Beim Jahresabo ist dann auch ein Speicherplatz von 1 Terabyte, also 1000 Gigabyte, enthalten. Das sollte für private Zwecke in jedem Fall ausreichen. Auch Amazon bietet mit Amazon Drive eine Cloud-Lösung, für Prime-Kunden sogar kostenlos. Hier können Sie primär Fotos und Videos speichern. Bei Fotos soll das unbegrenzt möglich sein. Allerdings soll der Dienst Ende 2023 eingestellt oder zumindest angepasst werden. Bleibt also abzuwarten, was dann noch möglich ist. Ein weiterer Kandidat für kostenfreien oder auch kostenpflichtigen Speicher bietet das relativ einfach zu bedienende Produkt Dropbox, welches den Speicher von Amazon benutzt und in der kostenlosen Version relativ wenig bietet. Es wird ein Ordner auf dem PC angelegt, in den man die zu synchronisierenden Dateien legen kann. Wem das ausreicht, könnte damit aber zufrieden sein. Wie die meisten Anwendungen zur Verwaltung oder Nutzung der Cloud-Speicher bietet auch Dropbox die Möglichkeit, Dokumente mit dem Smartphone zu scannen, also zu fotografieren. Das ist schon eine tolle Möglichkeit, kann man dadurch doch zum Beispiel alle Briefe, Rechnungen oder anderen Dokumente, die man sonst in Ordner abheften würde, scannen und dauerhaft in die Cloud ablegen. Trezor IT und Sync.com sind weitere Anbieter, die teilweise mit sehr guten Sicherheitsstandards punkten können.

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Vielleicht ist Ihnen aufgefallen, dass es Cloud-Lösungen gibt, die mit anderen Services verknüpft sind, wie zum Beispiel bei Amazon oder Microsoft, bei der Telekom, mit der Magenta Cloud, bei 1&1, web.de, GMX, Vodafone oder auch bei Apple mit der iCloud. Das bedeutet auch, ich hatte bereits in meiner 9. Sendung darauf hingewiesen, dass bei einem Wechsel zu einem anderen Anbieter unter Umständen die Dateien migriert werden müssen, insofern Sie zukünftig den Speicher beim neuen Anbieter nutzen möchten. Andernfalls haben Sie nach ein paar Jahren mehrere Cloud-Speicher bei verschiedenen Anbietern, welche Sie alle mit Ihren Endgeräten koppeln wollen oder müssen. Es spricht somit einiges dafür, sich für einen Cloud-Speicher zu entscheiden, der nicht mit anderen Diensten gekoppelt ist. Da kommen neben Dropbox auch Kandidaten wie Strato, HiDrive, Nextcloud oder auch pCloud aus der Schweiz in Frage. Nextcloud ist eine sogenannte Open-Source-Lösung. Sie können die nötige Software downloaden und auf eigenen Servern betreiben. Ich gehe aber davon aus, dass das nicht Ihr Plan ist. Somit können Sie eine Nextcloud-Lösung auch bei vielen kleineren Anbietern oder auch 1&1 oder Strato mieten. Der Vorteil ist, dass Sie hier mehrere User anlegen und gleichzeitig an den Dateien arbeiten können. Sie können einen gemeinsamen Kalender und Adressbuch nutzen, miteinander chatten, auch als Smartphone-App verfügbar oder auf Basis von Jitsi auch Videokonferenzen durchführen. Jeder User kann private Dateien ablegen oder einen privaten Kalender führen und auch jeweils gemeinsame Kalender nutzen oder seine Dateien teilen. Und natürlich unabhängig von anderen Anbietern. Die Nutzung gehosteter oder gemanagter Nextcloud-Lösungen hat natürlich den Vorteil, dass Sie sich keinerlei Gedanken über Updates machen müssen. Für einen Terabyte Cloud-Speicher und vielen enthaltenen Apps wie Kalender, Mail und so weiter zahlen Sie im Jahr 130 €. Und das für 15 User und mehr bei Bedarf.

Wenn Sie ein Gerät von Apple nutzen, ist es obligatorisch, eine Apple-ID anzulegen. Diese ID verkörpert Ihre Identität und ermöglicht allen von Ihnen genutzten Geräten die Nutzung Ihrer Daten. Alle Fotos, Videos, Notizen, Kalender, Mails und von Ihnen dort gespeicherten Dateien sind also auf allen Endgeräten verfügbar. Wenn Sie einen Termin auf dem Smartphone in Ihrem Kalender oder einen Kontakt im Adressbuch eintragen, sind diese natürlich auch auf dem iPad oder Notebook zu sehen. Das ist schon sehr komfortabel. Hier gibt es als Basis eine kostenlose 5 GB Speicher. Bald werden Sie merken, dass der Platz nicht mehr ausreicht, da auch Backups des Smartphones dort abgelegt werden und natürlich aufgrund besserer Kameras die Größe der Fotos und Videos ständig steigt. Also zahlen Sie für mehr Platz eine monatliche Gebühr für 200 GB zum Beispiel 2,99, für 2 TB 9,99 pro Monat, also 36 bzw. 120 Euro pro Jahr. Die Apple iCloud ist sicher und auch funktional und zuverlässig, erfüllt allerdings die Anforderungen der deutschen DSGVO nicht. Für die P-Cloud aus der Schweiz zahlen Sie ähnliche Beträge. Diese Lösung ist allerdings unabhängig von Smartphone-Herstellern und kann mit unterschiedlichen Geräten genutzt werden. Es können Ordner synchronisiert oder auch ganze Backups erstellt werden. Ihre Medien, also Fotos und Videos, können Sie außerdem komfortabel aus der P-Cloud streamen. Sie können auch Backups Ihrer Daten von Google Drive oder anderen Cloud-Speichern durchführen. Ihre Dateien werden versioniert. Ein besonderes Feature ist P-Cloud Rewind. Mit der Rewind-Funktion stellen Sie nicht nur einzelne Dateiversionen wieder her, sondern setzen Ihren gesamten Cloud-Speicher auf den Stand eines beliebigen Zeitraums innerhalb der letzten 15 bzw. 30 oder 180 Tage zurück. P-Cloud bietet einen lebenslangen Plan, also eine lebenslange Nutze zu einem Preis von 200 Euro für 500 GB oder 400 Euro für 2 TB an. Für eine Familie mit 5 Mitgliedern können 2 TB für einmalig 600 Euro erworben werden. Der Support ist im Übrigen enthalten. Vor einer solchen Entscheidung sollten Sie aber vielleicht erst die kostenlosen 10 GB Versionen testen.

Heute ist die Zeit mit ihm besonders schnell vergangen. Aber wer ist nun der Sieger? Was kann ich empfehlen? Sie ahnen es. Ich kann keine pauschale Empfehlung aussprechen und einen Sieger kann es auch nur bei vergleichbaren Anforderungen geben. Die Zeit für die eingangs von mir erwähnte Anforderungsliste, eigene Recherchen und ein paar Tests sollte es Ihnen wert sein, eine Entscheidung für die Zukunft zu treffen. In jedem Fall würde ich mich aber für einen unabhängigen Anbieter entscheiden, also eher nicht die Cloud des DSL- oder Telefonanbieters nutzen. Um die iCloud von Apple kommen Sie allerdings nicht drum herum und können diese sicher für Fotos, Videos und das Backup nutzen. Sollten Sie sich aber in Zukunft doch mal für ein anderes Smartphone entscheiden, müssen Sie alle Daten migrieren. Ich würde mich freuen, wenn es interessant für Sie war. Und wenn es Ihnen gefallen hat, dann erzählen Sie Freunden und Bekannten von Radio Ginseng und den vielen fleißigen Menschen dort, die jede Woche aufs Neue für Sie mit viel Engagement und Herzblut diesen Radiosender betreiben. Ich freue mich auf Sie. In meiner nächsten Sendung wird es um das Thema Bezahlen im Internet und Online-Banking gehen und empfehle Ihnen wie gewohnt, blicken Sie nicht nur zurück, sondern vor allem optimistisch in die Zukunft. Es lohnt sich immer, darauf vorbereitet zu sein. Ihr Thomas Hagen.

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6: Und dazu begrüßt Sie am Mikrofon Herbert Schadewald. Für die heutige Sendung habe ich mich mit Frank Zorno verabredet, der nicht nur Rentner, sondern auch, ja, was bist du eigentlich, Statist oder Komparse?
7: Mir sind drei Begriffe begegnet. Die Begriffe Statist, Komparse, neuerdings Rollenspieler. Das drückt es ja irgendwo aus, dass man in eine Rolle schlüpft, auch wenn man nur die kleine Figur im Hintergrund ist, die nichts zu sagen hat, die vielleicht auch in der Unschärfe der Kamera verschwindet. Rollenspieler.
6: Als was fühlst du dich in dem Falle?
7: Ich würde mich gern als mehr fühlen, schicke ich mal voraus, weil es gäbe vielleicht noch einen Begriff, den Begriff des Kleindarstellers. Aber das ist sehr fein unterschieden. Der Kleindarsteller, der darf dann auch schon mal einen Satz äußern, ein paar Worte von sich geben. Und das würde ich auch gerne, aber dafür muss man entdeckt werden. Nicht von Hollywood, aber von irgendeinem Regisseur oder einer Regieassistentin.
6: Frank, was ist denn der Unterschied zwischen Komparse und Statist?
7: Statist sagt ja eigentlich schon, dass da was Statisches ist. Also ich glaube, in der Historie gab es sowas wie Tableaus, lebende Bilder, wo also statisch Menschen in Kostümen angeordnet wurden, um ein Bild zu erzeugen. Sowas gibt es natürlich auch, sowas gibt es auf der Bühne hier und da. Im Film und in bewegten Bildern, die die Kamera einfängt, da ist es dann doch eher der Komparse, der Leben imitiert, der sich bewegt, der mit anderen Komparsen interagiert, mit denen spricht, nicht laut, nur so tut, aber der Alltag simuliert.
6: Wie bist du überhaupt in diese Rolle gekommen, als Komparse, als Statist, als Kleindarsteller sozusagen zu agieren?
7: Da muss ich vielleicht weiter ausholen. Irgendwie hat so dieses mich exponieren wollen, als kleiner Junge schon in mir gesteckt. Aber dann war eine große Lücke. Dieses als kleiner Junge, das war so, da brauchte bloß bei, was weiß ich, irgendeiner Weihnachtsfeier in Vaters Firma irgendjemand auf der Bühne sagen, wer möchte denn gerne mal das und das? Dann war bestimmt mein Arm oben und ich bin da hoch und so. Und dann, wenn ich das jetzt aus der Entfernung reflektiere, hatte ich irgendwie den Eindruck, dass meine Mama das nicht so richtig toll fand, dass ihr Sohn da so sich aus der grauen Masse erhebt und so. Und Kinder haben ja ein feines Gespür und dann habe ich mich da auch eher zurückgenommen. Hab das im privaten Bereich ausgespürt. Mit einem Freund, da waren wir vielleicht 10, 11, so. Da haben wir Fernsehserien nachgespielt, Sprung aus den Wolken, als Fallschirmspringer vom Sessel gesprungen und so. Das waren so die Dinge. Aber in der Öffentlichkeit, also auch in der Schule, hatte ich ein Problem, immer wenn ich gefragt wurde, auch laut und deutlich meine Antwort sagte, auch immer eine Antwort wusste, ich bin immer sofort knallrot geworden. Und das ist kein so schönes Gefühl. Das musste erst im Laufe des Lebens und der Jahre sich ablegen. Und sowas ist nun auch nicht unbedingt hilfreich, wenn man dann wirklich vor irgendein Publikum, egal was für eins, treten möchte. Und später Vielleicht entsinnt sich der eine oder andere, gab es einmal im Jahr auf dem Alexanderplatz so einen Tag der Journalisten, wo sich alle möglichen Branchen vorstellten an ihren Ständen und wo es auch einen Stand des Fernsehens gab, wo man hätte sich melden können, um ein Probesprechen zu machen. Und ich bin da jedes Jahr von Neuem um diesen Stand geschlichen und habe mich letzten Endes nicht getraut, reinzugehen und zu sagen, ich möchte auch mal. Ich hätte unbedingt gewollt, aber irgendwie war der letzte Schritt, den habe ich nicht getan. So, und nun bin ich ja gefragt, wann bin ich denn dann nun endlich dazu gekommen, als Statist, als Komparse zu wirken. Das war in den 90er Jahren. Meine Frau hatte die Chance ergriffen und einen Job angenommen am Metropoltheater. In recht exponierter Stellung im sogenannten KBB, dem künstlerischen Betriebsbüro, wo alle Proben organisiert werden, die Vorstellungen terminiert werden, dafür gesorgt wird, dass alle Schauspieler an Ort und Stelle sind, wenn der Vorhang abends aufgeht. Und da gab es auch immer Statisten, Komparsen auf der Bühne. Und dann sollte eine neue Operette inszeniert werden. Die Operette war natürlich alt, in Franz Lehars Land des Lächelns, in dem viele Darsteller als Komparsen benötigt wurden. Und die mussten auch organisiert werden. Und da fragte meine Frau mich, willst du das nicht machen? Ja, warum nicht? Und die Regisseurin gab mir auch gleich noch eine herausgehobene Rolle. Ich war außersehen, ein chinesischer Oberpriester zu sein, der an jedem Vorstellungsabend der Hauptrolle, dem Prinzen Suchong, in einer Szene die Krone zur Verleihung der sogenannten gelben Jacke aufzusetzen hatte. Und dieser Prinz Suchong war in den allermeisten Vorstellungen, es waren dann letzten Endes 54, war in den allermeisten Vorstellungen René Collot, den wahrscheinlich der eine oder andere noch kennt, der am Metropoltheater keine so rühmliche Rolle gespielt hat als Intendant für anderthalb Jahre. Aber es war ein Name, das muss man ja sagen. Als ich das erste Mal auf der Bühne stand, gut bei den Proben, da ist es ja erstmal harmlos, da ist ja noch kein Publikum unten und man darf auch gern mal einen Fehler machen. Aber nachher, als dann Publikum da war, das habe ich völlig ausgeblendet. Das hat mich absolut nicht mehr gestört. Da war keinerlei Hemmung, die ich in früheren Jahren mal hatte, mehr zu spüren. Und das war der Beginn. Ich habe dort auch noch in anderen Stücken Auftritte gehabt, als Kellner in der Lustigen Witwe oder als altrussischer Pope in Anna Tevka. Also das war eine schöne Zeit und sehr bedauerlich, dass dann 1997 das Metropoltheater für immer die Tore schloss. In den Jahren danach hatte ich beruflich bedingt keinerlei Zeit, mich wieder um solche Theaterjobs zu kümmern. Erst Jahre später, als ich mich für kurze Zeit als Ingenieur selbstständig machte und auch mal die Auftragslage nicht so doll war, da erinnerte ich mich an meine schöne Zeit auf der Bühne im Metropoltheater und bewarb mich bei der Komischen Oper, ohne da zunächst eine Resonanz zu erhalten. Die kam Jahre später, als ich absolut nicht mehr damit gerechnet hatte, als ich einen Anruf bekam, hier sei das KBB der Komischen Oper. Ich wurde gefragt, ob ich denn immer noch Lust und Zeit hätte, eine Komparsenrolle zu übernehmen. Ja, die hatte ich. Es wurde eine Kinderoper gegeben und ich hatte den aus den Star Wars Filmen bekannten Darth Vader darzustellen. Nur sekundenlang, aber wieder in tollem Kostüm. Und das war dann der Beginn für leider nicht sehr viele, aber für einige Auftritte in Inszenierungen der Komischen Oper. in Benjamins Brittens Sommernachtstraum. Das war auch eine ganz skurrile Geschichte. Der Regisseur hatte die Idee, genau alle dargestellten Personen in ihrem Alter zu verfremden. Die Kinder des Kinderchores wurden in Masken uralter Menschen gesteckt und wir großen, stabilen Erwachsenen, wir bekamen Kinderkleidung angezogen und sahen wie Max und Moritz aus. Herrlich. Die Zuhörer jetzt hier am Radio können mich ja nur hören, nicht sehen. Ich bin 1,93 Meter groß, überrage also die meisten doch um halbe oder ganze Kopfeslänge, bin auch recht kräftig in der Statur. Und das ist natürlich für eine Komparsentätigkeit nicht so die ideale Voraussetzung, denn das sollen ja Figuren sein, die präsent sind, aber nicht herausstechen. Herausstechen sollen die Stars der Inszenierung. Und insofern muss schon die dann vergebene Komparsenrolle auch irgendwie zu dieser Körpergröße und zu dieser Körperstatur passen. Das kam dann ein paar Jahre später noch einmal in wunderbarer Weise an der Staatsoper unter den Linden. Es gab eine neue Inszenierung des Wagnerschen Rings mit immerhin 4 Opernabenden. Im Wagnerschen Ring ist eine wichtige Figur der nordische Göttervater Wotan. Der taucht aber als Gesangsrolle nur in 3 der 4 Abende auf. Und der Regisseur hatte eine tolle Idee. Er wollte Göttervater Wotan auch am 4. Abend noch einmal als Stummengast auftreten lassen. Dafür ist natürlich der Originalsänger zu teuer. Und es wurde jemand gesucht, der dem Originalsänger in etwa in der Statur ähnelt. Ich hatte Glück, der war auch groß, der war auch stabil. Und so hatte ich beim Casting Glück, die Zusage zu bekommen, ich werde der Wotan. Und in diesem Falle ist es so, dass der Wotan irgendwann in seiner Vorgeschichte in einem Kampf sein eines Auge verloren hatte. Das muss natürlich entsprechend geschminkt werden. Das führte dazu, dass ich an jedem Vorstellungsabend eine ganze Stunde in der Maske saß, betreut von 2 Maskenbildnern, die künstliche Gesichtsteile auf meine Wangen, auf meine Stirn klebten, vorneweg eine Glatze aus Gummi ähnlich einer Badekappe mir aufsetzten, darauf dann eine Perücke, alles schön angemalt, mit möglichst ähnlich einer Originalhaut, einer Originalhaarpracht. Jetzt kommt etwas, was dann meinen weiteren Werdegang als Komparse beeinflusst hat. In meiner Garderobe kam ich mit einem Komparsenkollegen zusammen, der mir erzählte, dass er häufig bei Film und Fernsehen Komparse sei. Und das ja eigentlich noch viel schöner ist als am Theater. Man ist unabhängiger in der Zeit, man hat verschiedene Drehorte, man hat verschiedene Rollen, die man darzustellen hat. Und da bekam ich jetzt Lust. Und das wollte ich auch probieren.

0: Frank Sonnow, was ist denn für dich der Reiz oder die Besonderheit bei diesem Darstellen im Hintergrund?
1: Der Reiz ist, dass man, wenn man sich dann später sieht, jemand anderes darstellt. Man muss gar nicht ein Kostüm von der Filmgesellschaft bekommen. Meist ist es auch so, dass man seine eigene Garderobe mitbringt, dass nur angesagt wird, soll es Sommerkleidung sein, soll es Winterkleidung sein, soll vielleicht eine Mütze dabei sein. Aber dass man im Moment noch man selbst ist und dann aber urplötzlich zu einer fremden Figur wird und sei es nur der Gaststättenbesucher, der sich an einem Tisch mit Freunden unterhält. Man ist nicht mehr Frank Zorno, man ist der Gast XY. Selbst wenn man im Hintergrund vielleicht nur die Straßenseite zu wechseln hat, auch dann ist man nicht man selbst. Man ist eben der Passant auf der Straße, der sich irgendwie bewegt. Ja, das ist so dieses Schlüpfen in eine Figur, die man versucht zu verkörpern. Wir haben ja als Komparsen keine Schauspielausbildung. Wir sind nur eben angehalten, natürlich zu reagieren, wenn wir eben ein Gespräch imitieren, auch durch unsere Gestik, das zu unterstreichen, nicht starr da zu sitzen nur, sondern wirklich so zu tun, als seien wir der Gast oder der Passant oder was auch immer oder in einer Krankenhausserie der Patient oder der Doktor. Ja, und das ist irgendwie das Reizvolle.
0: Welche Voraussetzungen sind denn überhaupt nötig, um Komparse zu werden? Was muss man da mitbringen als Mensch?
1: Im Grunde genommen reicht es, offen zu sein, bereit zu sein, sich der Kamera zu präsentieren. Nicht Angst zu haben, jetzt zu erstarren womöglich. Also diese Zeit des Rotwerdens früher vor der Klasse, die musste vorbei sein jetzt. Heute mache ich da alles. Wenn der Regisseur sagt, mach dich mal zum Affen, dann mache ich mich halt zum Affen. Das ist gar kein Problem mehr. Ja, und das ist die Voraussetzung. Also wer das nicht kann, sich da nicht überwinden kann oder eben irgendwie verhalten wird, innerlich erstarrt, der wäre falsch am Platze. Ansonsten kann es im Grunde genommen jeder. Denn so wie wir im Alltag Menschen in verschiedenster Optik begegnen, in verschiedenstem Verhalten, so soll es ja auch im Film rüberkommen. Ja, es soll der Eindruck vermittelt werden, ja, das sind da Menschen, die auf der Straße in irgendeinem Gebäude agieren. Das sind nicht Darsteller, nein, das ist Leben.
0: Frank, das hört sich jetzt alles sehr spannend an und wenn ich jetzt Lust habe, sowas auch machen zu wollen, wo muss ich mich hinwenden? Wie kann ich denn überhaupt Komparse oder Statist beim Film oder im Theater werden?
1: Es würde wahrscheinlich schon reichen, wenn du einfach nur Komparsenagenturen in Berlin als Suchbegriff in eine Suchmaschine eingibst. Es gibt so ein paar große in Berlin, die nennen sich Filmgesichter, Filmpool, Wanted, im Off. Also das sind Namen von Agenturen für Komparsen, die man immer wieder hört. Manchmal bekommt man im Gespräch bei irgendeinem Dreh dann noch einen zusätzlichen Tipp, sagt, hast du da schon mal versucht? So, und dann ist es sehr unterschiedlich, wie die Agenturen rangehen. Es gibt welche, zum Beispiel bei Filmgesichter habe ich das erlebt, man kommt zu einem Fototermin, denn die Agenturen möchten ja auch eine Karteikarte von ihren Komparsen haben, damit sie, wenn sie mal nicht nur viele, viele als Masse der Produktion zur Verfügung stellen sollen, sondern ein bisschen gezielter, dann möchten sie ja sehen, wie sieht denn der eine oder die andere aus, die ich da vermittle. Und zu diesen Fototerminen ist es mitunter so, dass da lange Schlangen anstehen und im Halbminutentakt die Fotos gemacht werden. Ein Porträtfoto, ein Ganzkörperfoto und der nächste bitte. Es gibt andere, da hat man die Möglichkeit, eigene Fotos direkt auf der Internetseite der entsprechenden Agentur hochzuladen. Kann man also selbst auswählen. Was ja auch unterschiedlich ist, man soll ja nun nicht sein letztes Urlaubsfoto nehmen, sondern es soll dann ja doch schon ein neutraler Hintergrund sein. Schön wäre es natürlich, man könnte ein Profifoto einstellen, nur wenn man sich für die sogenannte Set-Card, so heißen diese Karteien, die dort angelegt werden, wenn man ein richtig professionelles Foto machen lassen möchte, na, das geht ganz schön ins Geld. Also wird man doch irgendwie den Weg gehen, so ein Zwischending zu finden zwischen Urlaubsfoto und Profifoto. Und dann heißt es allerdings warten und angefragt werden. Denn so richtig die Möglichkeit, es zu beeinflussen, wann und wo und für was man gerne als Komparse gebucht wird, das funktioniert nicht so richtig. Es ist also derjenige gut beraten, der möglichst viele Agenturen angefragt hat, sich bei möglichst vielen hat registrieren lassen, sodass selbst wenn nur ein oder zwei Buchungen im Jahr von der einen oder anderen Agentur kommen, sodass doch in der Summe dann es sich zusammenläppert.
0: Bei wie vielen Agenturen bist du gebucht und wie oft wirst du eigentlich angefordert?
1: Also ich würde sagen, dass ich im Monat 1 bis 2 Mal einen Dreh habe, im Durchschnitt. Agenturen mögen es 7 sein in Berlin. Ich war auch schon zu einem öffentlichen Casting mal. Sowas wird zum Beispiel von der UFA regelmäßig durchgeführt in Einkaufszentren. Ist so eine Sache. Also darüber habe ich dann noch keine Buchung erhalten, aber es ist eine Herausforderung. Man muss sich das so vorstellen. Erstmal wieder die gleiche Sache wie bei der ganzen Komparsentätigkeit. Man muss offen sein und keine Angst vor Publikum haben. Denn es ist vorstellbar, in so einem Einkaufszentrum stehen viele, viele Schaulustige drumherum. Es ist eine kleine Hintergrundwand, davor die aufgebaute Kamera und ein Interviewer oder Mitspieler von der Castingagentur. Und es wird eine Szene gespielt. Wenn man ein Weilchen dabei ist, weiß man eins, es geht den Castern darum, verschiedene Emotionen aus einem herauszulocken. Möchten sehen, ob man mehr als ein Gesicht zeigen kann. Ein fröhliches, ein wütendes, ein trauriges, ein ängstliches. Und das soll möglichst in dieser Spielszene zum Ausdruck kommen, die gefilmt wird. Aber das ist das Problem ein bisschen. Man weiß noch nicht, wo die ganze Sache hinführt. Ich entsinne mich so an eins. Ich soll meinem Chef sagen, ich habe das Gefühl, seit einigen Wochen werde ich von meinen Kollegen geschnitten und nicht mehr so richtig integriert. So, gut, kann man erstmal beginnen irgendwie. Jetzt antwortet der mir aber, da musst du dich doch aber nicht wundern. Ich habe doch auch da in deinem Schubfach gesehen, die leere Schnapsflasche. Du hast doch ein Problem. So, und jetzt ist man gezwungen, ja, was macht man jetzt? Verteidigt man sich? Macht man den Zerknirschten? Oder da gerät man sehr schnell jetzt in irgendeine Schiene, die dann doch nicht so viele verschiedene Facetten bietet. Das ist ja nachher eigentlich vor der Originalkamera ganz anders. Da weiß man genau, wo irgendwie die Fahrt hingeht und was darzustellen ist. Aber so dieses Improvisieren, man muss es öfter tun, um dann vielleicht da auch eine gewisse Sicherheit zu erreichen. Also das sind so Wege, wie man überhaupt ans Komparsesein gelangt.
0: Wie ist denn das beim Film Set überhaupt? Triffst du da meistens auf die gleichen Komparsen-Kollegen oder häufig auf die gleichen Leute? Oder sind das immer wieder neue?
1: Im Laufe der Zeit ist es wirklich so, dass man immer wieder jemanden trifft, wie man sagt, ach, wir haben doch schon mal zusammen gedreht. Und beim nächsten Mal irgendeinen anderen. Also es gibt schon so einen gewissen harten Kern, würde ich es nennen, so in der Berliner Komparsenszene, die man immer wieder so sieht. Es kommen auch immer wieder neue Gesichter dazu, weil die Komparsenschaft setzt sich eben zusammen aus Leuten ganz jungen, die das vielleicht als Student nebenbei machen, bis zu eben in meinem Alter mit Anfang, Mitte 70, die dann Zeit im Rentenalter haben und das als interessante und außerdem noch mit einem kleinen Taschengeld bezahlte Nebentätigkeit sehen. Wir haben jetzt sogar eine Facebook-Gruppe gegründet, wo einige aus dem harten Kern zusammengekommen sind, haben uns dort dann auch zu einem Glühwein auf dem Weihnachtsmarkt getroffen. Also man hält auch gewissen Kontakt in gewissem Kreis. Und man achtet natürlich auch, wenn man dann Fernsehen schaut oder Film, na, erkennst du den einen oder anderen Bekannten wieder? Und tatsächlich ist es so. Wobei ich auf der anderen Seite sagen muss, ich war neulich zu sehen in einer Serie im Fernsehen für Sekundenbruchteile, wenn man bedenkt, wie lange wir dran gedreht haben. Ich hätte mich selber kaum erkannt in der Sekunde und erst beim noch einmal schauen in der Mediathek, dann wurde es ein bisschen klarer. Also es ist wirklich diese Gesamtwirkung im Film, die erzielt werden soll. Ja, man soll nicht die einzelne Person jetzt lange sehen und sich an die erinnern. Das Gesamtbild soll stimmen.

0: Madame. Ich komme zurück. So long, goodbye, Madame. Das letzte Wort habe ich, Madame.
1: Nach wie vor bin ich mit Frank Zornow im Gespräch, der über seine Tätigkeit als Komparse berichtet. Und gleich nach der nächsten Musik wird er uns gewiss noch ein paar Tricks verraten, die dem Zuschauer bei dem fertig produzierten Film dann überhaupt nicht auffallen. Ja.

0: Wie lange läuft so eine Produktion, wo du denn da unmittelbar dabei bist und für ein paar Sekunden?
1: In den meisten Fällen erfolgen die Buchungen für einen ganzen Drehtag. Das sind also durchaus 8 Stunden. Und das sind vielleicht 2 Szenen nachher im Film. Denn man muss eins bedenken, die Schauspieler, die dort in der Szene agieren, vielleicht einen kleinen Dialog haben, die werden für diesen Dialog aus den verschiedensten Blickwinkeln gefilmt. Müssen immer wieder ihren Text von Neuem sagen. Mal wird über die Schulter des einen geschaut, mal schaut die Kamera aus der Ecke, mal über die Schulter des anderen, mal etwas dichter dran. Also jede Szene braucht erstmal mehrere Einstellungen, ehe sie fertig ist. Und dementsprechend werden auch die Komparsen immer wieder benötigt. Manche nur beim Blick in die eine Richtung, manche nur beim Blick in die andere Richtung. Und dann gibt es immer ja diese bekannten Klappen, so nach denen dann der Schnittmeister oder die Cutterin später sieht, wo gehört denn der einzelne Schnipsel hin. Und in der Regel sind es so für die gleiche Einstellung 3, 4 Klappen, die gedreht werden. Also daran sieht man schon, um kurze Zeit nachher in einem Film oder einem Fernsehstück Filmmaterial zu haben, ist viel Drehzeit erforderlich. Heißt für uns Komparsen auch, für die Schauspieler eigentlich nicht minder, dazwischen viel Wartezeit. Denn die Technik muss umbauen, teilweise werden Schienen aufgebaut, auf denen die Kamera läuft. Dann erlebe ich sowas bei Außenaufnahmen, dass da ein extra Mann ist, der durch irgendwelche besonderen Gläser guckt und sagt, da hinten kommt eine Wolke, die müssen wir noch abwarten. Oder da kommt gerade ein Flugzeug, das müssen wir erst noch durchlassen. Also viel Wartezeit dazwischen, um nachher ein kleines Stückchen von einem Film zu haben.
0: Frank, du hast vorhin gerade schon erzählt, dass du auch gelegentlich Komparsenkollegen wieder triffst. Wie ist das mit den Filmcrews, also ich sag mal mit den Produktionsfirmen? Sind das immer die gleichen, auf die du da triffst, oder sind die sehr unterschiedlich?
1: Es ist wohl so, dass die ganzen Techniker, die ja für so einen Film gebraucht werden, sei es im Zusammenhang mit der Kamera, sei es im Zusammenhang mit der Beleuchtung, sei es im Zusammenhang mit dem Ton, dass das offensichtlich freiberuflich tätige Leute sind, die dann immer sich zu so einer Produktion zusammenfinden. Oder genauso wie wir Komparsen eben auch für eine Produktion gebucht werden. Einige Gesichter sieht man mal wieder, aber auch manchmal in anderer Konstellation. Und das deutet ja auf das Vorhergesagte durchaus hin. Und auch gerade was so Dauerserien im Fernsehen betrifft, in denen ich auch manchmal mitwirke, da hat man auch ganz viele verschiedene Regisseure, die alle an der gleichen Serie mitwirken, weil auch wieder bedacht, wenn da so eine Serie 5-mal die Woche an jedem Abend irgendwie was ausstrahlt, ja, das will auch erstmal produziert sein. Und da sind dann eben auch mehrere Teams an verschiedenen Drehorten am gleichen Tag zugange, die dafür sorgen, dass dann eben die Folge, die meist erst ein Vierteljahr später gesendet wird, dass die wirklich im Kasten ist.
0: Du hast gerade schon Serien angesprochen. Kannst du eine nennen oder welche, in denen du mitgewirkt hast?
1: Im Hauptprogramm war ich schon einige Male Patient in der Praxis mit Meerblick, die zwar auf Rügen spielt, die ich nicht in Rügen gedreht habe. Krankenhausszenen werden da in Berlin gedreht. Ich habe auch schon in Spielfilmen mitgespielt, kürzlich bei Horst Schlemmer sucht das Glück, als badender Teilnehmer einer Wassergymnastikgruppe. Das ist eigentlich recht abwechslungsreich.
0: Du wohnst ja in Berlin. Sind diese Drehorte, zu denen du bisher unterwegs warst, hauptsächlich hier in Berlin und Brandenburg, oder musst du auch mal woanders hin?
1: Müssen ja sowieso nicht. Ich entscheide ja selbst, wo ich mich bewerbe und welche Buchung ich annehme. Zumeist ist es in Berlin oder sehr dicht bei, also so im unmittelbaren Umland. Eins, was vor einigen Monaten war und in Eisenhüttenstadt gedreht wurde, das war dann schon verhältnismäßig weit. Zumal ja diese Tagesdrehs, die beginnen ja auch recht früh und wenn man dann noch so eine Anfahrt hat, das ist dann schon mit Aufwand verbunden. Klar könnte ich mich auch für Drehs irgendwo anders in Mecklenburg oder im Kölner Raum oder so bewerben. Aber bezahlt würde ich immer nur für die eigentlichen Drehstunden. Es würde mir weder eine Anfahrt bezahlt werden, es würde mir auch keine Unterkunft gestellt werden, um übernachten zu können. Insofern wäre das dann mit sehr, sehr viel Herzblut verbunden, wenn man da irgendwie sowas unbedingt mal machen würde wollen.
0: Aber die Casting-Agenturen, suchen die das aus und sagen, also nur in Berlin?
1: Die sind meist regional organisiert. Also die, bei denen ich registriert bin hier, die spezialisieren sich auch auf den Berliner Raum. Die werden vielleicht mal bis nach Leipzig ausweichen oder so, aber eigentlich bleiben sie im Berliner Raum. Und genauso gibt es dann Agenturen, die im Kölner Raum, wo sehr viel passiert, die im Kölner Raum aktiv sind oder ich kenne eine, die so in Schleswig-Holstein so den Norden da bespielt und so. Oder unten in München ist ja nochmal so ein bisschen Hotspot, wo sowas passiert. Das ist also doch regional konzentriert.
0: Frank Zornow, wie eng ist denn der Kontakt zu den Hauptdarstellern oder überhaupt zu den Schauspielern?
1: Das ist ein No-Go. Man soll die Schauspieler absolut in Frieden lassen. Einmal, weil die natürlich professionell arbeiten müssen. Die sind nicht dafür da, um angehimmelt zu werden oder nach Autogrammen oder Fotos gefragt zu werden. Nein, das ist ausdrücklich nicht gewollt, dass man die Schauspieler irgendwie anspricht, belästigt. Es gibt welche, die einem mal freundlich zunicken am Morgen. Gibt auch selten welche, die wirklich mal morgens bei den Komparsen rumgehen und Hallo und guten Tag sagen. Ansonsten wirklich da professionelle Distanz.
0: Ja, dann würde ich mal die Preisfrage noch stellen wollen. Bekommst du als Komparse auch eine Gage oder wie läuft das ab?
1: Wir werden honoriert, ja. Und dieses Honorar ist aber in aller Regel im Bereich des Mindestlohns. Also man muss sich vorstellen, ein Tagesdreh, der mal so 8 oder 8,5, vielleicht 9 Stunden sein kann, der wird dann so irgendwo bei 120, 130 Euro für den Tag liegen. Bei kürzeren Drehs dann eben entsprechend niedriger. Es kann mal sein, sowas hatte ich auch schon, dass man mit seinem Auto gebucht wird. Zum Beispiel gibt es eine Serie, Die Notärztin. Auch wieder eine Geschichte, völlig woanders gedreht als gespielt. Die spielt in Mannheim, weit, weit weg von Berlin, wird aber zu Teilen in Berlin gedreht. Und es gab dort einen Einsatz mit einem Autounfall, der einen größeren Stau nach sich zog. Und da waren dann viele Komparsen mit ihren eigenen Autos vor Ort. Das wird dann nochmal extra honoriert mit einem Fuffi oder so. Ja? Also das gibt's durchaus.

Neujahr für diese Einblicke hinter die Kino- und Theaterkulissen bedanke ich mich bei Frank Zorno, der sich auch die Musik für diese Sendung wünschte, die Musikredakteurin Martina Rehmer bereitstellte. Und vom Mikrofon verabschiedet sich nun Herbert Schadewald. Musik.

Seien Sie, seid gegrüßt, Heimmusikfans. Ich heiße Thomas Gehlen und nicht Würstchen. Ja, warum nicht Würstchen? Ja, muss ich jetzt mal kurz erzählen. In meiner Jugend gab es sehr viele Stände auf den Straßen und da wurden eben Würstchen verkauft. Und die Verkäufer hießen anscheinend auch so, weil die riefen immer ganz laut heiße Würstchen. Ach so, ja gut. Jetzt widmen wir uns aber den anderen wichtigen Dingen hier. Song Stories, vierte Folge. Hey Jude ist das erste Stück. Es wird Lennon und McCartney zugerechnet. Allerdings muss man sagen, dass da der große Matador in diesem Stück doch der gute Paul McCartney war. John Lennon hatte sich von seiner ersten Frau und entsprechend Familie, seinem Sohn Julian, getrennt und McCartney hatte also weiterhin Kontakt und der Junge tat ihm besonders in dieser Phase sehr, sehr leid und hat dann, wollte er eine Anlehnung machen und schreiben, hey Jules, don't be afraid und so weiter und so fort. So ist also dieses ganze Ding ins Rollen gekommen, um es dann aber nicht zu offensichtlich zu machen, ist da Hey Jude draus geworden. So, das ist das, was ich rausgekriegt habe, aber vielleicht gibt es ja auch eine ganze Menge Leute, die da wesentlich mehr wissen und sagen können. Hey.

Ja, das nächste Stück würde man als musikalische Power-Rock-Ballade ansehen. Wusste ich auch noch nicht, ist also ein hochinteressanter Ausdruck. Geht so in die Richtung von Stairway to Heaven von Led Zeppelin. Die Gruppe Metallica war ja nun wirklich Metal-orientiert und hat so richtig draufgehauen. Und da war so eine Phase, wo dann auch die Leute mit Mr. Hetfield an der Spitze in einer Umbruchphase waren und überlegt haben, etwas anderes zu machen, dann wieder unsicher waren. Aber letztendlich haben sie sich dann bestätigt und haben gesagt, das Ding ziehen wir durch und es ist wirklich überall angekommen und in den großen historischen Hitparaden taucht das Stück immer auf von der US-amerikanischen Band Metallica, Nothing Else Matters.

Hier kann man nur sagen, oldies but goldies. 500 Miles Away from Home ist aus dem Jahr 1961. Da wurde es komponiert von Hedy West. Und es wurde von bekannten Gruppen, Einzelsängern und so weiter aufgeführt. Ich fange jetzt einfach mal an. The Kingston Trio 1962, 62, 63, Peter, Paul and Mary. Ja, die tauchen auch immer mal wieder auf. Dann Bobby Bear im Jahr 63. Peter Beil, ja, es ist nicht zu glauben, Deutschland war auch vertreten, 63. Elvis Presley, 66, 67. The Hooters haben das dann im Jahr 1989 gemacht. Und dieses Lied handelt von einem Eisenbahnmann, der durch die USA immer fährt und sehr weit immer von zu Hause weg ist. Santiano im Jahr 2012 und dann sogar 2013, eine ganze andere Richtung mit Justin Timberlake und Konsorten. Jedenfalls, das Heimweh hat dieses Stück als Tenor melancholisch und es ist in allen Versionen an sich sehr, sehr schön. Es ist ein Folksong im Prinzip, wird als Ballade dann dargeboten und man hört es immer wieder gern.

Die US-Band The Connells mit 74-75. Warum 74-75? Es war ein Schulabschlussjahrgang 1975, war die Ursache dieses Stückes von 1993. Und da fühlt man sich, wenn man in diesem Jahr selbst so etwas abgelegt hat, doch sehr, sehr, sehr betroffen. Wunderschönes Stück und weiter geht's, Freunde!

Im gehörten Stück spielt die Geburt eines Menschen eine sehr wichtige Rolle. Im Jahr 1994 kam dieses Stück raus, Seven Seconds. Der Senegalese, so, da das aber jetzt ein wirklich schwieriger Name ist, da muss ich jetzt wirklich mal zurückgucken, Yusuf Ndour und die schwedische Musikerin Neme Cherry, ist auch kein reines Schwedisch, haben dieses Stück rausgebracht und das wiederum, das Stück ist weder schwedisch noch senegalesisch, sondern zum großen Teil englisch und französisch und dann in einer westafrikanischen Sprache. Ich werde sie jetzt nicht sagen. Soll ich? Ja, Wolof. Sagt das was? Nö, gut. Mir auch nicht. Jedenfalls spielt dann die Problematik überhaupt eines Menschen, der auf die Welt kommt, die entscheidende Rolle und finde ich eine ganz, ganz gute Sache. Und das Stück hat auch ein gewisses, ja, einen gewissen Charme. Es ist sehr getragen. Es stammt aus der Richtung Alternative Hip-Hop, Pop, Weltmusik, so alles etwas. Und finde ich ganz gut, das mal vorzustellen. Ganz im Gegensatz zum nächsten Stück, wo da eine Dame sagt, ich bin es satt, ich habe die Nase voll.

Das war die Corsin Alizé, die 2003 mit diesem Stück auch sehr bekannt noch wurde, aber sie hatte auch einige andere. Ich will sie gar nicht alle aufzählen, jedenfalls hat sie eine andere Richtung Musik gebracht, den typischen French Pop, Dance Pop sagt man auch. Es ist also sehr beschwingt und ja, Videos sind rausgegeben worden. Alizé ist ein sehr beschwingter Typ und da macht es immer Spaß mitzusingen oder sich mitzubewegen. Das kann man ja ab und zu mal machen, aber man kann auch ab und zu hören. Und wer jetzt ab und zu nicht hört, ist der kölschen Sprache nicht mächtig, denn Bab hat ein Stück gemacht. Das heißt nämlich Af und So.

Ja, ja, die Gruppe BAP, auf und zu. Es waren einige Stücke, einige Kompositionen im Umlauf. Und dieses Stück wurde dann ausgekoppelt als Soloplatte und beschreibt so typisch nach Niedecken, was denn das Leben einem so bietet. Es gibt Gutes, es gibt nicht so Gutes. Und alles kommt irgendwie wie im wahren Leben zusammen. Ab und zu dieses, ab und zu jenes. Und auf Kölsch einfach ab und zu. Und jetzt gibt es den Samba für dich durch den amerikanischen Mexikaner oder den mexikanischen Amerikaner. Santana, Carlos Santana!

Ja, dieses Stück Samba-Partie, Spanisch Samba für dich, Instrumentalstück der Rockband Santana, US-amerikanisch allerdings, mit doch Latino-Einschlag. Das sagt der Name schon und man hört es auch an der Musik. Die kamen groß raus, Anfang der 70er Jahre, mit Latin Rock, Psychedelic Rock. Und dieses Stück schrieb Santana selbst. Er hat einen Jazz-Saxophonisten auf der Straße gesehen, der wohl zugeschüttet war mit was auch immer und Musik machen wollte und wusste gar nicht, was er zuerst in den Mund nehmen wollte. Das Instrument, was er hatte, oder vielleicht doch lieber die Flasche. Und das hat sich Santana angeguckt und daraus hat er die Idee gefunden, einen Song zu machen. Und an dieser Stelle hat er dieses Stück auch geschrieben, wo er das gesehen hat. Eins der beliebtesten Stücke der Gruppe hört man immer wieder auf den Tournees der Band und man hört einfach immer wieder gern.

Im Jahr 1989 hat die bekannte Gruppe The Bangles, US-amerikanisch, das Stück Eternal Flame rausgegeben. Eternal Flame heißt ewige Flamme. Und warum? Sie hatten Graceland besucht, was ja früher mal der Wohnsitz von Elvis Presley war und heute ein Museum ist. Und diese ewige Flamme hat sie dazu inspiriert, auch vielen Leuten, vielem Schaffen des Menschen, wer auch immer es war, zu gedenken. Und das finde ich ja im Prinzip doch eine sehr, sehr löbliche Sache. Und das Stück ist auch noch sehr bekannt dabei geworden. Außerdem gibt es ein Stück eines großen Italieners, dem hat sich Udo Jürgens angenommen. Und zwar das Adagio. 1958 hat der Italiener Remo Giazzotto das Stück Adagio rausgegeben. Angeblich soll es auf Fragmenten einer Sonate von Tommaso Albinoni beruhen. So, die Musik ist weltbekannt, taucht in 1000 Versionen, Coverversionen, in was auch immer auf. Udo Jürgens hat sich dem angenommen. Da muss ich jetzt nicht so viel zu sagen, wir hören uns einfach an. Ciao, ciao und Bella Italia.

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0: Hallo, liebe Märchenfreunde aus nah und fern. Hier ist der Leseopa Richard von der Fledermaus-Redaktion. Ich wünsche euch ein zauberhaftes Wochenende. Und zauberhaft geht es auch heute im Rumpumpelzug zu. Denn ich habe Zaubergeschichten herausgesucht für euch. Und dazu hören wir die Zauberflöte, der Zauberlehrling, der Zauberbeutel und zum Schluss die Sage von der Glücksblume. Ich wünsche euch viel Spaß dabei.
1: Die Zauberflöte aus dem Spanischen. Ein Häusler hatte drei Söhne. Den jüngsten, Pedro, nannten die beiden älteren Brüder nur Dummkopf, taten ihm auf Schritt und Tritt Böses an und hänselten ihn wegen seiner Einfältigkeit. Als das der Vater sah, überlegte er: Mein Jüngster scheint wirklich ein Schwächling zu sein, wenn er sich das alles gefallen lässt. Und schon schickte er ihn aufs Schloss, wo man gerade einen Hirten suchte. Für etwas Besseres taugt er ja doch nicht, dachte der Vater. Und so hütete Pedro von morgens bis abends auf den Wiesen des Schlossherrn die Schafe und Ziegen. Eines Tages führte ihn die Herde in ein Tal, das er nie zuvor gesehen hatte. Das Gras wuchs dort fetter und war viel frischer als auf anderen Weiden. Mitten durch das Tal schlängelte sich ein Bach und neben dem Bach ein Pfad, und auf diesem Pfad humpelte eine Alte, gebeugt vom hohen Alter. »Grüß Gott, Großmutter«, rief Pedro und nahm artig den Hirtenhut vom Kopf. »Sei gegrüßt, mein Junge«, sagte die Alte. »Doch sag, warum hütest du die Herde? Du bist ja noch viel zu klein.« »Oh, das ist so«, Großmutter, erwiderte Pedro. »Meine Brüder zankten und stritten immer mit mir, und so schickte mich der Vater aufs Schloss in den Dienst.« »Und hast du auch einen guten Herrn? Bist du auch immer satt?«
2: »Ich kann nicht klagen.«
1: »Du bist also zufrieden«, sagte die Alte darauf. »Und wünschst dir nichts?«
2: »Aber doch«, meinte Pedro, »ich wünschte, ich hätte eine Flöte und könnte den Schafen und Ziegen aufspielen, aber auch mir selbst.«
1: »Eine Flöte?« Die Großmutter griff in ihr Bündel und hielt im selben Augenblick eine Flöte aus weißem Holz in der Hand. Die reichte sie Pedro. Aber ehe sich Pedro vor Überraschung fassen und auch bedanken konnte, war die Großmutter hinter einem Felsen verschwunden, gerade dort, wo der Weg eine Biegung machte. Dann nahm er die Flöte und begann zu blasen. Und die Flöte spielte so einen Hoppeltanz, dass die Schafe und Ziegen sofort zu tanzen begannen. Und sie drehten sich so ausgelassen im Kreis, dass ihnen bald das Tal zu eng wurde. So ging es Tag für Tag. Sobald Pedro auf der Flöte spielte, vergaßen die Tiere sofort die ganze Welt und drehten sich so selbstvergessen im Kreis, bis sie erschöpft ins Gras fielen, um dann zu weiden. Und alles schmeckte ihnen gleich zweimal so gut, dass man es nicht zweimal erzählen muss. Die Schafe wurden fetter und fetter und ihr Fell samt weich und fein. Aber auch die Ziegen gaben bedeutend mehr Milch als früher. »Wie ist das nur möglich, dass seine Herde so gedeiht? Wohin mag er sie führen?« beneideten die anderen Hirten Pedro wegen seines Erfolges. Und als sie ihm einmal heimlich folgten, da wussten sie Bescheid. »Er spielt auf einer weißen Flöte, und die Schafe und Ziegen tanzen dazu im Kreis«, meldeten die Hirten ganz außer sich dem Schlossherrn. »Wir glaubten unseren eigenen Augen nicht.« Aber der Schlossherr glaubte wieder seinen Hirten nicht. Und da ritt er selbst zu Pedro. Die Herde mit ihrem Hirten ruhte gerade im Gras nach einer heißen Kadrille im Gras. Aber der Schlossherr, der ja darüber nichts wissen konnte, lachte hämisch. »He, was tut ihr denn da? Ich hatte erwartet, euch tanzen zu sehen. Stattdessen faulenzt ihr im Gras. Na ja, wer würde auch solchem Unsinn Glauben schenken?«
2: »Euer Gnaden, es genügt nur zu spielen«, sagte Pedro und setzte sich auf. Haha, da bin ich aber wirklich neugierig. Na dann los, Herr Tanzmeister.
1: Verzeiht meine Kühnheit, Euer Gnaden, aber ihr solltet das lieber nicht wünschen, entgegnete Petro.
2: Warum? Habe ich nicht deutlich genug gesagt, dass ich neugierig bin?
1: Na gut, ich habe euch gewarnt, sagte Petro und blies gleich auf der Flöte einen echten Nationaltanz, den Bolero. Die Schafe und Ziegen sprangen auf die Beine, als ob der Blitz eingeschlagen hätte, denn Bolero tanzten sie leidenschaftlich gern. Und je schneller Petro spielte, umso ausgelassener wurden sie. Selbst der Schlossherr schwang das Tanzbein und die Schafe und Ziegen schwenkten ihn so heftig im Kreis herum, dass er sich kaum noch auf den Füßen halten konnte und erschöpft ins Gras fiel.
2: »Uff, das ist mein Tod«, stöhnte der Schlossherr. »Ich habe schon oft getanzt, aber noch nie so flott wie heute. Das war ein Bolero. Das war ein Bolero, alles, was recht ist.«
1: Dann aber musste Petro dem Herrn aufs Pferd helfen, weil der noch ganz atemlos war. Und als der Fürst ins Schloss gelangte, führte sein erster Weg zu seiner Frau. Er berichtete ihr mit Worten der Begeisterung, was er erlebt hatte. »Wenn der Hirte Petro auf der Flöte bläst, dann tanzen seine Schafe und Ziegen, aber auch ich habe getanzt. Der Bolero ging so richtig in die Beine.
2: Haltet mich nicht zum Narren. Ich habe nie gehört, dass einem Hirten die Herde tanzt«, rief die Fürstin und starrte ihren Gemahl an. Dann sagte sie beruhigend, »Sicher ist euch der Wein in den Kopf gestiegen. Es wäre besser, wenn ihr euch ein wenig ausruhen würdet.«
1: »Ihr könnt euch ja mit eigenen Augen überzeugen, aber auch mit eigenen Füßen, liebe Frau, wenn ihr eurem Gemahl keinen Glauben schenken wollt«, erwiderte darauf der Schlossherr und ging sich auszuruhen.
2: »Das werde ich auch«, rief die Fürstin ihrem Gemahl hinterher.
1: Am andern Tag kam auf die Wiese ein prachtvoller Zug. Eine Sänfte, darin die Fürstin ruhte, hinter der Fürstin Diener und Dienerinnen. Als der Zug hielt, sprach die Fürstin zu Petro, »Wenn du wirklich so hervorragend auf der Flöte bläst, Junge, dass die Schafe und Ziegen dazu tanzen, so beginne also mit dem Spiel. So etwas sieht man ja nicht alle Tage, haha.« Und als sie so gesprochen hatte, lächelte sie. Da wurde Petro ganz rot. Er starrte die Fürstin an und wollte sie vor dem Flötenspiel warnen. Aber er brachte kein Wort hervor.
2: »Also doch«, dachte die Fürstin, als sie den Knaben erröten sah, »alles Lug und Trug.«
1: Und es wollte ihr einfach nicht in den Sinn, wie das möglich war, dass sich der Fürst, ihr teurer Gemahl, hatte so übertölpeln lassen. Kaum aber hatte Petro die Flöte an die Lippen gelegt, begannen alle auf der Wiese wild herumzutanzen, drehten sich im Kreis und vergaßen die Welt, weil die Fürstin den Hirten immer mehr ermunterte. Es tanzten die Diener und Dienerinnen, aber auch die Träger der Sänfte, und auch der Fürstin begannen die Füße von ganz allein zu hüpfen, und sie tanzte und tanzte, und ein seliges Lächeln lag auf ihrem Gesicht. Aber sie konnte sich vor Schwäche kaum noch auf den Beinen halten, darum musste man sie in die Sänfte tragen.
2: »Ha, ihr hattet recht«, bekannte die Fürstin ihrem Gemahl dem Fürsten. »Die Ziegen tanzen, die Schafe tanzen, aber auch ich habe getanzt. Alle Dienerinnen und Dienerinnen haben es mit eigenen Augen gesehen, und dabei habe ich mich so müde getanzt, dass man mich in die Sänfte tragen musste.«
1: »Das ist ja ein Kerl, dieser Hirte«, schmunzelte da der Schlossherr.
2: »Ihr werdet euch genötigt sehen, ihm den Laufpass zu geben«, verlangte die Fürstin.
1: »Warum denn das? Seine Herde gedeiht doch am besten von allen.
2: Ihr müsst ihn entlassen, er hat mich lächerlich gemacht. Oder reicht es euch nicht, dass eure Gemahlin, eine Fürstin, vor allen Dienern und Dienerinnen nach seiner Pfeife im Kreis mit den Schafen und Ziegen springen und hüpfen musste, wie ein abgestumpftes Herdenvieh? Unglaublich!«
1: Und sie stampfte ärgerlich mit dem Fuß auf den Boden. Da nickte der Schlossherr nur mit dem Kopf. Und so kehrte Petro in sein Vaterhaus zurück. Die Brüder verspotteten und hänselten ihn, und der Vater hob gleich an zu jammern.
2: »Nicht Einmal die Arbeit eines Hirten kannst du verrichten, du Geschenk des Himmels. Aber umsonst ist nichts, auch nicht das Brot in unserer Hütte. Morgen gehen wir beide in die Stadt. Dort werden wir 2 Schock Eier verkaufen, die schon im Wagenkorb liegen, den du ziehst. Das wirst du ja wohl noch können. Am anderen Tag machten sie sich auf den Weg, der Petro unendlich erschien. Und da sie schon lange unterwegs waren und die Füße kaum noch spürten, weil es vom Dorf bis in die Stadt damals in jenen spanischen Gegenden nicht gerade nahe war, ergriff sie schlechte Laune. Zudem klapperte und rasselte der Wagenkorb, dass ihnen die Ohren dröhnten. Da zog Petro mit der freien Rechten die Flöte aus dem Wams, und während er sie an den Mund legte, dachte er, ein einfaches Lied könnte ich ja mit einer Hand probieren. Und kaum hatte Petro zu spielen begonnen, wurden sie wirklich froh gelaunt und lustig. Aber auch die Eier, die sprangen und hüpften gleich in den Wagenkorb herum, dass der Vater erschrocken rief, »Haltet ein, halt ein, du Bengel, du bringst uns ja in den Bettelstab, die Eier werden zerbrechen.« Aber die Eier zerbrachen nicht. Da brummte der Vater in seinen Bart, »Ist denn das die Möglichkeit? Aber die Flöte scheint ja wirklich verzaubert zu sein.« Und sie gingen und gingen und kamen, als es gerade Mittag wurde, in die Stadt. Die Sonne brannte so heiß vom Himmel herunter, dass der Markt wie ausgestorben war, weil alle vernünftigen Menschen zu Hause saßen bei verschlossenen Fensterläden und Türen. »Wenn ich jetzt auf der Flöte bliese, wäre der Markt im Nu vollgestopft, denn die Leute sind neugierig«, meinte Petro zum Vater. »Dann spiel«, stimmte der Vater gleich zu, »aber nicht zu viel, wegen der Eier.« Aber die Eier ließen sich durch keinen Befehl zwingen. Sie sprangen und tüpften, sobald die ersten Töne der Flöte erklangen. Und Wunder über Wunder, auf einmal herrschte auf dem Markt emsiges Treiben. Die Leute drängten zum Wagenkorb, und bald standen sie dort Kopf an Kopf. »So etwas habt ihr noch nicht gesehen.« Und dabei sprangen die Eier von allein heraus und hüpften in alle möglichen Strohschüsseln und Körbe, die die Leute in der Hand hielten. Und die staunten nicht schlecht. Das war eine Begeisterung und ein Jubel. Die Menschen riefen, »Hurra, so einen Einkauf lassen wir uns gefallen!« Als sich die Menge dann langsam verlief und auch der letzte Kunde verschwunden war, war der Geldbeutel von Petros Vater schön vollgestopft und rund. »So einen Haufen Geld für 2 Schock Eier«, rief der Häusler. Doch als er in den Wagenkorb schaute, wollte er seinen Augen nicht trauen. Der war voll wie vorher. Kein einziges Ei fehlte. 2 Schock, also 60 Stück, lagen darin. »Deine Flöte ist wirklich eine Zauberflöte, mein Sohn. Und du selbst bist ein Meister deiner Kunst. Die Brüder müssen dich für alles, was sie dir angetan haben, um Verzeihung bitten«, rief der Vater und fiel seinem Sohn vor Freude in die Arme. Und sogleich nahm er seinen Feiertagshut vom Kopf, setzte ihn Petro auf, während er den Hirtenhut des Sohnes nahm. Und weil noch alle Eier im Wagenkorb waren, machten sie sich gleich auf in eine andere Stadt zu einem anderen Markt. Und weil dort alles genauso kam wie beim ersten Mal, gingen sie weiter und immer weiter, bis eines Tages Petro sagte, »Vater, die Eier fallen ja langsam vom Wagen, weil das Geld darunter liegt. Es wäre besser, wieder nach Hause zu ziehen, ehe uns Räuber überfallen. Außerdem haben wir doch genug.« Und so gingen sie zurück in ihr Dorf. Von dem Erlös bauten sie sich eine neue Hütte, weil die alte schon ziemlich verfallen war. Und Petro spielte auf seiner Flöte Abend für Abend den Nachbarn zum Tanz. Das Allerbeste aber spielte er immer erst zum Schluss. Er spielte es nämlich für die gute Großmutter, die ihm damals in jenem Tal, als er noch die Schafe und Ziegen hütete, die Zauberflöte geschenkt hatte. Ihrer gedachte er. Er war ihr dankbar. Und sein ganzes Leben lang konnte er sie nie mehr vergessen. Musik.
3: Der Zauberer von Zirkusluft hat immer was zu tun. Er kann sich selbst nach Arbeit nicht vom Zaubern ganz ausruhen.

Saltos springt ein unsichtbares Netz und schlägt das Fräulein Salofee zur Nacht ihr Bettchen auf. Liegt auf dem weißen Kissen stets ein goldnes Veilchen drauf. 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Statt eines goldenen Veilchens lag ein blauer Goldfisch dort. 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

Der Zauberlehrling. In einem abgelegenen kleinen Dorf lebte ein alter Mann mit seiner alten Frau und sie hatten einen einzigen Sohn. Schon von klein auf hüteten sie ihn wie ihren Augapfel und als er heranwuchs, wollten sie ihn ein einträgliches Handwerk lernen lassen. Tag und Nacht zerbrach sich der alte Mann den Kopf, bis er sich schließlich zurechtlegte, er werde den Jungen aufs Schloss in die Lehre schicken. Dort gab es Gelegenheiten die Menge. Sollte ihm das eine nicht gefallen, könnte er gewiss das andere tun. An jenem Morgen zog der Alte seinen besten Anzug an, ebenso auch der Sohn, und sie gingen geradewegs aufs Schloss. Aber kaum hatten sie den Wald erreicht, stand wie aus dem Erdboden gewachsen ein sonderbares Männchen vor ihnen. Seine Schuhe und Knöpfe glitzerten, dass einem die Augen übergingen, aber sein Gesicht war schwarz und seine Augen blitzten wie glühende Kohlen. »Wohin führst du den Jungen?«, fragte er den Alten sogleich, und der antwortete, »In die Lehre, edler Herr, aufs Schloss, in die Lehre.« »Ach was, bis aufs Schloss? Ich will ihn selber lehren, was du willst«, sagte der Unbekannte lächelnd. »Nun sag, was für ein Handwerk soll es denn sein?« Dem Alten kamen diese Worte nicht geheuer vor, aber er war so verdattert, dass er stotterte, »Ja, vielleicht Schmiedegeselle.« »Na siehst du, ich bin der allerbeste Schmied weit und breit. Schau nur, gerade dort beim Wald ist meine Schmiede.« Nach diesen Worten winkte der Unbekannte mit der Hand und dort, wo vor einer Weile hohe Tannen gestanden hatten, lag jetzt ein geräumiger Hof, man hörte Schläge auf den Amboss und konnte durchs Tor auf das Schmiedefeuer sehen. Jetzt konnte der Alte nicht mehr zurück. Und so gab er, wenn auch widerwillig, seinen Sohn in die Lehre, und sie kamen überein, dass er ihn genau nach 5 Jahren abholen werde. Erst auf dem Heimweg besann sich der Alte, dass es an der Stelle im Wald eigentlich niemals eine Schmiede gegeben hatte und dass der vermeintliche Schmied sicher der leibhaftige Teufel gewesen war, der ihn mit seinen unsauberen Hexereien hinters Licht geführt hatte. Schnell lief er zurück, aber er fand nichts. Das Haus, der Schmied und auch sein Junge waren verschwunden, als hätte sie der Erdboden verschluckt. Nur die Tannen wiegten ihre Wipfel im Wind. Da blieb ihm nichts anderes übrig, als 5 Jahre lang zu warten. Die beiden Alten vermissten ihren Jungen sehr. Endlich war der Vorabend des Tages gekommen, an dem der Alte an dem verabredeten Ort erscheinen sollte. Da flog plötzlich von irgendwo ein Garnknäuel herbei, stieß sich vom Fenster der Hütte ab, und noch ehe es zu Boden gefallen war, stand ihr Sohn vor ihnen. »Wenn du mich morgen holen kommst, wird sich der Teufel weigern, mich wegzulassen«, sagte er. »Er wird dir 12 Tauben zeigen, und ich bin die dritte, von links, merkt dir das.« Dann verwandelte sich der Junge wieder in das Garnknäuel, und ehe die Alten sich dessen versahen, war er verschwunden. Kaum glänzte der Tau auf der Wiese vor der Hütte, war der Alte schon auf den Beinen und kurz darauf pochte er an das Tor der Schmiede. Der Teufel öffnete mit saurer Miene. »Das bist du«, sagte er und tat überrascht. »Ach ja, fast hätte ich vergessen, dass 5 Jahre verflossen sind. Aber glaub mir, dein Sohn hat kaum etwas vom Schmiedehandwerk erlernt. So ein Tollpatsch ist er. Am besten wär's, du ließest ihn noch eine Zeit lang da.« Aber der Alte wollte nichts davon hören. Sie stritten und feilschten so lange, bis der Teufel schließlich sagte, »Ich will ihn dir wiedergeben, aber vorerst musst du ihn erkennen. Dort auf dem Dach sitzen 12 Tauben. Und du musst erraten, welche dein Sohn ist, sonst muss er für immer dableiben.« Der Alte schaute die Vögel an, es saßen tatsächlich ihrer 12 auf der Schmiede, und sagte nach dem Rat des Jungen, »Mein Sohn ist der dritte von links.« »Du hast es erraten«, entfuhr es dem überraschten Teufel, aber dann begann er sich wieder zu weigern, das wäre nur ein Zufall gewesen, und der Alte müsse noch morgen und übermorgen raten, es müsse 3-mal sein, sonst bekäme er seinen Sohn nicht zurück. Was sollte der arme Alte tun? Traurig ging er in seine Hütte zurück und wartete, ob ihm sein Sohn auch diesmal zu Hilfe käme. Und er kam,
Wieder flog das Garnknäuel herbei, verwandelte sich in den Jungen und er rief: Der Teufel wird dir 12 Burschen zeigen, die einander aufs Haar gleichen. Ich werde der zweite von rechts sein. Merkt dir das? Und so erriet der Alte des Teufels Rätsel auch zum zweiten Mal. Aber am Vorabend des dritten Tages wartete er vergeblich auf seinen Sohn. Er ahnte nicht, dass ihn der Teufel mit einer Kette an den Amboss gefesselt hatte und kein Auge von ihm ließ. Darum kam der Alte ganz zerknirscht in die Schmiede und schaute lange die 12 Hengste an, die ihm der Schmied vorführte. Von denen ist keiner mein Sohn, fuhr es dem Alten schließlich durch den Kopf. Und wie zur Bestätigung hörte man aus dem Stall ein Wiehern. Widerwillig führte der Teufel das letzte 13. Pferd herbei. Das ist mein Junge, sagte der Alte freudig. Und es stimmte. Mit einem Schlag verwandelte sich das Pferd in den beweinten Sohn. Der Teufel aber machte eine finstere Miene und sagte: Für diesmal hast du gewonnen. Aber hütet euch auszunützen, was ich dem Jungen beigebracht habe. Und er verschwand und mit ihm auch die Schmiede, als wäre sie in die Erde versunken. Der Junge und sein Vater machten sich auf den Heimweg. Plötzlich hörten sie unterwegs Schüsse und der Bursche sagte: Das sind die königlichen Jäger. Sie schießen Auerhähne. Ich will mich jetzt in einen Habicht verwandeln und wenn sie mich werden kaufen wollen, verlange 100 Taler. Aber das Kettchen, das ich am Hals trage, verkaufe nicht. Noch kaum konnte der Alte antworten, saß ihm ein Habicht auf der Schulter. Nach einigen Schritten trafen sie tatsächlich auf die Jäger. Über ihnen kreiste ein ganzer Schwarm Auerhähne. Aber sie schossen nur Löcher in die Luft. Da breitete der Habicht die Schwingen, flog hoch und nach einer Weile legte er dem Alten einen Auerhahn nach dem anderen vor die Füße. Die Jäger versammelten sich alle um ihn und riefen: Ach, verkauf uns doch diesen Habicht. Wir wollen ihn gut bezahlen. Warum nicht? Für 100 Taler könnt ihr ihn haben, antwortete der Alte und fügte hinzu: Nur das Kettchen, das er um den Hals hat, will ich zum Andenken behalten. Und er ging fröhlich heim in seine Hütte. In der einen Tasche klingelten die Taler, in der anderen das Kettchen. Wie groß war aber seine Überraschung, als er die Tür aufschloss. Da saß sein Sohn am Tisch und begrüßte ihn freudig. Kurz darauf, nach einer kurzen Weile des Wohlstandes, waren die Taler aus der Hütte gerollt. Und als auch der letzte verbraucht war, sagte der Sohn zu dem Alten: Ich will mich in einen Singvogel verwandeln und du kannst mich in einem Käfig aufs Schloss bringen. Verkauf mich für ganze 1000 Taler. Aber ohne den Käfig, sonst sehen wir uns niemals wieder. Der Alte ging, wie befohlen, den Käfig mit dem Singvogel in der Hand. Kaum hatte er durchs Tor den Schlosshof betreten, fing der Vogel so wunderschön zu singen an, dass alle, die in der Nähe waren, sofort zu tanzen und zu hüpfen begannen. Nach einer Weile tanzte alles: die Wächter, die Köchinnen, die Kammerzofen, der Kutscher, der Hofschneider und sogar der dicke Hofmeister. Am Ende kam die Prinzessin selber zum Fenster getanzt und rief dem Alten atemlos zu: Verkauf mir diesen Singvogel, bitte. Ich will ihn dir gut bezahlen. Und wie vorher antwortete der Alte: Warum nicht, Prinzesschen, wenn du mir ganze 1000 Taler für ihn gibst? Nur den Käfig möchte ich zum Andenken behalten. Und so geschah es auch. Der Alte trug die runden Taler davon, der Singvogel blieb bei der Prinzessin, aber nicht lange. Als der Alte in die Hütte kam, saß sein Sohn schon am Tisch. Sie freuten sich und jauchzten, wie gut es ihnen jetzt wieder gehen werde. Aber bald sahen die Eltern, dass ihr Sohn traurig den Kopf hängen ließ und sich quälte. Vergebens fragten sie, was ihm denn fehle, bis er eines Tages bekannte: Mich quält die Liebe zur Prinzessin und ich sterbe vor Sehnsucht, wenn ich sie nicht zur Frau bekomme. Es versteht sich, dass sie versuchten, ihm die Sache auszureden. Wie könnte sich so ein armer Bursche mit der königlichen Familie messen? Er sollte doch ein Mädchen aus dem Dorfe freien, wo mehr als eines nach ihm ausschaute.
Aber der Sohn wiederholte immer nur dasselbe. Und gleich am nächsten Morgen machte er sich zur Prinzessin auf. Von der Dienerschaft erfuhr er, wohin sie spazieren ging und dass die Quelle unweit des Schlosses ihr Lieblingsplätzchen sei. Sogleich eilte er zur Quelle. Und als er die Prinzessin sich nähern sah, verwandelte er sich in einen goldenen Ring und plumpste ins Wasser. Schon von fern hatte die Prinzessin etwas golden aufblitzen sehen. Sie griff ins Wasser, steckte den Ring an den Finger und siehe, er passte wie angegossen. Sie freute sich an ihm, bis es dunkel wurde. Und als sie dann in ihrer Kemenate allein war, wurde der Ring zu einem hübschen Jüngling. Er erzählte der Prinzessin alles wahrheitsgetreu, auch, dass er in sie verliebt war. Und da auch er ihr gleich auf den ersten Blick gefallen hatte, gelobten sie einander, das Geheimnis des goldenen Ringes niemandem zu verraten. Wer weiß, wie lange das Geheimnis verborgen geblieben wäre, hätte sich nicht der Teufel nach einiger Zeit an seinen verlorenen Lehrling erinnert. Er schaute in sein großes Zauberbuch und erfuhr, wie die Dinge standen. Er wurde so wütend, dass ihm schwarzer Rauch aus der Nase wallte und machte sich schleunigst auf den Weg ins Schloss. »Für diese Frechheit sollst du bestraft werden, du elender Menschenwurm«, keuchte er und rannte, dass hinter ihm die Funken sprühten. Vor dem Schlosstor verwandelte er sich schnell in einen wohlhabenden Kaufmann, zauberte mit der linken Pferde- und Maulesel hervor, die mit Waren beladen waren, und Diener, die sie am Zaum führten. Seltene Waren, fließende Stoffe, Samt und Seide, edles Gewürz, duftende Salben und auch Arzneien, Schwerter und Schilde halte ich feil, rief er, und als das Tor geöffnet wurde, damit er mit seinem ganzen Zug herein konnte, setzte er fort. Und für euch, verehrte Damen, hab das Schönste ich gewählt. Ringe, Spangen, Schnallen, Gürtel, alles, was euch gut gefällt. So lobte der Teufel seine Waren, bis alle Schlossbewohner sich um ihn herum versammelt hatten. Mit einem kurzen Blick in die Runde hatte er festgestellt, dass auch die Prinzessin gekommen war. Und weil er ein durchtriebener Teufel war, verkaufte er alles spottbillig. Schließlich trat er vor die Prinzessin hin und sprach: »Für euch, Hoheit, habe ich das schönste Kleinod mitgebracht, ein wahrhaft königliches Juwel.« Und mit einer Verbeugung zog er einen prachtvollen Ring hervor, mit Perlen und Edelsteinen besetzt, dass einem die Augen übergingen. »Was verlangst du dafür?« fragte die Prinzessin. »Eine Kleinigkeit«, antwortete der Teufel bescheiden. »Nur das Ringlein, das ihr am Finger tragt.« Schon wollte die Prinzessin den Ring vom Finger streifen, doch kaum hatte sie ihn berührt, zerbrach er in kleine Stücke, die wie Sandkörner über den Hof rollten. Sofort verwandelte sich der Teufel in einen Hahn und begann, die Splitter aufzupicken. Er hatte aber nicht bemerkt, dass die Prinzessin auf einen der Splitter ihren Fuß gesetzt hatte. Kaum hatte sich der Teufel ihrem Schuh genähert, verwandelte sich das letzte Stückchen des Ringes in einen Habicht, der den Hahn auf der Stelle verjagte. Dann verwandelte sich vor den staunenden Blicken der Umstehenden der Habicht in einen wohlgestaltenen Jüngling. Und von dem Häufchen Hahnenfedern, die zurückgeblieben waren, war nur noch ein Klümpchen Teufelshaar übrig geblieben.

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Und was er auch in den Zylinderhut tut, ist gleich darauf wie weggeblasen. Der Zauberstaunelli, der hat eine Frau, die lässt er auch manchmal verschwinden.

rufen und sprach zu ihm: Mein Sohn, ich bin schon alt. Ich lege das Königreich in deine Hände. Herrsche du nun. Der Sohn küsste seinem Vater die Hand und sagte: Lieber Vater, das begehre ich nicht von euch. Gern möchte ich noch ein paar Jahre in die Welt, um zu sehen, wie die Menschen leben, um dann reich an Erfahrung heimzukehren. Der Vater war damit einverstanden. Doch als sie dann Abschied nahmen, weinte er. Der Sohn tröstete und umarmte ihn, dann zog er davon. Lange reiste er in der Welt umher. Eines Tages gelangte er zu einem Förster, den er bat, ihn in seine Dienste zu nehmen. Der Förster sprach zu ihm: Einen Jäger habe ich schon, doch du kannst hier bleiben. Ihr werdet beide genug Arbeit finden, denn mir untersteht ein großer Wald. Ein halbes Jahr wirst du brauchen, um ihn zu durchqueren. Morgen breche ich zu meinem Rundgang auf. Du kannst gleich mitkommen, damit du alles hier ein wenig kennenlernst. Am Morgen nahm ein jeder seine Flinte und einen mit Proviant gefüllten Ranzen. Und dann machten sie sich auf den Weg. Als sie in den Wald gelangten, überlegte der Prinz, wie er dem Förster entwischen könnte, um allein durch das Dickicht zu streifen. Als ihm das geglückt war, ging er den ganzen Tag durch den Wald. Doch schon bald verirrte er sich und gelangte auf eine Lichtung. Hier saß unter einem Baum ein großer, schöner Windhund. Und als dieser den Prinzen bemerkte, sprang er auf, lief zu ihm, ließ sich von ihm streicheln und sprach mit Menschenstimme: Schon lange warte ich auf dich. Ich will mit dir gehen. Der Prinz freute sich und sagte: Ich habe mich verirrt. Auch quält mich großer Hunger. Wo sollen wir nächtigen? Der Windhund blickte sich um und sprach: Herr, ich will in den Wald gehen und eine Hirschkuh erlegen. Mach du inzwischen ein großes Feuer. Wir wollen das Wildbret braten. Das wird ein gutes Abendessen. Der Prinz zerkleinerte mit seinem Jagdmesser trockenes Reisig und der Windhund ging auf die Jagd. Er erbeutete eine Hirschkuh, doch diese war so schwer, dass er sie nicht zum Feuer schleppen konnte. Und so eilte er zu seinem Herrn zurück und bat um dessen Hilfe. Der Prinz half ihm, vierteilte die Hirschkuh und sie bereiteten sie auf der Stelle zu. Die Hälfte brieten sie. Der Prinz zerschnitt das Fleisch, gab dem Windhund davon, dann aß auch er sich satt und briet die zweite Hälfte. Die ließ er über Nacht erkalten. Am Morgen steckte er sie in den Beutel und sie gingen weiter. Der Wald war so groß, dass ein Mann zu Pferd ihn an einem einzigen Tag gar nicht durchqueren konnte. Wieder irrten sie umher und mussten eine zweite Nacht im Wald verbringen. Zu essen hatten sie genug, doch der Prinz wäre gern aus dem Wald gelangt. Und deshalb kletterte er auf einen hohen Baum und hielt Ausschau. Plötzlich erblickte er ein Licht, das aus einer Hütte zu kommen schien. Er sprach zum Windhund: Wir wollen diesem Licht nachgehen, denn dort gibt es sicherlich Menschen, die sich in diesen Wäldern hier auskennen. Der Windhund erinnerte den Herrn daran, dass in solchen Waldhütten oft böse Menschen wohnen. Doch der Prinz hörte nicht auf ihn und schritt schnurstracks auf die Hütte zu. Er klopfte an, ein altes Weiblein öffnete ihn und hieß den Prinzen sogleich willkommen. Wie bist du denn in diese Einöde gelangt? Es ist schade um dich, aber ich glaube nicht, dass du lebend von hier fortkommst. Der Prinz erwiderte leichthin: Na, so schlimm, wie ihr da sagt, wird es wohl nicht sein, Mütterchen. Ich bin doch nur ein junger Jägersmann. Geld habe ich keines. Ich streife durch die Wälder, wie es mir der Herr Förster aufgetragen hat. Ihr wisst ja, Dienst ist Dienst. Wenn mein Herr sieht, dass ich nachlässig bin, jagt er mich davon. Und dann würde ich brotlos werden. Die Alte nickte mit dem Kopf, seufzte, dann brachte sie das Abendbrot und sprach: So ist dich wenigstens satt, doch was weiter mit dir geschehen soll, das weiß ich nicht. Um 11 Uhr wurden Stimmen laut. Jemand pochte an die Tür und 12 Räuber stürzten in die Stube. Der Hauptmann schrie den Jüngling an, wie er in die Hütte gelangt sei und was er hier zu suchen habe. Der Prinz fürchtete sich nicht. Mit einem Satz stand er an der Wand, holte seine Flinte und sprach: Ich habe mich verirrt und bin ganz zufällig zu euch gestoßen. Ihr seid in der Überzahl, doch ich gebe mich nicht geschlagen. Er rief den Windhund zu sich,
Der sprang

0: herbei und stellte sich neben ihn. Da lachte der Räuberhauptmann und sagte: »Wir sind 12 an der Zahl. Wenn ich wollte, wäre es im Nu um dich geschehen. Aber du gefällst mir, du Grünschnabel, weil du nicht klein beigegeben hast. Gesell dich zu uns und setz dich zum Tisch. Wir wollen trinken.« Sie aßen ihr Abendbrot, sie tranken, und als Mitternacht vorüber war, sagte der Hauptmann: »Burschen, wir müssen aufbrechen. Ein weiter Weg liegt noch vor uns. Und du«, wandte er sich an den Prinzen, »bleib inzwischen in der Hütte. Mach alles schön sauber und bring Wild aus dem Walde, damit wir ein gutes Abendbrot vorfinden.« Als die Räuber gegangen waren, legte sich der Prinz zur Ruhe und schlief sich aus. Am Morgen gab ihm die Alte das Frühstück, und dann tat der Prinz so, als räumte er die Stube auf. Doch in Wirklichkeit sah er sich in der Hütte genau um. In einer Kammer hingen an einem Hirschgeweih 3 Beutel. Alle waren gleich. Nur auf dem einen stand hinten geschrieben: »Wenn du mich klopfst, springen so viele Soldaten aus mir heraus, wie du begehrst.« Der Prinz überlegte nicht lange. Er riss den Beutel herunter, hing seinen eigenen an die Stelle, kehrte in die Stube zurück, rief den Windhund und sagte der Alten, er ginge in den Wald, um Wild zu erlegen. Im Dickicht hinter der Hütte klopfte er auf den Beutel, und im Nu standen 4 Husaren vor ihm. Die verneigten sich und fragten: »Was befiehlt der Herr?« Und der Prinz befahl, ihn aus dem Wald zu führen. Einer der Husaren hob den Prinz in seinen Sattel, und dann ritten sie über Stock und Stein. Sie ritten fast den ganzen Tag, bis sie auf die Landstraße gelangten. Der Prinz sprang vom Pferd, erkundigte sich bei den Husaren nach dem Weg in die Königsstadt, dankte ihnen, klopfte auf den Beutel und die Soldaten verschwanden. Die ganze Nacht wanderte er mit dem Windhund auf der Landstraße, und am Morgen gelangten sie in die Stadt, in der der Palast seines Vaters stand. Der Prinz kehrte in einer Schenke ein, ließ Speise und Trank kommen, fütterte den Windhund, aß selbst und ruhte sich aus. Dann rief er den Wirt herbei und fragte ihn, was es hier Neues gäbe. Der Wirt sagte: »Ich sehe, dass ihr von weit her kommt, da ihr nicht wisst, was bei uns geschehen ist. Wir hatten einen gütigen König, der hatte einen einzigen Sohn, und dieser zog in die Welt hinaus, um das Leben kennenzulernen. Der König blieb allein zurück, und 2 Könige aus der Nachbarschaft verbündeten sich mit einem Zauberer. Sie überwanden unseren König, und nun regieren sie mit diesem Zauberer hier. Der alte König ist ihr Diener. Er versorgt ihre Hühner und Tauben und fegt den Schlosshof.« Der Prinz fing zu weinen an, als er hörte, was seinem Vater widerfahren war. Der Wirt wunderte sich und fragte: »Weshalb weint ihr so über den König? Ist er am Ende euer Verwandter?« »Nein, nein«, sagte der Prinz, »erzählt nur weiter.« Da klagte der Wirt: »Ach, was soll ich noch erzählen? Uns allen geht es schlecht. Der Zauberer peinigt uns, die Könige verschwenden das Geld, und wenn ihre Truhen leer sind, verkaufen sie alles, was ihnen unter die Finger kommt. Es ist ein Jammer.« Der Prinz bezahlte die Zeche, nahm den Beutel, rief den Windhund, und sie gingen durch die Stadt. Als er vor dem königlichen Schloss angelangt war, klopfte er auf den Beutel, und im Nu standen 4 Husaren vor ihm. Der Prinz befahl ihnen, den Beutel so lange zu klopfen, bis auch der letzte Soldat heraus war. Die Husaren klopften der Reihe nach, bis ihre Finger ganz steif waren. Bald war die Stadt voll von Soldaten. Zuletzt ritt ein großer, bärtiger Husar aus dem Beutel, verneigte sich vor dem Prinzen und fragte, was er befehle. Er sagte, er wäre schon seit 60 Jahren nicht mehr auf der Erde gewesen. Der Prinz befahl ihm, seine Soldaten in Reihenglied antreten zu lassen, die beiden fremden Könige sowie den Zauberer gefangen zu nehmen und sie mit dem alten König zusammen vorzuführen. Der alte König folgte gern den Husaren. Die beiden Fremdlinge hingegen widersetzten sich mit ihren Soldaten, und es kam zur Schlacht. Der Zauberer half ihnen, doch die Husaren des Prinzen waren so sehr in der Überzahl, dass sie alles in die Flucht schlugen. Der Prinz ritt, den Windhund an seiner Seite, auf die beiden fremden Könige zu. Den einen stieß er unverzüglich aus dem Sattel, doch der zweite zückte das Schwert und bedrängte ihn. Da schnellte der Windhund vor, packte die Hand des fremden Königs, riss ihn vom Pferd und die Husaren zertrampelten ihn. Der bärtige Husar maß mit dem Zauberer seine Kräfte. Er hauchte ihn an. Im gleichen Augenblick loderte eine Flamme in die Höhe und der Zauberer verbrannte wie ein dürrer Föhrenspan. Als die Schlacht vorüber war, ließ der Prinz die Krone seines Vaters holen, die ihm die fremden Könige fortgenommen hatten. Die Krone wurde auf einem Kissen herbeigebracht. Der Prinz nahm sie, kniete vor dem Vater nieder und überreichte sie ihm. Der alte König weinte vor Freude. Er umarmte seinen Sohn und rief ihn auf der Stelle zu seinem Nachfolger aus. Da die beiden fremden Könige tot waren, wurde der Prinz König aller drei Reiche. Anfangs stand ihm sein Vater beratend zur Seite. Besonders ermahnte er ihn, gerecht und sparsam zu sein und kein Geld zu verschwenden. Der junge König sorgte dafür, dass in seinen Reichen Ordnung und Zufriedenheit herrschte. Und alle Menschen liebten ihn. Er befahl, den Windhund, der ihm das Leben gerettet hatte, wie seinen Augapfel zu hüten. Eines Tages sprach der Windhund mit Menschenstimme zu ihm. »Nun brauchst du mich nicht mehr. Jetzt könntest auch du mir einen Dienst erweisen. Nimm dein Schwert und hau mir den Kopf ab.« Der König wollte nichts davon wissen, doch als der Windhund immer und immer wieder darum bat, schlug er ihm den Kopf ab. Da stand anstelle des Windhundes ein wunderschöner Prinz vor ihm, den jener alte Zauberer verwünscht hatte. Der König nahm den Prinzen an Brudersstatt auf, gab ihm eines der Königreiche und in Freundschaft herrschten sie bis an ihr Ende.
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0: Nun hört er noch die Sage aus dem Kyffhäuserkreis, die Glücksblume. Petra Hecker liest sie für euch.
1: Die Glücksblume. Ein armer Hirte aus Sittendorf stand oben am alten Kaiser Friedrich und gedachte mit Kummer seiner Armut, die ihn hinderte, seine Geliebte zu heiraten. Siehe, da erblickte er eine wunderschöne blaue Blume, wie er noch nie eine geschaut. Und er pflückte die Blume und steckte sie an seinen Hut, um sie der Braut mitzubringen. Auf einmal wird er in einer weiten Felsspalte ein Zwerglein gewahr. Das winkt und winkt ganz freundlich und er fasst sich ein Herz, ihm zu folgen. Da geht es tief, tief hinunter in den Gängen des Berges ist eitel Glanz und Pracht von herrlichen Gesteinen zu schauen. Auch sein Fuß tritt auf schöne Steine und er hebt einige davon auf. Im Bücken fällt die Blume vom Hut. Da überkommt ihn gleich ein Grausen und er wendet sich eilend um, den Ausgang zu gewinnen. Eine Stimme schallt hinter ihm her. »Vergiss das Beste nicht!« Aber er eilt unaufhaltsam von dannen. Als er nun in den Ruinen steht und noch nicht recht weiß, wo er ist, erscheint wieder der Zwerg, diesmal aber mit zorniger Miene und fragt, »Wo hast du die Blume?« »Ich habe sie verloren«, antwortete furchtsam der Hirte. »Du Tor«, zürnte da der Zwerg, »die Blume war dir bestimmt und mehr wert als die Rotenburg und der Kyffhäuser«, rief's und verschwand. Traurig ging der Hirte heim und erzählte am Abend seiner Geliebten, was ihm im Berg begegnet. Dabei fielen ihm die Steine ein, die er aufgelesen, und er warf sie ihr in den Schoß. Ei, wie klangen sie so schön und waren eitel Gold. Nun konnten sich die Liebenden heiraten und miteinander glücklich sein.

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1: Das war der Märchenzug für heute. Und vielleicht habt ihr jetzt Lust bekommen, selbst einmal zu zaubern oder zauberhafte Geschichten zu suchen. Dann schaut euch in der Bibliothek um oder vielleicht auch im Internet. Ich wünsche euch viel Spaß dabei. Tschüss, bis zum nächsten Mal, sagt der Leseopa Richard.

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0: Hallo Kinder, herzlich willkommen zu DJ Rot und Honigs Kinderdisco Radio. Schön, dass ihr wieder dabei seid. Heute habe ich eine ganz besondere Sendung für euch. Ihr hört Rap und Hip-Hop für Kids. Ich habe einen Gast bei mir. Herzlich willkommen.
1: Rudi Schumann.
0: Ja, und wir starten mit Hip-Hop aus meiner Kindheit. Ihr hört Criss Cross und
1: MC Hammer.
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0: Na, das war doch schon richtig cool, oder? Was hören wir als nächstes, Rudi?
1: Pele Mele!
0: Ja, mit ihrem Rap-Tap. Aber davor kommt noch Tobi Polar und jeden Tag Geburtstag.
1: Juhu!

0: macht man nix. Endlich wird geknetet und es matschen die Finger. Ist der Teig fertig geballt, seid ihr die Teigbezwinger. Jetzt muss der Teig leider eine Stunde gehen.
1: Hä? Ich soll gehen? Aber ich wollte eigentlich mitmachen, so als Teig. Aber dann gehe ich eben. Okay. Ciao.
0: Hey Teig, stopp Teig, wenn es heißt Teig gehen lassen, bedeutet das den Teig warm und zugedeckt stehen lassen.

0: Hausaufgaben.
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0: lustig.
1: So heißt doch keiner.
0: Jetzt kommt der Mann mit dem Löwenzahn. Geht ab und schaltet alle eure Röhre an. Ach, für den Mann mit dem Löwenzahn, der jedes Rätsel für euch lösen kann. 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

0: schon mal angefangen, was zu basteln? Ein Dudelsack, ganz einfach selbst zu bauen. Und jetzt, na, ihr seht schon, wie es funktioniert. Aber andersrum müsste geklappt haben. Na bitte, passt.
1: Lustig! 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

0: sagen.
1: Ein Klassiker wird das. Was, ihr seid immer noch da?
2: Dann schaltet ab, abschalten.
3: Burger Lars Dietrich mit Löwenzahn. Ihr seid immer noch bei DJ Rot und Honigs Kinderdisco Radio. Heute mit Rap und Hip-Hop für Kids. Wenn ihr euch nun fragt, wie man selber so einen Song rappen, schreiben oder machen könnte, dann hätte ich eine gute Empfehlung für euch. Der Kinderliedermacher Wolfgang Hering hat ein tolles Buch geschrieben. Es heißt Raps für Kinder. Dort habt ihr Playbacks und Textvorschläge und Workshop-Anleitungen, wie ihr selber so einen Hip-Hop-Song machen könnt. Wie das dann klingen könnte, zeigt euch hier der Kinderchor der Musikschule Mainz-Ginsheim. Ihr hört die super lange Riesenschlange. Viel Spaß!

0: Und jetzt begrüße ich einen neuen Gast bei mir im Studio. Herzlich willkommen, Tochter K. Was hören wir als nächstes?
1: Dicker mit Candy Shop. 1, 2, 3, 4.

0: Die Gang featuring Zucchini mit Spring rum. Und von Zucchini haben wir jetzt noch einen anderen richtig coolen Song. Ihr hört
1: Prinzessin Peach.
0: Und danach Bürger Lars Dietrich und Kai Lüftner mit
1: Nee.

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0: werden jetzt ein Lied singen, aber eigentlich brauchen wir dazu noch einen Dendemann.
1: Ja!
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0: Oh, hallo. Hast du Lust, mit uns zusammen ein Lied zu singen?
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0: Weißt du, was das heißen soll? Ist das ein Lied?
2: Mana, mana.
0: Mana, mana?
1: Mana, mana.

0: mit Mana Mana und die Beastie Boys. Ja, liebe Kinder, die Sendezeit ist leider um. Ich hoffe, es hat euch gefallen. Zum Abschluss hören wir noch Dicker mit La Bamba und Tobi Polar mit Chill mal deine Basis. Aber jetzt kommt der neue Superhit von
1: Deine Freunde!
0: Unmöglich! Macht's gut!
1: Tschüss!

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Hallo und herzlich willkommen zu The Groove Love Hour. Ich bin Jan. Ich freue mich sehr, dass ihr dabei seid. 2 Stunden Love Music stehen an. Erster Track ist von Pasadena, Badichka Nice.

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Bisschen aus der Zeit gefallen, aber der Retro-Charme heutzutage ist ja unbezahlbar. Pasadena eröffnete die heutige Show. Vadichka Nice. Jetzt frisch draußen bei Deeper Records mit einem sehr, sehr schönen, funkigen Remix von Screw Screw auf der Flip. Screw Screw ist sowieso extrem umtriebig, wie immer eigentlich. Gibt auch eine neue EP auf Vinyl bei Blur Records gerade, Rewax 2. Von der hören wir hier in der Show auch immer mal ein bisschen was. Aber das ist auf jeden Fall eine Platte, die man sich schnell besorgen sollte, wenn man sie haben möchte. Geringe Stückzahl, niedrige Auflage, hohe Nachfrage, ihr wisst schon. Das sind so die Themen, die Buzzwords, mit denen sich Vinylsammler heute ein bisschen rumschlagen müssen. Hallo nochmal, herzlich willkommen zu The Groove. Ich heiße Jan. Natürlich gibt es 2 Stunden House Music. Sehr viele frische neue Tracks mal wieder hier bei mir gelandet, auf die ich mich sehr, sehr freue. Zum Beispiel auf den hier, was Neues von Nonna Fab oder Nonna Fab. Dawn Chorus heißt das Ding, jetzt frisch draußen bei Movement Records.

Okay, wir hatten etwas Neues aus dem Hause Non-Fiction Records. Es gibt was sogar ein Album, es war sehr viel. Tim Lucent heißt der Künstler und der Track heißt, und ich spreche es hundertprozentig falsch aus, Verzeihung, Hakyo no Kiki zusammen mit Christos und Mona Matsuoka. Ging eigentlich, war gar nicht so schlimm. Da gibt es, glaube ich, eine größere EP oder ein kleines Album. Auf jeden Fall einige sehr, sehr schöne Tracks in dem Stil, wie wir sie gerade gehört haben. Ein bisschen synthetischer, ein bisschen ja, Synthi-lastiger mit einer sehr progressiven Art und Weise, dort Text mit reinzubringen. Gefällt mir sehr gut. Und hier haben wir auch eine sehr schöne Nummer. KX9000 hat hier zusammen mit St. James einen Track gemacht. Er heißt The Gatekeeper. Wird demnächst bei The Inner Circle erscheinen.

Eine wunderschöne Nummer hatten wir gerade. Sehr schön jazzig, aber auch ein bisschen minimalistisch. Das übliche Synthesizer-Techno-Geknarze war mit dazwischen. Bisschen Spielereien und Gefrickel mit den Drums. Ganz, ganz toll. Deep Owen hieß der Mensch, der hinter der eben gehörten Platte steht. From Backroom to Speakers heißt das Ding. Demnächst frisch draußen bei Dealed With Records. Sehr, sehr schönes Ding. Genau wie das Ding hier, Corazon de Melon heißt dieser Mensch oder die Menschen. Vibration heißt der Track zusammen mit Smurfo. Anxiety Therapy heißt das Label.

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und es ist wirklich fantastisch. Der digitale Release ist schon ein paar Tage her. Es ist also schon ein kleines bisschen im Umlauf und das analoge Vinyl-Release hat wie so oft dieser Tage mit Lieferschwierigkeiten zu kämpfen, ist aber unterwegs. Und wir können es hier schon mal hören. Hier sind Damn Swindle zusammen mit DJ Minx, Back to the Old School. Wie gesagt, jetzt auf der taufrischen Heist 100 mit drauf.

Okay, wir hatten Musik von DFRA. Quiet Storm hieß der Track. Ascension on Wax heißt das Label. Und der Name des Labels verspricht nicht zu viel. Das Ding kommt auf Vinyl. Exclusive. Und merkt ihr, wie so ein ganz kleines bisschen dezent der Jazz so sich hier so überall so rein sneakt. Ich mag das total, wenn es so eine leicht sterile, sehr synthetisch klingt und produzierte Platte mit so einer Jazz-Trompete oder einem Saxophon gewürzt wird. Ich stehe da gerade total drauf. Sehr, sehr schön. DFRA Quiet Storm. Hier nochmal von der Heist 100. Ich habe es vorhin schon gesagt, Full Amour ist mit dabei. Das ist der Typ mit dem ABBA-Moment. Ich weiß nicht, ob ihr das kennt. Wenn nicht, geht doch mal auf YouTube und sucht nach Full Amour ABBA-Moment und ihr werdet ein anderer Mensch werden. Hier zusammen mit Lyma. Der Track heißt Won't Let You Down. Wie gesagt, auf der Heist 100 House of House.

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1: Ich wollte eigentlich bei der Sendung mitmachen, die gerade im Radio ist, und wollte die Antwort geben, aber ich weiß gar nicht, ob die Telefonnummer richtig ist.

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1: Das ist aber unsere Burg.
2: Na sowas.
1: Die haben wir uns gebaut.
3: Tüchtig, tüchtig.
1: Ich möchte Sie bitten, unsere Burg zu verlassen.

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1: Ja, das kann aktenmäßig festgestellt werden. Aber warum nun eben dieses langsame Erwachen an politisch entscheidender Stelle?

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1: Verehrte Anwesende, eure Kindheit, liebe junge Freunde, geht nun zu Ende.

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1: Wieso machst du nicht irgendwas?
2: Wie meinst du das?
1: Ich weiß nicht.
2: Was soll das heißen? Wieso mache ich nicht irgendwas?
1: Ich weiß nicht. Gibt's denn nichts, was du machen möchtest? Irgendwas, das du machen möchtest?
2: Was zum Beispiel?
1: Keine Ahnung.

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2: Felix Dzerzhinsky, welch ein Name.

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1: Günter Grass hat recht, Weltkrieg ist schlecht.

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1: Liebe Tanzmusikfreunde, auch im neuen Jahr geht es rhythmisch beschwingt weiter.

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1: Mal weghören, jetzt kommt Werbung.

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1: Mein Homer ist kein Kommunist. Er ist vielleicht ein Typ, ein Schwein, ein Idiot oder ein Kommunist. Aber er ist ganz sicherlich kein Pornostar.

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1: Weißt du, was ich denke, Ed?
2: Was denn, Ed? Was denkst du?
1: Ich denke, Zufälle sind niemals Zufälle.

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1: Wir haben etwas sehr Merkwürdiges aufzuklären.
2: Etwas sehr Merkwürdiges?
1: Nein, doch. Und ich bin heute hier, weil Sie auf dieser Liste stehen.
2: Ich?
1: Sie?
2: Nein,
1: doch.

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1: Wie denn, Herr Stanley? Wieso denn? Wieso denn?

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1: Wie geil ist das denn? Das geht ja gar nicht.

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1: 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Schreiben Sie uns, wenn Sie geistlichen Rat suchen, damit wir für Sie beten und Ihnen helfen können.

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1: Halt dich fest, das Schärfste kommt noch.

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1: Geil, Hexennacht im Radio.

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1: Würden Sie uns bitte ein paar Minuten zuhören? Vielleicht wollen Sie erwidern, wir haben Besseres zu tun. Aber glauben Sie nicht auch, dass eine Mitentscheidung über die Zukunft unserer Stadt, also auch über Ihre Zukunft, wichtig genug ist, sich ein paar Gedanken zu machen?

0: Sie sprechen doch jetzt mit dem Ministerium für Staatssicherheit.
1: Na, aber von der Magdalenenstraße?
0: Wen möchten Sie dort in der Magdalenenstraße sprechen?
1: Ich möchte erst morgen anrufen und finde die Nummer nicht im Telefon.
0: Ja, Sie haben doch jetzt beim Ministerium für Staatssicherheit angerufen.
1: Ach, das sind Sie, ja?
0: Ja.
1: Gut, dann rufen Sie morgen
0: Sie bitte.
1: Danke schön.
0: Hören Sie.

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1: Hallo, hier ist wieder der Telefonterror-Mensch. Habt ihr mich immer noch nicht rausgekriegt? Scheiß Saftladen, ihr habt mich immer noch nicht an der Strippe, Mensch. Was ist?
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2: Sie sprechen doch jetzt mit dem Ministerium für Staatssicherheit.
1: Na, aber von der Magdalenenstraße?
2: Wen möchten Sie dort in der Magdalenenstraße sprechen?
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2: Ja, Sie haben doch jetzt beim Ministerium für Staatssicherheit angerufen.
1: Ach, das haben Sie, ja?
2: Ja.
1: Gut, dann rufen wir morgen.
2: Hören Sie bitte.
1: Danke schön.
2: Hören Sie.

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1: Wir haben etwas sehr Merkwürdiges aufzuklären.
2: Etwas sehr Merkwürdiges?
1: Nein, doch. Und ich bin heute hier, weil Sie auf dieser Liste stehen.
2: Ich?
1: Sie?
2: Nein.
1: Doch.

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1: Wie denn, Herr Stanley? Wieso denn? Wieso denn?

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1: Wie geil ist das denn? Das geht ja gar nicht.

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1: Halt dich fest, das Schärfste kommt noch.

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1: Würden Sie uns bitte ein paar Minuten zuhören? Vielleicht wollen Sie erwidern, wir haben Besseres zu tun. Aber glauben Sie nicht auch, dass eine Mitentscheidung über die Zukunft unserer Stadt, also auch über Ihre Zukunft, wichtig genug ist, sich ein paar Gedanken zu machen?

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1: Ich wollte eigentlich bei der Sendung mitmachen, die gerade im Radio ist, und wollte die Antwort geben, aber ich weiß gar nicht, ob die Telefonnummer richtig ist.

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1: Das ist aber unsere Burg.
2: Na sowas.
1: Die haben wir uns gebaut.
3: Tüchtig, tüchtig.
1: Ich möchte Sie bitten, unsere Burg zu verlassen.

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1: Ja, das kann aktenmäßig festgestellt werden. Aber warum nun eben dieses langsame Erwachen an politisch entscheidender Stelle?

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1: Verehrte Anwesende, eure Kindheit, liebe junge Freunde, geht nun zu Ende.

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1: Wieso machst du nicht irgendwas?
2: Wie meinst du das?
1: Ich weiß nicht.
2: Was soll das heißen? Wieso mache ich nicht irgendwas?
1: Nicht. Gibt's denn nichts, was du machen möchtest? Irgendwas, das du machen möchtest?
2: Was zum Beispiel?
1: Keine Ahnung.

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2: Welch ein Name.

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1: Günter Grass hat recht, Weltkrieg ist schlecht.

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Mein Name ist Gabriele Landertinger. Heute beschäftigen wir uns mit Mythen, Legenden und Märchen rund um den Drachen und seiner Bedeutung in der chinesischen Kultur. Dafür habe ich ein Buch in der Landesbibliothek gefunden von Heide Renate Döringer mit dem Namen »Chinesische Drachen – Mythen, Märchen, Legenden aus dem Reich der Mitte« und werde Ihnen Kostproben dazu vorlesen. Zwischendurch hören Sie traditionelle chinesische Musik, aber zu Beginn eine Einführung. China ist das Land der Drachen, als das Land der Drachen bekannt. In keinem anderen Land der Erde ist der Drache so bedeutend und allgegenwärtig wie hier. Der Drache gilt als Urahn der Chinesen und hat seit Menschengedenken deren Leben und Wohlergehen bestimmt. Im Unterschied zu dem im westlichen Kulturkreis bekannten bösen, feuerspeibenden Drachen ist der chinesische Drache ein Glücksbringer, auch wenn er zuweilen Ungemach verursacht. Alle Drachen sind oberste Wetter- und Regengötter, die Wasser bringen und somit Herrscher über Meere, Flüsse und Seen und Teiche sind. Ihr Wohlwollen ist in einem Agrarland von lebenswichtiger Bedeutung und darum wird ihnen seit vielen Jahrhunderten gehuldigt. Auch im modernen China besuchen die Menschen noch Drachentempel, bringen Opfer und veranstalten Feste zu Ehren der Drachen. Chinesische Kaiser sahen sich als direkte Nachkommen des Drachengeschlechts und betrieben einen regelrechten Drachenkult. Der erste chinesische Kaiser machte den Drachen zu einem Wappentier. Seither symbolisiert das Fabeltier kaiserliche Macht. Die Herrscher saßen auf dem Drachenthron, kleideten sich in drachenverzierten Seidenroben und umgaben sich mit zahlreichen Drachenabbildern. Doch nicht nur die Kaiser, sondern auch die einfachen Bauern und Arbeiter waren Kinder des Drachens. Unzählige Mythen, Legenden und Volksmärchen berichten von den übermächtigen Drachen und ihren wunderbaren und furchteinflößenden Taten. Der chinesische Schöpfungsmythos. Eine Fülle von Mythen und Legenden erzählen von der Entstehung des Kosmos, der Menschheit und der chinesischen Kultur. All diese Geschichten unterscheiden sich von Quelle zu Quelle und es gibt mehrere Varianten des Ursprungsgeschehens. Einer der bedeutendsten ist die vom Weltei und dem Riesen Pangu. Pangu zerbricht das Weltenei. Bevor die Welt existierte, herrschte noch allgemeines Chaos und es gab nichts als einen urzeitlichen eiförmigen Masse und das kosmische Prinzip Yin und Yang, die beiden sich ergänzenden ursprünglichen Pole. Ursprung und Geist in allem Leben. In diesem Ei schlief Pangu, der Schöpfer der Welt, 18.000 Jahre lang. Dann endlich knackte er die Schale des Eis, streckte sich und ordnete das Chaos. Er arbeitete mit Hilfe von 4 Kreaturen, einem Drachen, einer Schildkröte, einem Einhorn und einem Phönix, und gestaltete die Masse zu einer Kugel, so wie die Erde heute ist. Während dieses Prozesses schlossen sich die reinen, klaren Elemente zusammen und formten die Sterne, die Sonne und den Mond. Die dunklen, unreinen Elemente verdichteten sich zur Erde. Nachdem Himmel und Erde vollständig getrennt waren, hatte Pangu Angst, sie könnten sich wieder zusammenkommen. Er stellte sich deshalb so, dass sein Kopf den Himmel stützte und seine Füße die Erde hinunterdrückten. Auf diese Art und Weise wuchs Pangu 9-mal am Tag. Gleichzeitig dehnte sich der Himmel aus und die Erde wurde dicker und fester. Pangu stand wie eine Säule zwischen Himmel und Erde.
Und als er nach langer, langer Zeit die sichere Trennung schließlich gelungen war, brach er zusammen und starb. Doch Pangos Wohltaten waren noch nicht beendet. Der tote Körper verwandelte sich folgendermaßen. Sein Fleisch wurde zum Erdboden. Aus seinem Blut entstanden Flüsse und Seen. Sein Atem wurde der Wind. Seine Haare wurden die Pflanzen, seine Zähne und Knochen ergaben Metall, sein Speichel den Regen, seine Stimme den Donner. Aus Samen und Knochenmark wurden Perlen und Jade, und aus den Parasiten, die sich auf seinem Körper tummelten, entstanden die verschiedensten Völker der menschlichen Rasse. Eine andere Ursprungsgeschichte berichtet von dem mythischen Drachenpferd Long Ma, einem Urwesen aus dem gelben Fluss. Das Drachenpferd. Vor Jahrmillionen lebte im gelben Fluss, dem Huang He, ein Tier mit dem schuppenbedeckten Körper eines Pferdes und dem Kopf eines Drachen, das sogenannte Drachenpferd. Ungetüm ritt es auf den Wellen des Flusses und ließ diesen immer wieder über die Ufer treten. Endlich gelang es den Göttern, es zu zähmen. Da sprang es hoch über das Wasser und trennte mit einem kräftigen Schwanzschlag Himmel und Erde. Auf dem Rücken des Untieres glänzten 10 goldene Sonnen, die später am Himmel erschienen. Dort wechselten sie sich ab, erhellten und wärmten täglich die Erde und ließen Pflanzen und Tiere wachsen und gedeihen. Eines Tages jedoch wurde es den Sonnen diese Routine zu langweilig und sie beschlossen, einmal alle zusammenzuscheinen. Schnell wurde es glühend heiß auf dem Planeten, alles vertrocknete und selbst das Wasser in den Flüssen und Seen verdunstete. Da kam der Himmelskaiser zu Hilfe und befahl Yi, einem seiner besten Bogenschützen, 9 der 10 Sonnen abzuschießen. Als nur noch eine Sonne am Himmel stand, erholte sich die Erde schnell wieder von den fürchterlichen Dürre. Auch dem legendären Kaiser Fuxi, der zusammen mit seiner Schwester Nüwa als Schöpfer der Menschheit angesehen wird, schreibt man die Begegnung mit dem Drachenpferd zu. Fuxi und das Drachenpferd. Eines Tages saß Kaiser Fuxi, der Wohltäter der Menschheit, meditierend am Ufer des gelben Flusses. Er dachte darüber nach, wie er den Menschen das Feuer gebracht hatte, damit sie heizen und kochen konnten, wie er sie lehrte, Netze zu knüpfen und zu angeln, damit sie nicht hungern mussten, und wie er ihnen schließlich auch noch den Djinn zum Musizieren geschenkt hatte, damit sie fröhlich waren und tanzen konnten. Und während er sich so ganz zufrieden mit sich selbst fühlte, hörte er plötzlich ein heftiges Rauschen. Da teilte sich die Fluten des Flusses und ein Ungestüm stieg aus ihnen empor. Das Wesen hatte zwar die Gestalt eines Pferdes, aber den Kopf eines Drachens. Auf seinem Rücken ringelten sich lockiges Haar, in dem sternförmigen Punkte leuchteten. Sie glichen einer Landkarte. Fuxi sinnierte lange darüber nach, was er wohl bedeutend zu haben schien. Schließlich wusste er auch, dieses Zeichen zum Nutzen der Menschheit anzuwenden. Er entwickelte aus ihnen die 8 Symbole, die der Weissagung dienen. Sie wurden die Grundlage des späten ersten Djinn, des sogenannten Buches der Wandlungen. Es heißt, dass in manchen halb verfallenen Tempeln am gelben Fluss heute noch ein hölzernes oder tönernes Abbild des Drachenpferdes gefunden werden kann. Wie aber nun die 4 größten Flüsse Chinas entstanden, erzählt eine andere Geschichte. 4 gewaltige Flüsse. In Urzeiten war China ein Land ohne Flüsse
Und deshalb waren Menschen und Tiere vollständig vom Regen abhängig. Da herrschte einst eine große Dürre und es erschienen Drachen als Helfer. Im Osten befand sich das große östliche Meer und in diesem Meer lebten Drachen. Der lange Drache, der gelbe Drache, der schwarze Drache und der Perlendrache. Wenn es ihnen im Wasser zu langweilig wurde, erhoben sie sich übers Land und spielten in den Wolken. Als sie wieder einmal in den Lüften herumtollten, bemerkte der Perlendrache eine große Aufregung unten auf der Erde. Er schaute genau hin und entdeckte eine riesige Menschenmenge, die um Regen betete, da die Ernte zu vertrocknen drohte. Schnell beriet er sich mit seinen Brüdern, wie man den Menschen helfen könnte. Die Drachen beschlossen, den Himmelskaiser um Hilfe zu bitten. Langer Drache schilderte dem Herrscher die Not und bat um Regen. Nach dem Treffen flogen die Brüder zurück und waren sich sicher, geholfen zu haben. Doch kurze Zeit darauf hörten sie von der Erde wiederum Schreie der Verzweiflung. Der Regen, um den sie gebeten hatten, war nicht gekommen. Da sogen die Drachen so viel Wasser aus dem Meer heraus, wie sie nur konnten, und spien es über die Erde. Nun wuchsen die Pflanzen wieder und alle Menschen waren fröhlich. Ganz im Gegensatz zum Himmelskaiser, den das sehr wütend machte. Zornig wies er den Gott des Gebirges an, seine Berge in den Himmel zu erheben und die Drachen im Fluge zu zerquetschen. Dieser gehorchte umgehend und die vier Drachen starben elendig. Ihre Körperteile und Organe aber fielen zur Erde und verwandelten sich in Seen und Flüsse. Dem schwarzen Drachen wurde der Amur Heilongjiang im Norden zugewiesen, dem gelben Drachen der gelbe Fluss Huanghe im Mittelchina, dem langen Drachen der Yangtze weiter südlich und dem Perlendrachen schließlich der Perlfluss Zhuyang im äußersten Süden. Doch die Menschen verhielten sich nicht so, wie es die Götter erwarteten. Die große Flut. Voller Groll beobachtete der oberste Gott Tinti, Herrscher des Himmels und der Sterne, dass die Menschen auf falschen Pfaden wandelten. Da befahl Tinti der großen Flut, sich über die Erde zu wälzen, und das Wasser ertränkte die Ernte und begrub Häuser und Hütten unter sich. Bis an die Gipfel der Berge stieg die große Flut, sodass viele Menschen in den reißenden Gewässern umkamen und die Schreie der Ertrinkenden und der auf den Berggipfeln zusammengedrängten bis hinauf in den Himmel schallten. Dem jungen Gott Yu rührte die Not der gequälten Menschen. Er warf sich vor dem Herrscher des Himmels auf die Knie und flehte ihn um Gnade an. Da gewährte ihm Tinti, den Menschen Rettung zu bringen. Zwei Gehilfen begleitete Yu zur Erde hinab. Eine Riesenschildkröte, die auf ihrem Rückenpanzer Zaubererde trug, und Yinglong, ein geflügelter Drache mit Schuppen aus Edelsteinen. Lange dauerte der Abstieg Yus, der Schildkröte und des Drachen zur Erde hinab. 30 Jahre reisten sie von Land zu Land, um die verheerende Menschenwelt wieder fruchtbar und bewohnbar zu machen. Die Schildkröte verstreute ihre Zaubererde, die das Wasser aufsog und aus deren Krumen neues Land entstand. Yu befahl dem Drachen, so tief über die Erde zu fliegen, dass sein Schweif den Boden pflügte. So entstanden die Flussbette, in die sich die tödliche Flut zurückzog. Mit seinem smaragden Schwingen grub der Drache Täler, schuf Mulden und Buchten und formte aus dem Schlamm der Vernichteten eine neue Welt.
Seit damals verehren die Menschen das Geschlecht der Drachen noch inniger. Und jedes Kind lernt, sobald es etwas verständlicher geworden ist, von den Drachen stammen wir ab. Ein Drache hat die Menschheit gerettet. Solange es Drachen gibt, wird es den Menschen auf Erden wohlergehen.

Sie hörten Jasmin Flower von Lai Qing und die Mythen aus dem Buch Chinesische Drachen von Heide Renate Döringer. Nun kommen wir aus dem Buch von ihr zu den Legenden und Drachenwesen. Der kluge Nürhong, die kluge Nürhong. Kaiser Taiwang hatte drei Söhne. Als diese erwachsen waren und der Kaiser verstarb, verließen die beiden älteren Jungen Taibo und Zongyong mit ihrem Gefolgschaft die Hauptstadt, um ihren jüngeren Bruder den Thron zu überlassen. Sie überquerten den Yangtze und ließen sich in der Gegend von Sulzhou nieder. Aus dem Einzugsgebiet des Gelben Flusses brachten sie die fortgeschrittenen Produktionstechniken mit und leiteten die Menschen an, Kanäle auszuheben und das Hochwasser in den Taisee abzuleiten. Nun hatten die Drachen keine Unterkunft mehr und verschwanden. In jeder Zeit tätowierten sich die Menschen Drachengestalten auf ihren Körper, da sie bemerkt hatten, dass sich Drachen gegenseitig nicht angriffen. Obwohl die Drachen nun verschwunden waren, blieb die Sitte der Tätowierung erhalten, denn man konnte ja nicht wissen, ob sie wiederkämen. Nach dem Tod Taibos beschloss Zongyong jedoch, dem immer mit dem Schmerzen verbundenen Tätowierungen ein Ende zu bereiten. Als er sich eines Tages mit seinen Würdenträgern beriet, war seine Enkelin Nyong zugegen, die sich ihre Kleider nähte. Unversehens stach sie sich mit der Nadel in den Finger. Da kam sie auf die Idee, Drachen lieber auf die Kleider zu stecken, als in die Haut zu stechen. Gesagt, getan. Hinter verschlossenen Türen stickte Nyong 7 Tage und 7 Nächte lang und dann war eine Robe mit Drachenmustern fertig. Sogleich zog Prinz Xionghong das Gewand an und ging damit auf die Straße. Die Menschen jubelten ihm zu. So verbreitete sich der Brauch zu sticken sehr schnell und mit den schmerzhaften Tätowierungen hatte es ein Ende.

Das war der Song The Song of the Four Seasons von der chinesischen Bamboo Flute Orchestra. Nun kommen wir zu den Legenden vom Totentier, dem Drachen, und seiner Entstehung. Die Legende vom chinesischen Drachen. Einst vor langer Zeit lebten in China Männer und Frauen und Kinder unter dem Schutz wohlwollender Geister. Sie jagten und fischten für ihren Lebensunterhalt und suchten sich deshalb ein Totemtier aus, das ihnen nahestand. So wählten die Menschen in der Nähe des Ozeans den Geist des Fisches, der im Wasser glitzerte. Die in den Bergen Wohnenden adoptierten den Vogel, der gut die Wolken davon jagen kann. Jene in den Ebenen erwählten sich das Pferd, das so schnell wie der Wind rennt. Die in den Hochtälern stellten sich unter den Schutz der Schlange, der leise von einem Ort zum anderen gleitet. Die Bauern in den Reisfeldern vertrauten sich dem Ochsen an, der ein Freund des Menschen und ein unermüdlicher Arbeiter ist. So lebten Männer, Frauen und Kinder in China unter dem Schutz von Fisch, Vogel, Pferd, Schlange oder Ochsen. Traurigerweise waren die Stämme neidisch aufeinander und auf ihren Totem und auf ihre Totem, und deshalb kam es oft zum Krieg. Sie kämpften so oft, dass eines Tages die Kinder aller Stämme in China beschlossen, dem Krieg den Krieg zu erklären. Sie kamen auf die Idee, ein Tier zu kreieren, das alle Menschen beschützen würde. Ein Tier, das so beweglich ist wie der Fisch, so frei wie der Vogel, so schnell wie das Pferd, so schlau wie die Schlange und so stark wie der Ochse. Sie nahmen deshalb den Körper der Schlange und klebten auf ihn die Schuppen des Fisches. An den Kopf des Pferdes befestigten sie die Hörner des Ochsen. Schließlich setzten sie den Kopf und Körper zusammen und verliehen dem Ganzen die Flügel des Vogels. Sie gaben diesem wunderbaren Tier, das in die Luft fliegt, im Wasser schwimmt und auf der Erde laufen konnte, den Namen Drache. Als die Männer und Frauen aller Stämme in China den Drachen sahen, den ihre Kinder geschaffen hatten, fanden sie ihn so wunderschön, dass sie zum ersten Mal Frieden schufen und schworen, sich nie mehr zu bekämpfen. Das gelang natürlich nicht immer, und es gab auch wieder Krieg im Laufe der Jahre. Der Drache aber gilt heute noch als Symbol des Friedens und spielt eine wichtige Rolle bei zahlreichen Feierlichkeiten. Der kleine Wasserdrache. Vor langer, langer Zeit lebte in einem kleinen Bergdorf in China ein Junge mit namens Abao. Jeden Tag ging er in den Wald, um Feuerholz zu holen. Eines Tages, während er wieder Holz zusammensuchte, entdeckte er plötzlich im Gras einen leuchtenden roten Stein. Verwundert hob Abao ihn auf, betrachtete ihn von allen Seiten und nahm ihn schließlich mit nach Hause. Da er nicht wusste, wo er den Stein aufbewahren sollte, legte er ihn einfach in den Reistopf. Gleich darauf hörte der Junge es im Topf knistern und rascheln, und der Reis vermehrte sich und wurde immer mehr und mehr, sodass er schließlich über den Rand hinausfloss. Da nahm Abao den roten Stein und legte ihn in eine Spardose. Auch hier war sofort ein klingelndes Geräusch zu hören und es dauerte nicht lange, da quollen die Münzen aus der Dose hervor. Nun wusste Abao, dieser Stein muss Zauberkraft haben. Von dem Tag an herrschte keine Not mehr im Dorf, denn Abao teilte Reis und Geld mit all seinen Nachbarn. Erstaunlicherweise fiel aber seit dem Auffinden des Steines kein Regen mehr. Die Flüsse trockneten aus und die Pflanzen auf den Feldern verdorrten. Abao
steckte den Zauberstein in seinen Wassereimer und hoffte auf die glückliche Vermehrung. Doch zu seinem großen Erstaunen verschlang der Stein alles Wasser. In der folgenden Nacht träumte Albaro von einem weißen Wasserdrachen, der in den Wolken tanzte und es auf der Erde regnen ließ. Da beschloss der Junge, sich auf die Suche nach dem Wasserdrachen zu machen. Er schnürte sich ein Bündel und zog los. Nach ein paar Tagen traf Albaro auf eine riesige Schlange, die ihm vor einem Berg den Weg versperrte. Er fragte: »Kannst du mir sagen, wo ich den Wasserdrachen finde?« »Wenn du den Fels von meinem Schwanz rückst, werde ich es dir sagen, wo er ist«, kam die Antwort. Albaro fand einen dicken Ast und hob damit den Stein an. Die Riesenschlange gab ihm dankbar für seine Hilfe ein Stück ihrer Haut und sprach dazu: »Nimm, Junge, das wird dir auf dieser Reise hilfreich sein. Der Wasserdrache, den du suchst, lebt weit im Osten. Sei aber vorsichtig, denn du wirst unterwegs ein gieriges, rotes Ungeheuer treffen.« Albaro dankte der Schlange für das Stück ihrer Haut und setzte seine Wanderung nach Osten fort. Schließlich kam er zu einem fast trockenen Flussbett und sah in einer kleinen Wasserlache einen Karpfen schwimmen. »Kannst du mir sagen, wo ich den Wasserdrachen finde?«, fragte Albaro. »Wenn du mich zu dem Brunnen dort hinten bringst, werde ich es dir sagen, wo er ist«, antwortete der Fisch. Mit beiden Händen hob Albaro den Fisch aus dem Fluss und brachte ihn zum Brunnen, wo er ihn ins Wasser setzte. Der Fisch gab ihm ein Stück seiner Haut, das mit vielen Schuppen bedeckt war, und sprach: »Nimm, Junge, das wird dir auf deiner Reise hilfreich sein. Der Wasserdrache, den du suchst, lebt weit im Osten. Sei aber vorsichtig, denn du wirst unterwegs ein gieriges, rotes Ungeheuer treffen.« Albaro dankte dem Fisch für die Schuppenhaut und wanderte weiter in Richtung Osten. Nicht lange, so erreichte der Wanderer einen Wald. Dort traf er auf einen Hirsch, dessen Geweih sich in einem Baumstamm gebohrt hatte. Albaro fragte ihn wiederum: »Kannst du mir sagen, wo ich den Wasserdrachen finde?« »Wenn du mein Geweih aus dem Baum befreist, werde ich dir sagen, wo er ist.« Da nahm Albaro seine Axt und löste das Geweih aus dem Holz. Der Hirsch war so froh, endlich wieder frei zu sein, dass er dem Retter seinen Kopfschmuck schenkte. »Nimm, Junge, das wird dir auf deiner Reise sehr hilfreich sein. Der Wasserdrache, den du suchst, lebt weit im Osten. Sei aber vorsichtig, denn du wirst unterwegs ein gieriges, rotes Ungeheuer treffen.« Albaro bedankte sich wieder höflich und setzte seine Wanderung fort. Bald kam er zu einer steilen Felswand. Dort traf er einen Adler mit seinen Jungen an. »Wisst ihr, wo ich den Wasserdrachen finden kann?«, fragte er wieder. Der Muttervogel sprach: »Wenn du mein Kleines in unser Nest hoch oben auf dem Felsen bringst, verrate ich dir, wo der Wasserdrache lebt.« Albaro band das Junge in sein Tuch und kletterte mit ihm den Felsen hoch. Oben setzte er es ins Nest. Und die Adlermutter schenkte ihm zum Dank ein paar Klauen. Dazu sprach sie: »Nimm, Junge, diese werden dir auf dieser Reise hilfreich sein. Sei aber vorsichtig, denn du wirst unterwegs ein gieriges, rotes Ungeheuer treffen.« Nachdem er sich bedankt hatte, wanderte Albaro weiter gen Osten. Und es dauerte nicht lange, da traf er auf das rote Ungeheuer, vor dem ihn jeder gewarnt hatte. Unerschrocken fragte Albaro: »Weißt du, wo ich den Wasserdrachen finde?« »Du wirst ihn nicht finden, wenn du den Drachenbeil nicht hast«, antwortete das Ungeheuer mürrisch. »Wie sieht er denn aus? Sieht er so aus wie mein roter Stein?«, fragte Albaro und hielt seinen Stein in die Höhe. »Ah, das ist er, der gehört mir. Gib ihn sofort her«, schrie das gierige Ungeheuer und versuchte Albaro zu krapschen. Der wusste aber, dass er sich nicht wehren konnte und rannte so schnell, ihn seine Füße trugen, davon. Das Monster verfolgte ihn und schrie: »Ich werde dich auffressen!«
Herr Bao dachte, wenn ich den Drachenball verliere, werde ich niemals den Wasserdrachen finden. Und in seiner Not verschluckte er seinen Stein und sprang vom Felsen in die Tiefe. Abao landete in einem riesigen Wasserloch. Nachdem er am Land geschwommen war, fühlte er sich unheimlich durstig und trank von dem Wasser. In Sekundenschnelle hatte er alles ausgetrunken und war dennoch durstig. Abao wanderte zum Ostchinesischen Meer und trank Seewasser. Er trank so lange, bis sein Durst endlich gestillt war. Doch plötzlich geschah etwas Seltsames mit ihm. Sein Körper wurde lang wie der einer Schlange und überzog sich mit Schlangenhaut. Sein Rücken war in Fischschuppen bedeckt und auf seinem Kopf prangte das Hirschgeweih. Seine Hände und Füße verwandelten sich in Adlerkrallen und seine Augen schließlich leuchteten glänzend rot wie der Drachenball. Dann flog er gen Himmel, tanzte in den Wolken, schwebte dann nach unten über die trockenen Felder und besprühte sie mit Regen. Abao hatte sich in seinem Wasserdrachen verwandelt, der so lange die Felder bewässerte, bis sie wieder grün und fruchtbar wurden.

Das war die Musik von A Spring of Plum Blossom von Yu Xiongfa. Auch in dem letzten Märchen werden Hauptattribute des chinesischen Drachen aufgezeichnet. Generell geht man davon aus, dass die Erscheinungsformen des Fabelwesens Teile von 9 verschiedenen Tieren aufweist. Es heißt, der Kopf gleicht einem Kamels, er trägt die Hörner eines Hirschen, die Augen gleichen denen eines Hasen, der Hals dem der Schlange, der Bauch dem eines Frosches, die Tatzen, Füße denen des Tigers, die Klauen denen des Adlers und die Haut den Schuppen eines Karpfen. Die Anzahl der Schuppen beträgt 117. Davon sind 81 Yang-Schuppen männlich und 36 Yin-Schuppen weiblich. Beide Zahlen sind durch die Zahl 9 teilbar und somit extrem glückverheißend. Zu beiden Seiten des Maules wachsen lange Barthaare. Die männlichen Drachen tragen oft unterhalb des Kinns oder an der Kehle die magische Perle. Diese steht für große Weisheit und die glückbringende Energie des Drachens. In der chinesischen Mythologie wird dem Drachen unter anderem die Fähigkeit zugeschrieben, sein Aussehen und seine Gestalt zu ändern. Und kann er sich fortbewegen, er kann sich fortbewegen, wie ihm beliebt. So soll der Drache eines Tages den Fürsten Ye besucht haben. Ein erklärter Drachenliebhaber. Vor langer, langer Zeit lebte ein gelehrter Mann namens Fürst Ye, der sich damit brüstete, Drachen über alles zu lieben. Überall und stets stellte er seine Obsession zur Schau. Er ließ seine Kleidung mit Drachen besticken, seine Möbel mit Drachenmustern verzieren und sogar in seinem Schwert einen Drachen gravieren. Er schlief in Drachenbettwäsche und aß mit Drachentellern. Seine Lektüre bestand ausschließlich aus Drachengeschichten. Er schrieb auch selber dergleichen und malte in seiner Freizeit Drachenbilder. Nun geschah es, dass eines Tages ein himmlischer Drache von der Vorliebe des Fürsten erfuhr und er beschloss, diesen zu besuchen und mit ihm Freundschaft zu schließen. An einem sonnigen Nachmittag, als Fürst Ye gerade in seinem mit Drachen geschmückten Studio stand und ein neues Drachenbild malte, verdunkelte sich das Zimmer. Es war, als ob ein riesiger schwarzer Schleier vom Himmel gefallen wäre. Heftige Windstöße brachen die Fenster auf und füllten den Raum mit dichten Wolken. Ein Blitz brachte kurzfristige Helligkeit, dann folgte ein Donnerschlag. Bevor der Fürst noch die klappenden Fenster schließen konnte, erschien hinter den dunklen Wolken ein gigantischer Drache. Auf seinem riesigen Kopf trug er ein Hirschgeweih. Seine Augen sprühten, der schlangenartige, geschuppte Körper wand sich und die scharfen Krallen schienen zuzupacken zu wollen. Der Drache öffnete sein kamelartiges, blutrotes Maul, um zu lächeln und dem Fürsten seinen unerwarteten Besuch zu erklären. Doch der Hausherr war nirgends zu sehen. Es stellte sich heraus, dass der Drachenliebhaber beim Anblick eines echten Drachen so erschrak, dass er ohnmächtig zu Boden fiel.

Das war die Musik The Beautiful Solo River von Hayoung Deng. Nun kommen wir zum letzten Märchen der heutigen Sendung über chinesische Drachen, Mythen und Legenden aus dem Reich der Mitte. Der grüne Drachenteich. Die Stadt Tenzin liegt an der Mündung von 9 Flüssen, nicht weit von der Meeresküste entfernt. In diesen Flüssen lebten einst 9 Drachen. Der Drachenkönig wollte sie gerne alle in sein Gefolge haben und so verheiratete er seine 9 Töchter an die 9 Drachen. Am Geburtstag des Drachenkönigs kamen alle zusammen, die Töchter und die Schwiegersöhne, um ihre Glückwünsche darzubringen. Es war schon Mittag geworden, aber des Drachenkönigs jüngste und liebste Tochter, die Blumenprinzessin, war mit ihrem Gatten, dem grünen Drachen, noch immer nicht erschienen. Der Drachenkönig wartete bis zum Nachmittag, aber als auch dann nicht die geringste von ihnen zu sehen war, wurde er sehr unruhig. Er befahl dem ersten Minister, der Schildkröte, all seine Truppen zu sammeln und mit ihnen den Krabben und Krebsen die Vermisste zu suchen. Die Blumenprinzessin und der grüne Drache hatten pünktlich am Morgen ihren Fluss verlassen und hatten die Wolken bestiegen und waren auf ihren Meerwärts gezogen, um pünktlich den Palast des Drachenkönigs zu erreichen.

0: erreichen. Als sie nun außerhalb des südlichen Tores der Stadt Tinzin das Dörfchen Liqui erreichten, bot sich ihnen ein trostloses Bild. Die Dürre hatte das Land derartig versenkt, dass die Blätter welk an den Bäumen hingen, die Blumen verdorrt waren, die Getreidefelder dürr und die Leute kein Trinkwasser mehr hatten. Der grüne Drache konnte das nicht mit ansehen und wollte gleich einen Wolkenbruch einfachen, aber die Prinzessin hielt ihn davon ab und mahnte: »Sei nicht so stürmisch, lieber Mann, denn wenn ganze Sturzbäche niedergehen, so ist das gefährlich für all die dürren Pflanzen und Blumen. Es ist viel besser, mit einem leichten Sprühregen zu beginnen.«
1: »Du hast recht, liebe Prinzessin«, sagte der grüne Drache. »Ich war viel zu ungeduldig.« Und so sprühte er nun das ganze Land mit einem leichten Regen, während die Blumenprinzessin die Wolken pflügte, damit ihr Mann immer genug Feuchtigkeit zur Verfügung hatte. Auf der Erde erholten sich die Felder rasch. Am Nachmittag waren sie schon wieder grün. Die Blumen blühten auf und an den Bäumen wurden sogar die Blätter wieder grün. Alle Menschen atmeten erleichtert auf und schöpften im bauchigen Krügen wieder klares Wasser aus dem Fluss. Die Soldaten hatten mit dem ersten Minister inzwischen die beiden Vermissten erspäht. »Oh weh«, riefen sie, »da seid ihr ja. Ihr habt beide allen im Palast großen Kummer bereitet. Und nun macht ihr auch noch am unrechten Ort und zur unrechten Zeit Regen.«
2: »Wie sollen wir das verstehen?«, fragte der grüne Drache und die Blumenprinzessin einstimmig.
0: »Ja, wisst ihr denn nicht«, sagten die Schildkröte, »dass dieses Volk hier recht widerborstig und ungläubig wurde in den letzten Jahren? Sie lehnten es sogar ab, für den Drachenkönig einen Tempel zu bauen. Die Bilder und Altäre unseres Königs in den Tempeln sind verwaist. Sie achten ihn nicht mehr, weil sie glauben, alles aus eigener Kraft vollbringen zu können. Als unser König diese Gegend einem Besuch abstattete, zeigte man ihm die kalte Schulter. Da wurde er zornig und beschloss, in diesem Landstrich 10 Jahre lang keinen Regen mehr fallen zu lassen. Dürre und Hunger sollte die Strafe sein. Als der erste Minister sah, dass die Blumenprinzessin trotz dieser Erklärung fortfuhr, die Wolken zu pflügen, wurde er deutlicher und sagte: »Diese Gegend untersteht dem Drachenkönig allein. Er wird euch beide schwer tadeln.« »Unsere Pflicht und Aufgabe ist es, den Fluren Regen zu bringen. Was soll also an unserem Tun falsch sein?« »Der König hat uns ausgesandt, euch zu suchen, um zum Palast zu begleiten«, sagte daraufhin der erste Minister und nötigte die beiden zum Aufbruch. Ein paar Finger voll Regen wollten sie aber doch noch zur Erde senden. Und als sie noch ein Weilchen verblieben, schwebte auf den Wolken der Drachenkönig höchstpersönlich daher und fuhr die beiden zornig und wütend an. »Was fällt euch ein, meine Gebote einfach zu missachten und es hier in der Gegend regnen zu lassen?« Die beiden konnten sich nicht verteidigen, wie sie wollten, und der Drachenkönig war nun noch wütender. In seinem Zorn befahl er den Soldaten, den grünen Drachen den Kopf abzuschlagen und die Blumenprinzessin fortan in den Palast einzusperren. Und so wurde der menschenfreundliche grüne Drache in den Lüften über den Dörfern von Liqui geköpft. Aber als sein Haupt abgeschlagen war, floss kein Tröpfchen Blut. Was aus seinem Hals herausschoss, war klares, kühles Wasser, das nun zur Erde rann. Das Wasser sammelte sich bei dem Dörfchen zu einem großen Teich. Und seither nennt man dieses Gewässer in dieser nun fruchtbaren Gegend grüner Drachenteich.

Das war die traditionelle chinesische Musik von Louis Yang River, von Bi Guanggang Tang und Yang Xiao. Bisschen kompliziert, die Namen. Das war es auch schon für heute. Falls Sie mich kontaktieren wollen unter froh@froh.at, Stichwort Märchen, können Sie das tun. Wir hören uns noch ein wenig traditionelle chinesische Musik an. Und ich verbleibe bis zum nächsten Mal mit einem schönen Tag. Ihre Gabriele Landertinger.

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1: Würden Sie uns bitte ein paar Minuten zuhören? 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
1: Guten Tag.
2: Guten Tag, ich hätte gerne mal die Nummer von der Stasi in der Magdalenenstraße.
1: Wie spreche ich bitte?
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1: Hallo?
2: Hallo? Hier ist wieder der Telefonterror-Mensch. Habt ihr mich immer noch nicht rausgekriegt? Scheiß Saftladen, ihr habt mich immer noch nicht an der Strippe, Mensch. Was ist?
1: Was können Sie denn überhaupt?
2: Ja, ich will hier Telefonterror machen. Ärgern, Sabotage, auseinandernehmen, die Leitungen besetzen, die Leitungen. Während der Zeit kann kein anderer anrufen. Alles klar? Hoffentlich läuft das Tonband. Sie Anfänger.

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1: Ich spreche jetzt bitte. 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
2: Sie sprechen doch jetzt mit dem Ministerium für Staatssicherheit.
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1: Nein, ich möchte erst morgen anrufen und bin mit die Nummer nicht im Telefon.
2: Ja, Sie haben doch jetzt beim Ministerium für Staatssicherheit angerufen.
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2: Ja.
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2: Hören Sie.

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3: Halten, die sich daraus ergeben. Und ich glaube, da bin ich keine Ausnahme, sondern eher die Regel. Und ich glaube, wenn wir davon ausgehen, dass die Betroffenheit auch erstmal durch Themen offenes Herangehen mit offenen Fragen und Diskurs eruiert werden oder hervorgekitzelt werden, dann finden wir auch Dinge, die interessant sind am Strukturwandel. Aber wenn wir sagen, willst du dich am Strukturwandel beteiligen, dann denke ich mir, ja Moment, Strukturwandel, das macht ja die Landesregierung. Ne? Also die Fragestellung ist eher, was beschäftigt mich als Bürgerin der Lausitz? Was erlebe ich in meinem Dorf, was verbesserungswürdig ist, was verläuft vielleicht auch wirklich schon gut? Wie treffe ich gleichgesinnte Leute, wenn ich was zusammen bewegen möchte? Und dafür Dinge zur Verfügung zu stellen, dass das möglich ist, ich glaube, das ist auch eine Aufgabe im Strukturwandel, ohne jetzt Kohleausstieg drüber zu schreiben.
4: Ja, wir bekommen immer noch Zuwachs. Sehr schön, hallo, willkommen, nehmen Sie Platz. Die wirtschaftliche Entwicklung, Dagmar, hast du erwähnt, es ist natürlich, wenn man jetzt überlegt, was ist denn das Ziel des ganzen Prozesses gewesen, neue wirtschaftliche Perspektiven der Region zu geben. Jörg Heidig, wie nehmen denn die Leute die wirtschaftliche Entwicklung oder die Wirtschaft gerade in ihrer Region wahr? Was sagt uns der Lausitz-Monitor darüber?
5: Das werden viele nicht so gerne hören wollen. Die Stimmung wird spürbar schlechter. Also wir haben jetzt 7 Befragungen und es gibt einen ganz klaren Abwärtstrend bei der Stimmung in der Region. Das Einzige, was sozusagen stabil, positiv geblieben war, war die Lebenszufriedenheit. Also die allgemeine Lebenszufriedenheit, also meine persönliche Lebenszufriedenheit mit meinem ganz persönlichen Leben, die ist nicht runtergegangen, die ist jetzt aber von 25 auf 26 auch runtergegangen. -13%, was für Lebenszufriedenheit relativ stark ist. Zur Wirtschaft komme ich gleich. Das heißt, also wir haben seit Jahren einen Rückgang zum Beispiel zu der Frage, ist es in den letzten 5 Jahren besser geworden? Mit ihrem Leben, geht runter, hat sich halbiert in den letzten 6 Jahren. Und wir haben sozusagen bei der Wirtschaft, also bei der Lausitz als Region, fragen wir das auch, ist es besser geworden, geht auch runter. Wir fragen nach Optimismus. Da hat sich 2021, gab es 30% mehr Optimisten als Pessimisten, also es gab 31% Pessimisten, 62% Optimisten. Der Abstand ist auf 8% geschrumpft. Also es gibt noch mehr Optimisten als Pessimisten. Aber wir haben sozusagen eine ganze Menge individueller Faktoren und auf die Lausitz bezogene Faktoren, die seit Jahren nach unten gehen. Wenn ich mir das über die große Gruppe angucke, wenn ich nach der Lausitz als Region frage, als Lebensraum, dann kommt Wohnort gut weg. Lausitz ist eine allgemein attraktive Region, kommt gut weg, kriegt jedes Mal 2/3 Zuschreibung. Also 2/3 positive Zustimmung. Wenn ich nach Wirtschaftsregion frage oder nach Unternehmensstandort, bin ich bei 1/3 bis 1/4 Zustimmung. Das ist aber stabil, da hat sich nichts verändert. Dort geht es nicht nach unten und nicht nach oben. Das ist sozusagen, denke ich, strukturell so bedingt. Und jetzt kommt ein positiver Aspekt.
4: Danke.
5: Ich sage immer, man muss die Sachen so angucken, wie sie sind. Also die Lage mag besser sein als die Stimmung, das ist, was Herr Tundel immer sagt. Und ich glaube auch, die Lage ist tatsächlich besser als die Stimmung. Und die Stimmung wird von anderen Faktoren bestimmt. Also wir können uns nicht von der weltpolitischen Lage entfernen. Also die Lage in der Weltpolitik, also wir fragen nach dem, welche Themen bestimmen ihr Leben, also welche Problemwahrnehmung haben sie. Ne? Und dann sagen 80% Preise. Und über 70% sagen weltpolitische Lage und die weltpolitische Lage surrt innerhalb eines Jahres von 30% auf 70%. also in der Besorgnis, ne? Also worüber sich die Menschen Sorgen machen, sind Preise und weltpolitische Lage. Und wir haben befragt, kurz nach dem Ausbruch des Iran-Kriegs, nun muss man sich über das Ergebnis nicht wundern. Das hat also Einflussfaktoren. Jetzt kommt aber der positive Aspekt, worauf der Strukturwandel einzahlt. Und das ist vielleicht tatsächlich was, was man sich mal auf der Zunge zergehen lassen muss. Wir fragen nach, hat der Strukturwandel für Sie negative Auswirkungen? Also erwarten Sie für sich und Ihr Leben negative Auswirkungen oder positive Auswirkungen? Da kann man ankreuzen, negative Auswirkungen oder positive Auswirkungen. Und jetzt kommt's. Beide Lager wachsen. Die negativen Auswirkungen, die Gruppe mit den negativen Auswirkungen war schon groß. Die ist jetzt noch mal ein bisschen gewachsen, einstellig. Und die Gruppe mit den positiven Auswirkungen ist auch gewachsen. Die ist aber stark gewachsen. Die war klein. Die wird jetzt aber relativ schnell größer, und zwar ausgerechnet bei den jungen Leuten. Das heißt also, wir haben sozusagen einen Aufwuchs von 8% bei den 30- bis 40-Jährigen und 10% bei den 20- bis 30-Jährigen. Oder 16- bis 30-Jährigen, weiß ich, muss ich raussuchen. Also wir haben sozusagen die kleinere Gruppe, die positive Auswirkungen erwartet, wächst. Das heißt, der Strukturwandel zahlt im Besonderen auf die Perspektive der jungen Leute ein. Jetzt müsste man noch klären, das habe ich mir noch nicht angeguckt, Stadt versus Land, ob es dort noch Unterschiede gibt und ob es dort einen Geschlechterunterschied gibt. Weil es kann natürlich sein, dass die Männer das etwas anders sehen als die Frauen. Die Frauen sind grundsätzlich skeptischer, momentan vor allem die 40- bis 60-Jährigen. Die sind völlig unzufrieden in der Region. Die sind sehr skeptisch. Frauen insgesamt sowieso die unzufriedenere Gruppe. Also wir müssen noch mal ein bisschen genauer in diese Zahlen reingucken. So schnell war ich jetzt übers Wochenende nicht. Aber es gibt zumindest sowohl als auch. Ne? Es ist immer eine Münze. Die Lausitz kann man immer von zwei Seiten angucken. Wenn man pessimistisch ist, findet man genug Belege. Und wenn man optimistisch ist, findet man auch Belege. Man muss bloß ein bisschen mehr gucken.
4: Die Frauen sind skeptischer als die Männer. Das ist tatsächlich für mich jetzt eine News, sozusagen. Herr Professor Zundel, ist denn die Lage wirklich besser als die Stimmung? Wir haben seit 6 Jahren Strukturwandel. In derselben Zeit haben wir ja auch, also heißt es jetzt immer in den wirtschaftlichen Analysen, auch in den politischen Analysen in Deutschland, kein Wirtschaftswachstum mehr so richtig gehabt. Ne? Also es ist ja von Rezession immer so die Rede. Also das heißt, es sind zwei gegenläufige Sachen. Wie wirkt sich das hier aus?
6: Also ich glaube, man muss diese Frage mit zwei Antworten versehen. Die eine Antwort ist die Frage, was passiert hier gerade?

0: Wenn Sie sich den Spree-Neiße-Kreis angucken und sich überlegen, wie viele Leute waren vor 20 Jahren im verarbeiteten Gewerbe beschäftigt, wie viele sind es heute, dann sind es weniger. Die Beschäftigung insgesamt sinkt nicht, aber dieser Anteil sinkt. Das ist, glaube ich, das hat die Lausitz in gewisser Weise gemeinsam mit ganz Deutschland. Das haben wir vorhin schon mal unter dem Stichwort China-Stock besprochen. Das Zweite ist, wie nehmen Menschen solche Entwicklungen wahr? Man muss ja überlegen, wie erklären wir jetzt solche Befunde, die wir jetzt gerade gehört haben. Ja. Und da gibt es in der sozialwissenschaftlichen Literatur eine sehr interessante Debatte, die um die Frage kreist, entscheiden die anhand ihres persönlichen Budgets, ihres Portemonnaies, also strikt nach ihrer individuellen Betroffenheit, mein Arbeitsplatz, das Geld, was ich im Supermarkt mehr bezahlen muss, solche Sachen? Oder ist es mehr die Erzählung über die Region? Geht es der Region gut oder schlecht? Oder ist es die Erzählung über das Land? Geht es dem Land gut oder schlecht? Stichwort Deutschland geht den Bach herunter. Das ist so eine Vokabel, die Sie oft hören. Und die Meinung in der Literatur, mit aller Vorsicht, geht dahin, dass die Leute gar nicht so stark auf ihr persönliches Portemonnaie achten, sondern dass sie sich an diesen Generalerzählungen orientieren und sich dann überlegen, was ist das allgemeine Narrativ? Momentan haben wir das Gefühl, Deutschland wächst nicht, die Regierung Merz bringt es nicht, die Bundesbahn fährt nicht. Das ist natürlich immer Wasser auf diese Mühle. Und das sorgt für so ein Grundnarrativ, was dann auch stark politisch bespielt wird. Deutschland geht den Bach runter. Da ist der Bezugspunkt, die gesamte Region, also das gesamte Land, nicht mein Portemonnaie, das gesamte Land. Und daran wird dann gemessen, ob es stimmt oder nicht, steht noch auf einem anderen Blatt, daran wird dann gemessen, wie ich mich fühle. Und das finde ich sehr interessant, weil es dann auch nicht mehr sehr viel mit dem Strukturwandel in der Lausitz und den Erfahrungen mit der Lausitz zu tun hat. Sondern das hat etwas zu tun, wie nehme ich die Entwicklung meines Landes wahr? Das sind ja auch die Nachrichten, die wir als allererstes konsumieren. Haben Sie sich wieder im Bundestag nicht über irgendwas geeinigt? Wir gucken ja nicht, was hat die Cottbuser Stadtversammlung entschieden? Oder was ist das nächste Projekt gewesen, was von der WRL durchgeschoben worden ist? Ich meine, das ist wichtig für die Region, aber wenn wir ehrlich sind, schauen wir uns das jetzt im Detail an? Eher nicht. Ne? Sondern was wir angucken, ist das Gemetzel im Bundestag. Ne? Solche Sachen.
1: Die WRL, die Wirtschaftsregion Lausitz, ist sie zufällig hier anwesend?
0: Ja.
1: Hallo, willkommen, schön, dass Sie da sind.
0: Also das soll nicht gegen die Wirtschaftsregion Lausitz gerichtet sein. Ich will einfach nur beschreiben, wie in der Literatur so ein bisschen darüber nachgedacht wird, wie kommt das, dass diese, das ist ja auch kein deutsches Phänomen, wie diese universelle schlechte Laune in den altindustriellen Ländern zustande kommt. Dieses Gefühl ist alles Mist. Und da kann die Politik auf dem Kopf stehen und Männchen machen, es ändert sich kaum was. Also dieses Gefühl, das muss man versuchen zu verstehen. Und ich versuche jetzt gerade mal so einen vorsichtigen Ansatz, wie man da rangehen könnte.
1: Ja, daraus ergibt sich eben auch die Frage, wie kriegt man die schlechte Laune weg oder wie kann man da überhaupt, was kann man da überhaupt tun? Wir haben ja schon erfahren, die Zahlen sind an sich gar nicht so schlecht. Narrative sind aber durchaus auch wichtig, die Erzählungen. Wie ist das, Dagmar Schmidt, worauf kommt es den Menschen hier gerade an, abseits von, sagen wir mal, Arbeitsmarktzahlen oder den wirtschaftlichen Zahlen oder der Frage, wie viele Projekte die WRL bewilligt hat? Woraus bildet sich die Erzählung der Region und dessen, was hier gerade passiert?
2: Also ich würde absolut zustimmen, dass man gegen ein großes Narrativ gar nicht im Kleinen direkt ankommt. Ich würde mir auch nie erdreisten, den Anspruch zu erheben, an unsere Arbeit da wirklich Dellen reinzuhauen, was man gesamt über Deutschland gerade denkt oder spricht. Denn da wird ja gesprochen auf dem Sportplatz, beim Bier, nach der Arbeit, auf dem Arbeitsplatz und so, das gibt ja so, oder in der Familie. Ne? Also da kommt man ja nicht rein.

0: Also, das heißt, ich glaube, wir müssen akzeptieren, dass große Teile und auch wirklich zunehmende Teile eigentlich keinen öffentlichen Diskurs führen oder miteinander ins Gespräch kommen. Und diesen Trend zu brechen oder zu durchbrechen, glaube ich, da sind wir alle einzeln nicht in der Lage dazu. Ich glaube aber, dass wir dennoch Räume schaffen können, wo diese Gespräche wieder stattfinden. Ja, und das beschäftigt für uns als zivilgesellschaftliche Organisation, als soziale Organisationen, als Vereine, beschäftigt uns das im Allgemeinen sehr. Und das ist nicht exklusiv für die Lausitz, sondern das ist in jeder Fachdiskussion ein Thema, wie kommen wir wieder ins Gespräch? Wo kommen wir? Wir sitzen hier in der sogenannten Kirche mittendrin. Die Leute gehen, Religion spielt eine große Rolle, wenn Leute zusammenkommen und sich regelmäßig über unterschiedliche Schichten und unterschiedliche Interessenslagen zusammensetzen, zusammen einen Gottesdienst feiern oder eine Veranstaltung machen. Und ich glaube, wir sind losgestartet mit der Idee, wie beschäftigen wir uns mit dem guten Leben in der Lausitz. Also als positiven Impuls im Sinne von Strukturwandel nicht als Bedrohungslage zu verstehen und nicht immer über die Bedrohung durch den Kohleausstieg zu sprechen, sondern eher darüber zu sprechen, was macht denn die Region lebenswert? Na, ja. Da hören wir, die Region als solchen wird ja durchaus lebenswert wahrgenommen, das stellen wir auch fest. Wenn man fragt, was findest du super an der Lausitz oder was gefällt dir besonders gut oder was beschäftigt dich, meistens kriegen wir unglaublich positive Antworten. Das ist aber eine andere Frage. Ne? Also positiv gestellt wissen die Leute schon, was sie an lebenswert finden hier und von was sie gerne mehr hätten. Und in diese Gespräche zurückzukommen, das ist ein anstrengender Prozess, aber ich glaube, wir kommen nicht umhin, weil alles andere ja gegen uns arbeitet. Ja, also diese Rückzüge, die Einsamkeit geht hoch, ob sie da junge Menschen nehmen oder alte Menschen. Also diese Themen sind liegen oben auf. Das heißt also, man kann ja nur seine Arbeit machen, indem man irgendwie praktisch rangeht und sagt, wie kommen wir denn da wieder raus, indem wir ein Gespräch ums andere, möglichst viele und möglichst gemeinsam führen.
1: Jörg Heidig, wie nimmt das denn wie spiegelt das denn die empirische Wissenschaft wieder? Also das heißt, wie nehmen die Lausitzerinnen und Lausitzer die Lausitz gerade wahr? Was ist ihnen daran wichtig? Was ist vielleicht typisch oder deckungsgleich mit anderen ländlichen Räumen? Welches Profil ist den Leuten besonders wichtig? Ist es die Industrieregion? Ist es das Sorbische? Was ist das spezielle Ding an der Lausitz, wo die Leute sagen, ja, das nimmt uns auch mit als Erzählung dieser Region?
2: Das Sorbische wird zumindest als eines der stärksten Alleinstellungsmerkmale oder das, also wenn man nach Alleinstellungsmerkmalen fragt, ist das Sorbische ganz oben.
1: Na gut, dass wir es noch erwähnt haben. Gut, dass wir es noch erwähnt haben.
2: Naja, es ist tatsächlich auch das einzige strukturelle Alleinstellungsmerkmal, das es gibt. Also was soll es denn sonst, dass es hier schön ist? Also wenn ich nach Zuzugsgründen frage, ne, dann kommen die Leute, weil dann sagen die Leute, ich bin hergekommen, weil es schön ist. Oder ich bin zurückgekommen, weil hier meine Familie ist. Aber schön reicht nicht. Sondern die Leute gucken dann halt nach, also was strukturell Grund Nummer eins ist immer Lohn und Karriere. Und das, was die Leute sozusagen herbringt und dann aber Lohn und Karriere nicht möglich sind, dann reicht schön nicht. Das ist, und wenn die Leute über die Region denken, naja, 60% sagen, mir liegt die Region am Herzen. In der sorbischen Community sind es 88% oder 87%, je nach Jahr und Datum. Also da sind es fast 90. Die sorbische Bevölkerung und die Menschen mit einer Nähe zum Sorbischen, also wer einen sorbischen Hintergrund hat oder wer sorbische Traditionen pflegt oder wer vielleicht noch sorbisch sprechende Eltern oder Großeltern hatte, diese Leute sind viel zufriedener mit der Region, die haben eine viel höhere Rückkehrbereitschaft. Das heißt, wenn ich mit der Region eine Bedeutung verbinde, ich jetzt in meiner Biografie, dann habe ich natürlich auch eine viel stärkere Bindung. Ansonsten sind die Faktoren, die Leute brauchen, schon sehr, sehr harter Natur, also Löhne und Karrieremöglichkeiten. Und also die Wegzugsgründe liegen in diesem Bereich und die Zuzugsgründe sind dann eben ne, Schönheit oder eben Rückkehr wegen der Familie.
1: Die Karrieremöglichkeiten, Herr Zundel, die gibt es ja jetzt. Ne? Also es gibt ja etliche Ansiedlungen hier. Allein in Cottbus sind es, glaube ich, ein Dutzend Forschungseinrichtungen, die neu dazugekommen sind durch den Strukturwandel. Etliche Jobs, die auch sehr hoch qualifiziert sind und gut bezahlt werden. Kleinen Moment noch.
2: Ja, ja bitte. Ich hab eine Ergänzung. Ja. Also wenn Sie gerade Ansiedlungen in Cottbus sagen, Cottbus ist die einzige Stadt, das hat mich gewundert. Ich war überrascht. Ich habe ja vorhin gesagt, die Lebenszufriedenheit ist runtergegangen in der ganzen Region. Bis auf in Cottbus. In Cottbus ist sie sogar ein bisschen gewachsen. Zwar so, dass ich noch nicht von Trend reden würde, aber Cottbus scheint sich anders zu verhalten als die restliche Region momentan. Ich kann Ihnen in 2-3 Jahren sagen, ob das hält. Aber es gibt zumindest eine gewisse Asynchronität der Entwicklung, der Perspektive auf die Entwicklung in Cottbus. Also es scheint sich was zu bewegen. Und Brandenburg unterscheidet sich im Zukunftsoptimismus von Sachsen massiv. Nicht in der Zufriedenheit mit der Region, das ist gleich. Aber die Brandenburger sind, der Anteil der Optimistischen ist in Brandenburg deutlich höher als in Sachsen.
1: Mehr Optimisten so. In Brandenburg.
2: Also, das vielleicht, Entschuldigung, dass ich Sie unterbrochen
1: habe. Ja, gerne, gerne. Ja, Cottbus, gut, dass Sie es erwähnt haben. Cottbus ist ja jetzt auch seit einigen Wochen offiziell die dynamischste Stadt in Deutschland, hat das IW Halle ermittelt in seinem Städte-Ranking. Und ein Punkt dafür ist ja auch, dass man jetzt Karriere machen kann, eben auch in der Lausitz bei den besagten Jobs, die durch die Ansiedlung gekommen sind. Trotzdem, Herr Zundel, was Sie ja auch untersuchen mit der Begleitforschung, die Sie machen oder jahrelang gemacht haben, also ich habe durchaus die Frage, naja, warum schlägt sich das nicht auf in der Stimmung nieder, sprich also in den Wahlergebnissen. Wir haben ja jetzt durchaus, solange der Prozess läuft, Wahlergebnisse, die bundesweit auch aufhorchen lassen. Wie kommt das zustande?
3: Das ist eine super spannende Frage und ich muss jetzt aufpassen, dass ich Sie nicht durch einen langen Vortrag ein bisschen überstrapaziere. Ich will mal so sagen. Zunächst mal ist die Frage, wie stark beeinflusst das ökonomische Erleben das Wählervotum? Und wenn man da die empirischen Untersuchungen anschaut, die ja nicht nur für die Lausitz gemacht worden sind, sondern für ganz Europa, wird dieser Frage nachgegangen, wie stark prägt sozusagen ökonomischer Erfolg oder Misserfolg das Votum in der Wahl. Und dann stellt man fest, ja, gibt es einen Zusammenhang, aber er ist schwach. Man hat zum Beispiel mal untersucht, in Italien entlang einer Fördergrenze, rechts haben sie EU-Geld gekriegt, links haben sie keins gekriegt. Hat das irgendeine Auswirkung auf die Wahl der Rechtspopulisten in Italien, in diesem Gebiet? Und dann hat man festgestellt, ja, hat es, aber im Bereich von 3-5%. Also wenig, sehr wenig. Was also der Konsens ist, oder sagen wir mal die Richtung, es gibt einen ökonomischen Effekt. Wie stark er ist, wissen wir nicht so genau. Er ist eigentlich eher, das ist die eine Meinung, schwach. Und was viel wichtiger ist, oder scheinbar wichtiger ist, ist ein kultureller Impuls. Auch wieder europaweit und sogar in den USA untersucht. Das wird in der sozialwissenschaftlichen Literatur als Backlash bezeichnet. Übersetzt heißt das so viel wie rechte Werte werden immer populärer. Und schon seit 20 bis 30 Jahren kann man das nachweisen. Also das Musterbeispiel ist die USA, wenn Sie sich da die Entwicklung von der Tea Party über die MAGA-Bewegung bis zu den Republikanern angucken, das ist ein Prozess, der hat sich über 30 Jahre hingezogen und heute haben wir eine rechtsradikale republikanische Partei in den USA. Und man muss sich da die Frage stellen, wie kommt das, und die Frage ist sehr schwer zu beantworten, wie kommt das, dass so viele Menschen jetzt auf ökonomischen Abstieg und Verteilungsprobleme nicht so reagieren, dass sie eine linke Partei, die für Umverteilung zugunsten der Arbeiter wäre, wählen, sondern eine rechtsradikale Partei, die Billionäre noch stärker von Steuern entlastet. Wie kommt das? Und da gibt es natürlich bei den Ökonomen Leute, die sagen, in Anlehnung an Brecht, wie kann man so dumm sein, solche Leute zu wählen. Es gibt aber auch Leute, die versuchen, das zu erklären. Und ein Erklärungsansatz, und da möchte ich es jetzt erstmal mit bewenden lassen, ist halt, dass das Vertrauen in die Institutionen, dass die dafür sorgen, dass man selber irgendwie ökonomisch auf der sicheren Seite ist, ganz stark gesunken ist in den letzten 20, 30 Jahren. Und die Folge ist, dass die Einstellung um sich greift, ich kann mich nur noch auf mich selbst verlassen, die da oben machen sowieso, was sie wollen, und am besten kann ich ihnen noch einen Denkzettel verpassen, aber sonst geht da nichts. Und mit dieser Einstellung muss man sich ein bisschen auseinandersetzen. Ich glaube, man kann da auch was gegen machen. Also das würde ich noch einen positiven Touch dazu geben. Und das ist vielleicht noch eine Brücke für Frau Schmidt. Es hat sehr viel damit zu tun, dass das Erleben, das positive Erleben von Gemeinschaft nicht mehr da ist. Alle diese klassischen Gemeinschaftsinstitutionen, die es früher gab, die LPG, das Unternehmen, das Kollektiv, etc., etc., die sind fast alle geschliffen, die sind nicht mehr da. Und man muss sie im Grunde genommen jetzt anfangen zu ersetzen. Und wenn Sie das noch kombinieren mit der aktuellen Medienkultur, Sie brauchen ja nur in U-Bahn zu setzen oder in der Straßenbahn und Sie sehen jeden so, ne? Handy vor der Nase. Selbst wir tun das ja mittlerweile, wir sind ja auch schon süchtig. Das war früher anders, da haben die Leute miteinander geredet, ja, mindestens mal das. Und das ist ein Phänomen, und jetzt dann möchte ich noch diesen kleinen Schlenker noch bringen, der hat selbst Auswirkungen auf die Geburtenrate. Weltweit. Das ist erstaunlich, ja. In den letzten 15 bis 20 Jahren gibt es einen signifikanten Zusammenhang zwischen dem Rückgang der Geburtenrate und dem Gebrauch des Smartphones. Warum? Weil die Leute nicht mehr miteinander reden und Männlein und Weiblein sich nicht mehr finden. Die hängen hinterm Handy, ja. Überall. Nicht mal nur in den Industrieländern, auch in der Entwicklung, kann man richtig sehen. Zack, geht's nach unten.
1: Ja, und dabei dachten wir, das Smartphone bringt uns zusammen. Ja, Dagmar Schmidt, ja. Wo können die Menschen...
3: Deswegen sind Gemeinschaftserlebnisse so unglaublich wichtig.
1: Darauf wollte ich gerade hinaus. Wie können denn die Menschen in dieser Gemengelage, wo können wir überhaupt noch Gemeinschaft erleben, wenn man nicht gerade so wie wir hier heute eine tolle Location hat und diese famose Sitzgruppe mit den Lampen. Ich gucke hier die ganze Zeit, das ist herrlich.
0: Das, was ich in letzter Zeit am meisten gehört habe, wie sehr sich die ganze Region gefreut hat, dass der FC aufgestiegen ist. Ja, genau. Ja, also das war ein auch außerhalb von Cottbus, vielleicht nicht jeder, ne? Das ist nie alle, aber viele haben eine sehr positive Reaktion darauf gehabt. Ja. Und die Frage ist ja, braucht es solche so ein Event-Moment, ne? Um irgendwie zu sagen, das hat auch was mit mir zu tun. Ich nenne das nur als Beispiel, weil es wirklich sehr schwierig ist, sowas künstlich herzustellen, damit solche Momente, wo wir diese individualisierte Wahrnehmung durch eine kollektive Wahrnehmung austauschen und sagen, das hat was auch mit mir zu tun, obwohl es vielleicht weiter weg ist. Und wenn ich mich nur freue, dass sich andere freuen, also weil warum soll ich mich nicht freuen, wenn andere sich so offensichtlich darüber freuen, obwohl ich wirklich gar nichts mit Fußball zu tun habe. Ich will nur sagen, dieses sich freuen, ich habe neulich einen Podcaster gehört, der meinte, vor ein paar Jahren gab es unter seinem Podcast keine negativen Kommentare, sondern es war alles immer nur inhaltlich oder mach weiter so oder interessant oder irgendwie so. Er sagt, heute ist er, obwohl das harmlose Podcasts sind, also jetzt von dem Inhalt her, kriegt er trotzdem ganz viele negative Kommentare, und das macht was mit dem Schreibenden und mit dem Lesenden. Denn das verändert die Wahrnehmung der Welt. Und wie ich glaube, dass die Welt gestrickt ist, bis hin zu mir in meinem Dorf oder in der Region. Und ich glaube wirklich, es führt kein Weg an sozialem Dasein vorbei, weil wir Menschen sind. Ja? Also wir sind eigentlich in sozialer Beziehung. Also das heißt, wir kommen uns erst dann wieder näher, wenn wir über Intermediäre wie die Smartphone-Situation oder die Kommentarfunktion hinausgehen, wieder als Personen uns begegnen. Und das muss ja nicht immer moderiert sein. Also man muss nicht immer einen moderierten Raum zur Verfügung stellen, sondern man kann auch einen sogenannten konsumfreien Raum zur Verfügung stellen, wo ich für mein Wasser nichts zahlen muss und einfach da sein kann und einen Kaffee bekomme. Und dann, wenn ich merke, und das sind kirchliche Räume eine Möglichkeit, und andere Räume, die sogenannten sozialen oder dritten Orte, sind eine Möglichkeit, wo ich möglichst niedrigschwellig zusammenkomme. Das kann ein Dorfgemeinschaftshaus sein, aber wir kommen nicht umhin, eine Intention zu entwickeln, wo wir es auch können. Und unsere Intention als Verein und Vereine war eben zu sagen, okay, wir erkennen, es gibt einen Vertrauensverlust in puncto Politik und Institutionen. Und die Frage ist, wer kann denn heute einladen? Wann kommen die Leute denn noch? Und wie begegnen wir uns im öffentlichen Raum? Und wir als Vereine haben noch einen Vertrauensvorschuss, weil wir einfach schon lang aktiv sind in den entsprechenden lokalen Umständen und wir können einladen und es ist nicht ein Generalverdacht, dass wir irgendwas von den Leuten wollen. Das macht es niedrigschwellig und ich glaube, das ist das, wir müssen überlegen, wo es niedrigschwellig möglich ist, dass wir zusammenkommen, weil ich glaube, ich meine damit, eine soziale Beziehung herstellen, geht hauptsächlich darüber, dass ich in Person einer anderen Person begegne. Und diese Begegnungsorte müssen erstmal ohne Intention sein, ohne Druck, was darstellen zu müssen oder was sein zu müssen. Und das funktioniert auch ab vom Arbeitsplatz und miteinander in anderen Orten. Und ich glaube, da müssen wir ein Augenmerk drauf legen, weil der Strukturwandel wird es nicht retten. Ich halte das auch übrigens für nicht legitim, den sogenannten Strukturwandel mit den Problematiken, die sonst da sind, zu verbinden und immer zu sagen, der Strukturwandel richtet es nicht. Also das ist doch gar nicht die Intention vom Strukturwandel gewesen.
2: Der Strukturwandel ist aber in der Stimmung unter das. Also der Strukturwandel war getrennt, messbar getrennt von der allgemeinen Stimmung. Das war besser bewertet. Das ist seit 2025 drunter gerutscht.
1: Also, wie erklären Sie sich das?
2: Das überwölbt. Also ich habe es vorhin schon mal angedeutet, in der Lausitz werden Werte gemessen, die mit der Lausitz selber nicht zwingend was zu tun haben, sondern die werden bestimmt durch Berlin, durch Brüssel, durch globale Lagen, durch Washington oder durch Ereignisse, die wir hier gar nicht beeinflussen können.
1: Aber ein Problem, das ja überall besteht, ist, die Leute kommen nicht so richtig zusammen. Das stellen wir ja überall als Mangel fest. Und überall wird sich die Frage gestellt, was kann man denn machen, damit man das mal hinbekommt. Was sagen Ihnen denn die Leute, wenn Sie sie fragen? Was wünschen Sie sich? Welche Art von Gemeinschaft? Wie, gerade wenn es darum geht, zusammen Sachen zu entwickeln, zum Beispiel Perspektiven für das eigene Dorf.
2: Also, ich würde die Frage mal nicht so sehr von den Zahlen her beantworten, weil wenn ich sie von den Zahlen her beantworte, habe ich keine gute Antwort. Ich würde sie mal als Psychologe, der ich sonst bin, beantworten und da kann man schon sagen, man muss sich darauf fokussieren, auf das, was man teilen kann. Was kann man teilen? Man kann Freude teilen, man kann Trauer teilen, man kann Essen teilen, man kann Getränke teilen. Und dabei entsteht vielleicht ein bisschen ein Gemeinschaftsgefühl, wenn man es schafft, Politik möglicherweise auszumachen. Da werden wir nicht alle folgen bei dem Gedanken. Aber wenn wir uns weiter auf die Demokratie oder auf das Gemeinsame im politischen Sinne konzentrieren, wird es nicht besser. Ich war letzte Woche, also wie gesagt, ein Teil des Raums wird mir dabei nicht folgen bei dieser Interpretation. Ich weiß, dass das sehr spitz ist, was ich jetzt sage. Ich war letzte Woche auf einer Abendveranstaltung mit Jana Hensel, wer die Zonenkinder kennt oder irgendein Buch von ihr.
1: Bekannte Autorin.
2: Die hat gesagt, dann spreche ich ja ein bisschen mehr in den Raum. Die hat gesagt, die Ostdeutschen machen gerade Schluss mit der Demokratie. So wie eine Beziehung. Und wenn ich in den Lausitz-Monitor gucke, dann sehe ich genau, also das ist jetzt nicht, das ist eine andere Untersuchung, aber es ist genau dieselbe Zielgruppe. Wir fragen zum Beispiel, halten Sie die Demokratie für eine gute oder eine schlechte Regierungsform? die Zustimmung zur guten Regierungsform war vor 3 Jahren noch bei 68%, ist jetzt bei 61%, kommend von über 80% in 21. Und wir haben jetzt eine ostdeutsche Benchmark-Studie gemacht. Und die Zustimmungswerte sind in Ostdeutschland genau wie in der Lausitz vor 3 Jahren. Also wir haben in Ostdeutschland gemeinschaftlich jetzt 68%, wo wir in der Lausitz 61% haben. Das heißt, die Lausitz hat eine gewisse spitze Funktion, dass hier Trends spitzer und dynamischer stattfinden. In beiden Richtungen. Aus meiner Sicht bedeutet das, man muss sich eben gerade darauf konzentrieren, was uns verbindet und nicht so sehr auf das, was uns trennt. Das Trennende ist aber so, es überragt und überwölbt so sehr, dass die Stimmung kaum zu beeinflussen ist, wenn man sich sozusagen in den Lagern bewegt oder sowas. Ich weiß, dass das schwer ist, was ich jetzt sage, und dass da Schlussfolgerungen sehr kontrovers sind. Ich weiß, dass ich da regelmäßig Kontroversen oder mindestens Konfrontationen auslöse, aber ich will es gesagt haben.
1: Na, Sie haben halt die Zahlen, ja. So, meine Damen und Herren, ja, jetzt haben wir schon etliche Ansatzpunkte gehabt. Ich würde jetzt gerne mal die Runde öffnen wollen. Wir merken auch, ich merke das jetzt gerade, wir gewinnen doch diesem ganzen Prozess doch ganz andere Aspekte ab, als sonst immer diskutiert werden. Ja? Dass wir in Cottbus jetzt das Bahnwerk haben und den Ostsee und die medizinische Universität, das hat noch nicht so richtig die Rolle gespielt. Aber wir merken, ja, es gibt dann doch so diese tiefen Wirkungen des Ganzen und die ganz anderen Fragestellungen, die so aus der Bevölkerung kommen. So, jetzt interessiert mich, welche Fragestellungen kommen denn? Von Ihnen, hier sehe ich einen Arm. Sind Sie bitte so lieb, sagen Sie Ihren Namen und stellen Sie Ihre Frage. Schön laut bitte.
4: An dieser Stelle wurde die neue Perspektiven-Talk-Runde für Fragen der ZuschauerInnen geöffnet. Aufgrund unserer begrenzten Sendezeit spielen wir diesen Teil an dieser Stelle nicht aus. Wenn Sie aber Interesse an dem Format gewonnen haben und auch gern einmal zu Gast beim Neue Perspektiven-Talk sein wollen, laden wir Sie sehr herzlich dazu ein. Die Termine finden Sie auf der Website der Bürgerregion Lausitz unter bürgerregion-lausitz.de. Und damit springen wir jetzt noch in die Abmoderation von Christine Keilholz.
1: Aber das können wir vielleicht noch mal wann anders klären. Ich sehe jetzt da noch einen Finger, aber ich würde jetzt gerne, sehen Sie es mir nach, vertrösten aufs nächste Mal. Denn wir sind jetzt schon ein kleines bisschen über die Zeit und wir wollen ja nicht so lange hier sitzen. Wir wollen uns ja auch noch ein bisschen unterhalten hier an diesem schönen Abend. Ich bedanke mich zunächst mal bei meinem Podium hier vorne, bei Jörg Heidig. Ihr Applaus, Stefan Zundel und bei Dagmar Schmidt. Und ich bedanke mich bei Ihnen, dass Sie sich hier eingefunden haben in dieser wunderbaren Location und dass Sie diesem Thema, das ja manchmal auch ein bisschen trocken ist, dass Sie sich dem hier nach Feierabend noch zugewandt haben. Da wir das gut miteinander gemacht haben, wird es wahrscheinlich auch nicht der letzte neue Perspektiven-Talk gewesen sein. Also bleiben Sie dran. Für heute sage ich Ihnen erstmal, kommen Sie gut nach Hause und bis bald mal. Tschüss.
4: Das waren Dagmar Schmidt, Stefan Zundel und Jörg Heidig zu Gast bei Christine Keilholz im neuen Perspektiven-Talk, einem Gesprächsformat von Lausitzer Perspektiven und Neue Lausitz. Wenn ihr Lust auf mehr Einblicke in engagierte Menschen und spannende Projekte aus der Lausitz habt, dann hört gern bei unserer nächsten Sendung wieder rein oder besucht uns online auf bürgerregion-lausitz.de. Wir danken Sternchen FM für den Sendeplatz und euch fürs Zuhören. Macht's gut, haltet die Augen offen nach neuen Perspektiven und bis zum nächsten Mal, sagt Maximilian Grafe.
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5: Hallo und herzlich willkommen zur 23. Magazinsendung von Sternchen FM, dem freien Radio für Cottbus und die Lausitz. Heute gibt es für euch Berichte vom Willkommensfest Clap à Sol und vom 35. Jubiläum des Mädchentreffs MIA, Mädchen in Aktion. Außerdem haben wir mit Katharina über ihre ehrenamtliche Arbeit im Projekt Schmökerhöhle auf der Kinderstation der Medizinischen Universität Lausitz Karl Thiem gesprochen. Am Ende warten natürlich wieder die Events des Monats auf euch. Im Anschluss erzählen euch in einer zweistündigen Sondersendung Paul Stöbe und Lynn-Charlotte Schäfer über die Freistadt Christiania, das besetzte Viertel in Dänemarks Hauptstadt Kopenhagen. Darauf folgt eine Musiksendung, bei der ihr der DJ seid, nämlich Musik aus dem Glas. Bei mehreren Veranstaltungen haben wir unser Musikwünscheglas aufgestellt und was dabei rausgekommen ist, das werdet ihr dann in dieser Stunde zu hören bekommen. In unserer letzten Stunde des Tages hört ihr dann einen Podcast über den Zusammenhang von Queerness, sozialer Herkunft und Klasse. Zunächst aber hört ihr ein Interview mit Michael Zilz vom Regenbogenkombinat Cottbus, der euch über die CSD-Aktionswochen informiert. Aufgenommen wurde das Interview von unseren KollegInnen von Radio Korax in Halle.
6: Wollen Sie eventuell einmal zum Einstieg erklären, was denn genau das Regenbogenkombinat Cottbus ist und was ihr so arbeitet?
7: Ja, das Regenkombinat Cottbus ist eine Zusammenkunft von CSD Cottbus e.V. und der AIDS-Hilfe Lausitz, aus der damals der CSD Cottbus e.V. gegründet wurde. Wir sind hier mit unserem Standpunkt in Cottbus. Wir haben damals einfach einen griffigen Namen gesucht, um das Thema Regenbogen und Queer einfach hier in die Landkreise auch reinzubringen. Wir sind auch in Kooperation mit Andersartig in Potsdam, das ist quasi unser Dachverband. Und damals haben wir die Idee gefunden, uns beide einfach Regenbogenkombinate zu nennen, so ein bisschen in Anlehnung an DDR-Begrifflichkeiten noch, weil wir einfach gedacht haben, das ist ein Begriff, mit dem verbinden Menschen einfach auch was, nämlich eine Zusammenkunft oder eine Zusammenarbeit, die für alle Seiten sehr positiv ist.
6: Der Christopher Street Day in Cottbus und Niederlausitz steht jetzt zum 18. Mal an. Wie lange gibt es denn schon die begleitenden Aktionswochen?
7: Die gibt es eigentlich seit Anfang an. Also es gibt ja nicht nur diese Demonstration oder Veranstaltung letztendlich, sondern unser Ansinnen war es einfach, diese Zeit dann einfach auch zu nutzen, um eben auch Bildungsangebote zu machen, Angebote, um neue Menschen zu uns zu bringen oder mit uns in Verbindung zu bringen, Fachkräftefortbildungen beispielsweise für pädagogische Fachkräfte oder für MultiplikatorInnen, aber eben auch Treffen von verschiedenen Gruppierungen, die bei uns hier im Regenbogenkombinat, bei uns in der bunten Welt, so heißt das Gebäude, das hieß es schon vorher, bevor wir hier eingezogen sind, eben auch verbinden. Und damit die Leute uns einfach auch kennenlernen und einfach auch niederschwellig die Möglichkeit haben, uns einfach neu kennenzulernen.
6: Sie hatten jetzt schon angesprochen, verschiedenste Formate, auch viele Bildungsformate und auch Weiterbildungen. Was kann man denn so sich inhaltlich so vorstellen bei den Veranstaltungen, beziehungsweise gibt es thematische Schwerpunkte, die in diesem Jahr gesetzt wurden?
7: Ja, wir haben beispielsweise für nächste Woche eine Fachkräftefortbildung unter dem Motto Vielfalt, Klammer auf K, Klammer zu, ein Thema, also Vielfalt kein Thema oder ist Vielfalt ein Thema, wo wir gerne mit Fachkräften diskutieren möchten über das Thema. Und worauf ich besonders gespannt bin, ist diesen Freitag beispielsweise bieten wir einen Gesprächsabend unter dem Motto Queer und Migration. Hintergrund ist, dass wir bei uns in unseren Räumlichkeiten seit 2 Jahren auch das Sprechcafé anbieten. Sprechcafé ist ein Angebot, das an mehreren Standorten in Cottbus stattfindet, wo wir uns vor 2 Jahren ungefähr dann mit reingehangen haben, dass also Personen, die aus dem Ausland hierher gekommen gekommen sind und Deutsch lernen möchten, einfach hier die Möglichkeit haben, abseits von irgendwelchen Kursen oder so, mit Deutschsprechenden ins Gespräch zu kommen, ihre Fähigkeiten zu verbessern letztendlich. Und wir dachten, es ist eine gute Idee, um eben auch sehr niederschwellig Kontakte auch zu Menschen aus dem Ausland aufzunehmen, weil viele von denen, das haben wir gemerkt in unserer Arbeit, doch unter einer sehr hohen sozialen Kontrolle stehen, da sie sehr oft Verbindungen noch in ihr Heimatland haben und viele, selbst wenn sie hier in Deutschland sind, sich nicht trauen, sich zu outen, weil sie Angst haben, dass diese Information relativ schnell dann auch ins Heimatland an die eigene Familie, dann auch über soziale Netzwerke und so weiter weitergetragen wird.
6: Also ich höre quasi raus, dass ihr versucht, Leute zu vernetzen, Zugänge zu schaffen und auch niederschwellig den Menschen zu ermöglichen, bei euch mitzumachen und teilzuhaben und auch ihre queere Identität ausleben zu können. Nun hat sich ja das politische Klima jetzt nicht wirklich so verändert, dass man sagen könnte, es ist einfacher als Mensch mit queerer Identität zu leben. Gibt es etwas, wo Sie sagen, das hat sich so auch vom Gefühl her zu den letzten Jahren verändert?
7: Ja, es gibt einige Veränderungen. Also jetzt will ich mal die globalen Themen mal im Prinzip außen vor lassen, mit dass immer wieder versucht wird, Rechte, die über Jahre, Jahrzehnte erstritten worden sind, wieder zurückzuschrauben. Wir merken das beispielsweise hier bei uns in Cottbus daran, beispielsweise, dass unsere Stadtverwaltung bzw. die Stadtverordnetenversammlung sich letztes Jahr eine Flaggenordnung gegeben hat, nach der dann beschlossen wurde, dass die Regenbogenflagge eben am Stadthaus nicht mehr aufgehangen werden darf, sondern nur noch am Stadthallenvorplatz und nur noch für einen Tag, nämlich am eigentlichen Demotag. Früher hatten wir da einfach mehr Möglichkeiten gehabt. Dann wurde nämlich die Regenbogenflagge während der gesamten Aktionswochen gehisst. Im Prinzip hat man dadurch queeren Menschen die Sichtbarkeit für einen großen Zeitraum genommen. Also wie gesagt, früher hing die Regenbogenflagge als Zeichen der Vielfalt, als Zeichen der Akzeptanz insgesamt 2 Wochen, jetzt nur noch einen Tag. Oder ein anderes Beispiel wäre, letzte Woche in der Stadtverordnetenversammlung gab es einen Antrag, dass die Stadtverwaltung künftig in allen ihren Schreiben und Anreden auf das Gendern verzichten soll. Dieser Antrag ist tatsächlich mehrheitlich durchgegangen und jetzt ist quasi der Oberbürgermeister aufgefordert, da entsprechende Dienstanweisungen vorzubereiten. Und auch das ist natürlich ein Punkt, wo wir sagen, das ist ein Rückschritt einfach.
6: Ich hatte auch gelesen, dass die Veranstaltungen überwiegend oder vielleicht sogar vollständig ehrenamtlich organisiert werden und hatte mich in dem Zusammenhang auch gefragt, inwiefern Sie vor Ort irgendwie Unterstützung zum Beispiel von der Stadtpolitik oder auch von Mitmenschen aus den Orten bekommen.
7: Ja, unsere Arbeit ist zum größten Teil tatsächlich ehrenamtlich, was wir hier anbieten an Fortbildungen oder eben auch an Gruppentreffs. Natürlich alles rundherum braucht auch Finanzierung. Wir haben da verschiedene Förderwege offen getan über Förderprogramme wie zum Beispiel Demokratie leben oder eben auch über die Kommunen und die Landkreise, die hier angegliedert sind oder hier in der Nähe sind. Aber auch das wird von Jahr zu Jahr schwieriger. Man hat vielleicht auch in der Presse gelesen, dass versucht wird, das Förderprogramm Demokratie leben immer weiter einzuschränken. Ich glaube, Mecklenburg-Vorpommern hat letzte Woche entschieden, dass sie das im nächsten Jahr nicht mehr weiterführen wollen. Auch bei uns gab es jetzt Einschränkungen, dass zum Beispiel gesagt worden ist, eine Demonstration kann nicht über das Förderprogramm Demokratie leben mitfinanziert werden. Und für so eine Demonstration braucht man natürlich auch viele Sachkosten. Also es muss ein Lautsprecherwagen organisiert werden, es müssen OrdnerInnen organisiert werden und teilweise auch über Honorarkräfte bezahlt werden. Die Aftershow-Party muss finanziert werden. Das ist natürlich sehr, sehr viel Geld, was einfach in die Hand genommen werden muss, auch beispielsweise für unsere Regenbogenflaggenaktion Wir für Akzeptanz, wo wir jedes Jahr Unternehmen, Bildungseinrichtungen, Kommunen auffordern, während der Aktionswochen die Regenbogenflagge zu hissen. Und da unsere Leute natürlich sehr viel zu Fuß auch unterwegs sind, um dort Klinken zu putzen, um die einzelnen Geschäfte einfach auch anzufragen. Auch diese Regenbogenflaggen, die wir dann verteilen, die müssen ja irgendwoher finanziert werden. Das ist schon ein ganz schöner Brocken und das wird einfach auch immer schwieriger. Seit Jahren versuchen wir beispielsweise beim Landesministerium es zu erreichen, dass wir endlich mal eine Festfinanzierung fürs gesamte Jahr kriegen, was aber bisher nicht passiert ist und wir uns stattdessen eben über einzelne Förderprogramme über Wasser halten müssen quasi.
6: Es gibt also viele Hürden und es klingt auch so, als ob die gerade eher größer werden. Welche Bedeutung hat denn der CSD am 11. Juli und auch die damit einhergehenden Aktionswochen für die queeren Menschen vor Ort?
7: Es ist einfach ein Tag, an dem alle mal auf die Straße gehen können und sich zeigen können, ich bin queer, ich bin schwul, ich bin lesbisch, ich bin trans, whatever. Und auch den Mut zusammennehmen können, einfach sich so zu zeigen, wie sie sind. Und das ist natürlich schon eine relativ hohe Strahlkraft, eben nicht nur für Cottbus, sondern auch für die Landkreise außenrum. Also wer es nicht weiß, Cottbus ist eine kreisfreie Stadt. Außenrum haben wir den Landkreis Spree-Neiße, nebendran noch den Landkreis Oberspreewald-Lausitz. Auch von dort erhalten wir teilweise Förderungen. Teilweise eher in bislang noch kleinerem Umfang, aber wir sind halt einfach der größte CSD hier in der gesamten Niederlausitz und von da aus haben wir eine relativ hohe Strahlkraft, auch wenn vielleicht die Anzahl der TeilnehmerInnen an der Demo jetzt nicht so besonders hoch ist. Wir hatten in den vergangenen Jahren meistens so zwischen 350 bis 400 Personen, die an der Demo teilgenommen haben. Letztes Jahr hatten wir eine deutlich höhere Zahl, es lag aber darin, dass von Seiten antidemokratischer Kräfte Gegendemonstrationen angekündigt waren und auch eine entsprechende Demo auch stattfand. Aber die Polizei hat es gut voneinander trennen können, räumlich und zeitlich. Aber es gab dann eben sehr viele Soli-Bekundungen, teilweise bis aus Leipzig, aus Berlin, aus Görlitz und so weiter, wo Gruppen dann hier nach Cottbus kamen, um uns zu unterstützen, sodass wir letztes Jahr über 1000 TeilnehmerInnen hatten.
6: Das ist auf jeden Fall eine sehr beeindruckende Zahl und ich hoffe, dass ihr mit dem CSD dieses Jahr eine gleiche Unterstützung erfahrt. Für die Menschen, die jetzt nicht vor Ort sein können wegen Zeit oder weil sie vielleicht auch weiter weg wohnen, wie kann man denn jetzt das Regenbogenkombinat Cottbus oder auch den Christopher Street Day Cottbus und Niederlausitz allgemein unterstützen?
7: Na, es gibt viele Möglichkeiten. Wir haben verschiedene Treffs, die sich im Monat immer wiederholen. Also es gibt jeweils einmal im Monat beispielsweise einen Lesbenstammtisch, es gibt einen Schwulenstammtisch, es gibt einen Transmännertreff, einen Furry-Stammtisch gibt es beispielsweise, einen Poly-Stammtisch und so weiter. Wir sind auch in den Landkreisen vor Ort, also haben beispielsweise auch in Spremberg oder in Guben, das sind Städte im Landkreis Spree-Neiße, haben wir regelmäßig Treffs, wo wir dann vor Ort sind. Menschen können uns unterstützen, beispielsweise durch Spenden oder können einfach auch zur Aftershow-Party dieses Jahr dann eben auch kommen. Die findet dieses Jahr zum ersten Mal in der Stadthalle in Cottbus statt und können über das Kaufen einer Eintrittskarte uns natürlich da unterstützen. Wenn wir dieses Jahr da doch finanziell relativ eng sind oder finanziell eng gestrickt sind, sage ich jetzt mal, und wir als Vorstand da auch ein hohes finanzielles Risiko eingehen, weil wir doch Eigenmittel in einem nicht unerheblichen Umfang investieren mussten, um das überhaupt planen zu können oder einrichten zu können.
6: Das klingt alles nach einem sehr aufwendig, vielfältigen und auch großen Angebot im Rahmen des CSDs. Wo kann man sich denn zu diesen ganzen Angeboten informieren? Zum einen zu den Aktionswochen, zum Christopher Street Day und aber auch zu Ihrer Arbeit beim Regenbogenkombinat Cottbus.
7: Na, wir haben beispielsweise eine Homepage. Wir werden gefunden unter www.regenbogenkombinat-cottbus.de. Wir haben auch Kanäle auf Facebook, auf Instagram und auf YouTube. Da gibt es auch ganz viele Videos von den Demonstrationen letztes Jahr oder auch von den Aktionen, die wir hier anbieten. Einfach dort mal schauen unter Regenbogenkombinat Cottbus oder unter CSD Cottbus. Und da gibt es ganz, ganz, ganz viele Informationen und da können alle sich Informationen abholen.
6: Das wären erstmal meine Fragen gewesen. Haben Sie gerade noch was, was Ihnen wichtig wäre zu sagen?
7: Mich freut es einfach, dass wir in der Lage sind, hier weiterhin gute Angebote machen zu können. Und es würde uns natürlich freuen, wenn auch Leute aus dem HörerInnengebiet von Ihnen uns auch besuchen kommen mal. Ja.
5: Und nach diesen Eindrücken hören wir gleich einen Song, der so etwas wie eine Hymne der queeren Community geworden ist und eigentlich auf keinem CSD fehlen darf. Hier kommt Born This Way von Lady Gaga. 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

Als nächstes präsentiert uns Julia Zachai einige Eindrücke vom Willkommensfest Klepp a Sol, welches am 21. Mai vor der Stadthalle in Cottbus stattfand. Musik.

0: Wenn die Menschen zur Annemarie-Polka auf dem Stadthain Vorplatz tanzen, dann findet das Klepp-Assol-Willkommensfest für alle nach Cottbus neu hinzugezogenen und schon dort wohnenden Menschen statt. Klepp-Assol, Brot und Salz, ist ein sorbischer Brauch und traditionelles Willkommensgeschenk für neue Nachbarn. Am 21. Mai begegneten sich auf dem bisher größten Klepp-Assol die verschiedensten Menschen vor der großen Bühne und an den rund 45 partizipierenden Ständen. Auch wir von Sternchen FM hatten unseren ganz eigenen Stand, wo wir mit euch ins Gespräch kommen und viele Musikwünsche sammeln konnten. Passend zum Anlass hatten wir uns drei Fragen überlegt. Und alle, die sich bereit erklärt hatten, mit uns ein Interview zu führen, konnten frei dazu erzählen. Hören wir einmal gemeinsam in ein paar Ausschnitte der Antworten zu unserer ersten Frage rein. Wann hast du dich einmal willkommen gefühlt? Erzähle kurz von der Situation.
1: Wenn ich mit der Bahn nach Cottbus hineinfahre, aus dem Bahnhof steige und dann über die Bahnhofsbrücke laufe, dann laufe ich Richtung Bahnhofstraße. Und dann sehe ich die WK51 links, dann sehe ich rechts die B27 und dann grüßen mir auch schon gleich links und rechts Leute, weil ich die kenne, und das lässt mich willkommen fühlen. Ja, wenn ich irgendwie nach Cottbus komme, dann fühle ich mich zu Hause, weil ich dort Menschen kenne und weil ich dort Beziehungen zu Menschen habe. Das finde ich sehr schön.
2: So, I really felt welcome when I got the chance to practice or to improve my German. This is what makes me feel more comfortable, more confident to interact with people. And since I got the chance to get this opportunity to attend to different Sprachcafés, for example, and meet new people that they are very willing to help us, I felt very, very happy to be here and receive this welcome from people from here. They are sometimes volunteers who are doing this job, and they are giving their time to in order to help us. This is I appreciate that very much.
3: Das Gefühl, wo ich mich willkommen gefühlt habe, war beim Stray Kids Kino. Also es war ein Kinofilm, Stray Kids. Und ich habe mich sehr willkommen gefühlt, weil ich andere von meinem Fandom kennengelernt habe. Wir miteinander gewiped haben, miteinander gesungen haben, mitgefeiert haben. Das war wirklich cool. Man hat sich einfach ein Teil gefühlt, so als würde man gerade auf einem Konzert sein, statt gerade in so einem kleinen Kinosaal. Es war ein total cooles Feeling. Alle haben durcheinander geschrien, wir haben zusammen gejubelt, wir haben zusammen geheult bei den emotionalen Stellen. Ja, da habe ich mich willkommen gefühlt und angekommen auch.
4: I actually remember exactly where it happened. This was in Mugafuk, one of the bars next to the student dorms. And the first week I came to Cottbus, they had one of these welcome parties. And I was bored at room, so I went there and I met some people and we were playing foosball. A lot of people I met that night, I still am friends with. And these clubs and bars where I met most of my friends and I felt safe and felt like home.
0: Um euch einen weiteren Einblick zu geben, welchen weiteren Ständen man auf dem Klepp-Assol begegnen konnte, nehme ich euch nun zu unserem Nachbarstand mit.
5: Ich bin Katharina Timm, ich bin die Sprachkurskoordinatorin von UNIS, von der Hochschulallianz, wo die BTU Teil von ist.
6: I am Yeshu Bagel and I'm studying here Masters in Betriebswirtschaftslehre. And today I was representing with Katharina UNIS.
5: Die Leute können bei uns einen Sprachenquiz machen. Also wir haben ein Poster vorbereitet, wo verschiedene Sprachen aufgeschrieben sind, abgebildet sind, und dort können Sie raten, welche Sprache das ist. Wenn Sie die Sprache auch noch sprechen, können Sie auch übersetzen, was der Satz irgendwie bedeutet. Genau.
6: And then if they identify correct the as much as the languages, then they will get the prize, some comics, which is written by Katharina Timm.
7: That sounds nice. Which language is the most difficult for the people to guess right? Welche Sprache ist am schwierigsten für die Leute richtig zu erraten?
5: Greek was the most difficult for everyone. Yes. But yeah, some of them identified Greek very fast.
6: Yes, and for a few, I think Swedish was difficult to identify. And rest was easy to identify. And as Katharina said, which one you said, like...

0: dass die passenden Getränke da sind, dass eben vielleicht auch die passende Musik für die passende Veranstaltung läuft, dass es einen Sitzplatz gibt und wenn es im Winter kalt ist, dann heiz ich auch mal an, damit die Leute nicht frieren müssen.
1: Talk with them and maybe we find some common interests and we go to some exhibition or some party together and or maybe we find some common dish to cook together. That's my way of letting them in my world, I guess.
2: So I share this information with other my colleagues that or also I speak to them about those people, about those experiences I have, and then I try to also the new students or newcomers, they feel the same as I felt.
3: Ja, ich versuche alles, die Helfer vorbereiten, menschlich zu sein, immer willkommen auch für die anderen Menschen, wenn die, wo die Helfer brauchen.
4: Es kommt ganz auf die Situation drauf an, aber zuhören und dem Zugehörten auch Antwort geben, also nicht über irgendwas anderes reden, sondern dann auch auf das Thema zurückkommen und ich weiß nicht, so verschiedene Sachen, vielleicht die Musik anmachen, die Person mag oder fragen, ob alles okay ist. Ja, so.
5: Wenn wir neue Mitbewohnerinnen zum Beispiel haben oder Gäste bei uns in der Stadt, dann stelle ich denen gerne Leute vor. Dann gehe ich mit denen in die Stadt, suche die schönen Orte auf, wo die coolen Leute sich versammeln und dann stelle ich ihnen die Leute vor. Und ich glaube, das ist der schönste Weg, sich willkommen zu fühlen, wenn man das Gefühl hat, ja, hier sind tolle Leute und die interessieren sich für einen. Und ja, das ist für mich zu Hause, das ist Heimat.
6: Bevor wir in die dritte Fragerunde gehen, nehme ich euch jetzt noch einmal mit in ein Gespräch von einem weiteren Aussteller, welchen ich gegen Ende des Festes getroffen habe.
7: Wer sind Sie und was bieten Sie hier an dem Stand für die Besuchenden an?
8: Ja, also wir sind hier der Stand der mehrere sorbische Institutionenverein, wie man sehen kann an den jungen Frauen hier in Tracht vom Niedersorbischen Gymnasium. Die Domowina ist hier dabei, also ich bin vom Domowina Regionalvorstand. Und dann sind es Projekte, die Kulturakademie Niederlausitz, die Sorbische und das IKE-Projekt, das ist ein Wertsetzungsprojekt für sorbisches Kulturerbe. Wir haben heute hier einen gemeinsamen Stand. Und was haben wir da? Na, wir haben zum Beispiel hier unseren kleinen Flyer. Wir haben einen WhatsApp-Kanal für sorbische Veranstaltungen. Also, weil ja immer so gedacht wird, wir wollen ja unter uns bleiben, so ist es nicht. Deshalb haben wir diesen Kanal. Da kann man alle sorbischen Veranstaltungen sehen. Das ist von Museum, Ausstellungen, Konzerten bis zu traditionellen Veranstaltungen. Und da gibt es diesen WhatsApp-Kanal.
7: Jetzt ist ja das Clapper Solf bald vorbei. Was konnten die Menschen noch so machen? Also auch gerade so, was für Gespräche haben sie mit euch auch geführt?
8: Naja, das ist immer je nachdem, wer dann eben da war. Es ist ja hier das Schöne, dass ein sehr buntes und vielfältiges Publikum da war. Ne? Junge Leute, Kinder, Studenten, die also aus einer völlig anderen Region herkommen, die also vom Sorbisch noch nie was gehört haben. Für die war das eine Begegnung. Andere haben das vertiefen können oder gefragt, wo passiert das, wo passiert das. Da gibt es die unterschiedlichen Fragen.
7: Was war immer so Ihre Lieblingsfrage gewesen?
8: Naja, die Lieblingsfrage ist immer, wie viele Menschen reden noch Sorbisch und wie geht das jetzt weiter? Und da haben schon alle mitbekommen, dass es jetzt nun endlich eine Lehrerausbildung in Brandenburg gibt für Lehrer mit Sorbisch-Sprachkenntnissen. Und das brauchen wir dringend für die Schulen.
6: Zum Abschluss des Clap Assol hören wir jetzt noch einmal in ein paar Ausschnitte der Antworten auf unsere letzte Frage rein. Danke an alle, die mit uns ein Interview geführt haben und diesen Beitrag mitgebastelt haben. Was lässt dich in Cottbus willkommen fühlen?
0: Ja, ich denke mal, solche Veranstaltungen letztendlich, wo man mal sieht, was Cottbus zu bieten hat und wo man einfach mal das Gefühl hat, Cottbus lebt irgendwie und Cottbus gibt es ja doch viel mehr, als man so denkt. Und damit hat man schon die Möglichkeit, irgendwie Verbindung zu knüpfen, Kontakte zu knüpfen und sich dann doch vielleicht irgendwo anzudocken und sich dann wohlzufühlen in Cottbus.
7: Dankeschön.
0: Bitteschön.
1: I like how cozy it is. It's not as distracting as other big cities where there's too much going on and you don't know where to be.

0: compared to that, Cottbus is much, much cozy. Like, it's small in a sense, so you know where exactly what is and where you belong.
1: Was lässt dich in Cottbus willkommen sein?
2: Dass du da bist?
1: Bitte?
2: Dass du da bist?
1: Dass ich hier bin? Also, fühlst du dich willkommen bei uns am Stand, ja?
2: Ja.
1: Okay, wunderbar.
3: Oh, das ist eine gute Frage. Ja, das ist überall. Also über alles. Alles ist, die sieht man wie ein Willkommen, ja. Also ist ganz genau zu sagen, wenn man nett bleibt, gut bleibt, dann ist es, alle Türen ist offen für ihr. Aber wenn es ein bisschen Probleme und so, dann alle Türen wird zu. Egal, welche Tür.
4: Ich bin tatsächlich das erste Mal in Cottbus. Ich war vorher noch nie hier. Aber die ganzen Regenbogenflaggen, die draußen in den Häusern hängen, die lassen mich sehr willkommen fühlen.
3: Ich finde, in Cottbus ist auch alles schon, weil ich bin gut Busfahrer. Ich fahre oben durch Cottbus. Deswegen fühle ich auch mit Menschen, dass die immer den helfen und willkommen. Ich finde mich nicht dass in ein fremdes Land. Ich finde mich wie in meiner Heimat. Da und danke Cottbus und danke Deutschland auch.
5: Das Willkommensfest Klepp Asol zeigt eindrucksvoll, wie aus Fremden KollegInnen, NachbarInnen und am wichtigsten natürlich FreundInnen werden können. Ganz viele Projekte und Initiativen, die sich für unsere Gemeinschaft einsetzen, konnten sich an diesem Tag vorstellen. Ein weiteres Projekt feierte eine Woche später Geburtstag, nämlich das Mädchenprojekt MIA, Mädchen in Aktion. Von diesem Jubiläum hören wir gleich einen kleinen Zusammenschnitt.

0: auf eine gelungene Jubiläumsfeier. Am 30. Mai feierte der Mädchentreff in Cottbus Mia Mädchen in Aktion ihr 35-jähriges Jubiläum. Mia Mädchen in Aktion ist ein Projekt des Frauenzentrums Cottbus e.V. und sitzt in der Lila Villa in der Thiemstraße. Von 6 bis 27 Jahren gibt es hier für Mädchen und junge Frauen vielfältige Angebote. Und eben diesen Mädchentreff gibt es schon seit 35 Jahren. Das muss gefeiert werden. Uns von Sternchen FM wurden ein paar Aufnahmen von der Jubiläumsfeier zugespielt. Und da hören wir jetzt einmal gemeinsam rein. Es gab viele Angebote zu erleben. Ein besonderes Highlight war das Siebdrucken mit dem Piraten e.V. gewesen. Auch in der Fotobox gab es die Möglichkeit, schöne Erinnerungen zu schaffen oder einfach beim Abendprogramm zuzuschauen und später auch mitzutanzen. Den Auftakt des Programms machten drei Frauen vom Pole-Spielplatz mit einer Pole-Dance-Einlage. Anschließend gab es Musik vom Eck 51 und zum Abschluss legten DJ Mochis auf.
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1: Ein bunter Abend, viele fröhliche Gesichter. Und das alles nur, weil es das engagierte Team von Mia Mädchen in Aktion gibt. Allem voran Marlene Berg, die seit über 10 Jahren im Frauenzentrum tätig ist und das Mädchenprojekt leitet. Sowie pädagogische Mitarbeiterin Isabel Richter, die seit 4 Jahren an Marlenes Seite ist. Wir hören jetzt noch ein paar Stimmen, die sich für die Arbeit von Marlene und Isabel bedanken.
2: Ich bin Katrin vom Freizeitclub Ganz Unbehindert aus Sachsendorf.
3: Und ich bin Kerstin vom Freizeitclub Ganz Unbehindert aus Sachsendorf.
4: Und was erwartet ihr in den nächsten 10 Jahren?
2: Na, dass es alles so cool und unkompliziert weitergeht, dass wir weiter viel Spaß haben.
3: Ja, ich finde das total toll, dass man so unkompliziert mit euch zusammenarbeiten kann. Das merken wir jetzt ja gerade bei diesen Strukturwandelprojekten. Ich finde das so toll, dass ihr jede Woche Dienstag da vorbeikommt und dass das so schön funktioniert und so selbstverständlich und dass das einfach Spaß macht.
5: Hallo, ich bin Diana vom Eck 51. Wir sind so ein Musikverein und wir sind heute hier im 35 Jahre Jubiläumsfeier des Mia Mädchen Projekts aufgetreten. Ja, wir arbeiten gerne zusammen und ja, heute haben wir hier eine halbe Stunde Musik gemacht und hoffen, dass es den Leuten gefallen hat. Also ich erwarte, dass die genauso weitermachen wie bisher, ja, dass sie die jungen Mädchen auffangen und mit denen arbeiten und stark machen fürs Leben.
6: Mein Name ist Mandy. Ich erwarte von den Zweien, dass sie das weiter hier durchziehen und dass sie beide wundervoll mit den Kindern weiterarbeiten und ihr Ding durchziehen.
7: Ich bin Lena, ich bin 22 Jahre alt. Ich kenne Mia Mädchen seit 2025 und war hier Praktikantin. Und für die nächsten 10 Jahre denke ich, dass sie noch bunter, noch kreativer und noch offener werden.
4: Dankeschön.
1: Das Schlusswort zum kleinen Rückblick über die Jubiläumsfeier übergebe ich nun Isabel.
8: Hallo, liebe Leute. Wir wollten auch offiziell nochmal Danke sagen für das tolle Jubiläum. Wir haben uns sehr gefreut über die ganzen Geschenke, über euch natürlich, da wir mit euch eine so tolle Party hatten. Wir freuen uns auf die nächsten 5, 10, 25, 100 Jahre und hoffen, dass ihr beim nächsten Jubiläum auch wieder mit dabei seid.
9: Und wir hoffen natürlich auch, dass wir dabei sein können, auch wenn es für unsere Events des Monats wahrscheinlich noch ein bisschen zu lange hin ist. Als nächstes hören wir den Song Sweet Harmony von DB Loved.

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0: Mensch, so viele tolle Initiativen hatten wir heute in unserer Sendung. Und die nächste, die stellt sich auch gleich vor. Dazu war Katharina bei uns im Studio. Sie ist ehrenamtlich tätig für die Schmückerhöhle und geht damit auf die Kinderstation der Medizinischen Universität Lausitz-Karlthiem. Und was genau sie da macht, das wird sie uns gleich einmal selbst berichten.
1: Ich bin Katharina und der Grund, warum ich heute hier bin, ist meine ehrenamtliche Tätigkeit in der Schmökerhöhle. Die Schmökerhöhle ist eine kleine Kinderbibliothek in unserem Krankenhaus und wir hatten dieses Jahr unser 20-jähriges Bestehen und deswegen bin ich mal vorbeigekommen, um darüber was zu erzählen.
0: Was macht ihr denn ganz besonders? Also wie sieht eure Arbeit denn aus?
1: Also wir sind alle ehrenamtliche Helferlein. Wir nennen uns die Bücherfeen. Und wir sind mehrmals die Woche auf der Kinderstation in unserem Krankenhaus mit dem Bücherwagen unterwegs, fungieren wie eine kleine Kinderbibliothek, verteilen dort Bücher, lesen Geschichten vor, spielen Gitarre, also das macht unser Christoph, und versuchen ein bisschen so die Kinder abzulenken, ein bisschen Trost zu spenden, für die Eltern auch ein zuhörendes Ohr zu haben und ja, mit Geschichten die Welt ein bisschen besser zu machen und die Kinder bestenfalls glücklich.
0: Also eine ganz, ganz wertvolle Arbeit. Was motiviert dich denn persönlich dazu, das zu machen?
1: Ich selbst liebe Bücher und ich liebe Kinder. Ich habe das auch schon mein Leben lang quasi getan. Ich bin ein Büchermensch. Ich habe auch Literatur studiert. Ich lebe das jetzt nicht nur in meiner Freizeit aus, sondern auch im Beruflichen. Und es macht halt besonders glücklich, dass man dafür nicht bezahlt wird. Und das so eine absolute Herzensangelegenheit ist und mein seelischer Ausgleich zu allem Stress, der so im Leben da ist.
0: Nun habt ihr ja euer 20-jähriges Jubiläum gefeiert. Am 30. Mai war das.
1: Genau.
0: Was haben denn die Besucher da alles geboten bekommen?
1: Es gab verschiedene Vorträge, es gab eine Kinderparty oder eine große Feier, wo verschiedene Stationen aufgebaut wurden, wo es eine Geschichtenstation gab, wo wir Geschichten vorgelesen haben, wo es eine Bastelstation gab, ein Theaterstück wurde aufgeführt und noch viele andere kleine Dinge, wo dann die Großen und die Kleinen dran teilhaben konnten.
0: Und jetzt ist natürlich die Frage für alle da draußen: Wie kann man euch denn unterstützen bei eurer Arbeit?
1: Ja, also wir haben ja jetzt eine neue Instagram-Seite aufgebaut und auch schon einen schönen Flyer erstellt. Die Instagram-Seite nennt sich Schmökerhöhle. Da kann man gerne mal nachschauen. Auch da sind dann Daten hinterlassen, wie man uns unterstützen kann mit Spenden oder Büchern oder dergleichen. Auf jeden Fall ist das schon mal ein guter Tipp auf unsere Instagram-Seite. Da mal nachzuschauen und sich zu informieren und gerne auch mit uns in Kontakt zu treten, das würde ich jetzt so empfehlen.
0: Also Geldspenden nehmt ihr genauso entgegen, Bücherspenden auch, und ich nehme an, bei euch kann man auch genauso mitmachen, wenn man möchte?
1: Sehr gerne. Also neue Helferlein werden immer gesucht. Wir sind zwar jetzt schon eine gut gefüllte Gruppe, aber Interessierte, die auch gerne eine Bücherfee sein möchten, darüber freuen wir uns natürlich immer sehr.
0: Gibt es denn etwas, was du unseren Hörerinnen und Hörern noch mitgeben möchtest über eure Arbeit?
1: Eigentlich möchte ich so meine eigene Begeisterung für die Bücher oder für die Welt der Bücher und was Bücher uns geben können, gerne mitgeben. Geschichten zu teilen, Kindern etwas vorzulesen, selber zu lesen, ist so etwas, was, glaube ich, sehr glücklich machen kann.
0: Hast du denn aus eurer Arbeit, aus deiner Arbeit für die Schmökerhöhle eine Lieblingserinnerung, von der du uns berichten möchtest?
1: Das Schönste für mich ist eigentlich, auf Gleichgesinnte zu treffen. Mich mit meinen Kolleginnen, nenne ich es jetzt mal, über Bücher zu unterhalten und zu merken, wir teilen die gleiche Leidenschaft und die gleiche Liebe. Das ist das, warum ich auch so unwahrscheinlich gerne immer wieder dorthin gehe, immer wieder dort arbeite, weil ich auf Menschen treffe, die die Bücher und die Kinder genauso lieben wie ich.
0: Wer kranken Kindern eine Freude bereiten möchte und ihnen vielleicht auch das ein oder andere Buch näher bringen möchte, der kann die Schmökerhöhle gerne unterstützen, sei es mit ehrenamtlicher Arbeit, mit Spenden oder mit einem Follow auf Instagram. Die Schmökerhöhle freut sich über eure Unterstützung. Als nächstes aber kommen wir zu unseren Events des Monats.
2: Julia von Sternchen FM, dem freien Radio für Cottbus und die Lausitz. Und ich habe gerade jemanden ganz Besonderen bei mir im Studio zu Gast. Magst du dich einmal ganz kurz vorstellen?
3: Hi, mein Name ist Jessie James Lafleur. Ich bin ostbelgische Spoken Word-Künstlerin und die Gründerin der Spoken Word Akademie und darf heute hier bei Sternchen FM mit am Start sein.
2: Genau, und du bist ja hier, weil demnächst etwas ganz Besonderes auch in Cottbus stattfindet, vom 16. bis zum 18. Juli. Was genau findet denn da statt und vor allem, wo findet es statt?
3: Wir haben etwas ganz, ganz Besonderes für die Stadt geplant und zwar wollen wir unser allererstes Lost Poetry Festival auf dem Gelände der alten Segeltuchfabrik stattfinden lassen. Und das Besondere an diesem Festival ist, dass wir es in Kooperation mit unseren Partnern aus Tscherkassy machen. Das liegt in der Zentralukraine, die dafür extra hier in die Lausitz kommen. Darüber hinaus haben wir ganz, ganz viele tolle Menschen aus Tschechien, aus Polen, aus ganz Ostdeutschland und sogar den USA eingeladen. Und vielleicht hört man es schon so ein bisschen raus. Es geht tatsächlich darum, die osteuropäische Identität zu feiern. Und auch das Ostdeutschsein, so heißen, aus allen ostdeutschen Bundesländern kommen tatsächlich Autoren und Autorinnen hier zu uns in diese wunderschöne Stadt. Und wer sich jetzt fragt, warte mal, aber USA? Naja, also der Rapper M-Dot, den wir eingeladen haben, kommt tatsächlich von der Ostküste.
2: Das klingt ja nach einem richtig großen Festival auf jeden Fall. Genau, also du hast gerade schon den Rapper erwähnt. Wer tritt denn sonst noch so auf dem Festival? Und was erwartet vor allem die Menschen, die Besuchenden auf dem Festival?
3: Wir haben wirklich versucht, ein Literaturfestival auf die Beine zu stellen, das eben ganz anders ist als das, was wir aus Leipzig oder Frankfurt am Main kennen, wo es ja eher darum geht, dass Menschen kommen und lesen und dann hören wir zu. Wir wollen, dass Menschen mitmachen können und auch den Vibe fühlen, auch was das bedeutet, wenn Menschen unterschiedliche Identitäten haben und auch aus anderen Ländern kommen. Für uns steht ja wirklich im Fokus dieses Grenzübergreifende. Und deswegen haben wir gesagt, lass uns doch direkt mehrere Dinge zusammenbringen, die auf ihre Art und Weise Poesie repräsenten. Das ist in dem Fall Kunst, also unsere Kooperationspartner Sklad Numero Piac aus Tscherkassy bauen ihre Galerie aus ihrer Stadt hier in Cottbus im Gebäude der alten Segeltuchfabrik nach. Da geht es dann um Poesie, die uns dann zum Beispiel Dmytro Krzyzowski näher bringt. Das ist ein großartiger Künstler, der aus Kiew kommt. Dann haben wir eine Speakers Corner, wo es dann wirklich ums Zuhören geht, wo Autoren, Autorinnen ihre Texte vorstellen. Und dann haben wir eine große Mainstage, wo es dann wirklich darum geht, auch abzugehen und gemeinsam mit uns zu feiern. Und da freuen wir uns vor allem auf Carrie. Carrie ist eine großartige Künstlerin, die aus Leipzig anreist und eine unserer Headliner Dukla aus Prag, die einfach mit dem nicesten Indie-Rock-Pop-Elektro, also wirklich irgendwie alles zusammenwerfen, aber so unglaublich tanzbar, ist Abriss. Wir haben einfach richtig Bock, richtig, richtig Bock, die Menschen zusammenzubringen.
2: Also ich höre da ganz, ganz viel Energie irgendwie raus. Also erwartet die Menschen sozusagen ganz viel Poesie, Gedichte, Texte, verschiedene Kulturen, die da zusammenkommen und auch Musik. Also dass man quasi gemeinsam Kunst schafft und Kunst auch erlebt.
3: Das ist richtig. Im Endeffekt ist ja Poesie das, was das Wort kann. Und ob das nun Songwriting ist oder ob das ein Gedicht ist oder ein Spoken-Word-Text, ist am Ende ganz egal. Also alle Menschen, die auftreten, tragen in sich dieses Bewusstsein, mit Worten die Welt verändern zu wollen, auf ihre ganz eigene Art und Weise. Und wenn du die zusammenbringst, dann kreierst du einfach genau diesen energetischen Vibe, der vielleicht sogar Menschen zeigt, there's still hope. Wir können die Welt, selbst wenn sie gerade brennt, immer noch verändern. Und das wollen wir mit diesem Festival schaffen, dass die Menschen, die zu uns kommen, eine richtig tolle Zeit haben. Es geht jeden Tag um 12 Uhr los. Wir haben total tolle Workshops, immer von 12 bis 14 Uhr. Ab 14 Uhr starten wir dann so langsam in das Leseprogramm und so ab 18 Uhr kommen dann tatsächlich die MusikerInnen auf die Bühne. Wir haben ein paar Infostände, so heißen. Wir haben für alles gesorgt. Also Menschen können um 12 zu uns aufs Gelände kommen und dann wirklich bis 22 Uhr abends bleiben und durchweg einfach richtig, richtig geile Leute erleben und auch das mitnehmen, was sie für sich brauchen.
2: Das bietet eine ganz große Chance für Cottbus und deswegen kommt auch wirklich gern vorbei. Das Festival findet nochmal zur Wiederholung vom 16. bis 18. Juli statt, ab 12 Uhr. Ihr braucht euch nicht anmelden, auf dem Gelände der alten Segeltuchfabrik. Wo kann man denn sich noch weiter belesen über das Programm und wo kriegt man denn noch alle aktuellen Infos?
3: Also wir haben natürlich eine Webpage, www.lostpoetryfestival.com, alles zusammengeschrieben, aber am alleraktivsten sind wir tatsächlich auf Social Media, auf Instagram unter @lostpoetryfestival, keine Sternchen, keine Underscores, einfach Lost Poetry Festival, auch gerne einfach online bei Google eingeben und dann findet man tatsächlich alle Infos, vor allem auf Social Media posten wir all unsere KünstlerInnen, da kann man auch mal reinhören, alle Infos und vielleicht auch noch wichtig, auch wenn es Eintritt frei ist, aber damit wir so ein bisschen Planungssicherheit haben und damit wir auch wissen, wie viele kommen, wer kommt, gibt es tatsächlich die Möglichkeit unter Event-Team, den Link dazu findet man bei uns auf der Webpage und auf Instagram, sich dort ein kostenloses Ticket einfach mal zu holen und dann wissen wir nämlich, ah cool, es kommen mehr als 5 Leute.
2: Ja, ihr habt es gehört, kommt vorbei, wir von Sternchen FM werden auch vor Ort sein und das Festival mit aufnehmen, teilweise auch Interviews führen. Und wir wollen das auch gern mit euch gemeinsam erleben. Also kommt vorbei, wir freuen uns auf euch. Unter dem Motto in Vielfalt verbunden, United in Pride, laufen in Cottbus sowie den Landkreisen Spree-Neiße und Oberspreewald-Lausitz noch bis zum 11. Juli die CSD-Aktionswochen. Ihr seid ebenfalls zur großen Christopher Street Day-Demonstration am Samstag, dem 11. Juli, als bedeutsamen Abschluss der Aktionswochen eingeladen. Um 15 Uhr geht's los auf dem Stadtteilen Vorplatz, um sich laut und sichtbar für den Erhalt unserer Demokratie und für den Schutz der Menschenrechte zu machen. Die CSD-Aftershow-Party findet dieses Mal in der Stadthalle statt. Informationen zu den Veranstaltungen, der Party und der sicheren An- und Abreise findet ihr unter www.csd-cottbus.info. Noch bis zum 26.08. könnt ihr am Hauptbahnhof in Cottbus kostenlos eine Ausstellung des Menschenrechtszentrums namens Bahnhof der Erinnerung besuchen. Das Ziel des Projektes Bahnhof der Erinnerung ist es nicht nur an die Opfer der NS-Zeit zu erinnern, sondern auch die Bedeutung von Demokratie, Menschenrechten und Rechtsstaatlichkeit für die Gegenwart sichtbar zu machen. Der Cottbuser Bahnhof war während des Zweiten Weltkrieges ein wichtiger Ausgangspunkt von Deportationen in Ghettos und Vernichtungslager. Das Projekt Bahnhof der Erinnerung verbindet am historischen Ort ein dauerhaftes Gedenkzeichen mit der kostenlosen, temporären Ausstellung. Wenn euer Zug also mal wieder Verspätung hat oder ganz ausfällt, dann schaut euch doch gern bis zum 26.08. diese Ausstellung an. In Cottbus findet wieder die Nachttanzdemo am Samstag, den 18. Juli statt. Die Route startet dieses Mal am Zentralcampus der BTU und verläuft bis zum Stadtteil Sandow und dann wieder zurück. Haltet in den sozialen Medien die Augen offen nach weiteren Infos über die Nachttanzdemo und kommt vorbei, um mit den Subkulturen von Cottbus zu feiern.
0: Vielen Dank, Julia, für diese tollen Events und ich hätte auch noch zwei für euch. Das erste ist das Campusfest in Cottbus-Sachsendorf. Am 10.07. ab 15 Uhr gibt es für euch Musik, Unterhaltung, Kultur, Mitmachaktionen und auch einen Stand von uns. Da gibt es unser Musikwünscheglas. Einige Songs, die ihr euch auf vergangenen Veranstaltungen gewünscht habt, gibt es auch ab 20 Uhr hier bei uns bei Sternchen FM zu hören. Die zweite Veranstaltung ist unsere nächste Sondersendung am 19.07. live hier aus unserem Studio in der Burgstraße 22 in Cottbus. Entweder könnt ihr die KünstlerInnen, die live auftreten, wie gewohnt bei Sternchen FM hören oder aber ihr kommt vorbei, um gemeinsam mit uns zu feiern und zu cornern. Mehr Infos gibt's natürlich demnächst auf unserer Instagram-Seite sternchen.fm. Wir freuen uns, wenn ihr am 19.07. vorbeikommt oder reinhört. Unsere nächste reguläre Magazinsendung gibt's dann am 2. August zu hören. Bis dahin wünschen wir viel Spaß mit unserem Restprogramm. Ihr hört jetzt noch Kein Geld von Sixten.

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6: Einen schönen guten Tag. Wir sind Paul Stöbe und Lynn-Charlotte Schäfer, zwei Studenten aus Brandenburg. Und in den vergangenen Monaten haben wir an einer Audiodoku gearbeitet, die uns nach Kopenhagen geführt hat. Genauer gesagt nach Christiania, einer Freistadt mitten in der dänischen Hauptstadt.
5: Seit über 50 Jahren leben die Menschen dort nach ihren eigenen Vorstellungen von Gemeinschaft und Zusammenleben. Doch wie ist dieser besondere Ort eigentlich entstanden? Genau darum geht es in der ersten Folge unserer dreiteiligen Podcast-Doku-Serie Vom Traum besetzt, die Christiania-Story. Wir sprechen mit einem Professor der FU Berlin und einem ehemaligen Bewohner. Viel Spaß beim Hören. Wir schreiben den 1. Oktober 1971 in Kopenhagen. Es ist ein milder Herbsttag, etwa 14 Grad, die Sonne scheint. Du entscheidest dich für einen Spaziergang. Die Ostseeluft weht durch deine Haare. Du bist neu in der Stadt, willst sie kennenlernen, einfach mal loslaufen, treiben lassen. Dein Weg führt dich nach Christianshavn, ein Stadtteil durchzogen von Kanälen, Brücken und Kopfsteinpflaster. Gleich fällt dir der markante Turm der Erlöserkirche auf, dessen goldene, spiralförmige Spitze sich in den Himmel schraubt. Du folgst der Prinzessinnenstraße, bis dich ein seltsames Treiben zu deiner Rechten innehalten lässt. Dort, wo früher dänische Soldaten stationiert waren, auf einem ehemaligen Militärgelände, das eigentlich leer stehen sollte, herrscht plötzlich Leben. Menschen kommen und gehen, als gehörte das Gelände längst ihnen. Du bleibst stehen, schaust, zögerst und gehst dann doch durch das offenstehende Tor. Ein leiser Zweifel schwingt mit. Darf ich das überhaupt? Aber es ist dir egal. Etwas zieht dich hinein. Was du nun siehst, lässt sich schwer in Worte fassen. Überall Menschen. Bunt, alternativ, freiwirkend. Du hörst ein Gewirr aus Stimmen, Lachen und Musik. Kinder spielen auf der Straße. Noch bevor du dich orientieren kannst, geht eine Frau auf dich zu und fragt, was du hier suchst. Das fragst du dich selbst und gerätst in ein Gespräch. Sie erklärt dir, dass hier gerade etwas Neues entsteht. Eine Freistadt. Menschen wollen diesen Ort selbst gestalten. Unabhängig, selbstverwaltet, frei. Du gehst weiter und während du dich langsam entfernst, überkommt dich ein Gefühl. Du kannst es noch nicht ganz greifen, aber du spürst, dass hier gerade etwas passiert, das bleiben wird. Etwas, das Geschichte schreiben könnte. Vom Traum besetzt. Die Christiania-Story. 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Musikalische Leitung Paul Schmoranzer.

0: Wir springen zurück in die Gegenwart. Christiania gibt es noch immer, seit inzwischen weit über 50 Jahren. Seit der Besetzung 1971 ist einiges passiert. Christiania wurde größer, etablierte sich und wurde zum Touristenmagnet. Es war Mittelpunkt vieler Debatten innerhalb und außerhalb Dänemarks und inspirierte viele Kopenhagen-Reisen. Mit Christiania wuchs aber auch eine Straße, die international Schlagzeilen machte, die Pusher Street. Über Jahre hinweg wurde dort offen Cannabis verkauft und das brachte den Ort nicht nur in Verrufung, sondern sorgte auch für Spannungen. Im Jahr 2023 zog Christiania schließlich Konsequenzen. Nach einem tödlichen Vorfall schlossen die Bewohnerinnen und Bewohner gemeinsam mit der Stadt die Pusher Street. Seitdem ist es ruhiger geworden, zumindest ein Stück weit. Gleichzeitig strömen weiterhin täglich große Mengen an Touristen durch das Gelände. Damit stellt sich für Christiania mehr denn je die Frage, was dieser Ort heute eigentlich sein will. Ein alternativer Lebensraum für Menschen jenseits gesellschaftlicher Normen? Ein Disneyland der Anarchie? Oder vielleicht beides und doch etwas ganz anderes? Diesen Fragen wollen wir in diesem Podcast nachgehen. Wir erzählen von der Geschichte, der Gegenwart und der möglichen Zukunft eines der ungewöhnlichsten Orte Europas. Aber wir beginnen erstmal von vorne, am Anfang. Das Gebiet des heutigen Christiania liegt im Kopenhagener Stadtviertel Christianshavn. Das ist im Osten der Stadt, auf einer künstlich angelegten Insel. Betrachtet man Christianshavn von oben, erkennt man sofort den sternförmig angelegten östlichen Teil des Viertels. Dies war nötig, um die Stadt zu verteidigen und ist ein Überbleibsel aus dem 17. Jahrhundert. Die sternförmigen Bastionen dienten hierbei dem militärischen Schutz der Stadt. Genau dort befindet sich das frühere Militärgelände, auf dem einst das königliche Artillerieregiment sowie ein Materialkommando stationiert waren. Auch Munition wurde dort gelagert. Bis 1967. Dann trifft die dänische Regierung eine Entscheidung. Das Gelände soll geräumt werden. Die militärische Nutzung endet und das Areal steht fortan leer. Nur noch einige wenige Wachen patrouillieren dort. Was danach geschieht, lässt sich nicht eindeutig rekonstruieren. Es existieren unterschiedliche Erzählungen darüber, wie genau es zur Besetzung kam.
1: Ja, mein Name ist David Kuchenbuch. Ich bin zurzeit Gastprofessor an der Freien Universität Berlin. Ich bin Zeithistoriker, das heißt, ich beschäftige mich vor allem mit dem 20. Jahrhundert und zum Teil auch mit skandinavischer Geschichte.
0: Im Juni 2025 treffen wir jemanden, der uns helfen kann, die Anfänge Christianias besser zu verstehen. David Kuchenbuch empfängt uns in seinem Büro an der FU in Berlin-Dahlem. Dort führen wir das Interview, wie es sich für einen Professor gehört, vor einer großen Bücherwand. Unsere erste Frage: Wie kam es eigentlich zur Gründung von Christiania?
1: Das ist interessant, weil das eigentlich mehrere Erzählungen gibt. Es gibt so die Erzählung, die von einer Initialzündung handelt, zu der ich gleich vielleicht noch mehr sagen kann. Und dann gibt es eine wahrscheinlich realistische Erzählung, die eher so eine schrittweise Okkupation, ist fast schon ein starkes Wort, Benutzung zum Gegenstand hat. Also man muss wissen, Christiania ist ein ehemaliges, das hatten wir gehört, ein ehemaliges Militärgelände, so am Rande der eigentlichen Gründerzeit oder Innenstadt, in den alten Befestigungsanlagen. Kein Wunder, dass das Militär da sozusagen noch Baracken hatte. Das wird 1967 aufgegeben. Das ist ummauert, also schon so ein bisschen abgeschottert vom Rest der Stadt. Es grenzt aber unmittelbar an Altstadtstadtteile. Und zwar die, in denen sich genau dieses entstehende alternative Milieu schon so etabliert hat. Nicht nur, aber da wohnen eben Leute, die politisch eher so linksorientiert sind. Und zugleich gibt es, das habe ich angesprochen, eine Reihe von typischen städtischen Problemen, Alkoholismus, Obdachlosigkeit und solche Dinge. Und nun ist dieses Militärgelände 1967, wenn ich mich nicht irre, verlassen worden und steht da sozusagen leer. Und da passieren eine Reihe von Sachen. Also die ersten Besetzer sind gar keine, sondern es sind eigentlich Bewohner angrenzender Gebiete, die da sowas wie ja, ihre Kinder reinlassen, damit die da spielen können. Und es sind natürlich Obdachlose, die sich da einfach ein Nachtquartier suchen und so. Das ist sozusagen die Geschichte, wie sich das schrittweise öffnet. Die Nachbarschaft entdeckt das Militärgelände für sich und benutzt das einfach so auf ihre Weise. Und die andere Erzählung, die sozusagen eigentlich mal häufiger kolportiert wird, ist, dass sich eben eine Reihe von, wie soll man sagen, ziemlich gewieften politischen Aktivisten in einer Art Marsch in dieses Gelände, die setzen da sozusagen quasi die Flagge in den Boden und sagen, das ist jetzt unseres und wir gründen hier so eine Art alternative Gesellschaft. Und das posaunen die sehr schnell auch medial so raus, dass das noch mehr Leute anzieht, dass sie diesen Eroberungsakt vollzogen haben. Und das ist sozusagen der Beginn der offiziellen Geschichte der regelrechten Besetzung dieser Freistadt oder manchmal sagt man sogar Freistaat dazu, die sich ja dann mittelfristig sogar eigene politische Strukturen gibt und fast eine eigene Verfassung und eine eigene Flagge bekommt.
0: Kurze Zeit nach der Besetzung beginnt ein neues Kapitel. Das Gelände wird zur Freistadt Christiania. Die neuen Bewohnerinnen und Bewohner, die sich selbst Christianiten nennen, beginnen, den Ort nicht nur zu beleben, sondern auch aktiv zu gestalten. Christiania wird zu mehr als nur einem besetzten Gelände. Es entwickelt sich eine eigene Gesellschaftsform. Die Gemeinschaft schafft Strukturen, organisiert sich politisch und setzt Zeichen der Unabhängigkeit. Also alles, was ein eigener Staat so braucht. Lass uns dafür mal eine Checkliste machen. Erstens, eine eigene Währung. Die Christianiten beginnen schnell damit, sich eine eigene Währung zu überlegen. Ab 1976 ist es dann soweit. Der Löhn erblickt das Licht der Welt. Heute ist ein Löhn ungefähr 6,70 Euro wert. Wer einen Löhn bekommt, hält eine bronzefarbene Münze in der Hand, die etwas größer als ein 2-Euro-Stück ist. Während der Recherche finden wir einen Löhn aus dem Jahr 2002. Auf der Zahlseite ist eine 1 zu sehen. Darunter befindet sich eine Schnecke. Im Hintergrund sieht man ein Hanfblatt. Ein Hinweis auf die besondere Nähe Christianias zu Cannabis. Die Kopfseite fällt dafür durch den Spruch Leo Aleandre Leo, also Leben und Leben lassen auf. Seitlich ist das Jahr der Prägung 2002 zu finden, während oben noch einmal Freistadt Christiania steht. Also eigene Währung, check! Zweitens, eine eigene Flagge. Auch die hat Christiania sehr schnell. Vielleicht habt ihr die auch schon einmal gesehen. Auf knallrotem Hintergrund sind dort mittig 3 gelbe Punkte zu sehen. Geht man heute durch Christiania, kommt man an dieser Flagge nicht vorbei. Überall kann man gelbe Punkte auf rotem Hintergrund finden. Wieso gerade die für Christiania stehen, darüber sind sich viele Interviewpartner während unserer Recherche uneinig. Manche sagen, die 3 Punkte stehen für die I-Punkte, von denen es im Namen Christiania ebenfalls 3 gibt. Wieder andere behaupten aber auch, dass die Punkte die 3 O's aus dem Ausdruck Love, Love, Love symbolisieren. Was da war es oder nicht, ist im Nachhinein schwer nachzuvollziehen. Wir können aber trotzdem den 2. Punkt unserer Checkliste abhaken. Drittens, kein seriöser Staat kommt ohne Hymne aus. Und den liefert 1976 der Sänger Tom Lunden von der Punkband Bifrost. Ich kann Ikisla Ösiliel heißt auf Deutsch so viel wie Ihr könnt uns nicht töten. Das Lied könnt ihr ganz einfach auf YouTube finden. Wenn ihr darauf klickt, hört ihr erstmal ein recht ruhiges Intro. Dann folgt die erste Strophe. Und dann geht es im Refrain richtig los. Eigentlich wiederholen sie die ganze Zeit nur den Titel. Ihr könnt uns nicht töten. Ihr könnt uns nicht töten. Ein wenig erinnert es mich an den Rauchhaus-Song von Tonsteine Scherben. Und auch die Botschaft ist in beiden Liedern recht ähnlich. Wir sind jetzt hier und so schnell gehen wir nicht mehr weg.

0: Ah ja, damit sind alle Punkte unserer Checkliste abgehakt. Christiania erfüllt also viele Eigenschaften eines souveränen Staates. Aber nicht nur das, für viele erfüllt es auch das Idealbild einer solidarischen Gemeinschaft. Erinnert ihr euch noch an die Besetzung? Davon haben in Dänemark anfangs gar nicht so viele Leute mitbekommen. Erst als ein Artikel in der dänischen Zeitung Hovebladet, deutsch Hauptblatt, erscheint, bekommt die breite Bevölkerung Dänemarks mit, was in der Hauptstadt geschieht. Veröffentlicht wird dieser Artikel von Jakob Ludvigsen, einem Provokateur und Journalisten, der das Hauptblatt vertreibt. In seinem Artikel beschreibt er das frisch geborene Christiania so.
1: Christiania ist das Land der Siedler. Für jede, die fühlen, wie das Pionierherz schlägt, kann kein Zweifel an dem Zweck von Christiania aufkommen. Es ist der Teil der Stadt, der vor uns geheim gehalten wurde. Allerdings nicht mehr.
2: Who am I? That's a difficult question. Because I've tried to answer that question for more than 20 years and it becomes more and more difficult to answer that question. But my name is Johannes. I have a personal relationship with Christiania. My sister has lived there when she was young, and my big brother showed me Christiania the first time when I was 11 or 12 or something like that.
0: Falls ihr euch über den Ton wundert, das ist Absicht. Wir treffen Johannes nämlich an einem kleinen Strand südlich von Kopenhagen. Es ist Hochsommer, die Sonne knallt extrem. Wenn man sich anstrengt, kann man sogar bis nach Schweden gucken. Und genau hier will er gerne das Interview mit uns führen. Johannes verbrachte in den 90er Jahren viel Zeit in Christiania. Die ganz frühen Anfangsjahre hat er zwar nicht mehr miterlebt, doch der ursprüngliche Geist der Gründung war für ihn noch deutlich spürbar.
2: I thought it was amazing because I was a young teenager smoking hashes and I was very frustrated with normal life, not my parents and all that. So it was really felt free, like freedom to come in a place where there was a lot of strange people and crazy people and like all kind of alternative people. So it felt like freedom. It felt like finding somebody who was a little like me.
0: Johannes sagt, dass Christiania sich für ihn als Teenager wie Freiheit angefühlt hat. Weg vom Frust zu Hause, hin zu einem Ort voller schräger, alternativer Menschen und zum ersten Mal das Gefühl, nicht allein zu sein. Christiania war also etwas ganz Neues. Es provozierte und polarisierte. Auch andere alternative Projekte in Dänemark starteten zur gleichen Zeit. In der Nähe von Kopenhagen entstand 1971 das Roskilde Festival. Damals wurde das Festival von zwei Oberschülern organisiert. Heute hat es sich zu einem der größten Festivals Dänemarks mit 120.000 Besucherinnen und Besuchern entwickelt. Aber auch im Rest von Europa testeten junge und alternative Menschen die Grenzen der Systeme. Häufig entstanden diese Aktivisti aus der 68er-Bewegung. Sie waren unzufrieden mit den Zuständen und der Wohnungslosigkeit in den Großstädten. In Frankfurt am Main wurde 1970 das erste Haus besetzt. Kurz danach folgten Besetzungen in Hamburg, Köln und West-Berlin. Innerhalb der Szene herrschte eine Aufbruchsstimmung. Doch während die Häuser in Deutschland entweder schnell geräumt wurden oder in Genossenschaften übergingen, bewahrte sich Christiania seinen unabhängigen Charakter. Wieso wurde es denn nicht gleich geräumt, wenn es den dänischen Staat und das Establishment so ablehnte?
3: Das ist eine interessante Frage, weil das letztlich die Frage ist, warum das nicht sofort geräumt wurde. Ne? Da gibt es eine ganze Reihe von Antworten drauf und die führen zu ganz spannenden Beobachtungen, vielleicht auch dahingehend, was in Dänemark und in Kopenhagen auch so anders tickt als anderswo. Also zunächst muss man sagen, die Christianiten sind nicht die ersten Haus- oder Viertelbesetzer. Ne? Es gibt eine etwas längere Tradition von auch bewussten Hausbesetzen, beispielsweise in den Niederlanden, aber eben auch schon in Kopenhagen, in anderen Stadtvierteln. Da gibt es eine Reihe von Aktivisten, die sozusagen schon in anderen Gebieten von Kopenhagen Häuser besetzt haben, dann herausgeschmissen werden, quasi auf der Suche nach neuen Aktionsfeldern sind. Okay, die gibt es also, die reagieren ein Stück weit auch auf soziale Verwerfung, indem sie eben nicht nur sagen, wir wollen hier unseren eigenen Gratiswohnraum, sondern die begreifen sich eigentlich auch als eine Form von Sozialarbeiter. Die wollen mit Leuten, die so marginalisiert sind in der Gesellschaft, Alkoholikern, obdachlosen Kindern und so weiter zusammenarbeiten, weil sie finden, dass die hinten runterfallen, zumal im skandinavischen Wohlfahrtsstaat, der ganz ausgeprägt ist, ausgeprägter als beispielsweise in der Bundesrepublik zu der Zeit. Und die wollen sozusagen, dass die mit reingeholt werden, dass die ein Stück weit auch ja sozusagen selbst bestimmen können über ihr Leben und ein würdevolles Leben leben können, so wie sie das selbst machen. Okay, mit denen, die mobilisieren sie, mit denen sitzen sie sozusagen jetzt in diesen Barackengebäuden, bauen die aus, renovieren die und so weiter. Und ich hatte schon gesagt, dass das den Behörden natürlich ein Dorn im Auge sein muss. Aber was diese Aktivisten sehr früh und sehr geschickt machen, ist nicht nur, dass sie auf sehr ironische Weise, so ein bisschen Happening-mäßig, quasi die Werbetrommel für das rühren, was sie machen. So nach dem Motto, wir erfinden hier eine neue Gesellschaft und so weiter. Aber alles irgendwie so ein bisschen witzig, ne? So ein bisschen clownesk, könnte man sagen. Das ist recht typisch für die Sponti- oder Provo-Szene dieser Zeit. Die Stadtguerilla, wie die sich zum Teil auch nennen. Die haben so Theatergruppen und sowas. Das ist das eine. Das andere, was die aber machen, ist, dass sie sehr, sehr früh mit den Behörden Kontakt aufnehmen und letztlich sagen, hey, wir machen hier was, was wichtig ist. Wir wollen auch mit euch zusammenarbeiten. Und das funktioniert erstaunlich gut. Also es bildet sich sehr schnell eine Art, ja, informelles, ein Gesprächskanal zwischen den städtischen Behörden und dann auch tatsächlich dem Verteidigungsministerium, dem nämlich diese Grundstücke gehören, wo man dann zum Beispiel drüber spricht, ja, wie wollt ihr denn euren Strom bezahlen? Oder ihr müsst uns aber schon sagen, wer hier wohnt. Also ihr müsst eine Art Meldeverzeichnis erstellen, ne? Und das wiederum ist schon Ausdruck eines gewissen, man könnte schon fast sagen, Professionalitätsgrades dieser Aktivisten. Die wissen ziemlich genau, wie sie sozusagen die Sympathien der Behörden auf ihre Seite bringen. Und das mit Behörden meine ich dann nicht nur sowas wie die Stadtregierung, sondern eben auch sowas wie die Gesundheitsverwaltung und die Sozialverwaltung. Und die Leute, die ja wissen, wir haben ein Problem mit Obdachlosigkeit, wir haben ein Problem mit Alkoholismus, vielleicht auch schon Drogensucht. Es gibt auch ein ganz anderes interessantes Phänomen, ein sehr dänisches, nämlich eine Reihe von Leuten, die im sozusagen Zusammenhang der Auflösung der Kolonie Grönland, Inuit, die sozusagen in Kopenhagen leben und da kein leichtes Dasein haben, weil sie sozial diskriminiert werden, die sich dann dort ansiedeln. Und dazu kommen peu à peu auch eine Vielzahl von Ausländern, unter anderem auch Deutschen, Amerikanern, anderen Skandinaviern, die da eben sozusagen ein schöneres, freieres Leben suchen. Ja, und man macht das sozusagen geschickt, dass man sich mit den Behörden verständigt. Da bildet sich so eine Art Kontaktgruppe, mit der man erstmal aushandelt, dass man das eine Weile weitermachen kann, bis die Stadt selbst eine Art politische Haltung dazu gefunden hat. Und so geht das eigentlich bis heute weiter, könnte man sagen, in so einer Art Aushandlungsprozess.
0: Die Idee Christianias war also, nicht nur gegen das System rebellieren, sondern eine glaubwürdige Alternative aufbauen. Eine Art Miniaturgesellschaft, mitten in der Hauptstadt Dänemarks. Ohne Polizei, ohne formale Hierarchien, aber mit Prinzipien. Christiania funktionierte nicht ohne Regeln. Es war eher der Versuch, die Regeln neu zu denken. In Vollversammlungen wurde alles besprochen. Und zwar so lange, bis niemand mehr dagegen war. Das klingt utopisch und war in der Praxis oft mühsam.
2: What they call it in daily language in Christiania is consensus. So the ruling system is consensus, which means everybody needs to be aligning, which is impossible. Like, so what in fact happened is that the people who wants to stay the longest in the room, like who have the lowest tolerance, no, the highest tolerance towards too many words and too many aggressions and too many feelings and stuff, they win. Because everybody leaves at some point, people leave or give up. And then the people who are like most stubborn, they win the discussion. So yeah, I'm not a fan of consensus. I think if you ask anybody in Christiania, they would agree on that Christiania is extremely slow in getting anything done because of that system.
0: Für Johannes bedeutete dieser Konsens in Christiania vor allem eins: Stillstand. Entscheidungen dauern ewig, sagt er. Denn alle müssen zustimmen. Am Ende setzen sich oft die durch, die am längsten ausharren. Selbst kleine Projekte wie die Sauna scheitern manchmal daran, dass eine Person schlechte Laune hat. Für ihn ist das frustrierend und er glaubt, vielen anderen geht's genauso. Solche Prozesse wirken von außen oft langsam, chaotisch, naiv. Aber vielleicht liegt genau darin ihr Wert. In der Weigerung, Macht einfach zu reproduzieren. Selbst in kleinen Strukturen. In der Suche nach einem anderen Miteinander, auch wenn das unbequem ist. David Kuchenbuch bringt es auf eine andere Ebene.
3: Es gibt einen sehr schönen Ausdruck, der, ich weiß gar nicht, ob er von ihm ist oder nur zugeschrieben wird, von Theodor Adorno, der redet immer vom richtigen Leben im Falschen. Und das ist eigentlich so ein bisschen, ja, despektierlich gemeint. Aber die Christianiten würden, glaube ich, sagen, nee, wir versuchen wirklich das richtige Leben im Falschen zu leben, weil da machen vielleicht am Ende noch mehr Leute mit und dann wird weniger von diesem falschen Leben übrig bleiben.
0: Aber so ein hoher Anspruch schafft natürlich auch Spannungen. Denn das Ideal des richtigen Lebens im Falschen lebt immer im Widerspruch zur Welt, die es umgibt. Und sobald das Außen nicht mehr ignorierbar ist, mit all seinen Regeln, seinen Zumutungen, seinen ökonomischen Zwängen, beginnt das Ideal zu bröckeln. Auch in Christiania. Die noch junge Freistadt wird bald mit neuen Problemen konfrontiert sein, von außen wie von innen. Und vor allem durch eines, die Frage nach dem Umgang mit Drogen.
2: It's the foundation for Christiania. I don't know the exact amount, but I would say at least 60% of people living in Christiania, maybe 70%, maybe even more, are addicts to hashes or marijuana and alcohol. At least one of the three things.
0: Das war Vom Traum besetzt, die Christiania Story. Eine Produktion von Lynn-Charlotte Schäfer und Paul Stöbe. Sounddesign und Musik: Paul Schmoranzer. Wir danken all unseren GesprächspartnerInnen und ein besonderer Dank an die Hochschule Osnabrück.

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1: In der ersten Folge haben wir die Entstehung Christianias kennengelernt. Doch wo Menschen zusammenleben, entstehen auch Konflikte. In der zweiten Folge geht es dabei um eines der prägendsten Themen der Freistadt, den offenen Cannabishandel, die Pusher Street und die Frage, wie aus einer Utopie ein Ort wurde, an dem irgendwann auch organisierte Kriminalität eine Rolle spielte. Dafür sprechen wir unter anderem mit einem ehemaligen Bewohner Christianias und einem Journalisten vom Deutschlandfunk. Hier ist Folge 2 von Vom Traum besetzt, die Christiania-Story.
2: Wir unterbrechen unser Programm für eine Eilmeldung. In der Kopenhagener Freistadt Christiania sind Schüsse gefallen. Dabei wurde ein Mann getötet sowie 4 weitere Menschen verletzt. 2 maskierte Männer hatten in der als Drogengasse bekannten Pusher Street geschossen, meldet die dänische Nachrichtenagentur Ritzau. Das Opfer, ein 30-jähriger Mann, erlag seinen Verletzungen noch am Tatort. Alle Wiederbelebungsversuche der Rettungskräfte waren vergeblich. Er soll dem Rockermilieu zugerechnet werden. Die Ermittler gehen davon aus, dass die Täter es gezielt auf den 30-Jährigen abgesehen hatten. Die Polizei ermittelt bereits gegen einen 18-Jährigen wegen Mordes und versuchten Mordes. Seine genaue Verwicklung in den Fall blieb zunächst unklar.

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Das, was ihr gerade gehört habt, das ist nicht ausgedacht. Das ist ein Bericht vom letzten gewaltsamen Todesfall in Christiania. Das war Ende August 2023. Aber hä? Gewalt in Christiania? Bei den Menschen, die eigentlich etwas anders machen wollten? Wie konnte es so weit kommen? Dafür müssen wir erst einmal von vorne anfangen. Wer früher durch Christiania lief, kam fast automatisch an der Pusher Street vorbei. Der Ort, an dem jahrzehntelang gedealt wurde, an dem Menschen zu Tode kamen und der Christiania noch stärker in die Medien brachte. Ich habe mir diese Straße früher immer als eine dunkle, enge Gasse vorgestellt, wo Menschen aus Garagen das Cannabis verkaufen. Heute weiß ich hätte mit meiner Vorstellung nicht weiter weg sein können.

0: man durch das Haupttor von Christiania, musste man 100 Meter geradeaus laufen und stand dann mittendrin. Sie war nicht zu übersehen. Überall waren Schilder zu sehen, die das Fotografieren ausdrücklich verboten. Tatsächlich war auf dieser Straße nichts von Heimlichkeit zu finden. Ich hatte die Pusher Street als eine sehr lebhafte Straße wahrgenommen. Warum ich das weiß? Knapp 2 Wochen vor dem beschriebenen Mord in Christiania war ich ebenfalls dort. Ich erinnere mich auch, dass damals eine hektische Stimmung geherrscht hatte. Die Pusher standen in kleinen Buden aus Spanholz, die mit den verschiedenen Cannabis-Motiven besprayt waren. Überall war Baulärm zu hören, denn zu der Zeit kam die Kopenhagener Polizei beinahe täglich in die Pusher Street, räumte die Stände und nahm mit, was sie an Drogen finden konnte. 10 Minuten später war aber meist schon alles wieder aufgebaut und die Pusher waren wieder da, was wie ein absurdes Katz-und-Maus-Spiel wirkte. Das änderte sich nach jenem Mord, denn seit dem 6. April 2024 gibt es die Pusher Street nicht mehr. Nicht falsch verstehen, die Straße, die Pusher Street war, ist noch da. Nur wird seit 2024 dort nicht mehr gedealt. Das war also das Ende einer der bekanntesten Straßen Europas. Aber wie ist dieser Ort überhaupt entstanden? Denn ganz am Anfang, da war Christiania gar kein Drogenmarkt. Das wollte es auch gar nicht sein. Der kommerzielle Handel kam erst später und mit ihm die Frage, wie damit umzugehen ist.
1: Ja, ich bin Timur Gökçe, bin mittlerweile 36 Jahre alt und habe Skandinavistik an der Uni in Berlin, an der Humboldt-Uni in Berlin studiert. Und das war so eigentlich die erste Connection nach Skandinavien. Und ja, Kopenhagen hat mich schon immer interessiert. Und als ich dann auch da mal gewohnt habe für fast 2 Jahre, war ich auch ehrlich gesagt relativ häufig in Christiania, allein weil es ein schöner Flecken ist.
0: Timur ist Journalist beim Deutschlandradio. Für ihn ist Christiania nicht nur ein schöner Fleck, sondern auch ein Rückzugsort mitten in der Stadt. Vor allem der Teil hinter dem Trubel. Dort, wo die alten Wassergräben liegen und Christiania ruhig, grün und weit wird. In dieser stillen, fast idyllischen Ecke vergisst man schnell, dass Christiania auch Ort des Drogenhandels war. Wir treffen ihn im Frühsommer 2025 in Berlin-Schöneberg. Dort, am Hans-Rosenthal-Platz, steht ein beeindruckendes beiges Gebäude. Auf dem Dach lässt sich das Wort Deutschlandradio erkennen. Im Foyer begrüßt uns Timur gleich und führt uns in eines der vielen Tonstudios. Dort beginnt er über die Herkunft der Pusher Street zu erzählen.
1: Der Name Pusher Street ist tatsächlich erst Ende der 80er Jahre entstanden, was nicht heißt, dass nicht vorher es auch schon Drogenhandel gab. Aber der Drogenhandel war halt vorher in Christiania relativ verteilt und irgendwann hatten die BewohnerInnen keinen Bock mehr drauf und haben halt so eine Mauer quasi gezogen, also eine physische Mauer auch quasi gebaut, damit sich das halt alles in dieser einen Gasse oder in dieser Straße sammelt. Und das ist halt diese Pusher Street gewesen, die sie dann Ende der 80er Jahre eben als Pusher Street benannt haben.
0: Und zu Beginn gibt es auf der Pusher Street auch ganz klare Regeln. Wer dort Gras verkaufen will, muss in Christiania wohnhaft sein, sonst geht es nicht. So kontrollieren die Christianiten, wer dort steht und verkauft. Damit war die Pusher Street also eine Art regionaler Markt für Cannabis.
1: Der Drogenhandel ist am Anfang auf jeden Fall in den Händen der Christianiter gewesen. Also es war nicht von Anfang an so, dass kriminelle Banden den Drogenhandel quasi übernommen haben. Denn viele Bewohner, die vor allen Dingen so einen Hippie-Traum irgendwie leben wollten, hört sich sehr klischeemäßig an, aber es war tatsächlich so, die hatten natürlich auch einen sehr laxen Umgang mit Drogen, mit weichen Drogen, also Cannabis, Marihuana, Haschisch. Und die haben dann selber auch quasi angebaut und dann selber auch in kleinem Maße verkauft. Bis dann halt irgendwann auch Rockergruppen auf den Geschmack gekommen sind, also Hells Angels und die Bandidos sind da vor allen Dingen zu nennen, die dann im Laufe der Anfang der 80er Jahre hinzugekommen sind und natürlich gemerkt haben, oh, damit lässt sich sehr viel Geld verdienen. Vor allen Dingen, weil auch viele in Kopenhagen Marihuana geraucht haben, weil die Zeit in den 80ern, das kann man sich heute gar nicht vorstellen, wenn man in Kopenhagen ist, damals in den 80er, 90ern war Kopenhagen nicht so schön. Das war eine sehr arme Stadt, mit viel Arbeitslosigkeit und viele Leute haben dann ihre Sorgen halt auch unter anderem mit Drogen eben betäubt, sage ich mal so. Und dementsprechend sind dann halt auch viele nach Christiania gegangen und die Nachfrage war da und das Angebot musste eben her und so sind dann halt eben die Rockergruppen reingekommen.
0: Was in dieser Zeit also beginnt, ist ein schleichender Wandel. Aus dem improvisierten Eigenanbau und dem regionalen Charakter der Pusher Street wird mit den Jahren ein richtiger Markt. Getragen wird diese Entwicklung von der wachsenden Nachfrage und es dauert nicht lange, da wird der Cannabishandel auch gesteuert von Strukturen, die nicht mehr viel mit den ursprünglichen Idealen zu tun haben. Dieser Zustand bleibt dann einige Zeit bestehen. Doch so um 2005 herum verlieren die Rockergruppen an Einfluss und ziehen sich mehr aus der Pusher Street zurück. Das entstehende Loch füllen dann neue Gangs. Die haben nun keinen Ehrenkodex mehr und für Motorräder interessieren sie sich auch nicht. Der Ton in der Pusher Street wird rauer und auch die Gewalttaten steigen langsam an. Und trotz dieser Entwicklung bleibt die Haltung vieler Christianiten zu weichen Drogen, vor allem Cannabis, über Jahrzehnte konstant positiv. Wir bekommen in unseren Gesprächen immer wieder gesagt, Cannabis gehört einfach zu Christiania. Es ist genauso Teil der Kultur, wie es die Hymne oder die Flagge ist. Aber denkt bloß nicht, dass diese entspannte Haltung auch bei anderen Drogen greift. Ganz im Gegenteil. Klar wird das schnell an einem großen Banner, an dem man auf dem Weg zur ehemaligen Pusher Street vorbeigeht. Darauf ist eine Faust zu sehen, die eine Spitze mit einer Flüssigkeit zerschlägt. Darunter steht »Say no to hard drugs«. Die Grenze existiert jedoch nicht erst seit kurzem. Bereits 1979 wurde einstimmig beschlossen, dass alle harten Drogen aus Christiania verbannt werden sollten. Bedeutet also kein Speed, Kokain, Fentanyl, Heroin. Ich glaube, ihr wisst, was ich meine. Die Entscheidung war eine Reaktion auf die wachsenden gesundheitlichen und sozialen Probleme. Immer mehr Menschen wurden abhängig, litten unter schweren Schäden oder starben an den Folgen harter Drogen. Die Christianiten zogen damit eine klare Grenze. Diese Grenze galt aber nur für harte Drogen. Bei Cannabis war die Haltung von Anfang an deutlich lockerer. Kiffen wurde nicht nur akzeptiert, sondern war ein Teil von Christiania. Viele Bewohnerinnen und Bewohner waren daher schon von Anfang an für eine Legalisierung der Droge. Und genau das erklärt auch, warum die Pusher Street so lange existieren konnte. Denn solange ein Großteil der Christianiten selbst konsumiert hat, hatte der Handel mit Cannabis seinen festen Platz, mitten in der Freistadt. Ihr erinnert euch doch noch an Johannes, den wir bereits letzte Folge gehört haben. Er ist seit den 90ern mit Christiania verbunden und kennt die Freistadt sehr gut. Für ihn ist Christiania schon immer eng mit Cannabis verbunden.
2: It's the foundation for Christiania. It's a part of the DNA of Christiania. Is that I don't know the exact amount, but I would say at least 60% of people living in Christiania, maybe 70%, maybe even more, are addicts to hashes or marijuana and alcohol. At least one of the three things, but many of them are hashish addicts and they smoke daily. It's big joints. So without hashes, no Christiania. It has always been the same. So that's why Pusher Street was there for so many years, because if such a big amount of the population in Christiania was an addict, they would have thrown out the pushers before. But everybody wants cheap hashes. Everybody wants to have a good connection with the pusher and everybody, you know. So for many years, it was some kind of experiment that Christiania actually could control the pushers in some way. And then slowly they just lost all the power and the pushers were the ones who had all the power until they threw them out.
0: Was mal als gemeinschaftlich organisierter Umgang mit Cannabis gedacht war, kippte also mit der Zeit. Die Pusher waren längst keine Leute mehr aus dem Viertel. Es ging nicht mehr um Selbstversorgung oder Eigenverantwortung, sondern ganz einfach um Macht und Profit. Das schaukelte sich hoch bis zum August 2023. Der Mord auf der Pusher Street war natürlich nicht das erste Mal, dass Gewalt in Christiania ausgeübt wurde, aber es war der Moment, in dem Konsequenzen gezogen wurden. Für viele Christianiten war klar, jetzt reicht's.

0: Das klingt jetzt irgendwie alles so, als ob die Christianiten sich erst dann des Problems bewusst geworden sind und handelten. Aber so war es nicht. Die Pusher Street wurde bereits vorher mehrfach versucht zu schließen. Nur kamen die Pusher immer wieder schnell zurück. Vielleicht auch, weil viele Christianiten sie dann doch für ihren eigenen Bedarf brauchten, wie Johannes meint. Aber auch die Polizei ging oft gegen die Pusher vor. Ihr erinnert euch doch noch an unsere Beschreibung aus 2023? Die Polizisten kommen, nehmen alle Stände mit vorhandenen Drogen mit und 20 Minuten später sieht alles wieder aus wie vorher. Dieses Schauspiel hat sich über die Jahre mehr als 100 Mal wiederholt. Aber warum klappt es dann dieses Mal? Jemand, der das wissen muss, ist Rune Lyntvi Jespersen. Er ist Stadtentwickler, arbeitet im Kopenhagener Rathaus und war Teil der Arbeitsgruppe, die die Pusher Street 2024 dann endgültig schloss.
1: It has been tried to close it numerous times before without success. It has never been as successful as this time. And as I said, I'm rather confident that we have succeeded. I think the most important thing that has changed this time is that we are working very close together with across all actors. But the most important are Christiania itself. And the cooperation between the authorities, the police, the national state, and the city, and Christiania, that's unique. That has never happened before. And that's why we have succeeded this time, where the other times failed. But we really have tried before without success.
0: Der Grund, warum diese Räumung funktioniert hat, ist also etwas ganz Neues. Etwas, was eigentlich gar nicht so richtig zu Christiania zu passen scheint. Die Christianiten arbeiten dieses Mal mit dem Staat zusammen. Gemeinsam schließen sie die Pusher Street, reißen die alten Steine raus und stellen Schilder auf, die das Ende des Drogenhandels verkünden. Dass dieses Mal alles anders werden soll, zeigt sich schon am Tag selbst. Die Christianiten bilden Ketten und reißen schnell die Straße auf. Sogar die Kopenhagener Bürgermeisterin und der dänische Justizminister sind gekommen. Es scheint, als sei dies ein guter Tag für Christiania.

0: Sommer 2025. Für unsere Recherche befinden wir uns in Kopenhagen. Genau wie vor 2 Jahren betreten wir Christiania über das Haupteingangstor und stehen schnell in der Pusher Street. Uns fällt gleich auf, die Atmosphäre hat sich gewandelt. Die Symbole, auf denen No Photos stand, wurden ersetzt. Nun steht darunter Feel Free, also quasi mach ein Foto, wenn du willst. Es ist zwar nicht mehr ganz so lebhaft, aber immer noch kommen viele Leute hier entlang. Pusher entdecken wir keine. Trotzdem sind nicht alle Christianiten, mit denen wir sprechen, glücklich über das Ende der Pusher Street. Das nimmt auch Rune Jespersen so wahr. Für ihn gab es nach der Schließung 3 typische Reaktionen der Christianiten.
1: 2 kinds of reactions, maybe 3 kinds actually, because they're very different people. And when you have such an alternative culture, very much based on what the individual wants to do and you can just do it and so on and so forth, almost anarchistic, of course you have a lot of different peoples with a lot of different ideas and opinions. But I think almost everybody in Christiania is very, very happy that Pusher Street and the violence and the unsafety is gone. A large group is working actively to transform Christiania and do a lot of the things, they would put it into their own words, but a lot of the things that I just described. And they're cautious about working together with the authorities, whom I represent, because they have always been opposed to authorities and working together with us and actually having us as sort of friends is a new thing. But I think they see the value in it and they're doing it. Another group is happy with what's happening, but are quite passive. They're happy that the violence is gone, but really they just want to stay in their own homes and that's enough for them. These are people that I would hope the rest of Christiania could activate more. And then there's a very small but very significant group of people who had been active members of the drug dealing community and been parts of that. And they're actively opposing what is happening. They have lost everything.
0: Diese 3 Reaktionen bestehen für ihn daraus, dass erstens ein Teil der Christianiten aktiv den Wandel mitgestaltet, zweitens ein anderer Teil sich über mehr Sicherheit freut, aber passiv bleibt und drittens eine kleine Gruppe, ehemals im Drogenhandel aktiv, sich heftig wehrt, weil sie verloren hat. Sie seien die größte Hürde bei der aktuellen Transformation von Christiania. Es scheint also, als würden auch von beteiligten Akteuren keine Einstimmigkeit zum Ende der Pusher Street in Christiania wahrgenommen werden. Dass die Gangs wiederkommen, um die Pusher Street neu aufleben zu lassen, scheint dabei ganz außer Frage zu stehen. Aber warum eigentlich? Immerhin wurde die Pusher Street schon oft geschlossen. Und immer kamen die Gangs wieder. Nur weil es dieses Mal seit 1 Jahr hält, heißt das ja nicht, dass es ewig halten wird. Sie haben es ja auch schon mehrfach getan.
1: No, I'm sure that the gangs are gone for good. But I can see a danger that the area of Christiania could develop into slum, into a permanently underdeveloped area if they don't work to gain a new identity. Not an entirely new identity, but an identity that is something else than drug dealing. Because that has so much been their image, their brand and their culture.
0: Für ihn scheint die Sache klar zu sein. Die Pusher sind weg und werden nicht wiederkommen. Nun würde es an Christiania liegen, sich eine neue Identität aufzubauen. Etwas anderes zu sein als der Ort, an dem man Drogen kaufen kann. Aber was will Christiania eigentlich sein? Immer wieder bekommen wir das Gefühl, dass Christiania in einer Transformationsphase ist. Das alternative Experiment von früher kann es nicht mehr sein. Aber wie es werden soll, da sind sich viele Christianiten uneins. Fakt ist aber, der Massentourismus steigt und Christiania steht vor einer neuen Herausforderung, von der viele denken, dass sie die größte sein könnte. Das war Vom Traum besetzt, die Christiania Story. Eine Produktion von Lynn-Charlotte Schäfer und Paul Stöbe. Sounddesign und Musik: Paul Schmoranzer. Wir danken all unseren GesprächspartnerInnen und ein besonderer Dank an die Hochschule Osnabrück.

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5: Christiania hat sich in den vergangenen Jahrzehnten immer wieder verändert. Doch wie sieht die Freistadt heute aus? 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
6: Achtung, Achtung! Nachfolgend werden einige Regeln für einen Besuch in Christiania verlesen. Die vier unbrechbaren Regeln lauten: keine harten Drogen, keine Rocker-Badges, keine Waffen, keine Gewalt. Bei Zuwiderhandlung wird das Individuum des Geländes verwiesen. Weitere Regeln lauten: keine Autos. Christiania ist eine autofreie Zone und so soll es auch bleiben. Autos werden außerhalb geparkt. Respektiere die Privatsphäre. Betrete keine Gärten oder Häuser der Christianiten. Es sei denn, sie laden dich dazu ein. Fotografieren nur ohne Störung. Wenn du ein Foto von einem Haus oder etwas Bestimmten machen willst, frage erst nach Erlaubnis. Und nun viel Spaß in Christiania.
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0: Christiania boomt. Jährlich kommen etwa 500.000 Touristen dahin, um die Mythos der anarchistischen Stadt zu begutachten. Das macht ca. 1.370 Touristen jeden Tag. In Reiseführern kommt man kaum an Christiania vorbei. Dort wird die Freistadt als eine der beliebtesten Touristenattraktionen Dänemarks bezeichnet. Und das zieht natürlich Menschen an. Sie kommen aus Berlin, Paris, Hongkong und auch einfach Kopenhagen. Den Massen der Touristen stehen die vergleichsweise wenigen Christianiten mit gerade mal 900 Einwohnern gegenüber. Jeden Tag sind sie in der Unterzahl in ihrer eigenen Freistadt. Als Christiania besetzt wurde, war das jedoch noch nicht so. Früher kamen viel weniger Menschen nach Christiania und die, die kamen, nutzten den Besuch, um Cannabis oder Haschisch zu kaufen. So beschreiben es uns verschiedene Christianiten. Es soll damals auch weit mehr und offener gekifft worden sein als heute. Zwischen 2000 und 2010 ändert sich das dann. Es kommen zwar immer noch viele Menschen zum Cannabis kaufen und kiffen, aber nun sind sie nicht mehr die einzigen, die kommen. Mit ihnen sind noch weitere Menschen auf die Freistadt aufmerksam geworden. Warum? Das vermag uns keiner so genau zu sagen. Vielleicht liegt es am Aufkommen des Internets, durch das nun jeder eigene Inhalte und Berichte verbreiten kann. Fakt ist, es werden über die Jahre immer mehr Touristen, die nach Christiania strömen. Heute, an einem schönen Sommertag im Juli, sind es besonders viele. Das Wetter treibt sie nach Christiania. Es herrscht eine Stimmung wie auf einem Fest. Ein wenig Hektik hier und da, ansonsten sieht man aber viele Menschen, die sich sonnen, essen, einkaufen gehen oder lachen. Von zufälligen Passanten bis hin zum Erlebnistourismus gibt es hier alles. Aber eines haben fast alle Touristen gemeinsam. Sie fotografieren viel. Favoriten sind zum Beispiel das Eingangstor von Christiania, die ehemalige Pusher Street und die viele bunte Streetart überall. Und noch etwas fällt uns auf. Wir treffen hier immer wieder auf Menschen, die sagen, dass Christiania das Vorbild für alternatives Leben ist und sie sich das einfach anschauen mussten. Also eine Art Anarchietourismus? Besonders ist Christiania in der Hinsicht natürlich schon. In dieser Größenordnung gibt es keine anderen alternativen Wohnprojekte in Europa. Klar, in Berlin haben wir besetzte und selbstverwaltete Häuser, wie zum Beispiel die Rigaer Straße 94 in Berlin-Friedrichshain. Aber die Zeiten, in denen Aktivisten die ganze Häuserzeilen besetzten, sind auch dort schon lange vorbei. Vielleicht ist dieser, wir nennen ihn einfach mal Anarchotourismus, auch eine Suche nach etwas, was es in Deutschland nicht mehr richtig zu geben scheint. Dem alternativen und vielleicht auch besseren Leben. Ihr erinnert euch doch noch an Professor David Kuchenbuch aus Folge 1. Der hat sich dazu auch schon Gedanken gemacht.
1: Ein ganz toller Kollege hat sich mal länger mit dem Dänemark-Bild deutscher linksbewegter Kreise beschäftigt, zu dem ja übrigens nicht nur Christiania gehört, sondern da gehört auch das Roskilde-Festival, was in derselben Zeit entsteht, dazu. Da gehören eine ganze Reihe von so pädagogischen Experimenten dazu, für die man sich interessiert. Und der kommt zu dem sehr eigenartigen, aber eigentlich überzeugenden Befund, dass die Deutschen, gerade weil sie ein Stück weit missverstehen, was da eigentlich passiert, das umso toller finden. Also was die eben zum Beispiel nicht erkennen, ist wie, ich habe es vielleicht falsch als staatsnah bezeichnet, aber doch wie integriert diese Figuren sind, die sie selbst als Vertreter einer insularen, von der Mehrheitsgesellschaft abgeschotteten, autonomen Community begreifen, dass die eben, wie schon angedeutet, sich quasi den Behörden ein Stück weit andienen und sagen, pass mal auf, wir können hier richtig gute Sozialarbeit leisten, die ihr nicht leisten könnt. Wir können hier Probleme lösen. Ne? Also das sind so Sachen, die auffallen und das steht im Kontext eines, Sie erwähnen das, dass so viele Touristen auch nach Christiania kommen, eines entstehenden Alternativtourismus. Den gibt es nicht nur in Westdeutschland, wir reden ja immer von der Bundesrepublik natürlich, sondern überall in Westeuropa, dass mit der politischen Situation zu Hause unzufriedene Menschen, meistens eher Leute aus dem studierten Milieu, so auf die Reise gehen und sich mit dem Bulli bis Afghanistan durchschlagen oder in Ashram, in Pune, in Indien gehen oder eben dann auch nach Skandinavien gehen und immer auf der Suche nach der besseren Gesellschaft, die sie dann da vorzufinden glauben. Und das Gegenteil ist natürlich auch der Fall, ne? Sozusagen nicht zuletzt deswegen, weil diese frühen Christianiten sehr genau wissen, wie sie Medienpolitik machen, wie sie in den Schlagzeilen bleiben und so, weil das sozusagen ihren Zwecken hilft. das bietet natürlich gleichzeitig die Möglichkeit, Dinge zu skandalisieren, die da passieren. Und die, wie Sie sich vorstellen können, etwas biederere, prüdere Gesellschaft von damals interessiert sich natürlich alles von Sex bis Drogen und so weiter. Mit sowas lassen sich Auflagen steigern, ne? Das wird dann hochgepusht und so weiter. Und natürlich passieren da ja auch, sagen, schlimme Dinge. Es gibt Probleme, es gibt ein gewisses Problem, Form von Pädosexualität da rauszuhalten. Es gibt natürlich Drogenopfer. Dagegen wehren sich die Christianiten ja dann teilweise Mitte der 70er Jahre, indem sie die harten Drogen verbannen aus dem Ort. Und es gibt auch in der jüngsten Zeit die in Skandinavien ja zunehmende Bandenkriminalität im Kopenhagener Umfeld und auch in Christiania. Nur wird natürlich versucht, dem selbstorganisierten Riegel vorzuschieben. Und das gelingt erstaunlich gut, könnte man sagen.
0: Man vergisst leicht, wie klein Christiania eigentlich ist. Auch wir tappen immer wieder in diese Falle. Bei all den Mythen, Geschichten und der internationalen Aufmerksamkeit wirkt es viel größer, als es eigentlich ist. Doch am Ende sind es gerade mal 34 Hektar. Das entspricht etwa 47 Fußballfeldern. Und genau auf diesem kleinen Raum ballt sich alles. Denn die meisten Touristen bleiben auf ein paar wenige Straßen rund um das Zentrum beschränkt. Vor allem dort, wo früher die Pusher Street lag. Dahinter, hinter dem Café Morgenstädt, verläuft sich fast niemand mehr. So konzentriert sich der Trubel auf engstem Raum. Wir beobachten das eine Zeit lang. Immer wieder bleiben Gruppen stehen, schauen, fotografieren. Manche verhalten sich, als wären sie in einem Themenpark. Die selbstgebauten Häuser werden zur Kulisse, in der scheinbar jedes Detail inszeniert ist. Dass hier Menschen leben, kann man dabei schnell vergessen. Bei dem Treiben fühle ich mich an eine Meldung erinnert, die ich mal in der Zeitung gelesen habe. Darin stand, dass der Königssee in Bayern 2021 abgesperrt wurde. Aber nicht der ganze See, sondern nur die sogenannten Gumpen. Gumpen, hä? Keine Sorge, ich wusste am Anfang auch nicht, was das ist. Gumpen sind kleine Staubecken eines Flusses, der in den See fließt. Sie liegen also weit über dem See und man hat von dort einen tollen Ausblick. Schwimmt man darin und hat einen guten Fotografen, der den richtigen Winkel trifft, sieht das Ganze aus wie eine Art Infinity Pool der Natur. Ehrlich gesagt sieht das sogar ziemlich beeindruckend aus. Und das sahen auch ganz viele andere Menschen so. Bilder dieser Gumpen gingen auf Instagram reihenweise viral und plötzlich kamen viele Menschen, um diese Bilder nachzustellen. Dadurch entstanden innerhalb kürzester Zeit ganz viele neue Trampelpfade, die dort eigentlich nicht hätten entstehen dürfen. Der Nationalpark reagierte und sperrte das ganze Gebiet und alle Gumpen ab. Plötzlich durfte niemand mehr dort schwimmen oder wandern, auch die nicht, die sich vorher respektvoll verhalten hatten. Aber was das mit Christiania zu tun hat? Nun, auch in der Freistadt wird massenhaft nach dem besten Shot gesucht. Immer wieder gehen Bilder aus Christiania viral, die dann natürlich vielfach nachgestellt werden. Auf Unterstützung durch den Staat wie in Bayern können sich die Christianiten bei diesem Thema aber nicht verlassen. Darum mussten sie sich anders helfen und haben selbstverwaltet eine Guideline, die sogenannte Etikette für Touristen, erstellt. Denk mal kurz zurück an den Anfang der Folge. Die Regeln für einen Besuch in Christiania, das sind genau diese von den Christianiten selbst aufgestellten Regeln. Wir downloaden uns so eine Etikette im Internet und stellen schnell fest, das Ganze funktioniert wie ein Verhaltensrahmen. Ihr wisst vielleicht noch, die wichtigsten Regeln lauten: keine harten Drogen, keine Waffen, keine Rockerabzeichen und keine Gewalt. Und diese werden auch wirklich eingehalten. Andere Regeln wie keine Autos oder bitte Müll trennen scheinen auch ganz gut zu funktionieren. Schwieriger wird's da schon bei zwei Punkten. Fotos sollten möglichst unauffällig gemacht werden. Und die Privatsphäre der Bewohner ist tabu. Häuser und Gärten sind keine Kulisse. Punkt. Doch genau das bringt viele Touristen auch in den Konflikt mit den Christianiten.
2: Mein Name ist Rune Weichert, ich arbeite beim Stern im Ressort Aktuelles. Wir kümmern uns um Nachrichten, aktuelle Geschehnisse, hauptsächlich für online. Und ich habe einen Nordeuropa-Schwerpunkt. Ich berichte viel aus Dänemark, Schweden, Norwegen, Finnland und allem, was drumherum liegt.
0: Wir treffen Rune Weichert an einem sonnigen Freitag im April 2025. Dort in der Hamburger Koreastraße steht das beeindruckende Sterngebäude. Gleich, wenn man reinkommt, wird man von riesigen LED-Leinwänden begrüßt. Überall, wo wir hinschauen, liegt die neueste Ausgabe des Stern. Rune begrüßt uns und führt uns in einen kleinen Raum. Auf die Frage, welche Rolle der Tourismus für Christiania spielt, meint er:
2: Ich denke, mein Eindruck war, die Christianiten, die wünschen sich oder die sind sich klar, dass sie Besucher brauchen. Die brauchen Menschen von außerhalb. Anders geht es nicht, auch um zu überleben. Andererseits wollen sie halt nicht ein Touristenmagnet sein. Sie wollen lieber Menschen aus der Umgebung haben, aus Kopenhagen, die das Ganze eher als eine kleine Oase sehen, wo sie sich mal erholen können, wo sie ein Konzert besuchen können, wo sie auch mal gemütlich im Café sitzen können, wo sie Kunst sich anschauen können und da eben auch ein bisschen Geld ausgeben. Das ist, glaube ich, auch gewünscht. Aber die Gefahr ist tatsächlich da, dass Christiania überlaufen wird. Das sehe ich schon. Und auf der anderen Seite wird es, glaube ich, schwer zu sein, da auch einen Riegel vorzusetzen. Also, was will Christiania machen? Wollen sie Grenzkontrollen machen? Wollen sie eine Eintrittsgebühr verlangen? Das würde ja auch so ein bisschen dem widersprechen, was ihre Mentalität, ihr Ziel und der Kern oder der Kern ihres Geistes ist, sage ich jetzt mal. Ich hoffe, dass sie da eine Lösung finden, weil es wäre auch ziemlich schade, wenn das Ganze so ein Freilichtmuseum wird, wo man einfach durchgeht, sich alles anguckt, ein paar Fotos macht und das so ein bisschen wie so ein Zoo sieht. Weil die Menschen, das sind Menschen, die da leben, das ist kein Zoo. Also es sind Menschen wie wir alle, die natürlich vielleicht auch einen anderen Lebensstil haben. Aber man sollte es halt nicht als Freilichtmuseum sehen, sondern das ist ein Ort, wo Menschen leben.
0: Christiania braucht also einen bewussten, reflektierten Tourismus. Nun lässt sich das, wie wir an den bisherigen Versuchen gesehen haben, nicht so leicht umsetzen. Dafür sind es zu viele Menschen, die täglich nach Christiania kommen. Und die Christianiten können auch nicht den ganzen Tag Touristen auf ihr Verhalten hinweisen. Dabei ist der Tourismus in seiner jetzigen Form nicht nur schlecht für Christiania. Die Touristen lassen nämlich ganz schön viel Geld da. Als wir durch Christiania schlendern, fällt uns auf, dass es viele neu eröffnete Geschäfte gibt. Gleich an einem Eingang von Christiania steht ein frisch eröffnetes Burger-Restaurant. 200 Meter weiter hat der neue Second-Hand-Laden aufgemacht. Und auch der Shop mit dem Christiania-Merch ist gut gefüllt. Das Geld wird also zu großen Teilen in die lokalen Unternehmen investiert. Auch die Kultur profitiert davon. Seit der Besetzung gibt es bereits eine starke Kunstschaffenden-Szene in Christiania, die so verwurzelt ist, dass daraus eine Galerie entstanden ist. Die Christiania Art Gallery. Das ist ein flaches Gebäude, ziemlich in der Mitte von Christiania. Außen ist das Gebäude knallbunt. Im Vorgarten steht die Skulptur einer Schnecke und auf die Fassade wurde ein Mond gemalt, der einen Joint raucht. Innen gibt es einen Ausstellungsraum, in dem Kunstwerke verkauft werden und daneben ein Atelier, in dem diese Kunst angefertigt wird. Dort treffen wir Marios Orochko zum Interview. Marios ist Künstler und als wir ankommen, steht er, wie sollte es anders sein, vor der Galerie und malt ein großes Bild. Zusammen mit seiner Frau Stephanie betreibt er die Christiania Art Gallery. Für das Interview setzen wir uns vor sein Haus auf eine Couch. Immer wieder kommen Christianiten vorbei, die Marios grüßen. 50 Meter weiter spielt ein Straßenmusiker Gitarre und im Nachbarhaus wird gebaut. Um uns herum tobt das Leben. Darum fragen wir ihn gleich zu Beginn, für ihn muss es doch gut sein, wenn viele Touristen nach Christiania kommen. Denn dann erreicht seine Kunst auch mehr Publikum, oder?
3: Yeah, of course. I mean, for me, Christiania has always been a place where you socialize, you meet people. I meet so many nice people here every day. The tourists or the people that come, oh, I love this place, Christiania. It's such a great idea. And they like the vibe, you know, and so we talk about it. And this is almost our function. We're a little village in the middle of a city. There should be a lot of people. There should be life, you know. Without life, this place would die completely. The rent that we pay for businesses goes to bring down the rent price of the people that live here. So without the tourists, the rent would go way up for individuals that don't have the money.
0: Für Marios ist der Tourismus also kein Problem. Im Gegenteil. Touristen bringen Leben nach Christiania und genau das brauche der Ort. Für ihn ist es ein Geben und Nehmen. Und ganz praktisch helfen die Einnahmen auch dabei, die Mieten niedrig zu halten. Aber natürlich sehen das nicht alle so. Offiziell gehört Christiania immer noch allen. Inoffiziell nutzen die Christianiden seit Jahren eine Technik, um mit dem Tourismus umzugehen, die in keiner Etikette und in keinem Regelwerk steht. Es beginnt häufig damit, dass erst ein Blumenkasten vor einem Haus steht, der den Garten etwas vergrößert. Im darauffolgenden Jahr stehen dann meist zwei Kästen dort und die sind dann auch schon etwas massiver. Hat sich dann noch niemand aus Christiania beschwert, wird im darauffolgenden Jahr ein Zaun gebaut, der am Ende sogar zu einer Mauer werden kann. Jetzt nicht falsch verstehen. Das geht nicht so schnell, wie ich es gerade beschrieben habe. Und den Touristen fällt es sowieso nicht auf. Aber über die Jahre gibt es schon eine stetige Veränderung. So nehmen sich viele Christianiden ein Stück Privatsphäre zurück und entziehen es der Öffentlichkeit. Nicht aus Böswilligkeit, sondern aus dem Wunsch nach Ruhe. Und wer immer wieder herkommt, dem fällt schnell auf, die Straßen in Christiania werden von Jahr zu Jahr ein bisschen enger. Die Christianiten suchen sich ihre Wege, um mit dem Massentourismus umzugehen. Dadurch befindet sich auch Christiania in einem stetigen Wandel. Immer wieder sprechen wir während unserer Recherche über die Zukunft von der Freistadt. Manche meinen, irgendwann wird Christiania einfach ein weiteres normales Viertel in Kopenhagen werden. Mit einer besonderen Geschichte zwar, aber im Kern nicht groß verschieden vom Rest Kopenhagens. Das Wort normal fällt in diesem Kontext sehr oft. Viele nennen den Prozess die Normalisierung Christianias. Dass man es nicht so sehen muss, zeigt Rune Weichert.
2: Ich würde schon sagen, dass Christiania so wie es jetzt ist, weiter existieren wird. Es wird ein alternativer Ort bleiben für Andersdenkende, für alternative Menschen, die einen anderen Lebensentwurf haben, die sich selber ausprobieren wollen mit anderen Sachen, mit Kunst, einem eigenen Geschäft und so weiter. Ich sage jetzt mal, die vielleicht jetzt nicht unbedingt im Hamsterrad laufen wollen oder sagen oder bewusst sagen wollen, wir wollen daraus rausbrechen. Aber wie gesagt, ich denke, Christian, der Einfluss von außen kommt immer noch. Durch Besucher, auch durch Banden, das hat man ja in der Vergangenheit gesehen und das verändert Christiania ja immer. Ich weiß nicht, was die Zukunft für Christiania bringen wird, wer alles kommen wird. Ich denke aber, dass Christiania schon weiterhin für einige Jahre zumindest so bleiben kann, wie es ist. Christiania muss aber aufpassen, dass es A, nicht von Touristen überlaufen wird. Die Gefahr ist da, denn das würde dazu führen, dass das Ganze, glaube ich, auch so ein bisschen so, dass der Kommerz da irgendwie auch Einfluss hat. Der ist da, der ist schon da. Natürlich verdienen die auch Geld, machen Geschäfte. Aber dass das halt nicht so eine Art alternatives Disneyland wird, da ist eine Gefahr da. Ich glaube aber, dass die Christianiten auch sagen werden, wenn dieser Punkt erreicht ist und auch dagegen etwas tun werden.
0: Nochmal grundsätzlich. Dass Christiania einfach geräumt wird, steht heute nicht mehr zur Debatte. Denn inzwischen gehört das Gelände den Bewohnerinnen und Bewohnern selbst. Bis 2011 war Christiania offiziell immer noch ein besetztes Gebiet, das Eigentum des dänischen Staates. Doch das änderte sich, als die Christianiten das Areal für rund 10 Millionen Euro kauften. Ganz legal, mit Vertrag, Grundbuch und allem, was dazugehört. Davor gab es jahrelangen Streit. Schon 2004 wollte die damalige Mitte-Rechts-Regierung von Dänemark die Nutzungsrechte einklagen. Sie brach Absprachen, ließ Häuser abreißen und versuchte, die Kontrolle zurückzuholen. Die Christianiten wehrten sich vor Gericht und verloren. Das Urteil: Christiania wird illegal bewohnt. Aber aufgeben war keine Option. Stattdessen zogen die Christianiten eine Grenze, im wahrsten Sinne. Sie machten das Gebiet dicht, ließen keine Touristen mehr rein und wollten damit zeigen, ohne Christiania fehlt Kopenhagen etwas. Im April 2011 kam es dann zur Einigung mit dem Staat. Die Christianiten kauften Christiania. Ein besetztes Gelände wurde zu legalem Eigentum. Und die Freistadt bekam ein neues Fundament, diesmal auf Papier. Heute ist Christiania mehr als nur ein alternatives Wohnprojekt. Es ist ein rechtlich gesicherter Teil Kopenhagens mit einer Geschichte, die gleichermaßen von Konflikten, Kompromissen und Gemeinschaft erzählt. Und genau das spürt man, wenn man heute dort entlangläuft. Oder besser gesagt, wenn man sich darauf einlässt. Wenn ihr dann Christiania besucht, nehmt euch die Zeit. Lasst euch treiben. Genießt diesen besonderen Ort mit all seinen Farben, seiner Geschichte, seinen Widersprüchen. Und denkt daran, nicht alles, was schön ist, muss fotografiert werden. Wer dann am Tor zu Christiania steht, spürt vielleicht das, was jemand im Oktober 1971 gespürt hat. Irgendwas Historisches passiert hier gerade. Und vielleicht stimmt das auch heute noch.

0: Das war Vom Traum besetzt, die Christiania-Story. Eine Produktion von Lynn Charlotte Schäfer und Paul Stöbe. Sounddesign und Musik, Paul Schmoranzer. Wir danken all unseren GesprächspartnerInnen und ein besonderer Dank an die Hochschule Osnabrück. 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
2: Wenn ihr die Folge noch einmal hören wollt, findet ihr den Podcast auf allen gängigen Podcast-Plattformen unter dem Namen Vom Traum besetzt – Die Christiania-Story. 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Danke fürs Zuhören und einen schönen Tag.

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5: Hallo und herzlich willkommen bei Sternchen FM, dem freien Radio für Cottbus und die Lausitz. Wir spielen heute Abend Musik und der DJ des Abends, das seid ihr. Denn wir spielen heute Musik aus dem Glas. Am 22.05. beim Willkommensfest Clap a Soul und am 30.05. bei Kuchen für alle waren wir mit unserem Musikwünscheglas unterwegs und ihr konntet entscheiden, was in unseren nächsten Sendungen gespielt wird. Die nächste Gelegenheit für Wünsche für unser Glas ist am 10.07. auf dem Campusfest in Cottbus-Sachsendorf. Hören wir jetzt aber einmal rein, was ihr euch so Schönes gewünscht habt.

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Das war Long Distance Love von Coke Studio Bangla, gesungen von Ankan und Afrin. Mit einem Herzchen in Klammern und from Bangladesch. Wenn ihr uns auch solche süßen Nachrichten auf euren Musikwünschen hinterlassen wollt, dann kommt am 10.07. ab 15 Uhr auf den Campus in Cottbus Sachsendorf zum Campusfest. Weiter geht es jetzt mit You and I von Lady Gaga.

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0: Das war Go von The Chemical Brothers featuring Q-Tip. Wir sind immer noch bei Sternchen FM. Wir spielen immer noch Musik aus dem Glas. Eure Musikwünsche bei uns im Radio. Und der nächste Song, den sich jemand gewünscht hat, ist Busy Boy von Reseen.
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Das war Angry Women von Geneva und Unique. Als nächstes spielen wir Silent Running von Gorillaz featuring Adeleye Omotayo.

Das war Vielleicht Vielleicht von Millennium Kid und JBS im Remix von Holy Priest und El Mefti. Als nächstes spielen wir Gesetzestreue von Waving the Guns.

0: Das war Musik aus dem Glas. Eure Musikwünsche bei uns bei Sternchen FM im Radio. Wenn auch ihr eure Musikwünsche einreichen möchtet, dann habt ihr die nächste Gelegenheit am 10.07. ab 15 Uhr auf dem Campus Sachsendorf in Cottbus beim Campusfest. Einen letzten Song, den spielen wir heute noch. Und auf meinem Zettel steht hier nur Serbska Musica, sorbische Musik. Und wir haben euch dafür ausgesucht den Song Druschki von Kollektiv Klanki.
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5: Hallo und herzlich willkommen bei Sternchen FM, dem freien Radio für Cottbus und die Lausitz. In unserer letzten Stunde des Abends haben wir uns bei unseren KollegInnen vom Rundfunkkombinat in Sachsen bedient. In Cottbus sind gerade die CSD-Wochen in vollem Gange und die CSD-Demo, die könnt ihr am 11.07. um 16 Uhr vor der Stadthalle in Cottbus besuchen. Auch unsere KollegInnen vom Radiokombinat Sachsen haben sich mit queerem Leben auseinandergesetzt. In ihrem Format Wiesenpieper widmen sie sich queeren Stimmen aus Sachsen. Ihr hört gleich die erste Folge unter dem Titel Wer kann sich Queerness leisten? Der Einfluss von sozialer Herkunft und Klasse.
6: Wiesenpieper, queere Stimmen aus Sachsen. Wiesenpieper ist ein Podcast mit queeren Stimmen aus ganz Sachsen. Benannt nach einem Vogel, der auch dort zu hören ist, wo man selten hinhört. Auch Sachsen gilt jetzt nicht als das lauteste Bundesland, wenn es um queeres Leben geht. Und doch gibt es viele wichtige Stimmen und Erfahrungen, die geteilt gehören. Genau deshalb wird der Podcast an unterschiedlichen Orten in Sachsen und live mit Publikum aufgenommen. Im Mittelpunkt stehen persönliche Erfahrungen und politische Realitäten. Und die Frage, wie unterschiedliche Bedingungen queeres Leben prägen. Jede Folge bringt neue Perspektiven zusammen. Die erste Folge führt nach Döbeln. Dort spreche ich mit zwei GästInnen darüber, wie Klasse und soziale Herkunft queere Identität prägen. Und welche Auswirkungen Klasse überhaupt auf das eigene Leben hat. Wiesenpieper, eine Produktion des Rundfunkkombinats Sachsen. Und damit nochmal hallo, schön, dass ihr da seid. Wir zeichnen diesen Podcast ja gerade live in Döbeln im Treibhaus auf. Ich bin Milo, benutze keine Pronomen, bin heute Host von dem Podcast, bin trans und queer und bin nicht von Klassismus betroffen, was ich wichtig finde zu erwähnen. Und ich bin heute hier mit...
7: Ich bin Mika. Ich bin 18, ich bin ein Transmann, also unser Pronomen er, ihm. Ich bin tatsächlich von Klassismus betroffen und ich bin auch queer, genau.
8: Okay, ich bin Solly, 27, benutze auch keine Pronomen, bin auch queer und würde mich auch dem Trans-Spektrum zuordnen. Bin auch von Klassismus betroffen, bin im ländlichen Raum aufgewachsen in Ostdeutschland. Ja, ich weiß nicht.
1: Perfekt. Das reicht erstmal für den Einstieg. Ich freue mich sehr, dass ihr hier seid. Ich freue mich sehr, dass hier auch Live-Publikum da ist. Genau, also in der ersten Folge, ihr habt es gerade schon gehört, geht es um Klasse und soziale Herkunft und wie das sozusagen mit Queerness interagiert. Queer sein ist ja erstmal kostenlos, aber wie man sich halt mit der eigenen Queerness auseinandersetzen kann, braucht halt Zeit und Ressourcen und die haben eben nicht alle. Das ist eines der Punkte, über den wir heute reden wollen. Aber auch, was für Hürden ergeben sich zum Beispiel im Gesundheitswesen oder wenn man nicht queere Codes bedienen kann, weil man vielleicht nicht das Geld für die Kleidung hat. Aber genau, vielleicht kann man sich auch gar nicht leisten, Teil der queeren Community zu sein, viel auf Veranstaltungen zu sein, weil man schlichtweg einfach arbeiten muss. Genau. Und deswegen sind wir heute hier, aber auch, weil zu wenig Aktivismus und Strukturen diese Art der Diskriminierung von Queers mitdenken, also dass Queers aufgrund von Klasse diskriminiert werden. Und zusätzlich ist es so, dass Gespräche und Vorträge immer noch sehr akademisch geführt werden und der Versuch heute ist, dass diese theoretischen Ansatz so ein bisschen aufzubrechen und über Erfahrungen sich dem Thema anzunähern. Genau, vorab möchte ich einmal erwähnen, dass Klasse sich auf fast alle Lebensbereiche auswirkt und sehr vielschichtig ist und wie stark Klasse und soziale Herkunft nachteiligend wirken, auch davon verstärkt wird, wenn Menschen zum Beispiel von Rassismus, Ableismus oder Queerfeindlichkeit betroffen sind. Das heißt, dieser Podcast kann gar nicht alles irgendwie abbilden. Uns ist klar, dass es nur ein ganz kleines Fenster in die Thematik ist. Aber wir versuchen heute über die zwei Perspektiven die abstrakte Diskussion so ein bisschen näher zu bringen. Und apropos näher bringen, das haben sich auch schon andere Menschen gedacht. Vielleicht kennen Leute von euch schon diesen Sammelband, der heißt Klassenfahrt. Genau, das ist ein Sammelband zum Thema Klassismus. Und daraus würde ich zum Einstieg gerne einen kleinen Text vorlesen von Julian Knopp mit dem Titel Ich 29 Single suche. Ich öffne Grindr. Normschöne Torsos strahlen mich an. Ich klicke Gesichter an. Der eine gefällt mir. In seinem Profil lese ich, ein gewisses Maß an universitärer Bildung ist mir wichtig. Lass uns zusammen Foucault und Adorno genießen. Da bin ich wohl raus. Ich öffne Planet Romeo. Ich mag die schöne Fetischkleidung und klicke auf ein Ledertwink. In seinem Profil lese ich, aber bitte keine Verrückten oder psychisch Kranken. Da bin ich wohl raus. Ich öffne Tinder. Wische links, wische rechts. Ich bleibe an einem Mitte-20er mit Natur- und Partyfotos hängen. In seinem Profil lese ich, ich mache gerade meinen Abschluss in Wirtschaftspsychologie und du solltest klare Vorstellungen haben und wissen, was du willst. Da bin ich wohl raus. Ich öffne OKCupid. Ein queerer Aktivist mit süßem Lächeln und 95% Übereinstimmungen. In seinem Profil klicke ich mich durch die Fragen. Ich lese, würdest du jemals mit jemandem ausgehen, der Schulden hat? Seine Antwort, nein. Da bin ich wohl raus. Ich gehe in einen Club tanzen. Tanze wild, lache und sehe mich um. Der schöne Mensch mit Locken und Brille und Grinsen kommt zu mir. Wir reden. Irgendwann sagt er, du wohnst am Cottbusser Tor? Das ist aber ganz schön asozialer, oder? Schon hart mit den ganzen Obdachlosen. Lass doch zu mir gehen. Da bin ich wohl raus. Ich, 29, Single, in einem Plattenbau wohnend, ohne Uni-Abschluss, mit Schulden und viel Lohnarbeit, mit psychischer Krankheit und unklaren Zukunftsperspektiven, suche immer noch. Was sind eure ersten Gedanken oder Gefühle, wenn ihr diesen Text hört?
8: Ich glaube, ich kann schon so zu einigen Sachen relaten, würde ich sagen. Also ich glaube, ich merke das schon auch immer in so romantischen Beziehungen, dass ich so, was so Klassismus betrifft, irgendwie mir eine gewisse Zugehörigkeit wünsche oder so ein Verständnis dafür. Und ja, also ich finde so das, was so thematisiert wurde, es ist halt irgendwie nicht so sichtbar, dass das halt so Klassismus ist oder so, ja.
7: Ich höre von dem Buch das erste Mal tatsächlich und ich bin auch sehr überrascht, wie relatable es ist. Auch wenn ich mit der Dating-Szene jetzt vielleicht nicht so viel zu tun habe, da ich ja 18 bin. Aber ich finde, viele denken nicht wirklich darüber nach, dass Dating, das Daten nicht so einfach ist, dass es so viele Teile von sozialen Bereichen betrifft eigentlich. Genau, also auf jeden Fall macht schon sympathischen Eindruck das Buch auf mich.
1: Ja, und das Beispiel zeigt eben auch nochmal deutlich, auf wie vielen Ebenen sozusagen Klasse dann auch wirkt.
0: Was ist Klasse? Klasse beschreibt die gesellschaftliche Stellung von Menschen, zum Beispiel im Hinblick auf Einkommen, Bildung, Besitz, Beruf und soziale Herkunft. Was ist Klassismus? Klassismus ist die Diskriminierung oder Abwertung von Menschen aufgrund ihrer Klasse oder sozialen Herkunft. Er ähnelt damit Sexismus oder Rassismus. Es geht um strukturelle Ungleichheit und darum, nicht den gleichen Zugang zu Ressourcen, Teilhabe und Anerkennung zu haben. Betroffen sein können zum Beispiel ArbeiterInnenkinder, arme oder einkommensarme Menschen, Wohnungslose, Erwerbslose, Menschen ohne akademischen Abschluss oder Menschen, die keinen Schulabschluss haben. Dabei geht es nicht nur um die Herkunft. Klasse kann sich im Laufe des Lebens verändern. Menschen können etwa durch Arbeitslosigkeit, Armut oder Wohnungslosigkeit in eine andere Klassenposition geraten. Klassismus wirkt auf mehreren Ebenen zusammen. Zum einen geht es um ökonomisches Kapital, also darum, wie viel Geld jemand hat, ob Eigentum vorhanden ist oder ob es ein Erbe gibt. Zum anderen geht es um kulturelles Kapital, also um Bildung, Geschmack, Wissen und Dinge, die in einer Gesellschaft als Zeichen von Status gelten, etwa Bücher, Instrumente oder bestimmte Lebensstile. Dazu kommt das verkörperte Kapital, also wie man spricht, sich bewegt und in bestimmten Räumen auftritt. Auch institutionelles Kapital spielt eine Rolle, zum Beispiel Schul- und Hochschulabschlüsse. Hier zeigt sich auch die Verschränkung mit Rassismus, etwa wenn Abschlüsse aus anderen Ländern nicht anerkannt werden. Wichtig ist dabei, die Kultur von armutsbetroffenen Menschen ist nicht weniger wert. Es geht darum, wie eine Gesellschaft bestimmte Formen von Wissen, Auftreten und Lebensweise bewertet. Ein weiterer wichtiger Bereich ist soziales Kapital, also Netzwerke, Kontakte und Zugänge. Wer kennt wen, wer hat Unterstützung, wer hat Zugang zu Jobs, Räumen oder wichtigen Informationen. All diese Formen von Kapital können sich ineinander umwandeln. Zum Beispiel, wenn Menschen sich mit Geld an einer Privatuniversität einen Abschluss leisten können. Klassismus zeigt sich in vielen Bereichen. Auf dem Wohnungsmarkt, in Behörden, in Bildungseinrichtungen, in kulturellen Institutionen und im Arbeitsleben. Oft entscheiden soziale Herkunft und Klasse mit darüber, wer Zugang bekommt, wer mitgedacht wird und wer ausgeschlossen bleibt. Wichtig zu wissen: Klasse ist im deutschen Antidiskriminierungsgesetz nicht geschützt, anders als Geschlecht, ethnische Herkunft oder Behinderung. Man kann deshalb bis auf eine Ausnahme nicht vor Gericht ziehen, wenn man aufgrund von Klasse benachteiligt wird. Aktuell gibt es diese Möglichkeit nur in Berlin.
1: Das so ein bisschen als Einordnung. Ich weiß nicht, wie es euch geht. Ich habe früher ganz viel so Selbsttests im Internet gemacht, wo ich dann so geguckt habe, also zum Beispiel so bin ich queer oder auch, ich weiß nicht, welche Wings Club-Figur passt am besten zu mir. Heute mache ich dann halt mal so einen Klassismustest. In der Vorbereitung habe ich einen online gefunden und war so toll. Ich habe mich mit dem Thema natürlich schon beschäftigt, aber war so, ich will auch mal sowas so durchgehen und fand es irgendwie, ja, so eine ansprechende Form, um mich damit auseinanderzusetzen und auch so zu gucken, genau, wie privilegiert ist man so selber. Und bin darauf auf eine Gruppe gestoßen, die heißen Resource Transformation, also Ressourcen transformieren und rückverteilen. Das sind alles sehr privilegierte Leute, die halt genau sich zur Aufgabe gemacht haben, so Klassenprivilegien aufzuzeigen und so umzuverteilen. Lange Rede, kurzer Sinn. Sie haben diesen Klassenprivilegientest online gestellt. Man findet hier auch im Raum so QR-Codes. Das könnt ihr dann im Anschluss auch nochmal ausführlich selber machen, wenn ihr wollt. Aber ich habe auch für alle ZuhörerInnen und für das Publikum hier vor Ort ein paar Fragen mitgebracht, die ich jetzt genau nacheinander so stellen würde. Und ihr könnt vielleicht in euer Handy oder ja einfach, also hier liegen auch so Stifte rum, könnt ihr so eine kleine Strichliste machen, wie oft ihr Ja und Nein antwortet und einfach mal so ein bisschen, ja, vielleicht das Thema auch näher an euch selbst ranzuholen. Genau, also man kann nur mit Ja oder Nein antworten. Du heizt, bis dir warm genug ist und denkst nicht daran, wie viel es kostet. Du kannst Skifahren. Deine Eltern haben ein oder mehrere akademische Titel. Du hast selbstverständlich eine Zahnspange bekommen. Du weißt nicht aus dem Kopf, was die genauen Preise für Grundnahrungsmittel sind. Du musst dich nie mit einem Antrag auf staatliche Unterstützung fürs Studium, die Ausbildung oder mit einem Studienkredit herumschlagen. Du hast schon Geld geerbt oder wirst erben. Du musst keinen Überblick behalten, wie viel du monatlich ausgibst. Du hast ein Instrument gelernt. Du musst deine Eltern nicht finanziell unterstützen. Du konntest sorglos ein unbezahltes Praktikum machen. Du musstest noch nie einen Antrag auf Sozialleistungen und/oder Arbeitslosengeld stellen. Und die letzte Frage: Du hast mehrere Krankenzusatzversicherungen. Genau, ich hoffe, ihr seid mitgekommen. Ansonsten könnt ihr das natürlich dann im Anschluss nochmal machen. Für die vor Ort, genau, hier hängt der QR-Code aus. Und für alle Zuhörenden, die den Podcast nachher hören, packen wir den Link in die Beschreibung. Es ist natürlich jetzt damit nicht gesagt so, ihr seid jetzt privilegiert, ihr seid nicht privilegiert. Aber es könnte ein Indiz dafür sein, wenn ihr sehr oft Ja angegeben habt, dass ihr eher privilegiert seid in Bezug auf Klasse. Wie ging das euch gerade, als ich die Fragen so durchgegangen bin? Und vielleicht mögt ihr auch so ein bisschen erzählen, wie ihr so aufgewachsen seid.
8: Also ich glaube, ich konnte hinter jede Frage fast ein Nein setzen. Ich glaube, mir macht es dann halt schon nochmal mehr so bewusst, dass ja, also mein Zugang zu Bildung und vor allem auch so zu anderen Ressourcen einfach irgendwie viel, viel weniger ist als so bei anderen Leuten. Und ich auch das Gefühl habe, einfach vor allem in Leipzig leben ja überwiegend Studierende oder auch mein Umkreis, in dem ich mich so aufhalte, dass so die meisten Leute einfach schon so krass privilegierter sind und ich auch so in Bezug auf so, ja, wenn ich so älter werde, was das so für mich auch so heißen kann, halt so diese Privilegien nicht zu haben und auch kein Vermögen zu erben oder ja, so eigentlich finanziell nur von mir selbst abhängig sein zu können.
7: Ja, also auf die meisten Fragen konnte ich auch nur mit Nein antworten. Was ich mit Ja antworten kann, ist zum Beispiel Zahnspange oder Instrument spielen, aber das ist auch nur davon abhängig, weil ich aus Polen komme ursprünglich und wir sind nach Deutschland gekommen wegen dem Geld, damit es uns besser geht. Also würde ich in Polen bleiben, wäre es bestimmt auch Nein. Ich muss sagen, ich lebe seit 6 Jahren jetzt in Deutschland und um das kurz zusammenzufassen, wir konnten uns auf jeden Fall deutlich mehr leisten als in Polen. Allerdings ist es jetzt auch nicht super toll gewesen und ich bin auf jeden Fall nicht wirklich privilegiert, dass ich sowas wie Skifahren machen kann. Ja, genau.
8: Was ich so dazu anschließend sagen kann, dass so meine Art von Bildung, die ich als Kind erlebt habe, also 90% der Zeit habe ich halt vorm Fernseher gehockt und irgendwie ja eigentlich nichts anderes gemacht. Also ich bin von der Schule nach Hause gekommen, meistens war dann eh keiner zu Hause und dann habe ich halt den ganzen Tag Fernsehen geguckt und ja, ich glaube, so in Bezug auch auf so Instrumente spielen oder irgendwie ein bestimmtes Wissen haben oder Wissen, was so vorausgesetzt, vor allem auch in so queeren Szenen oder allgemein so in der linken Szene, das war, ja, es ist schon irgendwie so eine Hürde gewesen für mich, da so reinzukommen. Also ich musste auch so richtig viele Sachen immer googeln, wenn ich so irgendwie das erste Mal in der linken Szene war. Ich war so, was heißt, also das klingt jetzt richtig lost, aber so, was heißt Antisemitismus zum Beispiel oder antifaschistisch sein, keine Ahnung, sowas, da fängt es irgendwie so an.
7: Ja, so also war bei mir tatsächlich genauso. Ja. Ja, allgemein ist Bildung theoretisch kostenlos. Allerdings, ich mache mein Abitur auf dem 2. Bildungsweg. Und da merke ich auch, wenn ich in der Klasse sitze, ich habe extrem keine Ahnung von manchen Begriffen, weil ich nie was nach der Schule wirklich gemacht habe, weil ich nie die Möglichkeit dazu hatte. Also, ja.
1: Ja, danke schon mal für den kleinen Einblick. Ich habe auf jeden Fall, was mir auch so bei der Recherche für den Podcast, aber auch auf der Suche nach GästInnen, die ich hier einladen wollte, aufgefallen ist, dass, also zum einen bin ich irgendwie so Scham begegnet, dass Menschen nicht so darüber reden wollen, was für Klassenprivilegien sie haben, aber vor allen Dingen halt nicht haben. Und aber auch, dass Menschen dazu neigen, dann so zu untertreiben und zu sagen so, ich weiß nicht, ob ich jetzt wirklich stark genug von Klassismus betroffen bin, um jetzt hier auf einer Bühne zu sitzen. Und währenddessen haben sie mir dann erzählt, dass sie, seit sie 14 sind, halt arbeiten, um Geld für ihre Familie beiseite zu legen. Was ja auch nochmal so verdeutlicht, dass wenn man in diesem Rad drin ist und dass man von Klassismus betroffen ist, ist ja auch, also es muss nicht immer zutreffen, aber auch wie in so einem Hamsterrad sein kann und da überhaupt keine Zeit bleibt, um da irgendwie viel zu reflektieren. Was ich dann interessant fand in einem Podcast, der auch mit den HerausgeberInnen von diesem Klassenfahrtbuch so besprochen wurde, dass die beiden sind auch queer und von Klassismus betroffen. Und sie meinten so, dass es für sie sehr ähnlich war, dass sie wie so auch so ein Klassismus-Coming-out hatten. Also dass sie auch sich erst halt so für sich selber mit dem Thema angefangen haben, auseinanderzusetzen. Und dann sind sie irgendwann damit mehr ins Gespräch gekommen mit anderen Menschen. Und ich habe mich gefragt, wie das bei euch war. Also wie war der Prozess, dass ihr euch ja mit euren Erfahrungen auseinandergesetzt habt oder genau das so reflektiert habt oder gesehen habt, so dass auch ein strukturelles Ding, was hier gerade los ist.
8: Mein Mitbewohni ist, glaube ich, so die einzige Person, die ich kenne, die auch so stark von Klassismus betroffen ist. Und ich würde auch sagen, also natürlich in der Kindheit ist es schon irgendwie so, vielleicht so unterschwellig da gewesen. Einfach so, wenn man zu Friends nach Hause gegangen ist und man so gesehen hat, ach so, so wohnen, so kann man auch wohnen. Oder das sind so diese, ich weiß nicht, so Geschenke, die man zu Weihnachten bekommt oder so. Aber ich glaube so aktiv, dass ich so mich mit so Klassismus und meiner Klassenherkunft auseinandersetze, ist, glaube ich, auch erst so in den letzten 2 Jahren passiert. Ja.
7: Also bei mir, das habe ich auch als Kind schon gemerkt, dass irgendwo das Geld fehlt, dass ich mir weniger leisten kann als die anderen Kinder. Genau, wenn man einfach eingeladen wurde von Freunden nach Hause und dann hat man auch gesehen, die Wohnung sieht komplett anders aus als bei uns. Es gibt immer Essen zu Hause oder sowas. Das waren solche Sachen, die mir auf jeden Fall aufgefallen sind. Und aktiv habe ich mich vielleicht auch so vor 2, 3 Jahren damit auseinandergesetzt. Ungefähr als die Oberschule zu Ende ging, finde ich. Weil mein erster Gedanke war, okay, ich muss irgendwas machen, was mir Geld bringt. Also mein erster Gedanke war tatsächlich, irgendeine Ausbildung anzufangen, damit ich mehr Geld habe.
1: Wie würdet ihr sagen, ist das heute so? Also wie viel sprecht ihr vielleicht auch? Also Solly, du hast es gerade schon erwähnt, aber genau, wie sehr nimmt das auch irgendwie Raum ein in Beziehungen, die ihr führt, dass ihr auch so darüber sprecht? Also am Anfang gab es ja auch das Beispiel mit dem Dating, aber genau, wie sehr ist das so aktiv Thema oder dass vielleicht auch Leute das halt irgendwie zum Thema mit euch machen und ihr einfach so merkt, so okay, darüber wird geredet.
7: Für mich, ich versuche schon offen mit dem Thema zu sein, weil ich finde, es gibt keinen Grund, sich zu schämen. Auf jeden Fall hat das länger gedauert, bis ich mich geöffnet habe, bis ich zum Beispiel, als ich mit meinen Freunden draußen war, dann gesagt habe, hey Leute, ich kann mir gerade das nicht leisten. Ich kann nicht mit euch nach Chemnitz, Leipzig fahren, weil ich das Geld nicht habe. Also da muss ich zugeben, ich bin sehr froh, dass ich so eine offene und tolerante Freundesgruppe habe. Die haben mich immer an meiner Seite unterstützt und es gab auch Freundinnen, die gesagt haben, hey, alles gut, ich gebe es dir einfach aus. Beim nächsten Mal, wenn du das Geld hast, kannst du mir ausgeben. Also ich glaube, die Reaktion war schon sehr positiv und sehr offen.
8: Bei mir ist es irgendwie eher so, also ich habe das Gefühl, das kommt vor allem in so romantischen Beziehungen oft hoch, aber jetzt auch vermehrt in so meinem Freundinnenkreis. Und ich habe immer das Gefühl, das ist so extrem schambehaftet. Also so, ich glaube, es ist ein bisschen so, wie wenn jemand einen jetzt so missgendert, dann ist man so die Person, die das auf einmal so auffängt und dann ist man so, will dieser anderen Person ein gutes Gefühl geben, obwohl man eigentlich gerade so selbst die betroffene Person ist. Und ich habe das auch richtig viel so, dass meine Friends dann über so Brokenness reden und ich mir so denke, ihr macht halt so einen Call bei euren Eltern und habt halt so direkt so Geld auf dem Konto. Und ich glaube, mir fehlt da schon manchmal irgendwie mehr so diese Sensibilität, aber jetzt auch zum Beispiel in Sportverein oder wenn man irgendwie ausgehen möchte oder so, dass es irgendwie immer eine Voraussetzung ist, dass man halt Geld ausgeben muss. So.
1: Danke schon mal für den Einblick. Ich würde jetzt so ein bisschen den Schlenker zur der Verschränkung machen von Klasse und Queerness. Ich meine, Dating und so zählt da jetzt auch schon rein, aber ich würde gerne noch mehr auf sozusagen, wie ist queere Identität und das Ausleben von queerer Identität auch von Klassismus beeinflusst. Vielleicht kleiner Fun-Fact am Rande. Klassismus ist sehr eng verbunden mit feministischen und auch rassismuskritischen und lesbischen Bewegungen. Also die ersten Aufzeichnungen zum Beispiel über Klassismus sind in Lesbengruppen von ArbeiterInnen entstanden. Was ich irgendwie, ja, es hat mich irgendwie gefreut, als ich das so gelesen habe und war so cool. Aber das ist ja das eine irgendwie, wie man darüber spricht, wie das irgendwie aufgearbeitet wird. Aber dass Klassismus unzählige Bereiche beeinflusst und wie man sich auch mit sich selber auseinandersetzen kann, haben wir jetzt auch schon immer wieder angeteasert. Aber mich würde jetzt interessieren, wie eure soziale Herkunft sich sozusagen darauf ausgewirkt hat, wann und wie ihr euch mit eurer eigenen Identität so auseinandersetzen konntet.
7: Zu meiner Sexualität habe ich mir wenige Gedanken gemacht tatsächlich, weil es hat mich eigentlich nicht gestört, beziehungsweise es hat sich nicht viel verändert, ob ich bisexuell oder hetero bin. Aber zu meiner Identität, zu meinem Geschlecht, naja, ich sag mal, ich hatte das Gefühl am Anfang, ich habe schlimmere Probleme, mit denen ich mich auseinandersetzen muss, als erstmal, wer bin ich? Sprich, erstmal nachdenken, okay, dass ich mit meinem Taschengeld irgendwie rumkomme, dass ich mir irgendwie die Klassenfahrt leisten kann. Und als es besser geworden ist in unserer Familie, habe ich dann langsam angefangen nachzudenken, okay, irgendwie, ich fühle mich anders, ich fühle mich nicht wie eine Frau. Und da ich 13 war, wusste ich auch nicht so wirklich, wie Transition aussieht. Aber je älter ich wurde, desto mehr habe ich auch gemerkt, okay, es braucht Geld auf jeden Fall, dass ich mir die OPs leisten kann, damit ich mir die Hormontherapie leisten kann. Und das hat schon, sage ich mal, länger gedauert als bei anderen Transpersonen, habe ich das Gefühl. Also ich war ziemlich spät dran, irgendeinen Therapieplatz zu bekommen, weil es eben kostenspielig war.
8: Ich glaube, dazu müsste ich auch sagen, dass so meine Mutter auf jeden Fall so krank ist. Und ich dachte so einfach als Kind, so gab es keinen Raum dafür, also dafür war kein Platz. Also auch so bei meinem Vater, also es wurde nie darüber gesprochen, was so die Identität ist oder ja vielleicht auch wer man so ist. Und das hat sich dann irgendwie auch erst so entwickelt, als ich dann irgendwie ausgezogen bin mit 18. Also ich glaube schon, ich weiß auf jeden Fall auch schon, seitdem ich kleiner bin, dass ich so auf jeden Fall trans bin. Und ich habe schon das Gefühl, dass wenn ich jetzt in einem anderen Haushalt groß geworden wäre, wäre ich jetzt vielleicht auch an einem anderen Schritt so oder an einem anderen Punkt und hätte vielleicht schon meine Mastek oder so, keine Ahnung. Aber ja, auf jeden Fall, so Geld spielt da natürlich auch so voll mit rein. Also ich wäre vielleicht auch gerne einfach schon an einem anderen Punkt, als dem ich jetzt gerade so bin, aber es ist halt finanziell nicht möglich.
1: Wir sprechen dann auch nochmal zu einem späteren Zeitpunkt so über Gesundheit auch. Jetzt erstmal, weil du auch gerade angesprochen hast, also Klassismus, es geht ja auch nicht nur um Geld sozusagen, sondern auch zum Beispiel, wie selbstverständlich man sich halt in bestimmten Räumen bewegt, wie man spricht, welche Codes man kennt, welche Netzwerke man hat. Könnt ihr euch an Situationen erinnern, wo ihr gemerkt habt, dass sozusagen eure soziale Herkunft halt mitentscheidet, so wie wohl ihr euch jetzt gerade in diesem queeren Raum fühlen könnt? Also genau, wie ihr euch teilgeführt habt oder auch eher ausgeschlossen gefühlt habt.
8: Ich habe das auf jeden Fall schon so gemerkt. Ich würde sagen, als ich nach Leipzig gezogen bin, war mein Anspruch an so mich auf so queer-feministischer Ebene zu politisieren auf jeden Fall stärker. Und ich habe das schon so gemerkt, dass ich einfach so ein bestimmtes Wording nicht habe oder dass vorausgesetzt wird, dass ich mich mit bestimmten Themen einfach schon auseinandergesetzt habe oder mit bestimmten KünstlerInnen oder AktivistInnen aus so den früheren Zeiten oder mich historisch auch einfach irgendwie mit so Sachen stärker auseinandergesetzt habe. Und ich glaube, das ist auch so einfach einer krass studentischen Bubble verschuldet, so, weil ja, die Sprache ist schon so sehr einfach akademisiert und auch irgendwie elitär. Und ich merke das dann schon, dass ich so irgendwie das Gefühl habe, jetzt was Falsches zu sagen oder es ist komisch, dass ich das dann nicht verstehe, weil das irgendwie so eine Voraussetzung ist, weil ich ja queer bin und ja, da muss ich ja wissen, was bestimmte Begriffe heißen.
1: Wie war das bei dir, Mika?
7: Ich glaube auch, dass die Sprache eine große Rolle spielt. Als ich zu den ersten Veranstaltungen gekommen bin, hatte ich auch nicht so wirklich Ahnung, wovon wirklich geredet wird, weil ich nicht wirklich Zugang zu bestimmten Büchern oder einfach zu dem Wissen hatte. Ich musste wirklich auch viel recherchieren, viel nachlesen, was die Sachen heißen, damit ich erstmal mich zugehörig fühle und weiß, wovon ich selber spreche.
1: Ich würde jetzt gerne auch noch so ein bisschen über Codes, also so Erkennungszeichen und bestimmte Stile sprechen. In der queeren Szene ist es ja auch einfach ein Ding. Menschen mögen es auch, sich irgendwie bestimmt zu kleiden, bestimmte Frisuren zu haben, Piercings zu haben, Tattoos zu haben, aber sich auch halt auf eine bestimmte Art irgendwie zu bewegen. Das kann Zugehörigkeit schaffen, aber auch ausschließen. Wie waren eure Erfahrungen so damit?
8: Ich habe auch das Gefühl, seitdem ich so in Leipzig wohne, dass es viel, viel präsenter, dass ich so mich so voll in so queeren Spaces aufhalten möchte. Und als ich davor in Berlin gewohnt habe, hatte ich schon auf jeden Fall auch so stark das Gefühl, dass es so ein bestimmtes Aussehen vorausgesetzt ist, aber es war auch irgendwie nochmal ein bisschen eine andere Szene. Es war eher so eine Skate-Queer-Szene. Ich glaube, ich habe einfach das Glück, dass ich mich dann irgendwie, oder ich habe mich einfach früh äußerlich verändert und ich glaube, mittlerweile habe ich da nicht mehr so krasse so Schwierigkeiten, weil ich einfach, glaube ich, schon so aussehe, wie ich aussehen möchte und ja, auch vielleicht so bestimmte Codes, auch vielleicht nicht alle Codes erfüllen möchte, ja.
1: Aber habt ihr am Anfang so einen Druck gespürt, dass es irgendwie, ich muss das jetzt alles hier erfüllen, ich brauche die ganzen Piercings und was weiß ich, dass ich jetzt irgendwie Teil bin oder eher nicht?
7: Also irgendwo schon, denke ich. Als ich andere queere Leute kennengelernt habe, das Erste, was mir aufgefallen ist, waren Piercings, waren Tattoos, gefärbte Haare. Und okay, mit den gefärbten Haaren habe ich auch zeitig angefangen, aber mit den Piercings oder Tattoos konnte ich nicht wirklich. Einmal, weil ich minderjährig war und zweitens, weil das Geld gefehlt hat. Und da fühlte ich mich schon ein bisschen out of place, sage ich mal, mit meinem, sage ich jetzt mal, basic Aussehen. So ausgeschlossen wurde ich, glaube ich, nicht, aber sagen wir, es gab schon einen Unterschied zwischen mir und anderen Leuten, auf jeden Fall.
1: Und Teil von der queeren Ästhetik ist ja teilweise auch, dass Menschen halt gerne Secondhand-Klamotten tragen, bewusst ausgewaschene Klamotten oder so geflickte oder vermeintlich so trashy Looks tragen, wobei der Begriff trashy auch schon extrem problematisch ist und halt etwas abwertet. Und ja auch zum Beispiel es viele Leute gibt, die irgendwie jetzt mehr Reality-TV schauen, was vorher halt eher auch abgewertet wurde. Und mich würde interessieren, ja, was macht das mit euch, wenn so Dinge, die erst halt irgendwie so als peinlich, billig oder anders abgewertet wurden, bei zum Beispiel armutsbetroffenen Menschen jetzt als so stilvoll oder so wie Reality-TV so ironisch gefeiert werden?
7: Auf die Frage kann ich sehr gut beantworten. Und zwar als Kind habe ich mich immer geschämt, dass meine Mutti zum Beispiel immer ab und zu einem Secondhand-Laden gegangen ist und irgendwelche Klamotten für mich gekauft hat. Und mittlerweile finde ich das einfach sehr spannend zu sehen, wie viele dieses Secondhand-Klamotten kaufen so feiern und so tun, als wäre es sogar ein Hobby und richtig cool. Woran die Leute nicht denken, ist, dass Leute, also manche Leute sich nicht mehr als Secondhand leisten können und das eigentlich kein Trend ist. Also das macht mich schon irgendwo ein bisschen sauer, daraus einfach so einen Spaß zu machen. Aber gleichzeitig, ich beende das erstmal so.
8: Ich wollte sagen, ich habe irgendwie gerade das Gefühl eher, dass es so eine die Ästhetik eher davon gerade so Abstand nimmt und ich eher das Gefühl habe, dass so, es geht jetzt wieder in sowas so Schickeres, Klamotten müssen so neuer aussehen und ich hatte auch das Gefühl, als ich so letztens, das war so vor so ein paar Monaten, dass ich so eine meiner Lieblingshosen so Löcher hatte und ich habe so richtig eine Krise bekommen, weil ich war so, oh mein Gott, die Ästhetik geht gerade voll in sowas so, wir tragen alle wieder irgendwie perfekte Klamotten und alles ist neu und ich habe so hier meine löchrigen Klamotten und habe so in meinen Schrank geguckt und war so, boah, ich habe halt einfach gerade kein Geld, um mir neue Klamotten zu holen und ich will auch nichts, was so Secondhand-mäßig aussieht, weil halt keiner irgendwie oder weil es so wieder so zurückgeht mehr, habe ich das Gefühl. Und das halt so ist eigentlich so voll unnötig, weil es am Ende juckt ja auch niemanden, ob du jetzt so ein Loch in deiner Hose hast, aber irgendwie jetzt so voll die Krise mir ausgelöst.
1: Ich finde es richtig spannend, dass ihr gerade so zwei Pole da so irgendwie so gut repräsentiert habt. Danke erstmal dafür. Aber also dass es auch einfach ein Fakt ist. Vielleicht in manchen Kreisen ist es auch eine Ästhetik noch von diesen Klamotten, wo wir auch drüber geredet haben und den Secondhand-Ding. Auf der anderen Seite gibt es eben halt auch den Trend, dass sich jetzt schon wieder die Mode verändert, und diesen Trends muss man ja auch erstmal mitgehen können und das Kapital und die Ressourcen dafür haben. Und etwas anderes, was mit Queersein auf jeden Fall sehr eng vernetzt ist, ist ja auch sozusagen für die Gemeinschaft da sein, für die Community da sein, aktivistisch sich zu engagieren. Dabei wird aber, finde ich, häufig außen vor gelassen, dass Aktivismus ja auch oft Ehrenamt bedeutet und dass das halt Privilegien braucht wie Zeit, Energie und Zugänge zu Gruppen. Ich weiß von euch beiden, dass ihr auch mehr oder weniger mal aktiv seid oder wart. Welche Rolle hat da eure soziale Herkunft oder auch eure Klasse gespielt, wie ihr euch so engagieren konntet und könnt?
7: Für mich, ich bin vor einem Jahr ausgezogen, was eine Rolle spielt. Und ich habe dann erstmal nach neuen Communities gesucht, damit ich so ein bisschen mehr machen kann, aktivistisch gesehen jetzt. Und schnell habe ich gemerkt, okay, das überfordert mich in dem Moment, weil ich jedes Wochenende arbeiten muss, dass ich vielleicht auch nach der Schule arbeiten muss. Ich habe einfach keine Zeit dafür, was mich richtig gestört hat, weil ich möchte politisch aktiv sein und ich möchte mehr Arbeit leisten und ich möchte auch ehrenamtlich für Leute da sein. Das ist für mich eigentlich mein Ziel im Leben, andere Leute zu unterstützen, die es brauchen. Und es macht mich einfach sehr traurig, dass ich mir zu dem Zeitpunkt so wenig, also von der Zeit gesehen, einfach leisten kann, dass ich so wenig für die anderen Leute da bin. Und alles hängt nur davon ab, weil ich eben meine Miete bezahlen muss irgendwie, weil ich keine andere Leistungen bekomme vom Staat zum Beispiel. Also ja, die Zeit spielt eine sehr, sehr wichtige Rolle.
1: Wie ist es bei dir, Solly?
8: Ich war auf jeden Fall mal stärker aktiv, aber war ich auch arbeitslos, habe Bürgergeld bekommen. Und jetzt gerade arbeite ich und bezuschusse dann auch noch Bürgergeld, weil ich einfach nicht mehr arbeiten gehen kann, weil ich es einfach nicht schaffe. Und ich auch so merke, dass so ich jetzt auch schon mal wieder bei Paplena war und irgendwie auch eigentlich so Lust habe, wieder so anzufangen. Aber ich auch so merke, dass so vor allem in Bezug auf Klasse und Klassenherkunft so, ich einfach merke, mir fehlt so manchmal so einfach so ein Zugehörigkeitsgefühl. Oder ich habe dann das Gefühl, ja, okay, ich sitze jetzt halt hier in einem queeren Kreis und so, das ist auch ein Teil meiner Identität, aber das bin nicht nur ich und irgendwie fehlt mir das halt voll oft. Und ja, ich merke einfach auch so, dass so ich gerade tendenziell auch irgendwie vielleicht auch eher weg davon möchte, so nur in diesen Kreisen so aktiv zu sein und mich auch irgendwie anderweitig so zu politisieren. Und ich glaube, ja, ich wünschte irgendwie auch, dass so natürlich meine Teilhabe daran irgendwie anders wäre, aber ich merke auch einfach, dass so meine Kapazitäten sehr begrenzt sind, auch mit so ADHD, dass es einfach so nicht so einfach ist, so einem Plenum zu folgen, nachdem man irgendwie gearbeitet hat oder den ganzen Tag schon unterwegs war oder sich konzentrieren musste und dann am Abend nochmal 2 Stunden Plenum ballern, das funktioniert nicht so gut bei mir.
1: Und wenn wir jetzt so auf den aktuellen Zustand sozusagen von queerem Aktivismus oder Veranstaltung, die ihr auch so mitbekommt, schauen, wie würdet ihr sagen, fühlt ihr da, dass Klasse auch in dieser Arbeit von Aktivismus und Veranstaltung so mitgedacht wird?
8: Boah, ich habe eigentlich gar nicht so krass das Gefühl, dass das so mitgedacht wird, ehrlich gesagt.
7: Was mir gerade einfällt, ist eben die Sprache. Also viele Veranstaltungen werden eben so gestaltet, wie du schon gesagt hast, so sehr studentenmäßig, das auf diesem akademischen Level halt. Und da wird natürlich nicht daran gedacht, dass viele sich keinen höheren Bildungsabschluss leisten können, das einfach nicht machen können und dass auch die ganzen Begriffe und Nachrichten nicht wirklich nachvollziehen können.
8: Ja, oder vielleicht so die Art und Weise, was es für Veranstaltungen gibt vielleicht auch. Also dass so, ich weiß nicht, jetzt eine Veranstaltung oder ein Trans Day of Visibility, das fand ich eigentlich voll cute, aber es war trotzdem so eine, am Ende so eine Lesung. Und ich finde auch, dass das so voll was so Cooles sein kann, aber ich finde so Lesungen im Allgemeinen auch irgendwie was so sehr Akademisches oder ja schon, es wird eigentlich most, glaube ich, wirklich fast nur so Leute ab, so Studis ab, also keine Ahnung. Ich würde mir manchmal wünschen, dass es so Veranstaltungen sind, die vielleicht auch kostenlos sind oder bei ihrer Arma oder ja.
7: Ja, auf jeden Fall, dass die Veranstaltungen auch entweder sehr günstig vom Preis her sind oder sogar kostenlos. Und zudem, dass sie vielleicht nicht nur in Großstädten stattfinden. Weil wenn man die Preise bedenkt, wenn man zum Beispiel nach Leipzig fahren möchte mit einem Zug und man kein Deutschlandticket hat, kostet das mittlerweile, ich weiß leider nicht wie viel, aber ich glaube, das waren schon so 12, 13 Euro hin und nochmal zurück. Das ist schon sehr, sehr teuer. Und ich bin sehr froh, dass dieser Podcast zum Beispiel in Döbeln stattfinden kann. Aber es gibt zu wenige Veranstaltungen im ländlichen Raum und das spielt auch eine Rolle, weil viele sich Fahrten zum Großstadt von der Zeit her und vom Preis her nicht wirklich nochmal leisten können.
1: Mhm, absolut. Wir sind jetzt schon fast am letzten Punkt, bevor wir dann nochmal einen Blick in die Zukunft wagen so und über Wünsche und Träume reden. Aber genau, wir haben vorhin schon mal kurz, also Solly, du hast es auch kurz angesprochen, zum Beispiel den Gesundheitszustand deiner Mutter und aber auch insgesamt ist Gesundheit ein Thema, was extrem stark mit Klasse in Verbindung steht. Und statistisch ist auch belegt, dass Menschen mit geringem Einkommen oder Armutserfahrung eben häufiger krank werden, also psychisch wie auch physisch. Und zusätzlich kommt ja dann noch, dass die Gesundheitsversorgung von queeren Menschen und vor allen Dingen von Transmenschen, das habt ihr auch beide schon angesprochen, als es darum ging, wie ihr eure queere Identität, vor allen Dingen euer Geschlecht halt irgendwie ausleben konntet, das extrem in Verbindung steht und sich miteinander bedingt. Wo würdet ihr sagen, habt ihr so erlebt, dass Gesundheit sozusagen halt nicht nur so eine medizinische Frage ist von, kriege ich jetzt hier Hilfe oder nicht, sondern auch eine soziale Frage ist?
8: Also ich würde sagen, ich habe es ja schon früh bei meiner Mutter gemerkt. Also so, ich finde, die ist auf jeden Fall komplett durchs System durchgefallen, was mich auch voll traurig macht, weil ich mir für sie auch ein anderes Leben gewünscht hätte so. Aber ich glaube also, vor allem auch als so Transperson, die richtigen Ärztinnen zu finden, die auch sensibel sind, ist fast unmöglich, vor allem in Leipzig. Also ja.
7: Also ich würde nochmal den Punkt aufmachen mit Mastektomie und mit Hormonen. Erstmal die richtige medizinische Versorgung zu finden, ist nicht so einfach, weil zurzeit es auch einfach zu wenige Ärztinnen gibt, die das gesetzlich machen. In meinem Fall musste ich für mein Gutachten für Testosteron 300 Euro bezahlen. Und als Arbeiterkind ist es schon schwierig, sich sowas zu leisten. Also das hat mich auf jeden Fall beeinflusst, dass ich keine richtigen Praxen gefunden habe. Und zweitens, dass ich auch sehr weit suchen musste, dass ich von zum Beispiel Döbel nach Leipzig jedes Mal fahren musste, das kostet auch Geld. Ja.
8: Ja, ich glaube, ich merke das so vor allem in Bezug auf so Hausärztinnen so finden. Also ich habe das Gefühl, ich bin jetzt bei 3 verschiedenen Hausärztinnen gewesen und habe auch, weil ich ja meine Mastek auch plane, den einen Hausarzt mal gefragt, ob er sich vorstellen könnte, vielleicht so mal über so die Narbenheilung so drüber zu schauen, einfach so im Worst Case, und er hat das einfach so verneint. Und bei meiner anderen Hausärztin davor habe ich halt so angesprochen, dass ich halt eine Mastek plane, und sie hat es halt gar nicht, also sie hat gar nicht gefragt, warum. Also es war so, es wurde so richtig unsichtbar gemacht, und ich

0: Also wenn ihr irgendwie Gedanken habt, die euch jetzt schon eingefallen sind über den Zeitraum von der Aufzeichnung jetzt von dem Podcast, könnt ihr die gerne auch aufschreiben und dann nach vorne geben. Oder ihr könnt dann auch gerne, wenn ihr Gedanken habt oder eine Frage habt, euch die schon mal überlegen und dann, wenn es soweit ist, die dann dort vorne in dieses Mikrofon sprechen. Aber weil die Hürde ja so ein bisschen hoch sein kann, könnt ihr das sonst auch gerne einfach aufschreiben. Ja, jetzt wieder zu euch beiden. Mit Blick, also ich meine, gerade haben wir auch schon so ein bisschen darüber gesprochen, auf die bestehenden queeren Strukturen und Communities, was ihr euch da so wünschen würdet. Vielleicht nochmal, dass wir es so zusammenbringen und für alle, die diesen Podcast jetzt hören, dass sie nochmal mitschreiben können. Was wünscht ihr euch? Was muss sich verändern, damit queere Menschen, die von Klassismus betroffen sind, halt auch mehr in queeren Räumen mitgedacht werden?
1: Ich finde irgendwie wichtig, so mal über Geld zu reden einfach. Also ich habe das Gefühl, dass so ein schambehaftetes Thema ist, auch für Leute, die halt finanziell jetzt nicht so instabil sind oder genug Geld haben oder auch einen Puffer haben, ja, dass das so sichtbar gemacht wird, dass man vielleicht auch über mehr so ein Solidaritätsprinzip spricht oder dass man ja Veranstaltungen macht, die wirklich so alle Menschen betreffen und nicht irgendwie ein bestimmter akademischer Abschluss oder dass du studierst irgendwie so eine Voraussetzung sein muss, sondern dass es halt so dass voll wichtig ist, dass so alle Menschen mit so einbezogen werden und dass man halt so die Räume irgendwie so mehr öffnet, wie du auch schon meintest, so mehr in ländliche Räume oder halt mal mit so der Nachbarschaft reden oder so und nicht nur so in seiner kleinen Bubble bleiben.
0: Kurze Nachfrage, was meinst du mit Solidaritätsprinzip?
1: Naja, es gibt ja zum Beispiel so in Cafés ja zum Beispiel kann man ja so Geld manchmal einwerfen und wenn eine Person kein Geld hat, um einen Kaffee zu trinken, kann man sich das Geld rausnehmen und dann davon sich einen Kaffee holen. Und ich denke mir so, wenn man jetzt eine queere Gruppe ist, dass man vielleicht, dass einfach Leute, die finanziell stabiler sind, dass es so einen Pott gibt, wo man so Geld reinwirft und wenn man so jetzt plant, irgendwie mal zusammen irgendwo hinzugehen oder ja, genau, dass man dann, dass eine Person das einfach so rausnehmen kann, ohne dass es so visible gemacht werden muss. Also weil es ja auch irgendwie unangenehm ist. Ich hatte auch schon so oft so Situationen, dass ich mir so dachte, okay, ich habe jetzt gerade wirklich kein Geld, irgendwie jetzt mit Essen zu kommen und muss das dann so auspointen und dann wird das erst so sichtbar und das ist irgendwie auch einfach unangenehm, ja.
2: Ja, eigentlich hat Soli schon alles gesagt, aber für mich wäre es auch wichtig, dass queere Leute vielleicht auch besser eingeleitet werden. Vielleicht würde das dazu führen, dass sich Leute, die von Klassismus betroffen sind, wohler fühlen. Nochmal in Bezug auf Sprache meine ich das jetzt, dass sie nicht so überfordert mit den ganzen Begriffen sind, mit den ganzen Veranstaltungen, sondern dass erstmal jemand sie an die Hand nimmt und sagt, hey, das ist völlig fein, dass man erstmal die Leute langsam einleitet, dass sie dann trotzdem sich zugehörig fühlen und dass sie an diesen Veranstaltungen teilnehmen, an verschiedenen Lesungen oder sowas halt in der Art, finde ich. Und dass man auch nochmal über Geld redet, dass vieles vielleicht offener wird, dass diese Veranstaltungen oder Räume eben entweder wenig kosten oder gar nichts und dass sie auf jeden Fall im ländlichen Raum stattfinden, weil sich viele nicht die Fahrt leisten können. Ich finde das super, super wichtig. Es wird immer vergessen, dass es auch queere Leute im ländlichen Raum gibt, dass sie auch was mit Aktivismus anfangen möchten, dass sie auch eine politische Arbeit leisten möchten und einfach nicht im Zentrum von Leipzig oder Dresden ankommen können und dort was machen können.
1: Ja, was ich mir auch noch so gedacht habe, so jetzt in Bezug darauf, dass man ja auch irgendwie vielleicht mal auch wie so eine Box hat, wie wenn man zum Beispiel wie sich unwohl gefühlt hat oder so, eine Box hat mit einem Thema, über das man so reden will und als Gruppe das so gemeinsam aufarbeitet oder es eine Person gibt, die dann irgendwie darüber spricht und man so voll viele Fragen stellen kann oder da ist man einfach auch zum Beispiel Klassismus, dass Leute sollten sich auf jeden Fall mal belesen und mal sich damit auseinandersetzen, aber auch natürlich bei vielen anderen Themen auch. Und dass man vielleicht auch gemeinsam Sachen ausarbeitet und darüber spricht.
0: Danke. Mich würde auch interessieren, wie es euch jetzt, bevor wir dann noch kurz zum Publikum kommen, wie es euch jetzt gerade nach dem Gespräch geht. So, wo ihr erstmal wisst, okay, ihr habt es jetzt erstmal geschafft. Das ist jetzt die letzte Frage, die ich euch stelle. Genau.
2: Also auf jeden Fall, ich war sehr aufgeregt, aber irgendwie habe ich es geschafft. Ich dachte, dass ich viel mehr reden werde, aber irgendwie musste ich nicht so sehr. Soli hat sehr viel beantwortet und auch sehr gut.

0: die Antwort aus meinem Mund genommen, okay. Merke ich mir. Nee, also ich freue mich, dass ich teilnehmen konnte und es war auf jeden Fall sehr, ja, es hat Spaß gemacht auf jeden Fall.
1: Ich ärgere mich ein bisschen über mich selbst. Ich hätte irgendwie vielleicht doch ein bisschen mehr die Fragen nochmal so durchgehen müssen. Weil ich habe das Gefühl, ich hätte auch mehr sagen können. Aber ich finde, wenn man dann so aufgeregt ist, dann, ich merke das so, dass es dann so, ich verschluck dann so die Worte und dann will ich mich irgendwie eher kurz halten. Ja, und ich habe irgendwie das Gefühl, man hätte noch mehr sagen können einfach. Ja, ich danke dir auf jeden Fall fürs Hosten und auch wichtig, dass wir in Döbeln sind, im ländlichen Raum, ne?
2: Ja, aber ich meine, wir haben hier keinen Vollständigkeitsanspruch und es geht darum auch einfach, dass wir halt hier ein Gespräch führen und so, dass es ein kleiner Einblick ist und ich finde, den habe ich zumindest von euch bekommen und bin sehr, sehr dankbar, genau, dass ihr hier wart und das mit uns geteilt habt. Genau, abschließende Worte finde ich aber gleich. Ich gucke jetzt einfach mal ins Publikum und mich würde auf jeden Fall interessieren, was ihr aus dem Gespräch mitnehmt oder ob es was gab, was euch berührt habt oder ob ihr Gedanken habt, die ihr gerade teilen wollt oder vielleicht auch Fragen an unsere zwei GästInnen auf der Bühne. Wenn ja, dann könntet ihr zu dem Mikro gehen oder, falls ihr was aufgeschrieben habt, es hier vorbringen. Okay, also aus dem Publikum gab es ein bisschen was Aufgeschriebenes und ich werde jetzt versuchen, aus diesen Stichworten jetzt was zu machen. Also zum Thema Gesundheit und Klasse, dass ein großer Punkt auch noch ist, der Faktor Zeit. Also wir haben jetzt auch gesprochen über die Zugänge, aber halt auch die Zeit zu haben, Fachärztin zu finden. Man muss lange warten in einer Zeit, in der man vielleicht halt arbeiten könnte und wenn man aber zum Beispiel halt auch nicht die Zeit hat, sich in Behandlung zu geben, dann hat man auch keine Diagnose und man schleppt sich halt krank dann auf die Arbeit und alles wird irgendwie schlimmer. Und auf der zweiten Karte steht noch das Thema Schuldgefühl und Verharren im Hamsterrad. Also auch das Gefühl zu haben, irgendwie das Geld nicht zum Beispiel verdient zu haben, dass wenn man finanziell stabil ist, dass es eigentlich einem nicht zusteht und dass, obwohl man vielleicht in einer anderen ökonomischen Situation ist, trotzdem diese Verhaltensmuster, die man vielleicht früher erlernt hat, noch so bestehen bleiben und man diese Panik nicht verliert, dass es jederzeit wieder so weit kommen könnte. Habe ich das so richtig? Okay, ich kriege ein Nicken aus dem Publikum. Solly, du wolltest dazu was sagen?
1: Ja, ich glaube, ich würde dazu noch ergänzen, auch so, man sich was leisten zu wollen oder zu können oder sich so zu denken, oh mein Gott, ich fühle mich jetzt schlecht, weil ich mir das jetzt kaufe, weil eigentlich habe ich ja, oder so ist es irgendwie verboten oder ich muss mich dann so rechtfertigen, weil so, ich habe es irgendwie auch manchmal so in meiner WG, wenn ich mir was kaufe, dass ich bin so, oh mein Gott, die denken jetzt, ich bin hier financially stable oder so. Oder was ich auch denke, dass ich so, ich denke mir so, ich habe jetzt gerade irgendwie ein Einkommen und bin deswegen nicht mehr von Armut betroffen, was halt nicht stimmt, weil ich halt auch Schulden habe und halt Bürgergeld beziehe. Aber dass es halt so verschoben ist, dass man eigentlich so das Minimum an Geld hat, so unter der Armutsgrenze lebt, so von so wie viel man verdienen sollte und trotzdem sich denkt, ja, okay, geil, ich habe es jetzt eigentlich geschafft, ich bin jetzt raus, ich hab jetzt Geld, obwohl es halt nicht so ist. So.
2: Absolut. Da gibt es noch eine zweite Karte und auf dieser Karte steht, es ist super schwer, wenn man nicht weiß, wovon man betroffen ist, weil es möglicherweise nie Thema war. Darüber haben wir ja also auch immer wieder jetzt gesprochen und dass es ja auch einfach so viel voraussetzt, dass man so viel Zeit hat, so viel Ressourcen hat, dass man sich überhaupt erstmal damit auseinandersetzen kann, was ist eigentlich mein Leben und was ist bei anderen Menschen vielleicht nicht so, aber ich denke, dass das irgendwie Normalität ist. Dafür muss man ja auch einfach Zeit haben, um sich damit auseinanderzusetzen und können wir auf jeden Fall was damit anfangen. Gibt es sonst noch Dinge? Es sieht nicht so aus. Dann genau, ich habe mich gerade schon bedankt bei euch beiden, Mika und Solly. Vielen, vielen Dank, dass ihr da wart und dass ihr genauso mit mir gesprochen habt, auch vor Publikum und so vulnerable Dinge auch geteilt habt. Das Projekt soll weiterhin stattfinden. Ich habe das eingangs schon mal gesagt, es soll immer mehr Podcasts zu Themen geben, über die halt sonst nicht so gesprochen wird in queeren Communities. Und ich würde euch einfach nur nochmal ermutigen, wenn ihr so denkt, oh, ich habe irgendwie Bock, auch mal so einen Podcast mit vorzubereiten, mir ein Thema zu überlegen oder mir zu überlegen, wer soll als nächstes hier auf einer Couch sitzen, wenn nicht Mika und Solly wieder hier sitzen, würden wir uns sehr, sehr freuen, wenn ihr Teil von der Redaktion werdet. Wir treffen uns online, damit man von überall teilnehmen kann, alle 2 Wochen. Schickt einfach eine Mail an milo@rundfunkkombinat.de und dann kriegt ihr einen Link von mir. Ansonsten würde ich mich gerne bedanken bei allen Menschen, die im Hintergrund hierfür gearbeitet haben. Einmal Siska für den Social Media Content, der jetzt auch schon im Vorhinein war. Susan, danke für die Technik und dass du auch diesen tollen Antrag für das Projekt erstmal mit mir geschrieben hast. Dann Hans für die Awareness, also das Konzept auch und die Ausführung. Lutz für das wunderbare Intro, Jasmin fürs Videofilm und Leo hat unser tolles Podcast-Cover entworfen, was ihr noch sehen werdet. Und auch Spektrum 3000 für die technische Unterstützung und Paus fürs Einlesen. Die nächste Folge kommt aus Pirna, live vom Marktplatz zum CSD am 11. Juli. Vielen Dank fürs Zuhören und danke an euch beide.
1: Danke dir.
0: Dankeschön.
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3: Und damit neigt sich unsere heutige Sendung dem Ende zu. Vielen Dank an alle, die dabei geblieben sind. Das nächste Mal gibt's uns zu hören am 19.07. bei unserer Sondersendung, entweder bei den gewohnten Kanälen von Sternchen FM oder bei uns live im Studio. Kommt gerne vorbei, um gemeinsam mit uns zu feiern und zu kornern, zum Quatschen, zum Tanzen, zum Spaß haben. Wir hoffen, dass wir euch alle sehen am 19.07. bei uns im Studio in der Burgstraße 22. Weitere Informationen zu dem Abend und zum Line-Up und wer da alles auftritt, das gibt es bei uns auf Instagram auf unserer Insta-Seite sternchen.fm. Unsere nächste reguläre Magazinsendung gibt's dann am 2. August. Wer noch Musikwünsche für unsere Rubrik Musik aus dem Glas beitragen möchte, der hat die nächste Gelegenheit am 10.07. auf dem Campusfest in Cottbus-Sachsendorf an unserem Stand. Um 15 Uhr geht es dort los und wir hoffen auch da, euch zahlreich zu sehen. Mit diesem Ausblick verabschieden wir uns für heute bei euch und wünschen euch für morgen noch einen schönen Start in die Woche. Bis dann, wir hören uns bei Sternchen FM.
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Ja, Weltfrieden, wer wünscht sich den denn nicht? Und damit herzlich willkommen hier beim Freien Bürger Radio sofort zu einer neuen Folge Orbi et Orbi, das Städtemagazin von Sopfort für Sopfort und den Rest der Welt. Am Mikrofon, wie immer jetzt häufiger, der Frank.

0: Mann.
1: Jo, Mann.
2: Geil, Sturzflug, das war jetzt mal unser Vorschlag zum Ankurbeln der Wirtschaft. Jo, wie soll es weitergehen, fragen wir uns jeden Tag. Und damit sind wir dann auch schon hier bei uns in Frankfurt-Oder angekommen. Da gibt es eine kurzfristige Sperrung, und zwar in der großen Scharnstraße zwischen der Nummer 60 und 65. Da kam es zu einem Wasserleitungsschaden, der zur Absackung der Fahrbahn geführt hat. Um den Schaden aber noch vor dem bevorstehenden Hansefest Bunter Hering zu beheben, muss die große Scharnstraße kurzfristig, wie gesagt, zwischen den Nummern 60 und 65 bis voraussichtlich zum 3. Juli vollständig gesperrt werden. Eine Ein- und Ausfahrt zum Parkplatz am unteren Brunnenplatz ist von der Vollsperrung nicht tangiert. Eine Umleitung ist in dieser Baumaßnahme jetzt diesmal nicht vorgesehen. Fußgängerinnen und Fußgänger haben den Vorteil, sie können dem gesperrten Bereich passieren. Als nächstes gucken wir mal über den sogenannten Tellerrand. Wir gucken nach Bisco. Da heißt es Amore, Pasta, Vino in Basta. Am 10. Juli um 20 Uhr auf der Burg Bisco, auf dem Burghof, auf der Bühne im Freien. Ticketpreise 24 Euro und ermäßigt kosten sie 5 Euro. Seit 25 Jahren verwandelt ja das internationale Musiktheaterfestival Oper oder Spree laue Sommerabende in besondere Kulturerlebnisse. Ob familiärer Charme oder feierlicher Rahmen, das Festival begeistert von Juni bis September mit einem vielseitigen Repertoire. Zwischen historischer Kulisse und einzigartiger Landschaft entstehen Jahr für Jahr besondere Momente, die längst zu den Höhepunkten der Brandenburger Kultursommers gehören. Am 10. Juli also hat jeder die Chance, Amore, Pasta, Vino und Basta zu sehen. Es gibt weitere Aufführungen, und zwar, ich gucke mal, da sind sie, am 11. Juli dann im Kreuzhof des Klosters Neuzelle, sowie am 4. September auf der Burg Bescu. Und da sind dann auch die Preise 24 Euro und 5 Euro. Reservierung kann man vornehmen unter der Telefonnummer 03366 für Bescu 35 27 27. Wiederholen nochmal, 03366 35 27 27. Wer einmal dabei war, der wird jedes Mal wiederkommen. Ein Wahnsinnserlebnis. Kultur unter freiem Himmel. Der Sommer soll es ja bringen.

Wir bleiben in Frankfurt. Da gibt es ein Nachwuchspodium der Musikschule in der St. Marienkirche. Musikschule, so viel haben wir ja in Frankfurt oder nicht. Aber die lädt am Donnerstag, am 2. Juli um 18 Uhr eben zu diesem Nachwuchspodium Junge Musik in der Marienkirche ein. Das Ganze findet in der Sakristei der Marienkirche statt. Das traditionelle Abschlusskonzert des Schuljahres wird von Schülerinnen und Schülern der begabtesten Förderung der Musikschule gestaltet. Junge Musikerinnen und Musiker geben in dem Programm einen Einblick in ihr musikalisches Können und ihre künstlerische Entwicklung. Wenn man bedenkt, dass die Musikschule von Kürzungen betroffen war, die unser neuer Oberbürgermeister unbedingt durchdrücken wollte, dann können wir ja nur stolz sein, dass sein neuer Sprecher dieses heute so verkünden konnte. Neue Kurse an der Volkshochschule sind auch wieder möglich, ja, es ja auch keine Kürzungen bei der Volkshochschule gab. Das Kursprogramm für das Herbstsemester ist veröffentlicht. Es gibt rund 450 neue Kurse und Veranstaltungen. Die sind ab sofort buchbar. Die Anmeldungen sind auf der Webseite vhs-frankfurt-oder.de abrufbar, oder man kann es eben auch direkt in der Volkshochschule in der Gartenstraße 1 zu den üblichen Öffnungszeiten von Montag bis Freitag von 10 bis 12 und 14 bis 16 Uhr einfach abholen und dann kann man reingucken. Wer Rückfragen hat, Elisabeth Lüdekin, Leiterin der VHS, steht gerne zur Verfügung für Frankfurt oder die Telefonnummer 0335 500 800 und die 25. Ja, das wäre noch. Was haben wir noch? Die Stadt- und Regionalbibliothek sucht Künstlerinnen und Künstler für die 26. Museumsnacht. Am Freitag, den 11. September, verwandelt sich Frankfurt wieder in eine lebendige Kulturmeile. Einmal im Jahr. Die Museumsnacht feiert ihre 26. Auflage. Als fester Ankerpunkt der Frankfurter Kulturkalenders zieht das Event jährlich hunderte Besucherinnen und Besucher an. In diesem Jahr hält die Stadt- und Regionalbibliothek ein besonderes Highlight bereit. Sie vergibt für lokale Kunstschaffende einen exklusiven Ausstellungsplatz. Was wird gesucht? Ein kreatives Talent aus Frankfurt, das die Gelegenheit bekommt, einen eigenen Arbeiten während der Museumsnacht in einem großen, kulturbegeisterten Publikum zu präsentieren. Bei der Wahl der Kunstform setzt die Bibliothek bewusst keine Grenzen. Von Malerei und Fotografie über Grafik bis hin zu Skulpturen oder moderne Mixed-Media-Arbeiten ist jede Kunst aus einer Ausrichtung willkommen. Mit dieser Aktion möchten wir gezielt auf die kreative Vielfalt unserer Stadt hinweisen und ihnen eine Bühne geben. Mein Gott, ist das schwer heute. So heißt es aus der Regionalbibliothek. Wenn man bedenkt, dass auch diese von Kürzungen betroffen war, dann ist das alles schon mehr oder weniger ein Wunder. So, wer Kontakt aufnehmen möchte, Stadt- und Regionalbibliothek in der Bischofstraße 17, Telefonnummer 0335 für Frankfurt-Oder, die 54 98 53, nochmal Frankfurt-Oder 54 98 53 oder eben per E-Mail verwaltung@srbffo.de. So meist der Pressesprecher zu vermelden. Ja, jetzt noch etwas für die Potsdamer. Die Verpackungssteuer war ja ein echter Aufreger und warum auch immer. Jedenfalls, die sollte zum 1. Juli kommen. Sie kommt nicht. Sie wurde auf die nächsten 3 Monate verschoben. Die Industrie oder die Wirtschaft hat geklagt und letztendlich, tja, andere machen es vor. Tübingen seit 22 die Verpackungssteuer. Da sind die Ergebnisse positiv. Konstanz, positive Ergebnisse. Aber Potsdam ist einfach nicht in der Lage dazu. Oder wie sollte man sagen, möchte nicht in der Lage dazu sein. Also liebe Potsdamer, ihr habt noch Zeit, habt noch Geigenfrist. Mindestens 3 Monate.

wurde ein großer Preis verliehen in dem Festsaal unserer Stadt. Alle waren dort versammelt, alles was Rang und Namen hat. Es wurde ein Preis dort nun verliehen an einen großen Kapitän.

Viele Sprachen, große Worte, vor Zuspruch bebten schon die Wände. Dann kam der Mann, der hochgepriesen, alle wurden plötzlich still. Er sprach betroffen ein paar Worte,

Gesicht. Der Moderator fragte sehr verdutzt: Ja, aber freuen Sie sich denn nicht? Der Kapitän sprach: Nein, ich freue mich nicht, wenn täglich Hunderte ertrinken. Verzeihen Sie, aber da.

Orbi at Orbi im Freienburger Radius Swobode. Weiter geht's mit unseren Veranstaltungshinweisen. Wir kommen zum Planetarium in Frankfurt an der Oder. Da geht's ziemlich heiß her dieser Tage. Da gibt es eine Konzentration am 4. Juli zum Beispiel. 14:30 Uhr, 16 Uhr, 18 Uhr und 20 Uhr gibt es Veranstaltungen. Aber wir fangen mal ganz vorne an. Wir fangen mal an bei Captain Schnuppes Weltraumreise. Ein Abenteuer für Kinder mit Illustrationen von Jochen Sturmann. Auf geht es auf rasante Weltraumreise. Der gutmütige, hundeartige Captain Schnuppe besucht mit seinem hyperintelligenten Raumschiff Argo die Planeten unseres Sonnensystems. Das Programm ist eine Produktion der Sternwarte Laupheim e.V. Eine Altersgruppe ab 6 Jahre ist vorgesehen. 30 Minuten sollte man mitbringen. Ja, was haben wir denn noch? Ach so, 14:30 Uhr natürlich am Samstag, den 4. Juli. Um 16 Uhr heißt es dann, können Sterne lügen? Astronomie und Astrologie. Wie sind die zwei Schwestern historisch entstanden? Was vermitteln sie heute? Bereits im Altertum sahen die Menschen in den Figuren, die ihre Fantasie mit den Sternen am Himmel verzeichnete, mystische Gestalten. Das alles wird erklärt für eine Altersgruppe ab 12 am 4. Juli um, halt, was habe ich gesagt? Um, na, 16 Uhr, genau. Der nächste Termin, Ziel Zukunft, um 18 Uhr. Von jetzt bis zur Ewigkeit. Was wird in Zukunft geschehen? Was sich auf der Erde in den nächsten Jahrhunderten ereignet, können wir nicht wissen. Aber was in Millionen Jahren im All passieren wird, kann die Astronomie verlässlich vorher berechnen. Was geschieht mit unserer Erde, mit der Sonne, mit dem gesamten Universum? Sie werden eingeladen auf eine astronomische Zeitreise bis in die ferne Zukunft. 50 Minuten Dauer ab 12 Jahre ist das Ganze und 18 Uhr findet das im Planetarium statt. Und um 20 Uhr natürlich dann wieder das Highlight des Tages: Space Tour Pop and Rock und eine Reise zu den Sternen. Wie sagen die Veranstalter, wir nehmen Sie mit auf eine Reise in die Tiefen des Universums und besuchen die schönsten Orte des Weltalls. Zu aktuellen Hits und Klassikern aus Pop und Rock fliegen wir durch endlose Sternenmeere, farbenfrohe kosmische Nebel und fremde Planeten. Weiter geht es mit wilden Flügen durch Wurmlöcher und Supernova-Explosionen und dazwischen gibt es immer wieder Zeit, um einfach nur die Sterne zu genießen. Entspannt zu den schönsten Orten des Weltalls fliegen. Unsere Reise beginnt auf der Erde, führt uns durch das Sonnensystem und zeigt atemberaubende Aufnahmen von Monden, Planeten und der Sonne. Und nebenbei gibt es natürlich sehr viel gute Musik. Space Tours ist das erste Musikprogramm, das eine Mischung aus Musikshow und Bildungsprogramm ist. Während Sie bei zeitlosen Hits wie Diamonds in the Sky von Rihanna oder Skyfall of Stars von Coldplay durch das gesamte All schweben können, lernen Sie ganz nebenbei Interessantes über unser Universum. Musik von Ed Sheeran, Adele, mein Gott, Rihanna, Coldplay, OnePublic, Depeche Mode und vielen, vielen mehr. Zeit sollte man 50 Minuten einplanen und 10 Jahre, sagt man, sollte man sein, dass man das Ganze auch versteht. Space Tours, das Musikprogramm, 20 Uhr am 4. Juli in Planetarium Frankfurt-Oder. Und denkt dran, Leute, auch da wird alles ehrenamtlich gemacht, so wie bei uns. Da wird keiner bezahlt dafür. Die kämpfen genauso ums Überleben wie wir. Also hingehen, Eintritt bezahlen und genießen.

Noch ein Nachtrag zum Planetarium. Da geht ja ab 9. Juli ein Sommerferienprogramm los. Da gibt es Programme für Kitas, Hortgruppen. Jeder, wer möchte, darf dann natürlich die Anfrage richten und das Ganze per Mail. Einfach auf die Homepage gehen, planetarium-frankfurt.de, und da kann man sich dann die E-Mail-Adresse runterladen und kann dann mit den Herren und Damen kommunizieren und vereinbaren, was gut ist für die Kindergruppe, mit der man da hin möchte. Wir bleiben bei Veranstaltungshinweisen und kommen nach Lindenberg. Da gibt es ja das Wettermuseum und auch da sind Ferien. Ein Ferienspaß für die ganze Familie. Da geht es am 6. Juli los und das Ganze geht bis 20. August, jeweils von 10 bis 14 Uhr im Wettermuseum Lindenberg. Das Museum ruft auf, verbringt unvergessliche Stunden in den Sommerferien bei unserem beliebten Ferienprogramm für die ganze Familie. Taucht in die faszinierende Welt des Luftdrucks, Vakuums und der Wetterphänomene ab. Mit spannenden Experimenten und sommerlichen Bastelideen soll es für euch weitergehen. Oder genießt einfach die herrliche Sommersonne bei einem Eis auf der Bistro-Terrasse. Montag bis Donnerstag erwartet euch Folgendes: 10 bis 11 Uhr Wetterexperimente zum Mitmachen und Staunen, unterhaltsame Wetterexperimente für Groß und Klein. Von 11 bis 12 Uhr Solarboot basteln. Ihr gestaltet ein Solarboot und testet, wie schnell es die Sonne übers Wasser flitzen lässt. 12 bis 12:30 Uhr ist dann immer Zeit für eine Mittagspause im Museumsbistro. 12:30 Uhr bis 13 Uhr gibt es dann immer den Wetterballonstart, der ist dann live zu erleben. Und Familienführung 13 bis 14 Uhr. Bei der Führung gibt es dann die Themen Wettervorhersagen, spannende Entdeckungen im Wetterobservatorium in Lindenberg und so weiter. Am Samstag und Sonntag gibt es dann von 10:30 Uhr bis 11:30 Uhr immer den Wetterquiz. Spannende Fragen für Groß und Klein mit Rudi, dem Regentropfen. In der Mittagspause natürlich dann wieder von 12 bis 12:30 Uhr das Museumsbistro empfohlen. Auch hier ist der Wetterballonstart 12:30 Uhr bis 13 Uhr und die Familienführung von 13 bis 14 Uhr. Das Museum öffnet täglich um 9. Eintritt kostet 7 € für Erwachsene und 5 € für Kinder. Wetterexperimente und die Führung sind kostenlos, wenn man dann den Museumseintritt bezahlt hat. Die Bastelangebote sind so einen kleinen Unkostenbeitrag. Und Anmeldungen bitte unbedingt telefonisch vorher, wenn Gruppen kommen, unter 033 677 für Lindenberg 62 52 1. Ich wiederhole nochmal: 033 67 7 52 62 52 1. So, und dann gibt es viel, viel Spaß im Wettermuseum in Lindenberg. Wie man da hinkommt, ganz einfach: RB 36 nehmen, Frankfurt einsteigen, in Lindenberg aussteigen und schon ist man da ganz entspannt und kann da einen schönen Tag verbringen.

Wir haben es gemerkt, es ist Sommer. Die Sommerferien gehen los und in Frankfurt wird das Kulturangebot mehr oder weniger auf Kinder zugeschnitten, was auch gut so ist. Da gibt es am 6. Juli um 9:30 Uhr im Kleistforum Hokus Pokus heißt die Zirkusshow. Das ist eine vom Kinder- und Jugendzirkus Fantadu. Eintrittspreis 12 und 6 Euro. Kinder lieben ja Hokus Pokus. So auch die 200 jungen Artistinnen und Artisten des Kinder- und Jugendzirkuses Fantadu. Unbekanntes, fantasievolles, verwunschenes, unnützes oder verspieltes zieht sie magisch an. Und das Ganze, wie gesagt, in der Zirkusshow am 6. Juli um 9:30 Uhr im Kleistforum. Für alle, die sportbegeistert sind, geht es dann auch los, wenn die Temperatur nicht wieder über 40 Grad gehen. Mit Sport in der City. Pilates mit Femme aktiv um 11 Uhr am Anger. Sport in der City gibt es um 15 Uhr dann im Stadion der Freundschaft. Wer das Sportabzeichen machen möchte, kann sich da melden, als der Sportabzeichentreff. Tischtennis dann ab 15 Uhr in den Nähpassagen. Und um 17 Uhr dann wieder am Anger. Yoga in der City. Eine Frage, die sich viele stellen: Gute Pflege, wie kann die aussehen? Eine Podiumsdiskussion und Gespräch zur Pflege in Frankfurt-Oder. Matthias Steinfurth ist ja Mitglied der Landesregierung oder des Landtages und lädt dazu ein. Pauline Bengelsdorf, geschäftsführende Vorständin der AWO-Bezirksverbandes Brandenburg. Peter Heise, Netzwerkkoordinator Pflege- und Iatrie-Netzwerk. Und Enrico Triebel, Jurist und Lehrbeauftragter Pflegerecht an der BTU Cottbus-Senftenberg, werden auf dem Podium sitzen. Eine Anmeldung ist bis zum 2.7. erforderlich und das Ganze unter kontakt@matthias-steinfurt.de. Man kann kostenlos daran teilnehmen und das Ganze findet statt im AWO-Café Marie um 18 Uhr am Montag, den 6. Juli. Hokus Pokus, die Veranstaltung im Kleistforum gibt es auch am Dienstag um 9:30 Uhr. Streifzug durch die Unterwelt, eine Führung durch zu den Bestattungsorten und durch das Kellergewölbe. Wo kann das natürlich bloß sein? Natürlich in der St. Marienkirche.

Reichtum und Überreichtum an der Europa-Universität Viadrina im Senatssaal, im Hauptgebäude und das Ganze im 109. Professor Dr. Klaus Weber im Rahmen des Forschungskolonikums Geschichte transkulturell Interessierte sind herzlich eingeladen. Es ist keine Anmeldung erforderlich und der Eintritt ist hier frei. Dann Jan und Martha. Bilinguales deutsch-polnisches Theaterstück. An der Anlegestelle am Holzmarkt. Kartenreservierungen unter janmartha.com/preorder. Kostenfrei das Ganze. Das ist nämlich ein Schiff, was da anlegt und da braucht man ein bisschen Platz. Ja, die geteilte Schuld im Kleistenmuseum. Yvonne Zitzmann stellte aus, um 19 Uhr kann man denn alles sehen. Erwachsene 8 Euro, ermäßigt gibt das dann für 6 Euro. Die Moderation übernimmt Annette Hanke. Nochmal Kleistmuseum. Ja. Im Osten wird die Demokratie gerettet, heißt das in der Europa-Universität Viadrina im Logensaal am 7. Juli um 19 Uhr. Ja, Eintritt ist hier frei. Der Orgelzyklus der Internationale in der St. Gertrud-Kirche um 20 Uhr. Heiße Zeiten, Wechseljahre, Revue bei den Oderhähnen am Mittwoch um 15 Uhr. Und sportlich geht es dann weiter um 15 Uhr in den Nähpassagen mit dem Tischtennis. 2-3-1 Start, heißt das auf der Stadtbrücke um 16 Uhr. Dann unter dem Motto verwandelt sich die Verbindung über die Oder in das pulsierende Zentrum beider Stadtfeste. Da geht es nämlich los. Es ist das Wochenende der Geburt des Stadtfestes. Ja, was haben wir noch? Lauf ohne Grenzen am 8. Juli um 18.30 Uhr auf der Stadtbrücke dann. Auch eine Mahnwache wird es geben. Und zwar, warum? Im Rahmen des bundesweiten Protestzeitraumes der Kampagne Friedensfähig statt erstschlagfähig für ein Europa ohne Mittelstreckenwaffen lädt das Friedensnetzwerk in Frankfurt-Oder zur Mahnwache von 16.30 Uhr bis 17 Uhr und ab 18 Uhr zu einer Kundgebung am Brunnenplatz ein. Ja, Teilnahme ist natürlich kostenlos. Dann geht's los, das Hansestadtfest am 9. Juli, Donnerstag, auf dem Brunnenplatz. Das Programm werde ich jetzt nicht vorlesen, das ist sehr reichhaltig. Sport in der City, Bauch, Beine, Po und den Rücken kann man dann am 9. Juli, 17.30 Uhr am Anger zu Leibe rücken. Ja, unsere Kollegen von der Oderwelle machen dann die Afterwork-Show am 9. Juli wieder um 18 Uhr in der Skylounge um. Der Ukulele-Stammtisch im Kokeriku am 9. Juli um 18 Uhr. Tischtennis um 18.15 Uhr in den Lehpassagen. Und ich denke mal, wir haben uns eine Pause verdient.

Weiter geht's mit den Veranstaltungen in Frankfurt oder die Zeit wird knapp, also ich gucke mal, dass ich schneller rede, aber noch deutlich. Es gibt Kultur in der Kapelle mit Peggy Luck und Thomas Strauch am 9. Juli um 19 Uhr. Ja, was werden die da wohl machen? Natürlich ihre bekannten Titel. Eintritt ist kostenlos. Heiße Zeiten und die Wechseljahre, wie gibt es dann auch am Donnerstag um 19:30 Uhr im Haus der Künste, im Sommertheater der Oderhähne. Der Hansestadtfest geht weiter. Ab 9 Uhr. Trotzdem gibt es Tischtennis in den Nähpassagen ab 14 Uhr. Ja, viele Sachen. Heringklänge aus Polen, Deutschland und der ganzen Welt gibt es im Kleistmuseum ab 18 Uhr. Wir sind beim Freitag, den 10. Juli, 19:30 Uhr im Haus der Künste, die Wechseljahrrevue. Dann die öffentliche Stadtführung gibt es um 11 Uhr am Samstag. Da ist der Treffpunkt deutsch-polnische Touristeninformation. Auch das Hansestadtfest geht weiter ab 11 Uhr auf dem Brunnenplatz. Dann gibt es eine Vernissage, Steinzeugen heißen die, in der Marienkirche ab 16 Uhr. Und die Heringsklänge gibt es dann auch wieder ab 18 Uhr im Kleistenmuseum am Sonntag, den 12. Aber ich glaube, ich bin jetzt hier zu weit gekommen. Wir bleiben mal hier. Da gibt es noch eins, was wichtig ist: Familienbande. Papeterie, kreative Karten für die Sommerferien. Ab 7 Jahre ist das Ganze und findet statt im Brandenburgischen Landesmuseum für moderne Kunst in der Rathaushalle. Sonntag, 12. Juli. Konzert des Brandenburgischen Staatsorchesters, Big Band zum Hansestadtfest, 16 Uhr in der Sankt-Marien-Kirche. So, und dann haben wir eigentlich schon das Wichtigste geschafft. Die Steinzeugen hatten wir, also damit wünsche ich eine angenehme, entspannte Woche. Wir hören und sehen uns dann demnächst in diesem Theater. Tschüss.

Es folgt jetzt aus der Kulturpalastschmiede die Bücherkiste Literaturklassiker für Jung und Alt von Friedrich Frieden. Tagebücher 9. Gedanken über Europa. Die Henne hat ein Winterei gelegt. Habt ihr in einem heißen Sommer einen Waldbrand gesehen? Wie traurig und schmerzvoll ist der Anblick. Wie viel wertvolles Material geht umsonst zugrunde? Wie viel Kraft, Feuer und Wärme geht unnütz und spurlos verloren? Geht es denn in Europa und überall nicht ebenso zu? Haben sich nicht alle dortigen einigenden Kräfte, auf die wir so bauten, als eine traurige Fata Morgana erwiesen? Ist die dortige Zersetzung und Absonderung nicht noch schlimmer als die unsrige? Das ist die Frage, an der der Russe nicht vorbeigehen kann. Und welcher wahre Russe denkt nicht vor allen Dingen an Europa? Von außen sieht es dort vielleicht noch schlimmer aus als bei uns. Die historische Begründung der Absonderungen ist dort zwar offensichtlicher, aber das macht das Ganze vielleicht noch trostloser. Gerade darin, dass es bei uns am schwierigsten ist, irgendeinen vernünftigen Grund zu finden und alle Enden unserer zerrissenen Fäden aufzuspüren, liegt für uns gleichsam ein gewisser Trost. Man wird vielleicht schließlich herausfinden, dass die Vergeudung der Kräfte gar zu unreif und unsinnig ist, zur einen Hälfte künstlich und zur anderen Hälfte provoziert. So ist immer noch die Hoffnung da, dass das Bündel sich wieder vereinigt. Aber dort in Europa kann kein Bündel mehr gefunden werden. Dort hat sich alles auf eine ganz andere, reife, klare und deutliche Art abgesondert. Dort erleben die Gruppen und Individuen ihre letzten Tage, was sie auch selbst wissen. Sie wollen aber einander in nichts nachgeben und werden eher sterben als nachgeben. Übrigens sprechen jetzt bei uns alle über den Frieden. Alle prophezeien einen dauernden Frieden, sehen überall einen heiteren Horizont, Bündnisse und neue Kräfte. Selbst darin, dass in Paris die Republik wiederhergestellt ist, sehen sie ein Zeichen des Friedens. Selbst darin, dass diese Republik von Bismarck eingesetzt wurde, sehen sie den Frieden. Im Einvernehmen der großen östlichen Mächte sieht man zweifellos große Bürgschaften für den Frieden. Einige unserer Zeitungen sehen, selbst in den jetzigen herzegowinischen Wirren, statt ihrer bisherigen Befürchtungen, zweifellose Anzeichen für die Dauerhaftigkeit des europäischen Friedens. Vielleicht übrigens darum, weil der Schlüssel zu dieser herzegowinischen Frage sich ebenfalls in Berlin vorfand und ebenfalls in der Schatulle des Fürsten Bismarck. Am meisten freut man sich bei uns aber über die Französische Republik. Übrigens, warum steht Frankreich in Europa noch immer auf dem ersten Plan, obwohl es von Berlin besiegt worden ist? Das kleinste Ereignis in Frankreich erregt in Europa immer noch mehr Sympathie und Aufmerksamkeit als manches wichtige Ereignis in Berlin. Zweifellos darum, weil dieses Land das ständige Land des ersten Schrittes, der ersten Probe und der ersten Gedankenregung ist. Darum erwarten alle von dort zweifellos auch den Anfang vom Ende. Wer wird denn früher als alle diesen verhängnisvollen und letzten Schritt tun, wenn nicht Frankreich? Darum vielleicht sind in diesem an der Spitze marschierenden Lande so viele unversöhnliche Absonderungen entstanden. Ein Friede ist dort bis ans letzte Ende ganz unmöglich. Alle Menschen in Europa behaupteten, als sie die Republik begrüßten, dass diese schon aus dem Grunde für Frankreich und Europa notwendig sei, weil nur unter ihr ein Revanchekrieg gegen Deutschland ausgeschlossen sei und dass von allen Regierungsformen, die noch vor kurzem auf Frankreich Anspruch erhoben, die Republik allein einen solchen Krieg nicht wollen und nicht riskieren werde. Und doch ist das alles nur eine Fata Morgana, denn die Republik ist gerade für den Krieg proklamiert worden, wenn nicht gegen Deutschland, so gegen einen gefährlicheren Rivalen, den Rivalen und Feind von ganz Europa, gegen den Kommunismus. Und dieser Rivale wird sich jetzt unter der Republik viel eher erheben als unter jeder anderen Regierung. Jede andere Regierung würde mit ihm einen Kompromiss eingehen und damit die Katastrophe hinausschieben. Die Republik wird ihm aber in nichts nachgeben und wird ihn sogar selbst provozieren und zum Kampfe zwingen. Daher sollte man nicht behaupten, die Republik sei der Friede. Und in der Tat, wer hat diesmal die Republik proklamiert? Lauter Bourgeois und kleine Besitzer. Seit wann sind Sie solche Republikaner?
Und haben sie die Republik bisher nicht über alles gefürchtet, dass sie in ihr nichts als Unordnung und nur einen Schritt zu dem ihnen so schrecklichen Kommunismus sahen? Der Konvent hat in Frankreich während der ersten Revolution die großen Besitztümer der Emigranten und der Kirche in kleine Parzellen aufgeteilt und diese in Anbetracht der damaligen ständigen Finanzkrise zu verkaufen begonnen. Diese Maßregel bereicherte einen großen Teil der Franzosen und gab ihnen die Möglichkeit, 80 Jahre später die 5 Milliarden Kontributionen zu bezahlen, ohne mit der Wimper zu zucken. Sie hob zwar vorübergehend den Wohlstand, paralysierte aber eine erschreckend lange Zeit die demokratischen Bestrebungen, indem sie die Armee der kleinen Besitzer maßlos vergrößerte und Frankreich der unumschränkten Herrschaft der Bourgeoisie, des größten Feindes des Demos, überlieferte. Ohne diese Maßregel hätte sich die Bourgeoisie, nachdem sie an die Stelle des einstigen Beherrschers Frankreichs, des Adels, getreten, unmöglich so lange an der Spitze Frankreichs halten können. Aber dies rief im Demos eine maßlose Erbitterung hervor. Doch die Bourgeoisie selbst verdarb den natürlichen Gang der demokratischen Bestrebungen und kehrte sie in Rache, Durst und Hass um. Die Absonderung der Parteien erreichte einen solchen Grad, dass der ganze Organismus des Landes radikal zerstört wurde, bis zur völligen Unmöglichkeit einer Wiederherstellung. Wenn sich Frankreich als Ganzes bisher noch hält, so einzig nach dem Naturgesetz, nachdem selbst eine Handvoll Schnee nicht vor einem bestimmten Zeitpunkt zerschmelzen kann. Dieses Gespenst einer Ganzheit halten die unglücklichen Bourgeois und mit ihnen viele einfältige Menschen in Europa noch immer für die lebendige Kraft des Organismus. Dabei betrügen sie sich mit der Hoffnung und zittern zugleich vor Angst und Hass. In Wirklichkeit ist aber die Einigkeit endgültig verschwunden. Die Oligarchen haben nur den Nutzen der Reichen im Auge, die Demokraten den Nutzen der Armen, aber um den allgemeinen Nutzen, um das Wohl aller und um die Zukunft des ganzen Frankreichs kümmert sich jetzt dort kein Mensch, außer den Schwärmern von Sozialisten und den Schwärmern von Positivisten, die die Wissenschaft in den Vordergrund stellen und von ihr alles erwarten. Das heißt, eine neue Einigung der Menschen und neue, diesmal mathematisch feste und unwankbare Grundlagen des sozialen Organismus. Aber die Wissenschaft, auf die man so große Hoffnungen setzt, ist wohl kaum imstande, dies gleich jetzt in Angriff zu nehmen. Es ist schwer anzunehmen, dass sie die menschliche Natur schon gut genug kenne, um fehlerlos neue Gesetze des sozialen Organismus aufzustellen. Da man aber in dieser Sache weder schwanken noch warten darf, so entsteht von selbst die Frage, ist die Wissenschaft schon jetzt zu dieser Aufgabe bereit? Selbst wenn diese Aufgabe ihre Kräfte in ihrer künftigen Entwicklung nicht überstiege, dass diese Aufgabe zweifellos die Kräfte der menschlichen Wissenschaft selbst in ihrer künftigen Entwicklung übersteigt, will ich zunächst noch nicht behaupten. Da die Wissenschaft sich ganz gewiss weigern wird, einer solchen Zumutung nachzukommen, so ist es klar, dass die ganze Bewegung des Demos in Frankreich und in der ganzen Welt vorläufig nur von Schwärmern geleitet wird, diese letzteren aber unter Leitung von allerlei Spekulanten stehen. Gibt es denn auch in der Wissenschaft selbst keine Schwärmer? Allerdings haben sich die Schwärmer der Bewegung sogar mit gutem Recht bemächtigt, denn sie sind in Frankreich die einzigen, die sich um die Einigung aller und um die Zukunft kümmern. Folglich geht auf sie, sozusagen moralisch, das Erbe Frankreichs über, trotz ihrer scheinbaren Schwäche und Fantasterei. Und alle fühlen es. Am schrecklichsten aber ist, dass sich hier neben der ganzen Fantasterei auch ein überaus grausames und unmenschliches Bestreben zeigt, das durchaus nicht fantastisch, sondern real und historisch unvermeidlich ist. Es wird vollständig durch die Redensart ausgedrückt. «A toi de la queche, Mimette!» «Scher dich weg, damit ich mich herstelle!» Bei den Millionen des Demos, mit allzu wenigen Ausnahmen, steht an erster Stelle, an der Spitze aller Wünsche, das Plündern der Besitzenden. Man darf aber die Bettler nicht anklagen. Die Oligarchen selbst hielten sie in dieser Finsternis, in einem solchen Grade von Finsternis, dass alle diese Millionen unglücklicher und blinder Menschen mit verschwindenden Ausnahmen tatsächlich in der einfältigsten Weise glauben, sich durch dieses Plündern bereichern zu können und dass eben darin die ganze soziale Idee liege, von der ihre Führer reden. Wie sollten Sie auch Ihre Führer, diese Phantasten oder irgendwelche Prophezeiungen von der Wissenschaft verstehen? Nichtsdestoweniger werden Sie zweifellos siegen. Und wenn die Reichen nicht rechtzeitig nachgeben, wird es zu schrecklichen Dingen kommen. Aber niemand wird rechtzeitig nachgeben.
Und vielleicht übrigens auch darum, weil die Zeit der Konzessionen vorüber ist. Die Armen werden die Konzessionen auch selbst nicht wollen und auf keinerlei Kompromisse eingehen. Selbst wenn man ihnen alles abtreten würde, sie werden immer glauben, man betrüge und übervorteile sie. Sie wollen selbst abrechnen. Die Bonapartes hielten sich nun dadurch, dass sie die Möglichkeit von Kompromissen mit ihnen versprachen und sogar mikroskopische Versuche in dieser Richtung unternahmen, die jedoch immer tückisch und unaufrichtig waren. Aber die Oligarchen trauen ihnen nicht mehr und auch der Demos glaubt ihnen kein bisschen mehr. Und was die Regierung der Könige, ältere Linie, betrifft, so können diese den Proletariern als Rettung eigentlich nur den katholischen Glauben hinstellen, von dem nicht nur der Demos, sondern eine große Mehrheit Frankreichs schon längst nichts mehr weiß und nichts mehr wissen will. Man sagt sogar, dass unter den Proletariern, wenigstens in Paris, sich in der letzten Zeit außerordentlich stark der Spiritismus verbreite. Und die jüngere Linie der Könige, die der Orléans, ist sogar der Bourgeoisie verhasst geworden, obwohl man diese Linie eine Zeit lang für die natürliche Anführerin der besitzenden Klassen Frankreichs gehalten hat. Aber ihre Unfähigkeit ist allen offensichtlich geworden. Nichtsdestoweniger mussten die Besitzenden sich retten. Sie mussten sich unbedingt und so schnell als möglich einen Anführer zum großen und letzten Kampf mit dem schrecklichen künftigen Feinde suchen. Die Erkenntnis und der Instinkt raunten ihnen diesmal das richtige Mittel zu und sie wählten die Republik. Es gibt so ein politisches, vielleicht sogar natürliches Gesetz, nach dem zwei starre und einander nahe Nachbarn, wie befreundet sie auch seien, zuletzt doch bei dem Wunsche anlangen, einander auszurotten und diesen Wunsch früher oder später auch verwirklichen. An dieses Gesetz der starken Nachbarschaft sollten auch wir Russen öfter denken. Von der Roten Republik führt ein gerader Weg zum Kommunismus. Dieser Gedanke hat bisher den besitzenden Klassen Frankreichs solche Angst gemacht und so viel Zeit musste vergehen, bis sie plötzlich in ihrer großen Mehrheit einsahen, dass ihre nächsten Nachbarn schon aus bloßem Selbsterhaltungstrieb zu ihren erbittertsten Feinden werden würden. Und in der Tat, was könnte trotz der so nahen Nachbarschaft der Roten Republik mit dem Kommunismus, diesem letzteren feindlicher und radikaler entgegengesetzter sein als die Republik? Selbst die blutige Republik des Jahres 1793? In der Republik ist das Wichtigste die republikanische Form. La République avant tout, avant la France. In der Republik ruhen alle Hoffnungen nur auf der Form. Mag anstelle Frankreich sein, McMahonien treten, wenn es nur eine Republik ist. Das ist die Charakteristik des jetzigen Sieges der Republikaner in Frankreich. Sie suchen also das Heil in der Form. Andererseits, was geht den Kommunismus, die republikanische Form an, da er doch in seinen Grundlagen nicht nur jede Regierungsform, sondern auch den Staat selbst, auch die moderne Gesellschaft verneint? Die Masse der Franzosen hätte diese Gegensätzlichkeit, diese direkte Antithese, schon vor 80 Jahren einsehen sollen. Zuletzt hat sie sie doch eingesehen und die Republik proklamiert. Dem Feinde stellte sie endlich den gefährlichsten und natürlichsten Gegner gegenüber. Die Republik wird sich niemals durch den Übergang zum Kommunismus selbst vernichten wollen. Im Grunde ist die Republik der natürlichste Ausdruck und die natürlichste Form der bourgeoisen Idee. Und die ganze französische Bourgeoisie ist nur ein Kind der Republik und wurde nur durch die Republik während der ersten Revolution geschaffen und organisiert. So wurde die Absonderung endgültig vollzogen. Man wird mir sagen, bis zum Kriege sei es noch weit. Es wird aber kaum sehr weit sein. Vielleicht soll man auch den Aufschub der Katastrophe gar nicht wünschen. Der Sozialismus hat Europa schon jetzt durchsetzt und wird bis dahin alles endgültig durchfressen haben. Fürst Bismarck weiß es, baut aber zu sehr nach deutscher Art auf Blut und Eisen. Was kann man aber hier mit Blut und Eisen ausrichten? Die tote Macht und die künftigen Mächte. Man wird sagen, aber jetzt, im Augenblick, gibt es nicht den geringsten Grund, sich zu beunruhigen. Alles ist klar und heiter. In Frankreich ist McMahonien im Osten die große Einigung der Mächte. Die Heeresbudgets wachsen überall ins Maßlose. Wie soll es da keinen Frieden geben? Und der Papst? Er wird ja heute oder morgen sterben. Was dann?
wird dann der römische Katholizismus zugleich mit ihm, um ihm Gesellschaft zu leisten, sterben wollen? Nein, noch niemals lechzte er so sehr nach dem Leben wie jetzt. Ist es übrigens unseren Propheten möglich, über den Papst nicht zu lachen? Die Papstfrage wird bei uns überhaupt nicht diskutiert und ist zu einem Nichts zusammengeschrumpft. Und doch ist diese Absonderung viel zu groß, viel zu voll von maßlosesten und grenzenlosesten Ansprüchen, als dass man auf diese letzteren des Weltfriedens wegen verzichten könnte. Und weshalb und wem zuliebe darauf verzichten? Vielleicht der Menschheit zuliebe? Der Katholizismus stellt sich schon längst über die Menschheit. Bisher hat er nur mit den Mächtigen dieser Welt gehurt und auf sie bis zum letzten Augenblick gebaut. Aber dieser letzte Augenblick scheint jetzt endgültig gekommen zu sein und der römische Katholizismus wird sich von den Mächtigen dieser Welt zweifellos abwenden. Diese sind im Übrigen selbst untreu geworden und haben in Europa schon längst eine allgemeine Hetze gegen ihn begonnen, die in unseren Tagen endgültig organisiert worden ist. Nun, der römische Katholizismus hat auch schon ganz andere Wandlungen durchgemacht. Als es einmal nötig war, hat er auch Christum für den weltlichen Besitz verkauft. Indem er das Dogma verkündete, dass das Christentum auf Erden sich ohne den weltlichen Besitz des Papstes nicht halten könne, proklamierte er einen neuen, dem früheren gar nicht ähnlichen Christus, der sich durch die Versuchung des Teufels durch die irdischen Reiche verführen ließ. Dies alles will ich dir geben, so du niederfällst und mich anbetest. Oh, ich habe schon glühende Einwände gegen diesen Gedanken gehört. Man wandte mir ein, dass der Glaube und die Gestalt Christi auch heute noch in ihrer früheren Wahrheit und in ihrer ganzen Reinheit in den Herzen vieler Katholiken wohnen. Das ist zweifellos so, aber die Hauptquelle ist rettungslos getrübt und vergiftet. Außerdem ist es noch gar nicht lange her, dass Rom sein Einverständnis mit der dritten teuflischen Versuchung in Form eines unwankbaren Dogmas verkündet hat und darum konnten wir alle direkten Folgen dieses großen Entschlusses noch gar nicht übersehen. Es ist bemerkenswert, dass die Proklamierung dieses Dogmas, diese Eröffnung des ganzen Geheimnisses, gerade in dem Augenblicke geschah, als das geeinigte Italien schon an die Tore Roms klopfte. Viele bei uns haben damals darüber gelacht. Er ist böse, aber schwach. Nun, so schwach ist er wohl nicht. Nein, solche Menschen, die zu solchen Entschlüssen und Wandlungen fähig sind, können nicht ohne Kampf sterben. Man wird darauf einwenden, dies sei im Katholizismus immer so gewesen. Folglich liege gar keine Wandlung vor. Ja, aber es hat immer ein Geheimnis gegeben. Der Papst tat viele Jahrhunderte so, als sei er mit seinem winzigen Besitz, dem Kirchenstaat, zufrieden. Aber das war nur eine Allegorie. Das Wichtigste ist, dass in dieser Allegorie stets der Keim des Hauptgedankens enthalten war, wobei das Papsttum ständig und fest glaubte, dass dieser Keim sich in der Zukunft zu einem üppigen Baum entwickeln und die ganze Erde überschatten werde. Und im allerletzten Augenblick, als man ihm den letzten Morgen seines indirekten Besitzes nimmt, erhebt sich plötzlich der Herrscher des Katholizismus, seinen Tod vor Augen sehend und verkündet der ganzen Welt die ganze Wahrheit über sich. Ihr glaubt wohl, dass ich mich mit dem bloßen Titel des Fürsten des Kirchenstaats begnügen werde? Wisset also, dass ich mich immer für den Fürsten der ganzen Welt und aller irdischen Könige gehalten habe und für ihre nicht nur geistlichen, sondern ihre

0: und Fristen auf Erden. Und das verkünde ich jetzt der ganzen Welt im Dogma der Unfehlbarkeit. Nein, darin ist die Kraft. Das ist groß und nicht lächerlich. Das ist die Wiederauferweckung der altrömischen Idee der Weltherrschaft und Einigung, die im römischen Katholizismus immer lebte. Das ist das Rom Julian Apostatas, doch nicht des Besiegten, sondern eines, der Christum in einem neuen und letzten Kampfe gleichsam besiegt hat. Auf diese Weise wurde der Verkauf des wahren Christus für die Reiche der Erde vollzogen. Auch im römischen Katholizismus wird dieser Verkauf wirklich vollzogen und abgeschlossen werden. Ich wiederhole, diese schreckliche Armee hat viel zu scharfe Augen, um nicht schließlich zu merken, wo jetzt die wahre Macht liegt, auf die sie sich stützen kann. Der Katholizismus wird, nachdem er die Könige als Bundesgenossen verloren hat, sich zweifellos über den Demos stürzen. Er hat viele Zehntausende Verführer, kluge und geschickte Herzenskenner und Psychologen, Dialektiker und Beichtväter, aber das Volk war immer und überall treuherzig und gutmütig. Zudem kennt das Volk in Frankreich und jetzt sogar auch in den anderen Ländern Europas, obwohl es die Religion hasst und verachtet, das Evangelium gar nicht. Jedenfalls ist es in Frankreich so. Alle diese Herzenskenner und Psychologen werden sich über das Volk stürzen und ihm einen neuen Christus, der schon mit allem einverstanden ist, bringen. Einen Christus, wie er auf dem letzten gotteslästerlichen römischen Konzil aufgestellt worden ist. Ja, unsere Freunde und Brüder, werden sie sagen, alles, um was ihr euch bemüht, haben wir für euch schon längst in diesem Buch. Und eure Führer haben es uns gestohlen. Und wenn wir bis jetzt euch ein wenig anders gesprochen haben, also nur darum, weil ihr bisher wie die kleinen Kinder gewesen seid und es für euch noch zu früh war, die Wahrheit zu kennen. Aber jetzt ist doch für eure Wahrheit die Zeit gekommen. Wisset denn, dass der Papst die Schlüssel des heiligen Petrus besitzt und dass der Glaube an Gott, bloß der Glaube, Mann, ein Papst ist, den euch Gott selbst an seiner Stadt auf Erden eingesetzt hat. Er ist unfehlbar. Es ist ihm die göttliche Gewalt gegeben und er ist der Herrscher über alle Zeiten und Fristen. Jetzt hat er beschlossen, dass auch für euch die Zeit gekommen ist. Früher stand die Hauptkraft des Glaubens in der Demut. Aber jetzt ist die Zeit der Demut zu Ende und der Papst hat die Gewalt, die Demut aufgegeben, denn es ist ihm jegliche Gewalt gegeben. Ja, ihr seid alle Brüder und Christus hat euch allen befohlen, Brüder zu sein. Wenn euch eure älteren Brüder nicht als Brüder aufnehmen wollen, so nehmt Stöcke, dringt in ihre Häuser ein und zwingt sie durch Gewalt, eure Brüder zu sein. Christus hat lange gewartet, dass eure sündigen älteren Brüder Buße tun. Aber jetzt erlaubt er euch selbst zu verkünden, Fraternité ou la mort.
1: Sei mein Bruder oder stirb.
0: Wenn dein Bruder seinen Besitz nicht mit dir teilen will, so nimm ihm alles weg, denn Christus hat lange auf seine Einkehr gewartet. Jetzt ist aber die Zeit des Zornes und der Rache gekommen. Wisset auch, dass ihr an allen euren früheren und künftigen Sünden unschuldig seid, denn alle eure Sünden können

0: nicht die Gewalt hatten, sie euch vor der Zeit zu verkünden, denn diese Gewalt hat nur der Papst von Gott selbst. Der Beweis dafür aber ist, dass diese eure Lehre euch zu nichts Gutem gebracht haben, sondern nur zur Hinrichtung einer noch größeren Elend und dass all ihr Beginnen voll selbst zusammengestürzt ist. Außerdem haben sie alle geschwindelt, um auf euch gestützt stark zu erscheinen und sich dann wirklich vorteilhaft euren Feinden zu verkaufen. Der Papst wird euch aber nicht verkaufen, denn er hat keinen Mächtigeren über sich. Er ist selbst der Erste unter den Ersten. Glaubet nicht an Gott, glaubet nur nicht an Gott, sondern an den Papst und daran, dass er allein der König auf Erden ist und alle anderen Könige verschwinden müssen auf Erden, denn auch für sie ist die Zeit gekommen. Freut euch und frohlocket, denn jetzt beginnt das Paradies auf Erden. Ihr werdet alle reich sein und durch den Reichtum auch gerecht, denn alle eure Wünsche werden erfüllt und jeder Grund zum Bösen wird euch genommen sein.
1: Diese Worte sind schmeichlerisch. Aber der Demos wird das Anerbieten zweifellos annehmen. Er wird im unerwarteten Bundesgenossen die einigende große Macht erkennen, die auf alles eingeht und ihm nirgends im Wege steht. Eine wirkliche und historische Macht, statt der seiner Führer, der Schwärmer und Spekulanten, an deren praktische Fähigkeiten und oft sogar Ehrlichkeit er nirgends mehr glaubt. Hier ist aber sogar der Stützpunkt bezeichnet und der Hebel gegeben. Man braucht sich nur mit der ganzen Masse gegen ihn zu stemmen und ihn umzudrehen. Ist aber das Volk keine Masse und wird es den Hebel nicht umdrehen, obendrein gibt man ihm wieder den Glauben und beruhigt damit die Herzen vieler, denn allzu viele von ihnen fühlen sich ohne Gott schon längst bedrückt. Ich habe schon einmal darüber gesprochen, aber flüchtig in einem Roman. Man verzeihe mir mein Selbstvertrauen, aber ich bin überzeugt, dass dies alles sich in Westeuropa in der einen oder anderen Form zweifellos verwirklichen wird. Das heißt, der Katholizismus wird sich über die Demokratie, über das Volk stürzen und sich von den Königen der Erde abwenden, weil sie sich von ihm abgewandt haben. Auch alle Mächte in Europa verachten ihn, weil er allzu armselig und allzu besiegt aussieht. Aber sie stellen ihn sich doch nicht in so komischer Gestalt und Lage vor, wie ihn unsere politischen Publizisten in ihrer Einfalt sehen. Und doch hätte zum Beispiel Bismarck ihn nicht so sehr verfolgt, wenn er in ihm nicht den gefährlichen, nahen und baldigen Feind der Zukunft sähe. Fürst Bismarck ist ein zu stolzer Mensch, um umsonst so viel Kraft gegen einen lächerlich ohnmächtigen Feind zu vergeuden. Der Papst ist aber stärker als er. Ich wiederhole, das Papsttum ist jetzt vielleicht die schrecklichste aller Absonderungen, die den Frieden der ganzen Welt bedrohen. Der Welt droht aber gar vieles. Und niemals noch war Europa von solchen Elementen der Feindschaft durchsetzt wie jetzt. Alles ist gleichsam unterminiert und mit Pulver geladen und wartet nur auf den ersten Funken. Was geht das aber uns an? Das ist doch alles dort, in Europa und nicht bei uns. Uns geht das aber insofern an, als Europa bei uns anklopfen und uns zurufen wird, dass wir ihm zu Hilfe kommen sollen, wenn der jetzigen Ordnung der Dinge die letzte Stunde schlägt. Es wird von uns Hilfe fordern, als ob es ein Recht darauf hätte, in einem herausfordernden und befehlenden Tone. Es wird uns sagen, dass auch wir zu Europa gehören, dass folglich auch wir die gleiche Ordnung der Dinge hätten, dass wir sie doch nicht umsonst 200 Jahre lang nachgeahmt und mit unserem Europäertum geprahlt hätten und dass wir, wenn wir Europa retten, auch uns selbst retten. Natürlich wären wir vielleicht gar nicht geneigt, die Sache zugunsten einer Partei zu entscheiden, aber werden wir auch einer solchen Aufgabe gewachsen sein und haben wir uns nicht schon längst eines jeden Gedankens darüber entwöhnt, worin unsere wahre Absonderung als eine Nation liegt und worin unsere eigentliche Rolle in Europa besteht. Heute haben wir für derlei Dinge nicht nur kein Verständnis, sondern lassen solche Fragen nicht einmal aufkommen und halten es für unsere Dummheit und Zurückgebliebenheit, auf sie bloß zu hören. Und wenn Europa bei uns wirklich anklopft, damit wir uns erheben und ausziehen, um sein L'Ordre zu retten, so werden wir vielleicht zum ersten Mal, und zwar alle zugleich, einsehen, wie wenig Ähnlichkeit wir die ganze Zeit über mit Europa hatten, trotz unseres ganzen 200-jährigen Strebens und unserer Träume, ein Europa zu sein, der Träume, die sich zu so leidenschaftlichen Ausbrüchen gesteigert haben. Vielleicht werden wir es aber auch dann nicht einsehen, da es schon zu spät sein wird. Dann werden wir aber auch sicher nicht verstehen, was Europa von uns will, um was es uns bittet und womit wir ihm wirklich helfen könnten. Werden wir nicht viel mehr ausziehen, um den Feind Europas und seiner Ordnung mit dem gleichen Eisen und Blut zu bändigen wie Fürst Bismarck? Na, wenn es zu einer solchen Heldentat kommen sollte, könnten wir uns wirklich beglückwünschen, dass wir wahre Europäer geworden seien. Aber all das ruht in der Zukunft. Es sind lauter Fantasien. Doch die Gegenwart ist so klar. So klar. Nette kleine Kulturtypen. Nicht ganz normale Menschen. Herr Avsejenko schreibt lange Kritiken, seit einigen Jahren schon, und ich muss gestehen, dass ich auf ihn noch immer einige Hoffnungen setzte. Er wird das Schreiben lernen, sagte ich mir, und vielleicht einmal etwas Vernünftiges sagen. Aber ich kannte ihn zu wenig. Meine Täuschung dauerte bis zum Oktoberheft des russischen Boten vom Jahre 1874, in dem Herr Avsejenko in seinem Aufsatz über die Komödien und Dramen Pissemskis plötzlich Folgendes verkündete. Gogol lehrte unsere Schriftsteller, den inneren Gehalt der Werke zu vernachlässigen und zu sehr auf das Künstlerische zu bauen. Eine solche Ansicht über die Aufgaben der Belletristik wurde in unserer Literatur der 40er Jahre von vielen geteilt. Und in ihr liegt zum Teil der Grund dafür, dass diese Literatur arm an innerem Gehalt war. Die Literatur der 40er Jahre, arm an innerem Gehalt. Eine so sonderbare Mitteilung habe ich mein Leben lang nicht erwartet. Es ist dieselbe Literatur, die uns die gesamten Werke Gogols gab, seine Komödie, Die Heirat. Arm an innerem Gehalt, mein Gott. Dann seine toten Seelen, ebenfalls arm an innerem Gehalt. Hätte doch der Mensch etwas anderes gesagt, meinetwegen das erste beste Wort, das ihm in den Sinn käme, das wäre immerhin besser. Darauf zeitigte sie Turgenev mit seinen Aufzeichnungen eines Jägers, sind auch diese arm an innerem Gehalt. Dann Goncharow, der schon in den 40er Jahren seinen Oblomow geschrieben hatte und damals die schönste Episode daraus, Oblomows Traum, veröffentlichte, die ganz Russland mit Entzücken las. Es ist dieselbe Literatur, die uns schließlich Ostrowski gab. Aber es sind gerade die Typen Ostrowskis, gegen die Herr Avsejenko in seinem Aufsatz so verächtlich wettert. Die Welt der Beamten zeigte sich aus äußeren Gründen für die Theatersatire nicht ganz zugänglich. Mit umso größerem Eifer und Voreingenommenheit wandte sich unsere Komödie der Welt der Moskauer Petersburger Kaufmannschaft zu, der Welt der frommen Pilgerinnen und Heiratsvermittlerinnen, der betrunkenen Gerichtsschreiber, der Gutsverwalter, Küster und nach Petersburg ausgewanderten Bauern. Die Aufgabe der Komödie wurde unbegreiflicherweise

Er zieht ihm mein Bein heraus, sondern ein rohes, unreinliches, abstoßendes. Ja. Einige Schriftsteller, wie zum Beispiel Herr Ostrowski, haben auf diese Literatur viel Talent, Zähle und Humor verwendet, aber im Ganzen sank das innere Niveau unseres Theaters bis zum Äußersten. Und es zeigte sich recht bald, dass es dem gebildeten Teil der Gesellschaft nichts zu sagen hat, dass es mit diesem Teil der Gesellschaft überhaupt nichts zu tun hat. Ne, Ostrowski hat also das Niveau der Bühne herabgedrückt. Ostrowski hat dem gebildeten Teil der Gesellschaft nichts gesagt. War es also die ungebildete Gesellschaft, die sich für Ostrowski begeisterte und seine Werke verschlang? Natürlich, die gebildete Gesellschaft besuchte ja damals das Michael-Theater, wo das warme, lustige, bürgerliche Genrestück, das auf der französischen Bühne oft so reizend ist, herrschte. Lyubim Tortsov ist aber roh und unreinlich. Welche gebildete Gesellschaft meint denn eigentlich Herr Avsenko? Der Schmutz ist ja nicht in Lyubim Tortsov. Seine Seele ist rein. Der Schmutz ist vielleicht gerade dort, wo das warme, bürgerliche Genrestück, das auf der französischen Bühne oft so reizend ist, herrscht. Und was ist das für ein Gedanke, dass das Künstlerische den inneren Gehalt ausschließe? Im Gegenteil, es gibt ihn im höchsten Maße. Gogol ist in seinem Briefwechsel mit den Freunden schwach, wenn auch charakteristisch. Gogol ist in solchen Stellen der toten Seelen, wo er aufhört, Künstler zu sein und anfängt, aus dem eigenen zu philosophieren, ausgesprochen schwach und nicht einmal charakteristisch. Und doch sind seine Schöpfungen, seine Heirat, seine toten Seelen, die tiefsten Werke, die reichsten an innerem Gehalt, und zwar gerade dank den in ihnen auftretenden künstlerischen Typen. Diese Darstellungen erdrücken sozusagen beinahe den Geist durch die tiefsten und schwersten Fragen, wecken im russischen Geiste die unruhigsten Gedanken, mit denen man fühlt es, noch nicht so bald fertig werden kann. Es ist sogar fraglich, ob man mit ihnen überhaupt einmal fertig werden wird. Herr Avsenko schreit aber, dass in den toten Seelen kein innerer Gehalt sei. Oder man nehme Verstand schadet. Dieses Werk ist ja nur durch seine grellen künstlerischen Typen und Charaktere stark. Und nur die künstlerische Arbeit allein gibt ihm seinen ganzen inneren Gehalt. Wo aber Griboyedow aus der Rolle des Künstlers fällt und aus dem eigenen, mit eigenem Verstand zu philosophieren anfängt, durch den Mund Tschatzkis, der schwächsten Gestalt in der Komödie, sinkt er sofort auf ein höchst wenig beneidenswertes Niveau herab, das selbst unvergleichlich tiefer ist als das Niveau der damaligen Vertreter unserer Intelligenz. Die Moralpredigten Tschatkis sind unvergleichlich schwächer als die Komödie selbst und bestehen zum Teil aus reinstem Unsinn. Die ganze Tiefe, der ganze Gehalt eines Kunstwerkes besteht folglich nur in den Typen und Charakteren. Und es ist fast immer so. Der Leser sieht also, was für einen Kritiker wir vor uns haben. Und ich höre schon die Frage, warum lassen Sie sich denn mit ihm ein? Ich wiederhole es noch einmal, dass ich nur mein eigenes Versehen aufklären will und mich mit Herrn Avsenko augenblicklich, wie ich oben sagte, nicht als dem Kritiker, sondern als einer einzelnen, interessanten, literarischen Erscheinung befasse. Er ist in seiner Art ein Typus, der mir von Nutzen ist. Ich konnte Herrn Avsenko lange nicht verstehen, das heißt, nicht seine Aufsätze. Seine Aufsätze habe ich niemals verstanden und es ist an ihnen auch nichts zu verstehen oder nicht zu verstehen. Aber nach diesem Aufsatz im Oktoberheft des russischen Boten im Jahre 1874 gab ich ihn ganz auf. Ich fragte mich immer nur verständnislos, wie können bloß die Aufsätze eines so verworrenen Schriftstellers in einer so ernsthaften Zeitschrift wie der russische Bote erscheinen? Aber plötzlich geschah etwas Komisches und ich begriff auf einmal Herrn Avsenko. Plötzlich, Anfang des Winters, begann er seinen Roman »Die Milchstraße« zu veröffentlichen. Warum wurde das Erscheinen dieses Romans eingestellt? Dieser Roman erklärte mir plötzlich den ganzen Typus des Schriftstellers Avsenko. Über den Roman selbst sollte ich eigentlich gar nicht sprechen. Ich bin selbst Romanschriftsteller und darf einen Fachgenossen nicht kritisieren. Darum werde ich ihn auch nicht kritisieren, obwohl ich ihm einige wirklich heitere Augenblicke verdanke. So beginnt darin zum Beispiel der junge Held, ein Fürst in der Oper, von der Musik in eine rührselige Stimmung versetzt, öffentlich zu heulen, während eine Dame aus der großen Welt ihn in einem Fort gerührt fragt: Sie weinen, Sie weinen.
Sondern

Sich aber nicht darum. Ich will nur sagen, dass ich die Persönlichkeit des Schriftstellers erfasst habe. Herr Avsyenko als Schriftsteller ist ein Zeitgenosse, der die höheren Kreise bis zum Selbstvergessen anbetet. Kurz, er kniet nieder und vergöttert die Handschuhe, die Equipage, das Parfum, die Pomade, die Seidenkleider, besonders wenn die Dame sich niedersetzt und das Kleid um ihre Füße und um die Taille rauscht. Schließlich auch die Lakaien, die die Gnädige empfangen, wenn sie aus der italienischen Oper heimkehrt. Er schreibt über alle diese Dinge fortwährend, mit Andacht und Anbetung, verrichtet mit einem Worte eine Art Gottesdienst. Ich hörte, ich weiß nicht, vielleicht sagt man es nur zum Spott, dieser Roman sei begonnen worden, um Leo Tolstoi zu korrigieren, der in seiner Anna Karenina die hohen Kreise allzu objektiv behandelt habe, während man sie doch mit größerer Andacht kniend hätte behandeln sollen. Das wäre alles natürlich nicht der Rede wert, wenn sich darin, ich wiederhole es, nicht ein neuer Kulturtypus äußerte. Es zeigt sich ja, dass der Kritiker Avsyenko in diesen Equipagen und Pomaden und besonders darin, wie die Lakaien die Gnädige empfangen, die ganze Aufgabe der Kultur, das ganze Endziel und die Vollendung der 200-jährigen Periode unserer Verderbnis und unserer Leiden sieht, und zwar ohne darüber zu lachen, sondern voller Bewunderung. Die Ernsthaftigkeit und Aufrichtigkeit dieser Bewunderung stellt eine außerordentlich interessante Erscheinung dar. Das Wichtigste ist, dass Herr Avsyenko als Schriftsteller gar nicht allein dasteht. Es hat auch schon vor ihm erbarmungslose Juvenale der Cartoon-Vorhemden gegeben, aber diese haben niemals solche fromme Andacht gezeigt. Allerdings sind sie nicht alle so. Aber das ist eben mein Unglück, dass ich mich endlich allmählich überzeugt habe, dass es in der Literatur und im Leben eine große Menge solcher Vertreter der Kultur gibt. Und wenn sie auch nicht alle diesen strengen und reinen Typus zeigen, offen gestanden, wurde ich plötzlich gleichsam erleuchtet. Nach alledem sind natürlich die beleidigenden Worte über Ostrowski begreiflich und auch das warme, lustige, bürgerliche Genrestück, das auf der französischen Bühne oft so reizend ist. Es handelt sich übrigens gar nicht um Ostrowski, nicht um Gogol und nicht um die 40er Jahre. Was haben die damit zu tun? Es ist ganz einfach das Michael-Theater zu Petersburg, das von der höheren Gesellschaft besucht wird und in das man in vornehmen Equipagen zu fahren pflegt. Das ist alles, was den Schriftsteller mit unwiderstehlicher Kraft hingerissen und hereingezogen hat, was ihn verführt und seinen Verstand für immer verwirrt und verdreht hat. Ich wiederhole, das darf man nicht bloß vom Standpunkte der Komik aus betrachten. Es ist viel interessanter. Vieles beruht hier, mit einem Worte, auf einer eigenen Manie, auf einer sozusagen krankhaften Schwäche, die man schonen müsste. Die Equipage einer Dame der höheren Gesellschaft fährt zum Beispiel ins Theater. Man beachte nur, wie sie daherfährt und wie das Licht der Straßenlaternen durch die Fenster der Equipage eindringend, die in dieser sitzende Dame erheitert. Das ist keine Schriftstellerei mehr, das ist ein Gebet und man muss mitfühlen. Viele von ihnen prahlen vor dem Volke, natürlich auch mit Dingen, die erhabener als die Handschuhe zu sein scheinen. Es gibt unter ihnen außerordentlich viele, sogar liberale Menschen, beinahe Republikaner. Und doch kommt hier und da noch der Handschuhverehrer zum Vorschein. Es ist eine Schwäche, es ist eine Manie, eine Besessenheit von den Herrlichkeiten der höheren Gesellschaft mit ihren Austern und den Melonen zu 100 Rubel das Stück auf den Bällen. Diese Manie hat aber, wie harmlos sie auch sei, bei uns zum Beispiel eigentümliche Verfechter der Leibeigenschaft gezeitigt unter Menschen, die niemals eigene leibeigene Seelen besessen. Da sie aber einmal die Equipagen und das Michael-Theater als die Vollendung der Kulturperiode der russischen Geschichte anerkannt haben, sind sie plötzlich überzeugte Verfechter der Leibeigenschaft geworden. Sie haben zwar nicht die Absicht, jemand leibeigen zu machen, spucken aber auf das Volk mit aller Aufrichtigkeit und mit dem Ausdrucke ihrer vollen Kulturberechtigung. Sie sind es, die das Volk mit den erstaunlichsten Beschuldigungen überschütten. Das 200 Jahre lang Gefesselte neckt man mit seiner Passivität. Das Arme, von dem man den Erbzins geschunden hat, beschuldigt man der Unreinlichkeit. Das Ungelehrte, der Unwissenschaftlichkeit. Das mit Stöcken Geprügelte, der Sittenrohheit. Zuweilen ist man sogar imstande, ihm vorzuwerfen, dass es nicht beim Friseur auf der großen Moskaya-Straße pomadisiert und frisiert sei. Es ist durchaus keine Übertreibung. Es ist wirklich so. Und das ist eben die ganze Sache, dass es keine Übertreibung ist.
Sie haben eine wütende Abneigung gegen das Volk. Und wenn Sie es einmal auch loben, zum Beispiel aus politischen Gründen, so nehmen Sie des Anstandes halber eine Reihe hochtönender Phrasen in den Mund, in denen Sie selbst kein Wort verstehen, denn Sie widersprechen schon nach einigen Zeilen sich selbst. Bei dieser Gelegenheit besinne ich mich auf einen Fall, den ich vor etwa 2,5 Jahren erlebt habe. Ich fuhr mit der Eisenbahn nach Moskau und kam nachts mit einem neben mir sitzenden Gutsbesitzer ins Gespräch. Soweit ich ihn im Dunkeln sehen konnte, war er ein hageres Männchen von etwa 50 Jahren mit einer roten, anscheinend etwas geschwollenen Nase und, wie ich glaube, kranken Füßen. Er gehörte seinen Manieren, seiner Redeweise und seinen Urteilen nach zum äußerst anständigen Typus und redete sogar sehr vernünftig. Er sprach über die schwere und unbestimmte Lage des Adels, über die erstaunliche Desorganisation der Wirtschaft in ganz Russland. Er sprach fast ohne Gehässigkeit, aber mit Strenge und erregte in mir ein außerordentliches Interesse. Und was glauben Sie? Ganz unerwartet, ohne es selbst zu merken, gab er in irgendeinem Zusammenhange die Äußerung von sich, dass er auch in physischer Beziehung hoch über den Bauern stehe und dass dies natürlich gar keinem Zweifel unterliege. Sie wollen damit wohl sagen, als Typus eines moralisch entwickelten und gebildeten Menschen, wandte ich erläuternd ein. Nein, durchaus nicht. Nicht nur meine moralische, sondern auch meine physische Natur ist höher als die der Bauern. Ich bin körperlich besser und wertvoller als der Bauer. Und das kam daher, weil wir uns im Laufe vieler Generationen zu einem höheren Typus umerzogen haben. Mit ihm war nicht zu streiten. Dieses schwache Männchen mit der skrofulösen roten Nase und den kranken Füßen, vielleicht war es die Gicht, eine Adelskrankheit, glaubte ganz aufrichtig, dass er physisch, körperlich besser und schöner sei als der Bauer. Ich wiederhole, es war gar keine Gehässigkeit in ihm, aber man wird mir doch zugeben, dass dieser gutmütige Mensch selbst in seiner Gutmütigkeit imstande ist, plötzlich bei Gelegenheit eine fürchterliche Ungerechtigkeit gegen das Volk zu begehen. Und zwar vollkommen unschuldig, ruhig und mit gutem Gewissen.

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Mikro für einen Radiosender, der über diese Lesung heute berichtet. Ich freue mich sehr darüber. Und ich glaube, diese Kirche hat eine so wunderbare Akustik, da bräuchte man auch gar kein Mikrofon mit Lautsprecher. Das kriegen wir auch so hin. Oder ich versuche es so hinzukriegen. Die Latte haben Sie natürlich ein bisschen hochgehängt. Herzlichen Dank dafür. Die Latte ist ja nicht nur Fontane, aber ich glaube, wenn Sie mit Ihrem bisherigen Programm und mit denen, die das Programm gestalten, hierher gekommen wären, wenn Herr Quast Sie eingeladen hätte, wenn die Grunower Bürgermeisterin, die leider heute nicht da sein kann, Sie eingeladen hätte, hätten Sie natürlich tatsächlich das Problem gehabt, bei Fontane suchen zu können, solange Sie wollen. Sie hätten nichts über das Schlaubetal gefunden. Sie hätten ein bisschen was über Beeskow gefunden, aber auch nicht gerade Freundliches, weil Fontane Beeskow nicht mochte. Aber wir haben natürlich in Beeskow Günther de Bruijn, der in diesem Jahr gestorben ist oder im letzten Jahr gestorben ist und der nicht nur ein moderner Fontane ist, sondern der auch ein Schriftsteller ersten Grades, ein deutscher Schriftsteller ersten Grades gewesen ist, der sehr viel für die Region gemacht hat und dessen Buch Abseits, Liebeserklärung an eine Landschaft, das gebe ich unumwunden zu, war für mich auch ein Buch, das mich so fasziniert hat. Es war unter anderem auch ein Geburtshelfer für dieses Buch Sieh dich um, Annäherungen an eine brandenburgische Landschaft. Günther de Bruijns Heimat seit den 60er Jahren war unweit von Beeskow in Görsdorf. Dort hat er bei Wanderungen, die er immer unternommen hat, einen Hof entdeckt. Er hat diesen Hof ausgebaut. Er hat bis zuletzt neben Berlin auch dort auf diesem Hof gelebt. Und er hat die Region porträtiert, die ihn, um ihn herum sich erstreckt auf der Beeskower Platte. Das ist die Region westlich der Spree. Und als ich vor 3 Jahren mit meiner Frau hierher nach Grunow gezogen bin, man ist natürlich als jemand, der dann auch Wurzeln schlagen möchte, der sich mit der Geschichte der Region vertraut machen möchte, weil man kann ja nur dort ankommen, wo man auch sich drauf einlässt, habe ich festgestellt, so viel über die Region gibt es nicht zu lesen. Abseits ist die Nachbarregion und dann ist der Autor natürlich derjenige, der sich umhorcht, der mit Menschen spricht. Und ich will an dieser Stelle auch sagen, dass einer der, wie soll ich das sagen, auch Geburtshelfer dieses Buches im Dorf lebt. Es gab ein sehr schönes, langes Gespräch mit Johannes und Brigitte Brisch. Brigitte Brisch ist auch hier. Wo ist sie? Da sitzt sie, genau. Wir saßen letztes Jahr im Frühjahr beisammen und sie und ihr Mann haben mir so viel über Grunow erzählt, dass in mir tatsächlich der Wunsch, dieses Buch zu schreiben, dann tatsächlich auch so eine Art von Verpflichtung geworden ist, weil dieses Buch ist nicht nur ein Porträt über die Region zwischen Spree und Oder, zwischen Mörose und Lieberose. Es ist auch ein Buch, das in den, im Dialog mit den Menschen vor Ort entstanden ist. So wie Sie gerade über Frau Richter gesagt haben, das Wissen vor Ort ist viel interessanter und spannender manchmal als das Wissen, das andere in den Ort bringen oder das Wissen, das auf Landesebene über diesen Ort vorhanden ist. Und es ist sehr fruchtbar, wenn sich diese verschiedenen Wissensebenen miteinander verständigen. Also das, was Sie mit dieser Reihe Nachbarn bei Nachbarn mit den Dorfkirchenlesungen machen, der Dialog zwischen Berlin und Brandenburg, das ist für mich auch sowas wie die literarische Idee dieses Buches über Sieh dich um. Es entsteht oder es entstand im Dialog mit ganz vielen Menschen vor Ort, die ihr Wissen eingebracht haben und die mir als Gesprächspartnerin und Gesprächspartner geholfen haben, diese Region besser zu verstehen. Das soll es eigentlich an Vorrede gewesen sein. Das Buch, Sie können nachher auch reinschauen und gucken,
wenn es Ihnen gefällt. Ich signiere auch gerne, also wir haben es auch zum Verkauf hier. Und ich möchte Ihnen drei Stücke aus diesem Buch heute vorstellen. Das erste Stück handelt hier in Grunow über die Torfstiche. Das zweite ist ein Stück über Siedichum, also den Ort, der namensgebend für dieses Buch ist. Und das dritte Stück handelt wieder in Grunow, ist ein sehr persönliches Stück, Abendrunde heißt das. Und ich hoffe, dass es Ihnen gefällt. Und ich hoffe, Herr Hassemer, dass ich Ihren Erwartungen gerecht werde. Torfstiche, Grunow. Meine erste Begegnung mit den Torfstichen hatte ich, bevor ich wusste, dass es die Torfstiche waren. Es war an einem Nachmittag Ende August. Über dem Feld stand die Abendsonne und tauchte die gelb blühenden Senfhalme samt dem Waldsaum dahinter in ein mildes Licht. Wir gingen am Feldrand entlang und kletterten durch eine Senke, durch die einmal die alte Bahnstrecke von Frankfurt nach Cottbus führte. Um zur Niederung der Ölse zu gelangen, deren Namen ich erst einige Tage zuvor zum ersten Mal gehört hatte, mussten wir uns durch dichte Brombeerbüsche und das Unterholz schlagen, dann standen wir vor einem See. Eine Tarkowski-Landschaft, dachte ich augenblicklich, einen anderen Vergleich hatte ich nicht zur Hand. Wäre Stalker, der Film des sowjetischen Regisseurs Andrei Tarkowski, nicht an der Pirita bei Tallinn, sondern in Brandenburg gedreht worden, müsste er genau an dieser Stelle spielen. Vor uns breitete sich eine Landschaft aus, geheimnisvoll, schweigsam und fast gespenstisch unberührt. In die Mitte des schmalen Sees ragte von Norden eine Landzunge, bestanden mit Totholz, die Erlenstämme steckten in kleinen Grüppchen im Sumpf, über ihnen übten Kraniche den Flug in den Süden. Kahle, astlose Stämme, die sich im Wasser spiegelten und etwas Unheimliches ausstrahlten, als ob sie zur unbewohnten Zone unseres Bewusstseins gehörten. Ich versuchte zu fotografieren, was ich sah, und wusste doch, dass es mir nicht gelingen würde. Wie fotografiert man eine Tarkowski-Landschaft? Auch am Ufer gegenüber, hinter der Halbinsel, standen die Erlen wie Bleistifte ins Wasser gesteckt, als hätten sie sich versammelt zu einem Totengebet. Der See, das konnte ich an der kleinen Sandbucht sehen, die die Brombeersträucher freigegeben hatten, streckte sich von Norden nach Süden, wo er bald zu Ende war und in ein Niedermoor überging. Nach Norden hin sah ich kein Ende. Je weiter wir gingen, desto unzugänglicher wurde das Unterholz, das Dickicht schloss sich, kein Weg, der weiterführte, nicht einmal ein Trampelpfad. Das Wasser des Sees, den die Ölse an dieser Stelle bildete, sah trübe aus, kein Ort zum Abbaden. Vor dem Ufer vereinzelte Büschel von Seggen, ich konnte nicht erkennen, wie tief das Wasser reichte. Die Ölse, das hatte ich der Karte entnommen, die seit ein paar Tagen in unserer Küche hing, entspringt dem Möschensee, fließt durch den Koschewitzer See, speiste vor Zeiten einige Mühlen, die längst nicht mehr in Betrieb sind, und mündet schließlich, da hat sie die Tarkowski-Landschaft längst verlassen, bei Beskow in die Spree. Das Wasser, vor dem wir standen, würde also irgendwann durch Berlin und weiter dann über die Elbe und Hamburg in die Nordsee fließen. Aber Hamburg und die Nordsee waren an diesem Nachmittag Ende August weit entfernt. Eher hatte ich das Gefühl, an einem Ort zu sein, an dem die Zeit nicht nur stillstand. Vielleicht war ich auch in eine andere Zeitzone geraten. Das Wasser zu unseren Füßen regte sich kaum, nur bei einem Windstoß kräuselte sich die Oberfläche. Die Kraniche zogen längs des Sees und zwei Schwäne, die an seinem Ende waghalsige Landungen veranstalteten. Trotz ihres Lärms lag über dieser unwirklichen Landschaft eine unwirkliche Stille. Kam diese Stille aus mir? Als ich einige Tage später wieder an diesen Ort zurückkehren wollte, fragte unsere Nachbarin, »Du gehst zu den Torfstichen?« »Nein«, antwortete ich etwas unversichert, »ich will noch einmal hinunter zu dieser wilden Landschaft an der Ölse und zu diesem See.« »Das sind ehemalige Torfstiche«, lächelte die Nachbarin. »Früher haben sie dort Torf abgebaut, zur Bodenverbesserung. Nur war der Torf sauer und musste mit Kalk abgebunden werden.« Ich nickte.
Später entdeckte ich, dass das Gebiet als jüngstes Naturschutzgebiet in Brandenburg ausgewiesen worden war. Die Tarkowski-Landschaft, die ich entdeckt hatte, hatte einen amtlichen Namen: Ölsenniederung mit Torfstichen. Eine Zeit lang ging ich dann nicht mehr zu den Torfstichen, wollte die erste Begegnung mit der Landschaft, die mich seit diesem Augusttag beheimatet, nicht verblassen lassen durch ein Übermaß an Wiederholung, wollte den Zauber der Landschaft nicht unnötig strapazieren, wollte mich dem See, den ich entdeckt hatte, auch nicht von Westen her nähern, dort, wo die Bleistiftähren ihr Totengebet halten. Auf den Karten sind dort seltsame Waben eingezeichnet. Zelte oder Tarnnetze schien es uns, als wir in den Tagen unserer Ankunft bei Google Maps nachschauten. Tatsächlich ist es ein Munitionsdepot der Bundeswehr. Zunächst hat uns das noch beunruhigt. Mit der Zeit haben wir es ausgeblendet. Es ist hinter der unwirklichen Landschaft an der Ölsenniederung, weit weg auf der gegenüberliegenden Seite. Vielleicht wollte ich auch nicht mehr zu den Torfstichen, weil auf dem Weg dorthin ein scharfer Hund mit wütendem Gebell den Gartenzaun entlang hetzt. Es ist ein schöner Weg, bequemer als der über den Feldrand, den wir damals gegangen waren. Gleich hinter dem Grundstück mit dem Hund geht es auf einem mit alten Feldsteinen gepflasterten Weg über eine Brücke, unter der die Eisenbahn zwischen Frankfurt und Beeskow und weiter nach Königs Wusterhausen verkehrt. Auch das alte Bahnhaus, in dem wir wohnen, kann man von der Brücke aus sehen. Im Abendrot leuchten die Ziegel und hinter dem Fachwerkgiebel beginnt eine Weite, die ich seitdem nicht mehr missen mag. Hinter den Wäldern, die ich von der Bahnbrücke besser überblicken kann als von unserem Garten, liegen Mixdorf und Siedig um, dahinter Müllrose, wo die Schlaube einst scharf nach rechts bog und schließlich vor Frankfurt in die Oder mündete. Von der Bahnbrücke war es noch eine Viertelstunde bis zur Ölse. Daran erinnerte ich mich, als ich vor kurzem den Weg wieder ging, trotz des scharfen Hundes mit seinem Drohgebaren. Zuvor war ich Johannes Brisch und seiner Frau Brigitte begegnet, die mir erzählten, was es mit meiner Tarkowski-Landschaft auf sich hat. Johannes Brisch, Jahrgang 1936, arbeitete wie sein Vater Max in der LPG Pflanzenproduktion Schlaubetal, die ihren Sitz in Grunow hatte. Von seinem Vater hatte er erfahren, wie vor dem Krieg Torf abgebaut wurde, allerdings auf der westlich gelegenen Schneeberger Seite der Ölse, nicht auf der östlichen, unserer Grunower Seite. Der Torf wurde noch mit dem Spaten gestochen und dann mit Loren zu Sammelstellen gefahren, sagt Johannes Brisch. Damals war mit dem Torf, diesem über hunderte von Jahren entstandenen pflanzlichen Substrat, noch geheizt worden. In den 60er Jahren kamen dann nicht mehr die Schneeberger oder die Beeskower mit dem Spaten, sondern die Grunower mit dem Bagger. Vor allem im Winter, wenn es auf den Feldern nichts zu tun gab, sind wir runter an die Ölse, erinnert sich Johannes Brisch. Weil es da etwas sumpfig war, haben wir Betonplatten ausgelegt, damit die Bagger nicht absaufen. Den Torf haben wir auf die Felder gefahren und den Stallmist dazugemischt. Erst in dieser Zeit ist der See entstanden, den ich bei meiner ersten Begegnung mit den Torfstichen entdeckt hatte. Die geheimnisvolle, schweigsame und fast gespenstisch unberührte Landschaft ist von Menschenhand gemacht. Mein Auge hatte mir eine Falle gestellt. Es sollte nicht die letzte sein bei meinen Streifzügen durch die Region um Siedig um. Mit der Wende endete dann die Geschichte des Torfabbaus in Grunow. Auf der Schneeberger Seite aber ging die Geschichte weiter, weiß Brigitte Brisch. Wo heute das Munitionsdepot der Bundeswehr ist, war zu DDR-Zeiten das Depot der Nationalen Volksarmee, sagt sie. 1969-70 wurde es gebaut, ein Jahr später habe ich angefangen, dort zu arbeiten. Da stand schon ein Teil von den Baracken. Und die Bunker standen auch alle schon. Unterirdische Bunker, betont sie. Die damals 27-Jährige arbeitete in der Küche des Munitionsdepots. Das Depot hatte einen Anschluss an die Bahnstrecke Grunow-Beeskow. Und alles war streng geheim. Früher wusste keiner, was da war. Da haben wir immer gesagt, da ist eine Schokoladenfabrik. Einmal, erinnert sich Brigitte Brisch, wurde sie nachts geweckt und zum Depot geholt. Ein Jagdflugzeug war abgestürzt, sagt Brisch. Der Lehrausbilder und der Stift kamen ums Leben,
Das können Sie noch heute sehen, wenn Sie nach Beeskow fahren. Links von der Straße aus gesehen sieht man das. Da ist ein kleines Wäldchen, da ist das Flugzeug abgestürzt. Ein kleines bisschen weiter wäre es, auf Deutsch gesagt, auf der Munition gelandet. Die Nacht damals wird Brigitte Frisch nicht vergessen. Wir mussten den Soldaten Tee und Bockwurst bringen. Auch von Marxwalde waren sie gekommen. Die haben mit einer kleinen Harke den Wald geharkt, bis sie vom Flugzeugführer und Stift alles gefunden haben. Der Kopf mit dem Helm hing in den Bäumen. Ich sag dann, neugierig war ich ja schon immer gewesen, Jungs, schmeckt euch die Bockwurst? Könnt ihr das hier essen? Da sagte einer, das sehen wir alle Tage. Ein paar Tage, nachdem mir die Brischs ihre Geschichten erzählt haben, bin ich also vorbei am Scharfen Hund, über die gepflasterte Bahnbrücke, von der ich unser Haus sehen kann, und die Wälder, die bis Milrose reichen. Weiter auf dem Forstweg, an dem ich, als sei ich nie fort gewesen, links die Robinien und rechts die Kiefern grüßten, kam dann endlich hinunter zur Niederung und kämpfte mich durch das dichte Brombeergestrüpp zur kleinen Sandbucht. Es war alles noch da. Auf der Landzunge und dahinter hielten die kahlen, astlosen Erlen noch immer ihr Totengebet. Auch ein Schwan zog über mich hinweg. Das Wasser der Ölse war noch immer trüb. Ich wusste nun auch, dass sich das nicht mehr ändern würde und warum. Eine geschundene Landschaft, dachte ich, und ich war auf sie hereingefallen. An Tarkowski dachte ich nun nicht mehr. Dennoch werde ich wiederkommen. Dankeschön.

Sieh dich um. Erst nach und nach treffen die Jäger und Treiber ein. Es ist kalt auf dem Hof des Forsthauses, sieh dich um. Das Lagerfeuer wärmt nur, wenn man dicht davor steht. Im Wirtschaftsgebäude hat Andrea Maßmann ein kleines Buffet aufgebaut. Es gibt Suppe, Kuchen, Kaffee und Bier. Während sich die Jagdgesellschaft aufwärmt, wird auf dem Hof die Strecke gelegt. Viel ist es nicht, was an diesem Januartag auf zwei aufeinanderfolgenden Drückjagden im Neuzeller Stiftswald erlegt wurde. 4 Rehe, ein Wildschwein, das war's. Die Laune lassen sich die Beteiligten nicht verderben. Gestärkt von Suppe und Bier versammeln sie sich bei Anbruch der Dämmerung auf dem Hof. Die Strecke ist mit brennenden Fackeln markiert. Die Regeln sind akribisch festgelegt. Zuerst kommt das Hochwild, dann das Niederwild. Männliches Wild kommt vor weiblichem, starkes Wild vor schwachem, Haarwild vor Federwild. Darüber hinaus soll jedes 10. Stück der Art eine halbe Körperlänge vorgezogen werden. Bei 4 Rehen und einem Stück Schwarzwild eine eher unnötige Regel. Ist die Strecke ordnungsmäßig gelegt, sind die Jagdhornbläser an der Reihe. Für jede Wildart stimmen sie ein eigenes Signal an, das sogenannte Todsignal. Auf dem Hof des Forsthauses Sieh dich um ertönt zunächst Rehtod, dann Sautod. Anschließend wird der Name der erfolgreichen Jäger genannt und der Bruch verteilt. Das Streckelegen ist ein Ritual, das die Jagd seit Jahrhunderten begleitet. In Sieh dich um begann die Tradition im 18. Jahrhundert. Das geht aus dem Stiftsatlas von 1758 hervor, dessen Original in der Kartenabteilung der Staatsbibliothek zu Berlin aufbewahrt wird. Inmitten eines ausgedehnten Waldgebietes ist auf einem Bergsporn, der sich in den Hammersee schiebt und steil zur Schlaube abfällt, ein Jägerhaus eingezeichnet. Auch heute noch sind das Forsthaus Sieh dich um, das Verwaltungsgebäude des Naturparks Schlaubetal und 3 Häuser am Hammersee die einzigen Gebäude in diesem Waldgebiet, das von der Schlaube und ihren Seen durchflossen wird. Wo sonst, wenn nicht hier, kann man es fühlen, was Romantiker wie Tieck oder Eichendorff mit diesem Wort gemeint haben mögen: Waldeinsamkeit. Begonnen hat die Geschichte von Sieh dich um mit der Wahl eines neuen Abtes im Kloster Neuzelle. 1742 trat Gabriel Dubau sein Abbatiat im Zisterzienserkloster an, dessen Ländereien seit der Gründung 1268 von der Oder im Osten bis zur Schlaube im Westen reichten. 4 Jahre später ließ Dubau von seinen Mönchen an der schönsten Stelle des Schlaubetals jenes Jägerhaus errichten, das im Stiftsatlas von Neuzelle vermerkt ist. Es war ein einfaches, einstöckiges Fachwerkhaus, in dem es auch einen Betraum für die Mönche gab. Um das Gebäude herum wurden Sichtachsen in den Wald geschlagen. Der Name Sieh dich um ist erstmals für das Jahr 1754 belegt. Im Kirchenbuch von Neuzelle hat der Historiker Winfried Töppler anlässlich der Hochzeit eines Jägers den Eintrag gefunden. Sieh dich um. Heute steht der Name auf einem Schild vor der Einfahrt zur gleichnamigen Gaststätte. Hier sieh dich um. Wie aber ist der Name zu deuten? War er eine Warnung an die Mönche und Jäger, auf Schritt und Tritt auf den Weg zu achten, da die Schlaube hier von zahlreichen Sümpfen und Mooren umgeben war? Oder pries er dieses Fleckchen Erde, denn von der Anhöhe hat man tatsächlich einen herrlichen Ausblick auf den Hammersee, den Schinkensee und die umliegenden Laubwälder des Schlaubetals? Stand der Name in Zusammenhang mit den im Mittelalter beliebten Satzortsnamen wie Schau ins Land bei Freiburg oder solchen, die man Vorwerken und Jagdhäusern gab, um Schaden von ihnen abzuwenden? Ein Beispiel dafür ist Sieh dich für in Sachsen, als Warnung an Reisende, sich vorzusehen, wie der Namensforscher Jürgen Udolf mutmaßt. Vielleicht war es aber auch nur ein Tipp von Mönch zu Mönch. Schau mal, wie schön es hier ist. Oder hatten die Mönche von Neuzelle gar keinen Blick für die Landschaft? Mitte des 18. Jahrhunderts bestimmte die Aufklärung das Bild des Menschen von seiner Umwelt.
Vielerorts ging das einher mit einem forstwirtschaftlichen Blick auf den Wald und der Überzeugung, dass die Natur, verstanden als ungeordnete Wildnis, gezähmt und geordnet werden muss. Haben die Mönche mit der Inszenierung von Siedichum in einer Art antiaufklärerischen Attitüde, also die Gegenbewegung, die Landschaftsidee der Romantik vorweggenommen? Wohl eher nicht, denn dort, wo es um die Wirtschaft des Klosters geht, handelten auch die Äbte rational. So wurden die Oderauen gerodet, um die guten Böden für die Landwirtschaft zu nutzen. Auch zwischen Oder und Schlaube waren zwischen 1650 und 1750 viele Wälder gerodet worden. Auf dem Weg nach Siedichum ritten die Neuzeller Mönche meist über kahle Felder. Schönheit spielte für sie keine Rolle. Aus einer ungeordneten Landschaft wurde auch im antiaufklärerischen Milieu der Zisterzienser eine geordnete Landschaft. Ein Beispiel dafür ist der Barockgarten des Klosters, den Abt Gabriel Dubau streng geometrisch anlegen ließ. Anders war es da, wo gejagt wurde. Bei der Jagd verhielten sich die Mönche nicht anders als der Adel der Zeit. Vornehmlich der Wald, aber auch alle anderen Landschaftselemente des adligen Grundbesitzes, die zur Jagd genutzt wurden, nahm im Kontext der adligen Selbstdarstellung Züge des Wilden, des unbeherrscht Natürlichen an, schreibt der Sozial- und Wirtschaftshistoriker Thorsten Meyer. Die Landschaft, verstanden als naturräumliche Ausstattung, bildete den Hintergrund. Um ihrer selbst willen existierte sie nicht. Das allerdings würde bedeuten, dass das Jagdhaus der Mönche nicht an der schönsten Stelle des Schlaubetals errichtet wurde, sondern dort, wo es das meiste Wild gab. Gleichwohl haben die Mönche des Klosters Neuzelle mit ihrer Namensgebung zur Legendenbildung beigetragen. Sieh dich um, dieser fordernde Name, der die Landschaft ihrem Betrachter an die Hand gibt, ist seitdem in der Welt. Und ich? An welchen Legenden stricke ich, wenn ich den geheimnisvollsten Ort des Schlaubetals seiner Einzigartigkeit beraube und ihm eine Region andichte, für die es bislang keinen Namen gibt? Was haben Beeskow und Neuzelle, Milrose und Lieberose, Frankfurt und Friedland mit Siedichum gemeinsam? Oder will ich nur eine geografische und literarische Leerstelle füllen, denn nicht einmal Fontane hat ein Wort über Siedichum verloren? Ja, vielleicht stricke auch ich an einer Legende, aber gut möglich ist auch, dass ich nur eine Art Geburtshelfer bin. Vielleicht wünsche ich mir, dass das Siedichum zwischen Spree und Oder einmal ebenso entdeckt wird wie jene Stelle im Schlaubetal, an der das Jagdhaus errichtet wurde. Dass es nicht länger im toten Winkel liegt, sondern einen ähnlichen Nachhall findet wie das Siedichum der Mönche und Jäger. Nicht als unberührte Natur, sondern als Ergebnis des Ringens des Menschen mit einer Landschaft im Abseits. An der Stelle, an der einst das Jagdhaus errichtet wurde, steht heute das Forsthaus Siedichum, das Andrea Maßmann bis in die jüngste Zeit betrieben hat. Es war 1909 als Herrenhaus an der Stelle gebaut worden, an der das Jagdhaus stand. 200 Meter weiter nördlich befindet sich an einer Waldkreuzung der Försterfriedhof von Siedichum. Angelegt hat ihn 1891 der königlich preußische Oberförster Wilhelm Reuter. Wilhelm Reuters Siedichum war nicht mehr das der Mönche und Jäger. Es war ein preußisches Siedichum geworden, in dem vor allem Forstwirtschaft betrieben wurde. Die zu Schernsdorf gehörende Neuzeller Stiftsförsterei hatte sich bereits 1833, da war das Kloster schon aufgelöst und Siedichum gehörte zu Preußen, im Jagdhaus von Abt Gabriel Dubrau niedergelassen. 7 Jahre später lebten in den 3 Häusern von Siedichum 33 Personen, viele von ihnen waren Waldarbeiter. Die Waldflächen mit einer Größe von über 5000 Hektar, die dem Stift Neuzelle nach der Säkularisierung und der Überführung in eine Stiftung geblieben waren, wurden in 2 Oberförstereien aufgeteilt, eine in Neuzelle und eine in Siedichum. Die in Siedichum hatte 1870 Wilhelm Reuter übernommen. Andrea Maßmann kennt die Geschichte von Wilhelm Reuter ebenso wie die Gründungsgeschichte von Siedichum durch die Mönche.
Die langjährige Pächterin des Forsthauses stammt aus Hangelsberg bei Fürstenwalde, hat Zootechnikerin gelernt und dann in Mecklenburg Ökonomie studiert, wo sie ihren Mann kennengelernt hat. Seitdem beide 2011 das Forsthaus übernommen haben, lebten sie unten am Hammersee zwischen zwei Waldarbeiterhäusern aus dem Jahre 1922. Das etwas vom See zurückgesetzte Fischerhaus gehört der Stiftung Stift Neuzelle, die es zusammen mit dem Forsthaus verpachtet. 1999 hatte es die Stiftung von der Treuhand zurückbekommen. Und auch die DDR-Geschichte hat Andrea Maßmann vor Augen. Zunächst hatte sie sich um als Gästehaus des Ministerrats der DDR gedient. Danach ging es an die Staatssicherheit, die dort das Mehrzweckobjekt Siedichum mit dem dazugehörigen Erholungsobjekt Fischerhaus betrieb. Wer sich diese Geschichte vor Augen führt, bekommt plötzlich eine ganz andere Vorstellung davon, was Siedichum bedeuten kann, sagt Maßmann. Im Erholungsheim arbeiteten ein weiblicher Stasi-Leutnant und 9 hauptamtliche inoffizielle Mitarbeiter. Aus Siedichum wurde Horch und Guck. Umsehen hätte sich vielleicht auch Dieter Wurm sollen. Der Oberstleutnant des MFS vermittelte am offiziellen Außenhandel der DDR vorbei Geschäfte mit dem Westen. In Siedichum veranlasste Wurm die Grundsanierung des Stasi-Objekts für eine Summe von 560.000 Mark. Weitere 273.000 Mark flossen in die Renovierung des Fischerhauses. Im Gegenzug erhielt der an den Arbeiten beteiligte staatliche Forstbetrieb Müllrose Holzverarbeitungsmaschine aus dem Westen im Wert von 50.000 D-Mark. Was Wurm nicht wusste, Stasi-Chef Erich Mielke war bereits auf das seltsame Treiben in Siedichum aufmerksam geworden. Er ordnete eine Revision an, bei der sich herausstellte, dass Wurm für die Bauarbeiten keine Belege vorweisen konnte. Bei der anschließenden Untersuchung seiner Berliner Wohnung in der Niederbarnimstraße wurden im Kachelofen 160.000 D-Mark und 26 Kilogramm Gold gefunden. Auch in einem Depot in einer privaten Jagdhütte am Wirchensee fanden sich bei Grabungen 44 Kilogramm Gold, andernorts mehr als 1.000 Flaschen Schnaps, Millionen von Westzigaretten, japanische Heimelektronik, Schmuck und wertvolle Münzen. So berichtete der Spiegel im Jahr 2000. Der größte Wirtschaftskrimi der DDR-Geschichte, wie es das Nachrichtenmagazin nannte, spielte in Siedichum. Unter Ausschluss der Öffentlichkeit und strengster Geheimhaltung wurde Günter Wurm am 3. Dezember 1981 vom Militärstrafsenat beim Obersten Gericht der DDR zu 15 Jahren verurteilt. Er starb 1983 unter ungeklärten Umständen in der Haft. Doch das ist Geschichte. Bei unserem Gespräch im Frühjahr 2020 sagt Andrea Maßmann, wenn ich vom Fischerhaus morgens hochlaufe zum Forsthaus, denke ich jedes Mal, das ist ein besonderer Ort. Da haben die Mönche tatsächlich die schönste Stelle des Schlaubetals gefunden. Das wusste der Abt zu schätzen, aber auch die Stadtsicherheit wusste es. Siedichum, wo die Jäger und Treiber in den Wintermonaten ihre Strecke legen, ist aber nicht nur der Mittelpunkt des Schlaubetals. Die gleichnamige Gemeinde kann auch auf einen Rekord verweisen, der selbst im waldreichen Brandenburg seinesgleichen sucht. Wer sich in Siedichum umschaut, sieht nämlich vor allem eines: Bäume. Denn nach dem Kahlschlag im 18. Jahrhundert wurde ab der Mitte des 19. Jahrhunderts wieder aufgeforstet. Während im Schnitt auf jeden Brandenburger 4.500 Quadratmeter Wald kommen, sind es in der Gemeinde Siedichum, zu der auch Schernsdorf, Riesen und Politz gehören, 38.000 Quadratmeter pro Einwohner. 1.531 Menschen leben in der Gemeinde, umgeben von fast 60 Quadratkilometer Wald.

Das letzte Stück, das ich Ihnen vorstelle, ist auch das letzte Kapitel im Buch, zu dem übrigens Inka Schwandt die Fotos beigetragen hat. Es heißt Abendrunde. Um zu wissen, wann es Zeit für die Abendrunde ist, muss ich nicht auf die Uhr schauen. Wenn die Sonne gerade noch über den Bäumen am Bahnhof steht, gehe ich los. Ich weiß dann, dass ich am Ende der Runde, wenn ich am Feldrand schon wieder unser Haus sehe, mit den letzten Sonnenstrahlen zurückkomme. Wenn die Sonne nicht scheint und es regnet, ziehe ich die Kapuze über den Kopf und schaue nicht in die Ferne, sondern auf die Erde. Auch da gibt es manchmal was zu entdecken. Zuletzt sogar, das glaube ich zumindest, Wolfsspuren. Ich weiß nicht mehr, wann ich begonnen habe, den abendlichen Spaziergang meine Abendrunde zu nennen. Auch vorher bin ich schon raus aus dem Haus, über den Wäscheplatz aufs Feld, auf der Rückseite des Grundstücks zum Pflasterweg vor dem Bahnhof, an dessen Ende ein einsames Schild steht. Bahnanlage, befahren und betreten durch Unbefugte verboten. In Wirklichkeit hört an dieser Stelle nur die Beräumung bei Schnee und Eis auf. Seitdem ich hier bin, gab es nur einmal Schnee und Eis. Vielleicht war es der Wunsch nach Wiederholung, nach einem Ritual, das mich mit der neuen Umgebung in Grunow vertraut machen sollte. Je öfter ich das Ritual wiederholte, desto verbundener fühlte ich mich mit der Landschaft, die Abendrunde als Heimischmacherin und auch als Landschaftsmacherin. Meine Abendrunde markiert ein Territorium, grenzt es ein, definiert es alleine durch mein Gehen, auch wenn es keinen Namen hat, außer vielleicht diesem: Landschaft innerhalb der von mir begangenen Abendrunde. Würde einen solchen Namen jemand verstehen? Nein, sicher nicht. Es sei denn, ich würde die Landschaft, die ich mit meiner Abendrunde abzirkele, beschreiben. Vom Bahnhof führt mein Weg entlang der Bahntrasse bis zum Kilometerstein 130.0. Linke Hand verrotten neben dem Gleis nach Frankfurt die Bohlen der stillgelegten Strecke nach Cottbus. Rechts salutiert ein wilder Mix aus Eichen, Ahorn, Birken, Kastanien, Unterholz. Weder bilden sie eine halbseitige Allee, noch markieren sie akkurat die Grenze zum Feld. Eher ist das alles dem Zufall überlassen. Hier ist seit der Stilllegung der Trasse hochgekommen, was hochkommen sollte, und im Wind zum Opfer gefallen, was nicht tauglich war. Wo die ehemalige Betriebsstraße der Bahn endet, erkenne ich am Pflanzenwuchs. Kurz hinter Kilometer 129.9 stehen im Mai die Gräser kniehoch, davor wächst nichts. Ich habe ein paar Abendrunden gebraucht, bis mir das aufgefallen ist. An Kilometer 129.9 steht ein Signalhäuschen. Seine paar Fenster sind mit Blechplatten zugeschraubt, das Signal selbst muss schon lange nicht mehr von Hand gestellt werden. Doch der Weg bis zum Signalhäuschen wurde freigehalten. Manchmal haben Pestizide eine längere Haltbarkeitsdauer als eine Bahnstrecke. Ab Kilometer 130.0 geht es dann querfeldein. Erst über einen Hügel, dann auf einem Feldweg, dem ein mageres Kiefernwäldchen folgt. Hinter dem Wäldchen führt der Weg geradeaus weiter zur Landstraße, die von Grunow nach Mixdorf führt. Eine Reihe junger Ahornbäume folgt dem Weg, was mich schon beim ersten Mal, als ich hier war, gefreut hat. Die Pflanzung macht unmissverständlich klar, dass sich hier ein Weg befindet. Keine Selbstverständlichkeit ist das in Zeiten, wo mehr und mehr Feldwege untergepflügt werden und Wegsteine verschwinden. Es stimmt schon, da wo es noch alte Wege gibt, ist die Landschaft intakter als dort, wo sie fehlen. Hat sie deshalb eine Zukunft? Anstatt auf der Ahrenallee weiter Richtung Landstraße zu gehen, biege ich rechts ab, noch immer in Tuchfühlung zum Kiefernwäldchen. Linker Hand befindet sich eine Kurzumtriebsplantage, halb Weiden, halb Robinien, die in einigen Jahren erntereif ist. Meine Abendrunde führt mich also, bevor mich die letzten Sonnenstrahlen treffen, zunächst über Bahngelände und danach durch eine forst- und landwirtschaftlich genutzte Landschaft, in der nichts dem Zufall überlassen ist. Nur in den ersten Wochen habe ich auf die Uhr geschaut. Eine halbe Stunde. Länger dauert die Abendrunde nicht. Eine nicht weiter bekannte oder benannte Landschaft zu beschreiben, vor dieser Aufgabe stand ich auch auf meinen großen Runden, die ich um den von mir selbst gesetzten Fixpunkt Siedig umgedreht habe.
Ich habe auf meinen Streifzügen und Annäherungen aus einem konkreten Ort eine Landschaft zu zaubern versucht, wie ein fahrender Gaukler das Kaninchen aus dem Hut. Eine Landschaft, die in diesen Umrissen nie existiert hat, es sei denn, man begreift sie dich um auch als Aufforderung, einzutauchen in die Geschichte und Gegenwart einer Region, deren Grenzen man sich selbst setzt. Als Gelegenheit, sich umzusehen, zu beschreiben, sich einen Reim darauf zu machen, was man entdeckt oder in den Gesprächen mit den Menschen vor Ort erfährt. Denn Landschaft ist nicht nur von Menschen angeeignete Natur, sie entsteht auch im Dialog mit anderen. Ich habe mich umgesehen und habe all das, so es mir möglich war, zu beschreiben versucht. Ist daraus nun eine Region entstanden? Womöglich bin ich derjenige, der diese Frage am allerwenigsten beantworten kann. Ich kann nur sagen, dass ich die Landschaft zwischen Spree und Oder, Milrose und Lieberose seitdem mit anderen Augen sehe. Nicht nur mit meinen, sondern auch mit denen meiner Gesprächspartnerinnen und Gesprächspartner, die mir ihre Perspektive auf die Region nahegebracht, ihre Erfahrungen mit der Landschaft mit mir geteilt haben, mich teilhaben lassen an ihren eigenen Abendrunden, die sie seit Jahren und Jahrzehnten um die Orte drehen, an denen sie leben, geboren sind, arbeiten. Wenn ich aufbreche zu meiner Abendrunde, habe ich nicht nur den Bahndamm oder später unser Haus im Blick. Ich habe auch gelernt, dass es mehr gibt als 4 Jahreszeiten. Im Januar zum Beispiel muss ich schon zeitig los, sonst droht die Dunkelheit, die außerhalb der Dorflage noch ein bisschen unheimlicher wirkt als sonst. Regnerisch ist es dann im Februar und im März kann es sein, dass ich die Mütze abnehme, weil die Sonnenstrahlen manchmal schon wärmen. Dann treiben die ersten Bäume aus, erst die Ahorne und Kastanien. Im Mai schießt das Gras, zumindest am Rande des Pflasters.

und Minute 53. Dann bimmelte es ein paar Sekunden, bevor sich die beiden Bahnschranken schlossen. Minute 13 kam die Regionalbahn nach Beeskow und weiter nach Königs Wusterhausen, Minute 53 die nach Frankfurt. Als der Zug das erste Mal an mir Richtung Frankfurt vorbeifuhr, dachte ich einen Moment daran, ob es den Zugführer stört, dass ich verbotenerweise auf dem Bahngelände unterwegs bin. Es war ein Stadtgedanke, den ich da dachte, seitdem denke ich ihn nicht mehr. Bin ich angekommen? Wie genau diese Ellipsen aussehen, in denen die Zeit verläuft, kann ich nicht beschreiben, eher fühle ich es. Eine Runde ist kein Weg, den man hingeht und wieder zurück, und natürlich ist die Zeit kein Weg, schon gar nicht ein Rundweg. Vielleicht ist es eher so, dass mir das Zeitgefühl in Kruno und Siedigum abhanden gekommen ist. Nicht, dass ich plötzlich unpünktlich geworden wäre, aber sie ist nicht mehr so wichtig. Mal bleibt die Zeit stehen, mal rast sie davon, aber das merke ich dann nicht. Oder ich merke es erst nach einem Tag im Garten, wenn der Abend anbricht und noch längst nicht alles getan ist. Auch die Zeit, die über die Landschaft von Siedigum gegangen ist, verläuft wohl in diesen Ellipsen. Einst gab es zwischen Spree und Oder dichte Wälder und unzugängliche Sümpfe. Mit der Holzzeit wurde ein Großteil der Wälder gerodet, denn Holz war in armen Regionen das Gold der frühen Neuzeit. Als die Holzzeit dann in eine Holznot mündete, wurde die Nutzung der Wälder eingeschränkt, der Grund und Boden privatisiert und wieder aufgeforstet. Gleichzeitig wurde das Holz als Energieträger Nummer 1 von der Kohle abgelöst. Nun aber ist auch die Kohlezeit zu Ende und neue Energien wie Wind und Sonne lösen die Kohle ab. Mit dem Klimawandel kommen extreme Dürreperioden und Starkregen. Auch das gehört zur Schwellenzeit von heute. Und ein neues Waldsterben. Als ich an diesem Text gearbeitet habe, hieß es immer öfter, dass die Buche, mein Lieblingsbaum, das Jahr 2050 in Brandenburg nicht überleben würde. Was wird an seiner Stelle wachsen? Solche Fragen sind typisch für Schwellenzeiten und auch, dass es keine eindeutigen Antworten darauf gibt. Eine Ruhe liegt über der Landschaft und eine Stille. Sind es die Stille und die Ruhe vor dem Sturm, den solche Schwellenzeiten mit sich bringen? Wenn ich mir solche Fragen stelle, beruhigt es mich, dass sie nicht neu sind. Dass es solche Fragen nach dem Platz des Einzelnen im großen Ganzen auch um 1800 herum gegeben hat. Dass es sie auch in 200 Jahren noch geben wird oder, weil sich die Zeit vielleicht schneller dreht, in 100 oder in 30 Jahren sollten die Buchen tatsächlich verschwinden. Siedigum, das weiß ich inzwischen, ist nicht nur eine Seeschule, es lehrt auch Gelassenheit. Mein Siedigum ist eine Momentaufnahme, mehr nicht. Und jetzt lege ich den Stift beiseite und mache mich wieder auf den Weg. Ich danke Ihnen recht herzlich. Applaus